0: In Remscheid bis 21, in Heinsberg bis 22 und in Soest werden bis 23 Grad erwartet. Es ist 2.03 Uhr.
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2: An der A1 Dortmund Richtung Münster ist die Auffahrt Unna bis Freitagmorgen wegen einer Baustelle gesperrt. Auf der A2 Dortmund Richtung Oberhausen ist die Ausfahrt Essen-Gladbeck bis 5 Uhr früh wegen eines Schwertransports gesperrt. Auf der A3 Köln Richtung Frankfurt ist die Anschlussstelle Siebengebirge bis voraussichtlich zum 17. Oktober gesperrt. Die A57 Krefeld Richtung Köln ist zwischen Krefeld Zentrum und Krefeld Hoppum wegen Bauarbeiten bis Donnerstagmorgen gesperrt.
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3: Mit Ben Sträubel, das PPPPP, das ist das fantastisch perfekt polierte Popnacht-Package. Das habe ich heute doppelt hier, neben meinem linken und dem rechten Schuh liegen. Ich würde aber eines gerne jetzt an euch geben, nämlich das Schönste, wo ich also bestimmt 2,5 Stunden gestern auf dem Boden gekniet habe und habe an diesem Teil poliert. Wenn ihr es haben möchtet, 07221 2011 ist die sympathische Ziffernfolge auf dem Smartphone. Zärtlich drücken, ich spüre es, wenn es zu fest ist. 07221 2011, wer möchte denn um ein Popnacht-Package spielen?
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1: Wir rasen zurück an diesem 7.10. Was ist denn da so los gewesen in den Jahren zuvor in unserem Mini-Rätsel? Mit Thomas aus Stralsund. Guten Morgen, Thomas.
2: Ein wunderschön.
1: Und Thomas, du bist ein Nachtesser. Ja? Du machst ja immer dann alles aus dem Kühlschrank raus. Was gibt's denn heute?
2: Heute gibt's Seelachs. Apfel-Sandwich.
1: Seelachs-Apfel-Sandwich. Wie muss man sich das vorstellen? Also Seelachs ist dieser Lachsersatz, den man so in so einem kleinen Döschen kaufen kann, ne? Mit viel Öl und Salz und so, wo man eigentlich danach 4 Liter Wasser trinken muss, wenn man da so einen Löffel gegessen hat.
2: Genau so sieht's auch, ja.
1: Ja, und dann Äpfel dazu und gut, ne? Und auf ein Brötchen oder was?
2: Nee, auf Sandwich, also auf Toastbrot oder Weißbrotscheiben.
1: Ja, und dann riecht man vor sich hin, ne?
2: Ja.
1: Kommt ja keiner mehr vorbei heute Nacht, oder?
2: Nee, das denke ich auch nicht.
1: Das, ja, jetzt hat der Ansage sowieso.
2: Ich meine, nichts Genaues weiß man nicht, aber.
1: Ja, aber es ist jetzt, das Gebiet ist sozusagen kontaminiert in diesem Fall, ja?
2: Das denke ich auch, ja.
1: Also, pass auf, wir haben 2 schöne Fragen. Ich sag mal, heute vor 23 Jahren, als wir noch ganz klein waren, also ich fast noch gar nicht auf der Welt, war ich 3 Jahre alt, da wurde ein Hollywood-Star, ein Schauspieler, zum Governor gewählt, zum Gouverneur von Kalifornien. Welcher Hollywood-Schauspieler war denn das? A. Tom Cruise, B. Arnold Schwarzenegger oder C. Chuck Norris? Arnold Schwarzenegger, so ist es. Vom Hollywood-Star zum Governor und dann zum Werbeträger für Gartengeräte. Alles das geht. Ja, man weiß ja nicht so genau, was ist mehr wert. Das kennen die Deals nicht. Heute vor 48 Jahren, als du auch noch nicht mal auf der Welt warst, da ist ein Soundtrack eines Musicals auf Platz 1 gewesen für 13 Wochen hintereinander. Und ich möchte von dir wissen, welches Musical dieser Song ist daraus beispielsweise. A. Cats, B. König Cats. Der Löwen, C. Grease.
2: Cats.
1: Sag's doch nochmal.
2: Von Ed Roderick Webber, Cats.
1: Ist falsch.
2: Ach.
1: Willst du es nochmal sagen? Cats ist falsch. Nein, leider, tut mir leid. Es wäre Grease gewesen, mein lieber Thomas.
2: Oh,
1: ist nicht so schlimm. Du wirst bestimmt bald wieder belohnt werden. Und ich wünsche dir eine gute Nacht in Stralsund.
2: Das wünsche ich euch.

Tiffany Harris und Find Me ist der neue Hit von Tiffany Harris. In der Pop nach Thomas gehört. Oh, da kommt was Kultisches, aber noch eine Gefahrenstelle. In beiden Richtungen auf der A1 aufpassen. Bremen, Osnabrück, da laufen Rehe zwischen Fechter und Lohne-Dinklage.

was Kultisches. Ashley Ray Wilson, eine 33-jährige Sängerin aus Kalifornien, nennt sich Ash, hat einen neuen Hit, der heißt Stop the Wedding. Schluss mit der Hochzeit jetzt hier in der Popnacht, hören wir das.

The Wedding. Auf der A59 Bonn Richtung Köln, da ist eine ungesicherte Unfallstelle auf der Autobahn zwischen Flughafen und Dreieck Heumar. Die Popnacht mit dem Alde Forster.

0: Shaboozy und der Bar Song. Es ist 2.32 Uhr.
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2: Bis zum Morgen ist es trocken und oft klar oder wenig bewölkt. Es bilden sich bei Tiefstwerten von 11 bis 4 Grad aber einige Dunst- und Nebelfelder. Vor allem vom Niederrhein über das Münsterland bis zum Mindener Land. Nach deren Auflösung ist es bei 18 bis 23 Grad noch einmal lange freundlich und trocken, bevor am Abend erste Schauer aufziehen. Ab Donnerstag wird es herbstlich, es wird grauer, nasser und windiger bei maximal noch 16 Grad.
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3: Auf der A2 Dortmund Richtung Oberhausen ist die Ausfahrt Essen-Gladbeck bis 5 Uhr früh wegen eines Schwertransports gesperrt. Auf der A3 Köln Richtung Frankfurt ist die Anschlussstelle Siebengebirge bis voraussichtlich zum 17. Oktober gesperrt. Auf der A4 Köln Richtung Aachen ist im Kreuz Köln Süd die Verbindung zur A555 Richtung Bonn bis 5 Uhr gesperrt. Dort ist die Umleitung über den Verteilerkreis ausgeschildert. Die A57 Krefeld Richtung Köln ist zwischen Krefeld Zentrum und Krefeld Hoppum wegen Bauarbeiten bis Donnerstagmorgen gesperrt.
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1: Und die am meisten unterschätzte Temperatur heute höchstens 17 Grad auf Hiddensee. Hier ist die Popnacht. Mein Name Ben Sträubel.

0: Pause bei uns.
1: Magnetic in der Popnacht. Den Kreativen gehört die Nacht. Wir haben ja auch Menschen, die singen hier zu großen Hits, machen auch große Hits noch größer. Da haben wir unseren Jürgen in Friedrichshafen. Andreas, der ist in Castrop-Rauxel gerade wach geworden und ist auch ein kleiner Fan des Singens und mag auch Eckhard Holland Kunz, unseren Bäckermeister. Der kommt ja immer nach drei.
2: Und jetzt wann singt muss der Benny wieder backen?
1: Sehr schön, ne? Der Andreas wieder singt.
2: Er musste ja schon mal bei Ecki stehen.
1: Mhm. Ja, ja.
2: Dann gibt es lecker Brötchen und auch Kuchen.
1: Und was reimt sich auf Kuchen?
2: Und Eckis Personalproblem kann gehen.
1: Ach so. Gut. Bin ich mal gespannt, ob das funktionieren sollte, ne? Dass ich also sein Personalproblem löse noch und als Bäcker einsteige in seiner Backstube in Meiningen in Thüringen. Dankeschön, Andreas, für diesen doch akustisch hochwertigen Beitrag. Ich denke mal, dass unser Eckhard, wenn er jetzt gerade wach geworden ist und hat sich zur Seite gedreht, ein bisschen motivierter in die Backstube reingehen wird und dann nach drei unser musikalisches Rätsel. Er spielt einen Song auf einem Instrument seiner Wahl. In der Backstube erkenne ich den Titel, erspiele ich euch die wertvollen Backwaren. Ich hoffe, es wird gelingen und ich muss nicht in dieser Backstube stehen. Hier ist die Popnacht mit Tom Petty.

0: und American Girls in der Popnacht. Oh, Frank hat Geburtstag und braucht hier einen schönen Hit. Frank, hallo.
1: Ich habe allgemein Angst vor Tieren.
0: Ja.
1: Ich habe Angst vor Schlangen, weil die giftig sein können.
0: Naja, ich werde dir keine Schlange schicken. Ich weiß, der hat sich heute ein bisschen geschockt, der Frank, an seinem 37. Geburtstag, weil wir jemanden hatten, der 3 Schlangen zu Hause hat. Okay, muss ja keine Sorgen machen, lieber Frank, ich kümmere mich natürlich um dich. Wir sind hier im Therapiekreis zusammen verwurzelt. Wir kommen nicht mehr auseinander, wir hängen zusammen wie Schlangen. So, und ich bin aber nicht so giftig. Sind die ja immer nicht. Sind ja nicht alle Schlangen giftig. Ne? Ich halte im Zweifel immer zum Tier. Aber heute, weil das dein 37. Geburtstag ist, Frank, kriegst du auch dein Lieblingshit hier von Sienna Spyro. Great Expectation ist der neue Hit von Sienna Spyro. Ein Happy Birthday noch. Auch für alle anderen Geburtstagskinder. Happy Birthday to you. So schön, dieser Song. Habe ich den Flügel extra reinschieben lassen? Vorher noch geputzt, poliert, sogar die schwarzen Tasten glänzen. Sienna Spyro, Great Expectation.

0: GMT Kids, hier ist die Pop-Nacht.
1: Ja, wie gut gelaunt ist man, wenn man 8 Jahre immer Nachtschicht hatte? Und kann man dann noch normal klingen? Oder ist man Zombie geworden? Nein, natürlich. Ja, Nachtmenschen sind dann nicht nur die Kreativen, das sind dann die coolen, entspannten. Die Michaela aus Halle an der Saale. Guten Morgen, Michaela.
2: Guten Morgen.
1: Würdest du sagen, 8 Jahre Nachtschicht hat irgendwas mit dir gemacht? Gibt es Veränderungen am Körper oder in der Seele, die du spürst?
2: Nein, gar nicht. Im Gegenteil. Also ich bin absoluter Nachtmensch. Mir macht das Spaß.
1: Und vom Schlafen her ist es auch kein Problem, ne, dass du zu wenig schläfst. Es gibt ja viele Studien, sagen ja, man muss irgendwie über 7 Stunden schlafen, zwischen 7 und 9 Stunden oder 10 oder 20 Stunden. Brauchen wir nicht, ne?
2: Nee.
1: Wie viel sind es bei dir?
2: 6.
1: Bei mir sind es, glaube ich, 3,5 Stunden oder so. Dann fangen die. Das liegt daran, weil ich werde schikaniert von der katholischen Kirche gegenüber. Die haben da so Powerbelling machen, die weißt du. Und dann bang, bang, bang. Alle 15 Minuten bang, bang. Da muss ich irgendjemand darstellen. Und deswegen, vielleicht ist es einfach ein kleiner Anschlag auf mich, aber es tut mir nichts letztendlich. Ne? Ich werde also durchhalten. Allein nur deswegen.
2: Das habe ich nicht Gott sei Dank.
1: Ja, genau, weil nur deswegen, um zu beweisen, dass es geht. Ja. So, also du fährst jetzt genau wohin mit deinen Apothekenauslieferungen?
2: Ich bin Leipzig gefahren, jetzt bin ich in Merseburg.
1: Gut, dann bist du fertig um wie viel Uhr?
2: So ungefähr in einer Stunde.
1: Dann spiele ich dir vorher auf jeden Fall, ich würde mal sagen, in den nächsten 6 Sekunden deinen Lieblingshit, ja? Also, lieber Michaela, komm gut an und halt durch.
2: Ich danke dir.

Es ist 2.57 Uhr, eine Gefahrenstelle, Vorsicht auf der A7. Da sind Menschen auf der Fahrbahn in beiden Richtungen. Auf der A7 Hamburg-Flensburg in Höhe Hamburg-Bahrenfeld.

0: 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Es ist 3 Uhr.
1: Die Nachrichten mit Magdalena Dietz. Guten Morgen.
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1: In Sachsen-Anhalt ist der AfD-Abgeordnete Tobias Rausch zum Landtagspräsidenten gewählt worden. Mit mehr Stimmen als AfD und BSW zusammen haben. In den anderen Parteien beunruhigt das viele, vor allem die CDU. Deren Fraktionschef Schulze hatte mehrfach ausgeschlossen, dass Parteikollegen für den AfD-Kandidaten stimmen würden. Schon allein die Wahl sei ein Coup für die AfD gewesen, sagt Torben Lehning, WDR Berlin.
2: Und auf der anderen Seite hat sie aber vor allem eine Sache noch viel stärker gefeiert. Und zwar, dass sie das, was sie seit Wochen angekündigt hat, nämlich, dass sie nicht nur mit einer Fraktion, dem BSW, in Sondierung verhandelt, sondern auch noch mit Abgeordneten anderer Fraktionen, dass sie das offenbar wahrmachen konnte. Und das war für die AfD heute der noch viel größere Sieg, den sie jetzt hofft, auch bei der Ministerpräsidentenwahl, wie sie diese im Dezember abhalten will, wiederholen zu können.
1: Die Frau, die in der vergangenen Woche in den USA einen Hinrichtungsversuch überlebt hat, ist laut ihren Anwälten wieder bei Bewusstsein. Krista Pike war wegen Mordes zum Tode verurteilt worden, überlebte aber 2 Giftspritzen. Pikes Anwälte fordern, ihre Todesstrafe in lebenslange Haft umzuwandeln und kündigten weitere rechtliche Schritte an. Und auch das haben wir im Blick. Bundeswirtschaftsministerin Reiche ist überzeugt, dass es in Deutschland genug Gas für diesen Winter gibt, obwohl die Füllstände mit 59% vergleichsweise niedrig sind. In der Süddeutschen Zeitung kündigte sie aber an, aufgrund der geopolitischen Lage mehr Gas für diesen Winter zu besorgen. Auch in Belgien weiten sich die Schülerproteste wegen maroder Schulgebäude, zu wenigen Lehrern und die Bildungsreform weiter aus. Allein in Lüttich gab es mehrere Dutzend Festnahmen. Heute ist eine Großkundgebung in Brüssel geplant. In Russland gibt es einen Verdacht auf Lungenpest. Eine Laborantin in Sibirien soll daran gestorben sein. Die Weltgesundheitsorganisation fordert von Russland Aufklärung. Nicht nur in Deutschland werden immer weniger Kinder geboren, auch in Singapur. Deswegen hat der Inselstaat in Südostasien jetzt eine eigene Dating-App gestartet. Und die funktioniert anders als die meisten anderen, erklärt unsere Singapur-Korrespondentin Jennifer Johnston.
3: Die Dating-App nutzt den mit dem Nobelpreis ausgezeichneten Gale-Shepley-Algorithmus, der besonders kompatible Paare finden soll. Statt endlos zu swipen, bekommen Singles nur ein mögliches Match.
1: Als erstes dürfen sich Beamte bei der App anmelden, gematcht werden aber auch nur Singles aus unterschiedlichen Behörden. Und das war WDR aktuell. Und der Blick aufs Wetter in NRW. Bei Tiefstwerten zwischen 11 und 4 Grad ist es locker bewölkt. Morgens bildet sich vereinzelt Nebel. Dann wird es eher freundlich, bevor am Abend aus Belgien dichte Regenwolken aufziehen. In Monschau bis 21, in Siegen bis 22 und in Unna bis 23 Grad. Es ist 3.03 Uhr.
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4: Auf der A2 Dortmund Richtung Oberhausen ist die Ausfahrt Essen-Gladbeck bis 5 Uhr früh wegen eines Schwertransports gesperrt. Auf der A3 Köln Richtung Frankfurt ist die Anschlussstelle Siebengebirge bis voraussichtlich zum 17. Oktober gesperrt. Auf der A4 Köln Richtung Aachen ist im Kreuz Köln Süd die Verbindung zur A555 Richtung Bonn bis 5 Uhr gesperrt. Dort ist die Umleitung über den Verteilerkreis ausgeschildert. Die A57 Krefeld Richtung Köln ist zwischen Krefeld Zentrum und Krefeld Hoppum wegen Bauarbeiten bis Donnerstagmorgen gesperrt.
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5: Mit Ben Streubel. Und unser Bäckermeister hat gerade seine Backstube betreten. Das sehe ich an der Fingerkamera. Und am rechten Zeigefinger und am Fingernagel haben wir eine Kamera installiert. Das weiß er nicht, aber vielleicht kriegt das ja jetzt auch so langsam mal mit, aber er wird sie nicht finden. Ja. Und dann in 7 Minuten unser musikalisches Rätsel. Erkenne ich den Song, den er spielt, auf einem Instrument seiner Wahl? Erspiele ich euch wertvolle Backwaren.

0: James Arthur in der Popnacht.
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0: Eckart Holland Kunz heißt der Bäcker. Er ist in Meiningen in Thüringen in seiner Backstube gerade und bereitet den Tag vor
3: mit einem Instrument seiner Wahl.
0: Erkenne ich den Song, erspiele ich euch die Backwaren. Lieber Eckart, bist du entspannt?
4: Ja. Buongiorno,
0: ja.
4: Dottore Benibero.
0: Ja, si.
4: Ich habe Besuch aus Italien.
0: Schön.
4: Ja, mein Sohn ist für einen Kurztrip nach Thüringen gekommen in meine Backstube.
0: Ah ja, das heißt, er spricht jetzt nur noch Italienisch mit dir, dein Sohn, dann eigentlich.
4: Ja, ich muss jetzt umdisponieren. Schwierig.
0: Ja, hat sich aber gut eingelebt in Italien. So schnell verlässt er uns.
4: Ja, aber ich Benibär, ich traue den Frieden nicht. Vielleicht ist er auch gekommen, um zu spionieren.
0: Aha, kann sein. Das ist momentan ja sehr angesagt.
4: Ja, ich sehe das vielleicht schon nächste Woche in der Bäckerzeitung.
0: Mhm.
4: Die Schlagzeile, die Akte Holland Kunz.
0: So ist es.
4: Spionage in der Backstube.
0: Alte Rezepte an Russland verkauft.
4: Ja, so ungefähr. Ich habe keine Lire und auch keine Papiere.
0: So ist es. Ja, aber jetzt dein Sohn kann doch dann, wenn er italienisches Know-how hat, umgekehrt natürlich auch vielleicht ein paar italienische Backwaren bei dir einführen. Könnte ja auch ein Renner werden. Zum Beispiel gerade in Richtung Weihnachten gibt es doch dieses trockene Brotgedöns. Panettone heißt es, ne? Panettone?
4: Ja, genau. Einen schönen Panettone.
0: Früher hat man das geschenkt bekommen, wenn man also Stammkunde war in einer Pizzeria.
4: Genau, das war so eine Pappschachtel.
0: So ist es. Und dann gab es das immer mit so einem Schleifchen in groß. Dann gab es irgendwann in klein und ich glaube jetzt gar nicht mehr.
4: Ja, du hast recht.
0: Naja.
4: Aber ich bin etwas im Zweifel. Meine Kundschaft, die wartet ja, glaube ich, darauf, dass es italienische Spezialitäten gibt.
0: Ja.
4: Aber wenn wir das dann produzieren und er ist dann nicht mehr da, ich muss das dann weiterführen, dann bin ich ja noch mehr in der Bredouille.
0: Ja, dann lässt es schicken oder das kriegst du schon hin. Ich glaube, der wird dir das Rezept dann da lassen. Immerhin ist er ja noch dein Sohn.
4: Und der hat zu machen, was ich sage.
0: Und so weiter. So, welches Instrument hören wir denn gleich?
4: Ja, bevor ich ausspioniert werde, werde ich mal lieber auf der Trumpet was spielen.
0: Sehr schön, die Trumpet. Und dann haben wir noch zwei schöne neue Hits vorher. Mark Amber mit The Proof ist ganz neu und gut riechend. Und aus dies mit Angel Eyes. Bis gleich.

0: The Proof. The Proof, ein neuer Hit von Mark Ember.
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0: Eckart spielt auf der Trumpet einen Song. Erkenne ich den Titel, da spiele ich euch die wertvollen Backwaren, und erkenne ich nichts, dann habt ihr die Möglichkeit, also ich meine, ich würde mich freuen, unter 07221 2011 mich als Telefonjoker zu unterstützen, weil sich das einfach in jeder Quizshow so gehört, dass man auch einen Telefonjoker hat. Ja, will man machen, das ist auch eine Hilflosigkeit natürlich, ne? Die ich manchmal empfinde, wenn ich hier so sitze. Eckart!
3: Ja.
0: Bist du bereit?
3: Ich spüre die Angst.
0: Ja, lass hören.
3: Der Ingo aus Mönchengladbach schlägt folgenden Liedanfang vor.

0: Ja.
1: Klang ein bisschen nach Kirchenmusik.
0: Wollte ich sagen, großer Gott, wir loben dich, hätte ich fast gedacht. Aber ist es nicht. Ich habe auch eine Idee. Hallo?
2: Ja, hallo?
0: Ja?
2: Guten Morgen, mein lieber Benny Bär.
0: Wer bist denn du?
2: Ja, der Andreas.
0: Andreas, aus?
2: Ich komme nicht mehr, ja? Oh. Aus. Ja, woher wohl, ne?
0: Ja, weiß ich doch nicht, wo du herkommst.
2: Ja, aus Meiningen.
0: Meiningen, ja, glaube ich nicht, dass du aus Meiningen kommst. Aber oh, okay. Andreas, was hast du denn erkannt?
2: Ja.
0: Ja?
2: Tina Turner, Simply the Best.
0: Ja, ruf bitte nie wieder an. Sei nicht so unkreativ, auch mit anderen Dingen im Leben. In diesem Moment geht der Himmel auf, mein Lieber. Marlon Brando kommt mit dem rechten Arm runter, zieht dir dein Smartphone aus der Hand.
1: Ja, die Meininger halten zusammen. Jetzt bin ich ja überrascht.
0: So.
1: So, aber du gibst jetzt auf.
0: Nee, das ist von Madonna. Like a Prayer.
1: Ach Mensch.
0: Soll ich das, in welcher Version soll ich das spielen? Da gibt es ganz viele von. Es gibt auch Coverversionen von. Es gibt eine Live-Version, da weiß ich aber nicht genau, wie es klingt. Die würde bis zur Kündigung gespielt werden, sehr lange. Ach, oder das Original?
1: Ich spiele lieber das Original.
0: Na gut, was bekommt
1: wir
0: der Erste?
1: Ja auch nicht verlieren.
0: Was bekommt der Erste, der in die Backstube reinbrüllt? Popnacht.
1: Es gibt heute ein Ciabatta-Brot mit Oliven.
0: Na wunderbar, da ist doch schon Italien eingezogen bei dir. Bis morgen.
1: Morgen.

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David Guetta, es ist 3.27 Uhr in der Popnacht. Vorsicht. Ich hab doch Vorsicht gesagt. In beiden Richtungen auf der A2 Berlin-Hannover, da sind Menschen auf der Fahrbahn im Kreuz Hannover-Buchholz und Menschen sind auch auf der A37 Burgdorf-Hannover-Messe. Auch da sind Menschen auf der Fahrbahn im Kreuz Buchholz. Ihr passt da ein bisschen auf. Falls ihr noch was gesehen habt, das nicht auf die Straße gehört, dann gerne auch hier mir Bescheid geben. Dann warnen wir uns gegenseitig unter 07 221 20 11.

0: 3.31 Uhr.
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2: Bis zum Morgen ist es trocken und oft klar oder wenig bewölkt. Es bilden sich bei Tiefstwerten von 11 bis 4 Grad aber einige Dunst- und Nebelfelder. Vor allem vom Niederrhein über das Münsterland bis zum Mindener Land. Nach deren Auflösung ist es bei 18 bis 23 Grad noch einmal lange freundlich und trocken, bevor am Abend erste Schauer aufziehen. Ab Donnerstag wird es herbstlich, es wird grauer, nasser und windiger bei maximal noch 16 Grad.
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3: Auf der A2 Dortmund Richtung Oberhausen ist die Ausfahrt Essen-Gladbeck bis 5 Uhr früh wegen eines Schwertransports gesperrt. Auf der A3 Köln Richtung Frankfurt ist die Anschlussstelle Siebengebirge bis voraussichtlich zum 17. Oktober gesperrt. Auf der A4 Köln Richtung Aachen ist im Kreuz Köln Süd die Verbindung zur A555 Richtung Bonn bis 5 Uhr gesperrt. Dort ist die Umleitung über den Verteilerkreis ausgeschildert. Die A57 Krefeld Richtung Köln ist zwischen Krefeld Zentrum und Krefeld Hoppum wegen Bauarbeiten bis Donnerstagmorgen gesperrt.
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0: Und die am meisten unterschätzte Höchsttemperatur in Bernburg an der Saale, da bekommen wir heute 23 Grad. Hier ist die Popnacht, mein Name

0: die Toten Hosen. Hier ist die Popnacht. Sven aus Bad Säckingen, der befindet sich gerade im Zug, ist auch gleich in Hannover. Ein Nachtzug ist das. Hallo Sven, guten Morgen.
1: Ja,
0: ich meine, Verbindung ist natürlich so, wie sie ist. Ich hoffe, dass ich ein paar Fetzen raushöre. Bist du dann in einem Abteil mit jemandem und der schläfst irgendwie auf einer Liege oder?
1: Nein, das ist einfach nur ganz normal. Das ist ein uralter Zug aus der Schweiz.
0: Ach so.
1: Man nicht schlafen kann. Also ich nicht.
0: Ach so, ein Nachtzug, wo man nicht schlafen kann? Was ist das denn für ein Nachtzug? Also gar kein richtiger Nachtzug, sondern mit normalen Sitzen. Also ohne so Liegeabteile, oder?
1: Wir sind hier in der Holzklasse, hier ganz vorne, ja. Die ersten drei. Hinten sind die Guten dann.
0: Ach so, du gehörst nicht zu den Guten. Du bist aber
1: die Guten, die Richtigen, mit Matratze und Kaffee morgens früh.
0: Ja, aber da kann ich dir sagen, das habe ich einmal mitgemacht, so doll ist das Frühstück da nicht. Da kommt so ein Pappbecher an und dann in so einer Papierschachtel einen Orangensaft in einem Joghurtbecher drin eingeschweißt und dann so ein trockenes Croissant aus der Plastiktüte. So dolle ist das nicht und verpasst dann nicht so viel. Ne? Aber mit dem Liegen, das muss man schon sagen, das wäre dann schon ein bisschen besser. Wie ist denn die Fahrt ansonsten gewesen bisher?
1: Ja, wunderbar, gut.
0: Das ist gut. Und du besuchst jetzt deine Tante, deine Lieblingstante?
1: Ja, Tante Erika in Schleverding, genau.
0: Was wird die denn sagen, wenn du da so früh ankommst?
1: Die wartet schon seit Montag mit Hacke und Spaten. Wir wollten was im Garten machen.
0: Ach so, dann, aber wenn du morgens um 6 Uhr da ankommst schon, ist das vielleicht ein bisschen...
1: Nee, da gibt es einen kleinen Jungen. Mein Sohn, der hat keinen Stück in Richtung. Ja,
0: Jetzt wird die Verbindung ein bisschen schlechter. Ich habe noch Sohn verstanden und so. Ich hoffe, dass das alles funktioniert dann heute im Garten, Hacke und so. Also ich reime mir was zusammen, habe ein schönes Bild auf jeden Fall. Bring Brötchen mit. Das ist wichtig, wenn du dann später kommst, ja, oder sehr früh schon antanzt. Okay? Komm gut an auf den letzten Metern. Sven hört jetzt nicht mehr. Das ist das Leben im Zug. Völlig normal, vor allen Dingen im runtergekommenen Nachtzug. Er ist wieder da. Also, komm gut an, ja? Ciao, ciao.

0: Welcome Wild in Westerohrstedt. Das ist in der Nähe von Husum. Da leuchtet eine einsame Kerze gerade bei Norman. Der ist Busfahrer und wird dann gleich in seinen Bus steigen. Linie 150 Husum-Flensburg. Guten Morgen, Norman.
1: Morgen.
0: Ja, schön, dass du wach bist, weil es geht doch, glaube ich, erst um 6.25 Uhr ab Husum, habe ich gerade nachgeguckt im Fahrplan.
1: Ja,
0: ne?
1: Ja, ja. Aber ich muss ja meinen Bus erst fertig machen.
0: Was heißt das, fertig machen?
1: Also ich ziehe mich jetzt an, fahre ins Depot, dann wird der Bus vorbereitet und dann muss ich vom Depot ja noch an den Zopp.
0: Aha.
1: Also in dem Falle beginne ich heute wirklich am Bahnhof.
0: Der Zopp ist der zentrale Omnibusbahnhof für diejenigen, die nicht so mit öffentlichen Verkehrsmitteln unterwegs sind.
1: Ja.
0: Das ist auch der Zopp. Und es ist ein schöner Zopp in Husum. Habt ihr da einen guten mit
1: ja,
0: Kaffee
1: der ist
0: so?
1: Eigentlich... aber mit einer sauberen öffentlichen Toilette, das ist ja schon mal viel wert.
0: Ja.
1: Ja, das ist wirklich viel wert.
0: Das muss ich mal sagen, was kostet die öffentliche Toilette da?
1: Gar nichts.
0: Ach, das gibt's doch gar nicht mehr.
1: Ja, so doch, was. Also sowas sauber. Gibt es noch.
0: Ja, das müssen ja Freiwillige sein, die das da reinigen. Also, auf jeden Fall ist die Strecke Husum-Flensburg sehr schön, aber nachts, wenn du fährst im Dunkeln, gar nicht so, weil da sind die Lampen ausgeschaltet an den Bus.
1: Ja, viele. Also die größeren Ortschaften, oder was heißt Ortschaften, es gibt welche beleuchtet, aber es gibt auch unbeleuchtete und das ist natürlich nicht so einfach.
0: Ja,
1: ich kann ja das Fernlicht nicht anmachen, dann freuen sich meine, die mir entgegenkommen.
0: Ja, so, deswegen das prangern wir an dieser Stelle mal an. Das wird eingespart, das Licht einfach, oder was?
1: Ja.
0: Wahrscheinlich. Ne? Also wir prangern das an dieser Stelle an, höchste Stufe der Anprangerung. Ja, weil, ich meine, das ist auch gefährlich für Menschen, die da stehen. Du siehst sie nicht richtig. Andere sehen die nicht, die an der Bushaltestelle stehen. Sie selbst
1: also
0: sehen sich nicht.
1: So 95% die jungen Leute machen das Smartphone an, das leuchtet ja.
0: Mhm.
1: Und wenn eine ältere Person, den haben wir das ja so schon, dass die haben eine Taschenlampe.
0: Ja,
1: also man sieht sie so.
0: Aber ist auch eine Armut, oder? Wenn man da keine Lampen mehr einschaltet. Also ich bin
1: naja,
0: also
1: ja.
0: Norman, es wird ja nichts passieren, wenn irgendeiner da was für diese Anprangerung, die an Negativem zuträgt, dann wendest du dich an mich. Ja.
1: Das ist aber schön, dass es mal angeprangert wird.
0: Ja.
1: Wir mögen das alle nicht so wirklich.
0: Genau, also Petition ist hiermit unterschrieben. Husum, Flensburg, Lampen an.
1: Lampen an.
0: Bei der Linie 150. Ich wünsche dir eine gute Fahrt, ja? Bis bald.
1: Jo, du. Tschüss.

0: was Kultisches war das.
1: Jo. Es ist jetzt 3.53 Uhr, da piept's nochmal für die A5 Basel in Richtung Karlsruhe. Ein defekter PKW steht zwischen Bühl und Baden-Baden auf der Autobahn. Das ist Somber mit Undressed. Hier ist die

0: Somber und Undressed in der Popnacht. Ah, da ist noch jemand dazugekommen, der jetzt erst wach wurde.
1: Guten Morgen, lieber Benni. Mir ist ein Therapiekind Thorsten.
0: Sehr gut.
1: Bin auch wach und am Start. Wünsche dir eine schöne Sendung und einen schönen Mittwoch.
0: Das ist Tschüss. Gut. Der Thorsten ist endlich dazugekommen. Ich habe schon gedacht, einer fehlt auch noch hier. Happy Birthday. Happy Birthday, liebe Silke. Happy Birthday to you, Silke. Feiert in Berlin den 28. Geburtstag, hat heute aber einen Zahnarzttermin, also Geburtstagstorte vielleicht dann direkt erst nach der Zahnbehandlung. Um 9 Uhr ist das schon. Ne? Aber vorher gibt's gute Laune und ihren Lieblingshit von den Black Eyed Peas in der Popnacht. Hey.

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1: Die Nachrichten mit Magdalena Dietz. Guten Morgen.
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1: Auch in Belgien sind die Schülerproteste gegen marode Schulgebäude, zu wenig Lehrpersonal und die Bildungsreform der Regierung inzwischen ein landesweites Phänomen. Heute ist eine Großkundgebung in der Hauptstadt geplant. Es ist bereits Tag 6 der Proteste. Aus Brüssel, Katrin Schmid.
2: Allein in Lüttich, nahe der deutschen Grenze, kam es in den letzten Tagen zu mehreren Dutzend Festnahmen, nachdem Straßenblockaden und Bushaltestellen in Brand gesetzt wurden, sowie Polizeibeamte rund um die Protestaktionen mit Feuerwerkskörpern und Steinen beworfen wurden. Von Liège und Mons über Charleroi und viele kleine belgische Orte reichen die Proteste inzwischen bis in die Hauptstadt Brüssel und es gehen seit vergangenen Donnerstag täglich mehr Oberschülerinnen und Schüler auf die Straße. Meist friedlich und ähnlich wie in Frankreich als Protest gegen marode Schulgebäude, verschlechterte Lernbedingungen und geplante Veränderungen im belgischen Schulsystem.
1: Der Grünen-Bundesvorsitzende Banaschak warnt vor einer schleichenden Normalisierung der AfD. Dem Redaktionsnetzwerk Deutschland sagte er, es dürfe nicht bagatellisiert werden, dass zum ersten Mal seit 1945 jemand aus einer rechtsextremen Partei an die Spitze eines deutschen Parlaments gewählt wurde. Der AfD-Politiker Rausch hatte bei seiner Wahl in Sachsen-Anhalt mehr Stimmen bekommen, als AfD und BSW zusammen haben. Und das sind auch noch Themen, die uns bewegen. Bundeswirtschaftsministerin Reiche ist überzeugt, dass es in Deutschland genug Gas für diesen Winter gibt, obwohl die Füllstände mit 59% vergleichsweise niedrig sind. In der Süddeutschen Zeitung kündigte sie aber an, aufgrund der geopolitischen Lage mehr Gas für diesen Winter zu bestellen. Der Motorenbauer Deutz plant in seinem Kölner Stammwerk noch mehr Personal abzubauen. Nach Informationen der Nachrichtenagentur dpa bis zu 200 weitere Stellen bis Ende 2028. Erst kürzlich hatte der Motorenbauer 100 Stellen gestrichen. Fußballstar Lionel Messi hat sich vor seinem Abschiedsspiel für die argentinische Nationalmannschaft mit einem emotionalen Statement an seine Fans gewandt. Ich gehe in Frieden. Ich habe alles gegeben. In Großbritannien ist ein Mann zurück, der einmal um die Welt gewandert ist. Er war dafür vor 28 Jahren in Südamerika gestartet und hat seitdem 50.000 Kilometer zurückgelegt. Seine Grundregel war, keine Transportmittel zu nutzen. Deshalb hieß es für seine letzte Etappe auch Schwimmen von Frankreich nach England durch den Ärmelkanal. Das war WDR aktuell. Und der Blick aufs Wetter in NRW. Bei Tiefstwerten zwischen 11 und 4 Grad ist es locker bewölkt. Morgens bildet sich vereinzelt Nebel. Dann wird es eher freundlich, bevor am Abend aus Belgien dichte Regenwolken aufziehen. In Detmold bis 21 Grad, in Hattingen bis 22 und in Düren bis 23 Grad. Am Donnerstag wird es windig, regnerisch bei nur noch höchstens 16 Grad. Es ist 4.03 Uhr.
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3: Auf der A2 Dortmund Richtung Oberhausen ist die Ausfahrt Essen-Gladbeck bis 5 Uhr früh wegen eines Schwertransports gesperrt. Auf der A3 Köln Richtung Frankfurt ist die Anschlussstelle Siebengebirge bis voraussichtlich zum 17. Oktober gesperrt. Auf der A4 Köln Richtung Aachen ist im Kreuz Köln Süd die Verbindung zur A555 Richtung Bonn bis 5 Uhr gesperrt. Dort ist die Umleitung über den Verteilerkreis ausgeschildert. Die A57 Krefeld Richtung Köln ist zwischen Krefeld Zentrum und Krefeld Hoppum wegen Bauarbeiten bis Donnerstagmorgen gesperrt.
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4: Mit Ben Sträubel. So, ich habe es auch einigermaßen gut überstanden jetzt bis nach 4 Uhr. Eine Motte ist nämlich hier sehr früh schon in diesem Studio aufgetaucht, weil das Fenster offen war. Und noch bin ich nicht angefressen worden. Ich fasse mich immer noch mal so an. Noch keine Löcher im Hemd. Das ist gut. Die nächsten Stunden gehören ja auch noch uns. Naja, gut, viele Stunden sind es nicht mehr, aber zumindest 56 Minuten. Da machen wir das Beste draus, unter anderem gleich ein Spielchen. Ihr gewinnt ein Popnacht-Package in 7 Minuten.
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0: Razor Light und America in der Popnacht.
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0: Die zwei Nummer 1 Hits des heutigen 7.10. in der Musikgeschichte kommen jetzt an euch vorbeigeflogen. Packt sie euch. Welche beiden Hits sind das? Falls ihr beide erkennt, verdient ihr euch ein Popnacht-Package.
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0: 07221 2011. Habt ihr beide Songs erkannt? 07221 2011.
3: Wir zeigen

0: Kamerad und Love Sober.
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0: Da sind so die zwei Nummer 1 Hits des heutigen 7.10. in der Musikgeschichte. Martin, der ist in Hamburg zu Hause, in Wilhelmsburg. Und was hast du erkannt?
2: Ja, moin. Das erste war Over the Rainbow von den Kamakavivo.
0: Also Israel Kamakavivo Ole. Genau.
2: Genau.
0: Ja, logisch. Der Kamakavivo ist auch okay. Ja. Wir grüßen in die Cloud an dieser Stelle. Und das zweite?
2: Das zweite war Shine Bright Like a Diamond von Rihanna.
0: So ist es. Aber bist du in der Badewanne gerade noch? Hört sich so an.
2: Ja, im Badezimmer, genau.
0: Hab ich mir doch gedacht, weil entweder hast du keine Teppiche da, wo du wohnst, oder du bist im Keller eingesperrt oder eben im Badezimmer. Ist ja auch schön.
2: Oh Gott.
0: Heute ist Tag der Badewanne im Übrigen, ne? Da kannst du dich ruhig mal reinlegen.
2: Oh, schön.
0: Wie lange hast du denn noch bis zur Arbeit?
2: Ich muss gleich los. Also 10 Minuten und dann geht's los.
0: Ja, ne? Du arbeitest in einer Lackfabrik sozusagen. Ihr stellt Lacke her für besondere Lacke?
2: Ja, also wir stellen Reparaturlacke für Flugzeuge her.
0: Mhm. Und das Besondere an Flugzeuglacken, wie unterscheiden die sich von denen, die wir uns vielleicht aufs Auto schmieren?
2: Ja, zum Beispiel die man sich an die Wand schmiert oder ans Auto schmieren. Also unsere Lacke für Flugzeuge, die müssen natürlich sehr leicht und sehr robust sein. Das ist so die Besonderheit. Das Robuste ist natürlich, dass man wenig Gramm braucht. Ja. Und in der Flugkraft zählt ja jedes Kilo. Und deswegen sind unsere Reparaturlacke so spannend, weil sie einfach sehr... Ja, leicht sind, aber dafür sehr robust und stabil und damit, produzieren wir das für die Flugzeuge.
0: So stabil, dass das Flugzeug allein am Lack zusammenhängt. Ja, also das
2: kann man so sagen.
0: Das ist doch fantastisch. Dann hast du eine Kollegin, du hast geschrieben, eine Kollegin möchtest du unbedingt grüßen, die ist auch auf dem Weg gerade in deine Firma. Das ist Silke. Was ist das Besondere an Silke, dass sie sich jetzt noch mal ein bisschen liebgrüßt fühlt?
2: Ach ja, meine Silke ist meine liebste Kollegin, mit der arbeite ich die ganze Woche zusammen, 40 Stunden die Woche, immer in der Frühschicht und
0: würde ich sagen, wirst du dich für sie jetzt auch noch ein bisschen hübscher machen, ne? Vom Spiegel stehe ich gerade.
2: Das
0: beste Parfum anlegen in diesem Moment und ich spiele euren Lieblingssong und eine gute Zeit, ja? Bis bald.
2: Dankeschön. Jo, bis bald.

4.23 Uhr ist es. Auf der A2, bitte aufpassen, Berlin in Richtung Hannover, da liegen Fahrzeugteile auf der Autobahn, da gehören sie nicht hin, zwischen Peine und Hämelerwald.

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2: Bis zum Morgen ist es trocken und oft klar. Es bilden sich bei Tiefstwerten von 11 bis 4 Grad, aber einige Dunst- und Nebelfelder. Nach deren Auflösung ist es bei 18 bis 23 Grad noch einmal lange freundlich und trocken, bevor am Abend erste Schauer aufziehen. Ab Donnerstag wird es herbstlich. Es wird grauer, nasser und windiger bei maximal noch 16 Grad.
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3: Auf der A2 Dortmund Richtung Oberhausen ist die Ausfahrt Essen-Gladbeck bis 5 Uhr früh wegen eines Schwertransports gesperrt. Auf der A3 Köln Richtung Frankfurt ist die Anschlussstelle Siebengebirge bis voraussichtlich zum 17. Oktober gesperrt. Auf der A4 Köln Richtung Aachen ist im Kreuz Köln Süd die Verbindung zur A555 Richtung Bonn bis 5 Uhr gesperrt. Dort ist die Umleitung über den Verteilerkreis ausgeschildert. Die A57 Krefeld Richtung Köln ist zwischen Krefeld Zentrum und Krefeld Toppum wegen Bauarbeiten bis Donnerstagmorgen gesperrt.
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4: Und die am meisten unterschätzte Höchsttemperatur heute in Gütersloh, da werden es 23 Grad. Die Popnacht ist hier.

0: in der Popnacht und den spaßigen, kreativen gehört die Nacht. Elvira aus Bleialf in der Eifel ist eine von Ihnen. Guten Morgen, Elvira.
1: Guten Morgen, Ben.
0: Und du hast geschrieben, dass du dich jetzt gleich mit deinem Nachbarn in die Badewanne begibst.
1: Ja, aber in Badeklamotten, weil meine Eckbadewanne wird eingeweiht. Wir wollen ja heute Morgen die Eckbadewanne mit dem Frühstück einweihen.
0: Ach so, okay. Also ihr kommt euch da nicht unbedingt näher in der Badewanne, sondern also viel Schaum dazwischen, dann Klamotten an und so. Und dann funktioniert das auch mit dem Nachbarn, ne?
1: Mhm.
0: Sehr gut. Heute ist ja auch Tag der Badewanne. Ich habe es am Anfang dieser Show, da warst du wahrscheinlich noch geschlafen, habe ich es erwähnt. Deswegen passt das eigentlich auch ganz gut. Was man mit so einer, so, hast du eine Badewanne vorher schon drin gehabt oder ist das jetzt die erste?
1: Nee, das ist jetzt die erste.
0: Ah, okay, weil wenn du noch eine alte gehabt hättest, da gibt es ja, ich glaube, alle 2 Jahre gibt es ein Badewanne- und Sautogrennen in Deutschland. Ich weiß nicht mehr genau, in welchem Ort war es, in der Oberpfalz irgendwo auf jeden Fall. Gibt es einen Ort, wo man dann in der Badewanne mit Paddeln irgendwo über den Fluss dann durchgepaddelt wird und wer dann gewinnt, der hat dann bekommt irgendwie auch was Schönes. Ich weiß es nicht, habe ich jetzt irgendwo mal gehört, ja. Sautrogrennen und Badewannenrennen. So, also hast du es mal gehört, aber du bleibst jetzt erstmal schön mit deinem Nachbarn in dieser tollen Badewanne, in der neuen Eckbadewanne. Was wird denn geboten an Frühstück?
1: Ich hatte mir gedacht, ich mache Rührei, habe die Kaffeemaschine schon zurechtgestellt.
0: Ja.
1: Und
0: steht alles neben der Eckbadewanne.
1: Genau.
0: So, Quietscherähnchen nicht vergessen, ne? Viel Schaum ist wichtig. Ne?
1: Ja.
0: Dass immer was dazwischen ist, immer eine sozusagen eine Schaummauer. Brandmauer ist ja out, aber eine Schaummauer, ne, baust du auf. Dann wünsche ich dir mal sehr viel Spaß und du hast geschrieben, dass du Martin Garrix und Ed Sheeran hören möchtest. Ne?
1: Ja, das wäre
0: dann mache ich das mit Repeat It. Bis bald.

ja schon fast romantisch, ne? Typico romantico, as long as you love me. Es ist 4.47 Uhr, Vorsicht auf der A1 Osnabrück in Richtung Bremen. Da liegen Gegenstände im Dreieck Stur in der Überleitung zur A28 in Richtung Oldenburg. Hier ist die Popnacht.

Sven. So, jetzt haben wir noch ein bisschen Zeit hier zusammen. Ne? Es ist ja 10 vor 5, aber nicht mehr so viel. Weil ich ja ganz langsam zusammenpacke. Ihr dürft gerne noch ein paar Vorschläge machen für die letzte Amtshandlung. Also vielleicht habt ihr eine Erfindung erlangt heute Nacht. Einen geistigen Höhenflug, den ich vielleicht weitergeben kann beim Patentamt in Form eines schönen Patents auf meinen Namen. 07221 2011, vielleicht auch einen Hit, den ihr gerne hören möchtet, oder die Weltgrößen, alles das geht dann noch gleich. Und da ist noch eine Gefahrenstelle gerade, will ich euch auch nicht vorenthalten, und zwar auf der B107 Pritzwalken Richtung Gentin zwischen Klietznick und Schafteuke. Da laufen Pferde auf der Bundesstraße, da gehören die auch nicht hin. 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

0: Welt von Carte Blanche und DJ Topic Lucky Ones, haben wir gerade gehört hier, ne? Ja, also jetzt ist es ja auch 5:05, da habe ich zusammengepackt und die letzte Amtshandlung für Sven aus Bad Säckingen, der ist die ganze Nacht durchgefahren mit dem Nachtzug von Basel Richtung Hannover, kommt gleich bei seiner Lieblingstante an, hat sich auch schon mal gemeldet gehabt hier und ist jetzt ziemlich ermüdet, würde aber gerne diesen Song ja noch hören, ein bisschen lauter von Kiss God Gave Rock'n'Roll to You bis zur Kündigung in der super langen Version, machen wir doch. Die geht bis morgen Nacht. Ich habe die Schuhe angezogen, Notaus-Taste abgeklemmt. Und was macht die KI?
1: Nacht.
0: Okay.
1: Nacht.
0: Ich komme mit. Das war die Popnacht. Mein Name ist Ben Sträubel. Schönes Leben in Deutschland.

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1: Die Nachrichten mit Magdalena Dietz. Guten Morgen.
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1: Bundeswirtschaftsministerin Reiche sieht in diesem Winter keinen Gasmangel auf Deutschland zukommen, trotz vergleichsweise niedriger Speicherstände. Entsprechend äußerte sie sich im Gespräch mit der Süddeutschen Zeitung. David Rühl aus dem WDR aktuell Team.
2: Schon heute liege mehr Gas in den deutschen Speichern, als selbst im bislang kältesten Jahr verbraucht worden sei, heißt es von der Wirtschaftsministerin. Tatsache ist aber, Deutschland verfehlt dieses Jahr mit Abstand die eigenen gesetzlichen Vorgaben. Demnach müssen die Speicher nächsten Monat zu 80% gefüllt sein. Das wird Experten zufolge allein aus technischen Gründen nicht mehr erreicht werden können. Derzeit liegt der Füllstand etwas unter 60%. Das hat Sorgen über die Gasversorgung im Winter und Kritik an Ministerin Reiche ausgelöst.
1: Wegen der Spionagevorwürfe gegen den ehemaligen Chef des Bundesnachrichtendienstes Hanning werden jetzt Forderungen nach Konsequenzen laut. Der Vorsitzende des Parlamentarischen Kontrollgremiums, Henrich Mann von der CDU, forderte eine umfassende Aufklärung.
3: Das geht in den Bereich des Landesverrates, wenn die Vorfälle sich erhärten und das bei einem hochrangigen Funktionsträger, der jetzt 20 Jahre nicht mehr im Amte ist, aber trotzdem muss das mit Blick auf die Zukunft jetzt wirklich heißen, aufklären und kein Stein im Zweifel auf dem anderen lassen.
1: Hanning wird vorgeworfen, von seinem früheren Büroleiter gegen Geld geheime Informationen bekommen und weitergeleitet zu haben. Und das haben wir auch im Blick. Der Grünen-Bundesvorsitzende Banaschak warnt vor einer schleichenden Normalisierung der AfD. Dem Redaktionsnetzwerk Deutschland sagte er, es dürfe nicht bagatellisiert werden, dass der AfD-Politiker Rausch bei seiner Wahl in Sachsen-Anhalt mehr Stimmen bekommen hat, als AfD und BSW zusammen haben. Auch in Belgien weiten sich die Schülerproteste gegen marode Schulgebäude, zu wenige Lehrer und die Bildungsreform weiter aus. Allein in Lüttich gab es mehrere Dutzend Festnahmen. Heute ist eine Großkundgebung in Brüssel geplant. Die deutsche U21-Fußballnationalmannschaft hat in Bielefeld Georgien 2:0 geschlagen und fährt damit nächsten Sommer zur EM. In Hollywood gehört das Filmstudio Warner jetzt genau wie Paramount zum neuen Medienkonzern Skydance. Ein umstrittener Riesendeal. Mia von Hirsch, WDR LA.
4: Der Kauf führt zwei der ältesten Hollywood-Studios zusammen. Zu dem neu fusionierten Konzern gehören in Zukunft die Fernsehsender CNN, CBS sowie Streaming-Anbieter HBO Max. Im April protestierten tausende Filmstars, Regisseure und Drehbuchautoren gegen die geplante Fusion, aus Sorge vor weniger Arbeitsplätzen und weniger Wahlmöglichkeiten für das Filmpublikum weltweit.
1: Und das war WDR aktuell.
5: Oh, aktuell. Das ging sehr schnell und kaputt. Aber jetzt sind auch alle wach.
6: Mal 17 bis 26.
5: Nee, halt da auch nicht. Nehm es das. Da bist du da, Jörg Vogt? Ich fliege ja hier ein Raumschiff, Freunde. Es hat ein bisschen geruckelt, aber jetzt sind wir auf Kurs.
7: Okay, Energie. Temperaturen heute bis 24 Grad. Es ist der letzte, so ich nenne es mal, spätsommerlicher Tag mit viel, viel Sonne. Bis zu 8 Stunden wird es heute geben, nachdem ein bisschen Dunst weggebraten ist. Ab etwa 18, 19 Uhr wird dann aus Belgien über Eifel und Voreifel teils gewittriger Regen aufziehen. Und der läutet dann in den kommenden Tagen kühleres, feuchtes und windiges Herbstwetter ein.
5: Dankeschön.
8: Und schön, Fabian. Schönen guten Morgen, hier ist euer WDR 2 Verkehrsservice. Ihr wisst, die A57 ist bis morgen früh gesperrt. Krefeld Richtung Köln zwischen Krefeld Zentrum und Oppum, da laufen die Bauarbeiten. Und bei der Bahn, bei Velbert Langenberg ist ein Stellwerk kaputt heute Morgen. Fahrten des RE 49 und der S9 zwischen Wuppertal Vorwinkel und Essen Hauptbahnhof fallen aus. Als Ersatz fahren Busse, aber bei dem Wetter ist das ja eine sehr schöne Strecke da durchs Niederbergische. Und dann noch eine Gefahreninformation der Feuerwehr in Grevenbruch. Es müffelt in Grevenbruch nach Feuer. Da brennt es seit der Nacht in einer Industriehalle im Industriegebiet Ost. Löscharbeiten sind schwierig, aber die wichtige Nachricht ist, der Brandgeruch ist nicht gefährlich für euch, sagt die Feuerwehr. Kommt gut und sicher in den Tag.
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5: Ja, die kleine Raumschiff-Hochpilotin ist hier am Steuer.
8: Es ist aber auch ein Raumschiff.
5: Ja, aber Leute.
8: Ich könnte es nicht.
5: Wir sind jetzt auf Kurs in den Mittwoch.
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5: Warp-Antrieb.

0: Muss gut gewesen sein gestern Abend. Yes, Take That, ne?
1: Aha. 5:11 Uhr. WDR 2, Club der Frühaufsteher. Freunde, was ist heute
0: für ein Tag?
1: Mach das auf!
0: Heute ist Morgenmuffeltag. Ich meine, ihr im Club der Frühaufsteher seid ja wohl eher keine Morgenmuffel.
1: Auf keinen
0: oder?
1: Fall.
0: Wobei, ehrlich gesagt, mir kann das schon mal passieren. Sabine sagte, bei mir passiert das nie. Also falls ihr Morgenmuffel um 5:12 Uhr seid, sagt uns gerne Bescheid.
1: Ja. Liebe Morgenmuffels, wir spielen natürlich mit euch heute das
0: WDR2 Morgenmuffel-Quiz.
1: Ja, wer noch keine WDR2 Club der Frühaufsteher-Tasse hat und vielleicht so 1, 2, 3 Worte für uns übrig hat, um mit uns schon um diese Uhrzeit zu sprechen, der kann jetzt anrufen.
0: 0800 5678 222.
1: Ihr dürft auch muffelig sein.
0: Ja, 0800 5678 222. Gucken wir doch nochmal auf die Uhr. Also wenn euer Wecker um 5:13 Uhr geht, dann ist es in 10 Sekunden soweit.

0: Oh, mach aus.
1: Mach
0: das Ding aus.
1: Oh mein Gott, wir spielen mit euch das WDR 2 Morgenmuffels.
0: Denn heute ist Tag der Morgenmuffels.
1: Ja, da weiß ich gar nicht, was Maria aus Lippstadt dann jetzt hier im Radio soll. Guten Morgen, Maria, du bist doch kein Morgenmuffel, oder?
2: Einen wunderschönen guten Morgen, auf keinen Fall.
1: Auf keinen Fall.
0: Hi.
1: So.
2: Hallo.
1: Aber was bist denn du schon so wach?
2: Also, wir sind ja unter uns, also ja. Ich bin Maria aus Lippstadt, ich habe einen künstlichen Darmausgang, Sturm, genannt Frieda. Mhm. Da muss ich mich manchmal morgens um diese Frau kümmern.
1: Die Frieda. Muss einmal gelehrt werden und all das, was dazu gehört.
2: Genau, das haben wir gelernt, das mache ich einmal die Woche und deswegen kann ich euch morgen früh zuhören.
1: Toll, Maria.
0: Schön, dass du da bist.
1: Und wie gut, dass man auch mit der richtigen Einstellung dran geht.
2: Ja.
1: Und,
2: natürlich.
1: Sehr gut.
0: Pass auf, wir hätten jetzt 3 Morgenmuffelfragen für dich. Wenn du 2 von 3 richtig hast, gibt's unsere schicke, motivierende WDR 2 Club der Frühaufsteher-Tasse mit Westen Skyline. Okay?
2: Prima, sehr klasse, ja.
1: So, wir fangen mal an mit der ersten Frage. Morgenmuffel. Snoosen ja gerne. Wie lange snoosen wir in Deutschland im Schnitt, nachdem der Wecker zum ersten Mal klingelt, bis wir aufstehen? A, 3 Minuten. B, 11 Minuten oder C, 28 Minuten, Maria?
2: Ah, 11 Minuten.
0: Wow.
1: Bist du eine Snoozerin?
2: Ich ja.
1: Ich leider auch.
2: Ich leider auch.
1: So, zweite Frage. Was hilft, wissenschaftlich gesehen, am besten gegen Morgenmuffeligkeit? Was macht am schnellsten wach? A, Tageslicht, B, Kaffee oder C, WDR2 voll aufdrehen?
2: WDR2 voll aufdrehen, natürlich.
1: Weißt du was, das lasse ich auch einfach schon gelten. Es wäre Tageslicht, aber...
2: Ach, guck mal, was WDR2 ist auch klasse.
1: Ja, WDR2 voll aufdrehen.
0: WDR2 hat nur noch keinen Wissenschaftler untersucht.
1: So sieht's aus.
2: Meine
1: Liebe, du wohnst in einer der schönsten Städte des Westens. Bestell bitte einen ganz schönen Gruß. Auch an deine Frieda.
2: Und wisst ihr was? Wir sind ja 100 Jahre Herbstwoche. Also, wir haben große Kirmes.
0: Herbstwoche, ja.
2: 100 Jahre Herbstwoche Lippstadt.
1: Und jetzt kommt auch noch eine WDR2 Club der Frühaufsteher-Tasse mit besten Skyliner.
0: Jetzt ist es 5 Uhr.
2: Ich danke euch.
0: 24.
1: Gerne. Schönen Tag.
0: Tschüss, Maria.
2: Und

0: Der unter Spionageverdacht stehende Ex-BND-Präsident Hanning kommt heute in Karlsruhe vor einen Richter. Dieser wird ihm sagen, was genau ihm vorgeworfen wird und entscheiden, ob er in Haft bleibt. Hanning soll Landesverrat begangen haben, indem er ausländischen Geheimdiensten streng vertrauliche Informationen gegeben haben soll. Bundeswirtschaftsministerin Reiche ist überzeugt, dass es in Deutschland genug Gas für diesen Winter gibt, obwohl die Füllstände mit 59% vergleichsweise niedrig sind. Der Süddeutschen Zeitung sagte Reiche, diese Menge sei mehr, als im kältesten Winter verbraucht wurde. Fußballstar Lionel Messi hat sein letztes Länderspiel für Argentinien gemacht. Im ausverkauften Stadion von Buenos Aires wurde er mit Fangesang, Jubel und einem Feuerwerk gefeiert. Vor 85.000 Zuschauern wurde ein riesiges himmelblaues weißes Trikot mit Messis Nummer 10 und dem Schriftzug Gracias über den Rasen gespannt. In Oelde im Kreis Warendorf ist das Gesundheitsamt alarmiert. Dort sind plötzlich mehrere Leute an Magen-Darm erkrankt. Die Regionalzeitung Die Glocke schreibt, dass sich 15 Personen gemeldet haben, nachdem sie in einem Imbiss essen waren. Dort sollen Proben genommen worden sein, die jetzt in einem Labor untersucht werden. Das war WDR aktuell.
1: Dankeschön, liebe Anna. Und dann gehen wir zu Jürgen Vogt aus unserer WDR 2. Wetterredaktion. Guten Morgen, Jungen.
2: Ja, einen wunderschönen guten Morgen. Ein paar Dunstfelder gibt es im Augenblick noch. Die werden sich im Laufe des Vormittags relativ schnell auflösen. Da gibt es bei einem Mix aus Sonne und Wolken nochmal, ich sag mal, einen Spätsommer-Nachklapp bei bis zu 24 Grad mit viel Sonne. Ab etwa 18, 19 Uhr rutschen dann aus Belgien über die Eifel und Voreifel teils gewittrige Regenwolken zu uns rein und die läuten dann den richtigen Herbst ein für die nächsten Tage.
1: Oh Gott, ich erkenne mich selbst nicht wieder, weil ich merke, dass ich mich ein bisschen drauf freue. Auch auf den Herbst.
2: Na klar. Wir freuen uns vor allem auf Regen.
3: Schönen guten Morgen auf die Straßen. Hier ist euer WDR2-Verkehrsservice. Ihr wisst, die A57 ist weiter gesperrt. Krefeld Richtung Köln zwischen Krefeld-Zentrum und Krefeld-Oppum wegen Bauarbeiten bis morgen früh. Und dann passt auf, in einigen Teilen des Landes ist noch Nebel unterwegs. Und bei der Bahn, die schöne Strecke von Wuppertal durchs Niederbergische nach Essen ist gesperrt, beziehungsweise das Stellwerk ist kaputt. Fahrten des RE 49 und der S9 fallen zwischen Wuppertal-Vohwinkel und Essen Hauptbahnhof aus. Es juckeln aber Ersatzbusse. Und wenn es bei euch in Grevenbruch heute Morgen müffelt, da brennt es im Industriegebiet Ost. Löscharbeiten sind schwierig, aber die Feuerwehr sagt uns, die wichtigste Nachricht, der Rauch ist nicht gefährlich für euch. Kommt gut und sicher in den Tag.
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1: Dann nehmen wir aber diesen letzten goldenen Oktobertag heute.
3: Aber WDR 2-Hörer Enzo aus Lippstadt sieht unterwegs schon
5: verdammt viel Nebel. Habt einen guten Muffeltag.
1: Danke. Muffeltag. Morgenmuffeltag heute.

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0: Guten Morgen, hier ist WDR 2, es ist 5.39 Uhr und wir sagen Adios, Messi. Großes Feuerwerk im Stadion, Lionel Messi, Gott himself, hat sich von der ganz großen Bühne verabschiedet.
1: Er hatte sein letztes Spiel in der argentinischen Fußballnationalmannschaft. Und unsere WDR2-Kollegin Anne Herberg war im Stadion.
2: Feuerwerk, Konzerte, Tränen, Nostalgie, Nationalhymne, Tänze, Fahnen, natürlich auch einiges an Alkohol und natürlich ganz viel hellblau-weiße Liebe und Dankbarkeit für die Rückennummer 10.
0: Ja, wir sprechen heute früh über diesen Abschied von Lionel Messi. Ja, und was für eine wilde Story aus Nordwalde im Kreis Steinfurt. Spionage im ganz großen Stil. Dort ist der ehemalige Chef des Bundesnachrichtendienstes, August Hanning, gestern festgenommen worden.
1: Der ist zwar schon seit 2005 raus, aber sein ehemaliger Büroleiter soll ihm gegen viel Geld geheime Informationen besorgt haben, mit denen er gehandelt haben soll.
0: Super GAU für den Geheimdienst, und Politikerinnen und Politiker schlagen natürlich die Hände über den Kopf zusammen.
3: Ist natürlich was jetzt richtig einschlägt wie eine Bombe.
4: Es tun sich Abgründe auf.
5: Es handelt sich hier um eine eisenharte Affäre.
0: Ja, und die lassen wir uns heute früh mal erzählen. Und dann ist natürlich die große Frage, wer macht heute das magische Wochenende klar und entdeckt und entlarvt die Figur, die die Lösung bringen könnte. Gestern war es ja sie hier.
6: Judy Hopps von The Mania.
0: Ja.
1: So schön gestern das Gewinnspiel mit Marina aus Herdecke und ihren beiden Töchtern. Wir schicken auch heute früh eine oder einen von euch mit der Familie oder mit Freunden nach Disneyland Paris. Es geht um 4 Tickets mit Übernachtung. Das ist das magische Wochenende auf WDR 2.
0: So, und die Hinweise, welche Figur wir heute suchen, die gibt's
7: gleich irgendwann mal.
0: Ich sag euch doch rechtzeitig Bescheid. Auf mich könnt ihr euch verlassen.
1: 5:42.

0: Daigo und Griffin und ich hoffe, es passt ganz gut in euren Morgen. 5.48 Uhr, 12 Minuten bis 6, das WDR2-Morgen-Magazin, Mittwoch, der 7. Oktober. Das sind die wichtigen Nachrichten.
1: Ja, wir hören, neben Frankreich gibt es jetzt auch nebenan in Belgien Schülerproteste. Die Schülerinnen und Schüler gehen gegen marode Schulgebäude, zu wenig Lehrpersonal und die Bildungsreform auf die Straße.
0: Bundeswirtschaftsministerin Reiche sieht in diesem Winter keinen Gasmangel auf Deutschland zukommen, trotz vergleichsweise niedriger Speicherstände.
1: Stellen wir uns darauf ein, ab morgen wird es herbstlich nass, kühl. Deshalb genießt heute nochmal nach Dunst und Nebel die goldene Oktobersonne fast den ganzen Tag, bis 24 Grad sind möglich.
0: Dreckige Schulen im Westen sind schon länger ein großes Thema. Aber was ihr da aus Minden an der Weser in Ostwestfalen berichtet, was wir da hören, ist wirklich unglaublich.
1: In der Grundschule an der Bastau in Minden ist es so dreckig, dass es den Eltern gestern freigestellt war, ob sie ihre Kinder zum Unterricht schicken oder nicht. Wir haben mit den Eltern in Minden gesprochen, hier zum Beispiel Laura.
2: Die Flure, die sind schon ordentlich dreckig. Also da sieht man schon, dass schon länger nicht gesaugt wurde, gefegt wurde, wie auch immer. Mir ist gestern vor den Toiletten aufgefallen, dass da so ein Papierhandtücher verstreut lagen.
0: Es gab eine Mail vom Direktor, der Unterricht findet normal statt, aber die Schule sei eben so dreckig, dass die Eltern entscheiden sollten, ob die Kinder kommen.
1: Jetzt sagt die Stadt Minden, ja, der Reinigungstrupp putzt schon seit dem neuen Schuljahr und gibt alles. Aber das scheint leider nicht zu reichen. Und die zuständige Reinigungsfirma sagt, ja, wir haben einfach zu wenig Leute, uns fehlt Personal. Im November soll jetzt eine neue Reinigungsfirma versuchen, das Problem in den Griff zu bekommen.
0: An der Mindener Grundschule an der Bastau ist es so dreckig, dass es den Eltern gestern freigestellt war, ob sie ihre Kinder schicken müssen.
1: Jetzt gleich 10 Minuten vor 6, hier ist WDR 2.
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0: unser Freund Kamrat. I believe an diesem Mittwochmorgen, 5.55 Uhr, Schnapszahl, aber jetzt schon 5.56 Uhr.
1: Ich weiß nicht, ob Kamrat Bahnpendler ist. Mhm. Der kommt heute da nicht weg aus Velbert, ne?
0: Ach, du hattest das vorhin. Was ist da los?
1: Genau, Bahnstrecke, Stellwerk kaputt zwischen Wuppertal und Essen, das geht ja da so Nebiges und so mitten
0: ja,
1: schön,
0: aber der hat ja
1: schöne Niederbergische.
0: Also er ist auch sehr gerne zu Hause, wie er uns immer wieder sagt. Dann bleibt er halt mal heute in Velbert. Aber ansonsten...
1: Bei dem goldenen Oktoberwetter wäre es, glaube ich, auch die beste Option.
0: Gleich Nachrichten mit Anna und das Wetter. Nochmal ganz ausführlich mit Jürgen aus unserer WDR 2 Wetterredaktion.
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3: Vor einigen Wochen ist Thomas gestorben. Ganz plötzlich. Einfach nur furchtbar. Für alle, die dieses Leben mit Thomas geteilt haben. Für mich war Thomas ein Wegbegleiter. Und obwohl wir uns schon gute 20 Jahre nicht mehr gesehen hatten, Thomas gehört zu meinem Leben. Ich habe so oft von ihm erzählt, wie sehr seine Art zu arbeiten mich geprägt hat, seine Art auf Menschen zu blicken. Das war im Jugendhaus Harderhausen im Erzbistum Paderborn. Ich noch Studentin, er schon fertiger Psychologe. Im Zweierteam haben wir über gut 2 Jahre hinweg unzählige Kurse für Schülerinnen und Schüler geleitet. Oft ging es um Freundschaft, um Liebe, um Themen wie Toleranz und Ausgrenzung oder die Frage, wie man gut mit Konflikten umgehen kann. Thomas war sehr schnell mein Lieblingsteampartner. Mit Thomas zu arbeiten hieß, immer mit einem weißen Blatt Papier anzufangen, jeden Kurs, jeden Tag aufs Neue. Thomas wollte genau den Jugendlichen gerecht werden, mit denen wir es jetzt zu tun hatten, statt ihnen unbesehen altbewährte Konzepte anzubieten. Stundenlang haben wir abends da gesessen und Ideen für das Programm des nächsten Tages geschmiedet und sie immer und immer wieder verworfen. Und da war Thomas ganz klar der Antreiber. Kaum hatten wir das Gefühl, so machen wir es, bekam er diesen nachdenklichen Gesichtsausdruck. Er ging nochmal in sich, prüfte nochmal, ob wir mit diesen Inhalten und Methoden auch tatsächlich dahin kommen, wo wir hinwollen. Ist doch so, für etwas, das einem wichtig ist, für jemanden, der einem wichtig ist, muss man bereit sein, auch eine Extrameile zu gehen. Das war Thomas' Arbeitshaltung und die berührt mich bis heute. Das habe ich nicht vergessen. Und das gilt auch für einen Text, den Thomas den Jugendlichen am Ende von jedem Kurs vorgelesen hat. Er hat mal gesagt, diese Wünsche stärken das Wichtigste in jedem von uns. Da könnte was dran sein. Und deshalb lese ich Ihnen diesen Text jetzt mal vor. Thomas kann das nicht mehr. Ich finde, der Text ist eine gute Tagesration für das, was so kommt. Auch an einem gewöhnlichen Mittwochmorgen. Wut, Mut und Tränen wünsche ich dir. Auf dass du es nie verlernst, dich nach Utopien zu sehen, das wünsche ich dir. Hoffnung und auch Sehnsucht sollen dich begleiten auf deinem Weg. Auf dass du nie die Flinte ins Korn wirfst, das wünsche ich dir. Ehrliche Freunde sollen mit dir in guten und schlechten Tagen sein, und dass ihr euch wärmt und tröstet, lacht und weint und braucht nicht zu verzagen. Unrecht und Macht in falschen Händen, wenn du sie siehst, lass sie nicht bestehen. Geh sie an mit deinen eigenen Waffen. Dann kannst du weitersehen. Wut, dich gegen alles längst Verfaulte aufzulehnen. Mut zum Träumen und dich deiner Träume wegen nie zu schämen. Tränen, die ein Zeichen sind für die Kraft deines Lebens. Ich wünsche dir auf diesem Weg Wut, Mut und Tränen.
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1: Heute mit Michaela Banz aus Nottuln im Münsterland.
0: Ein Beitrag der katholischen Kirche. Und da ist Anna für euch. Guten Morgen.
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4: Die Nachrichten mit Anna Jonitschek. Guten Morgen.
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4: Der unter Spionageverdacht stehende Ex-BND-Präsident Hanning kommt heute in Karlsruhe vor einen Richter. Die Bundesanwaltschaft wirft dem versuchten Landesverrat vor. Hanning soll ausländischen Geheimdiensten streng vertrauliche Informationen gegeben haben. Der Vorsitzende des Parlamentarischen Kontrollgremiums, Henrich Mann, fordert eine umfassende Aufklärung.
5: Unsere Partner sind genauso professionell wie der BND und wissen natürlich, dass die Manipulation von Personen, und man muss ja wissen, dass Herr Hanning auch wirtschaftlich schwer angeschlagen war, offenbar auch Geld benötigte nach einer Insolvenz, dass das anfällig macht und insofern auch gegnerische Dienste immer versuchen, auf der Gegenseite Menschen in ihren Bann zu ziehen.
4: Hanning soll auch nach seiner Zeit beim Bundesnachrichtendienst Informationen bekommen haben von seinem früheren Büroleiter. Der sitzt wegen Beihilfe in U-Haft. In mehreren NRW-Städten wird heute an die Opfer des Terrorangriffs der Hamas gedacht. Bei dem Überfall am 7. Oktober 2023 waren 1200 Menschen getötet worden, die meisten von ihnen Zivilisten. Peter Neuhaus berichtet.
6: In Köln findet am Abend auf dem Rudolfplatz eine Kundgebung unter dem Motto Erinnern, Verstehen, Zusammenhalten statt. Auch in Aachen, Düsseldorf, Wuppertal und Bielefeld sind Gedenkveranstaltungen, Kundgebungen und Konzerte geplant. Zeitgleich haben mehrere palästinensische Gruppen Demonstrationen angekündigt. Sie verweisen auf die Folgen des Gazakrieges, der nach dem Hamas-Angriff begann und bei dem Zehntausende Menschen getötet wurden.
4: Und auch das ist heute Thema. Bundeswirtschaftsministerin Reiche ist überzeugt, dass es in Deutschland genug Gas für den Winter gibt. Mit 60% Füllstand liege mehr Gas in den Speichern, als selbst im bislang kältesten Jahr verbraucht worden sei. Auch in Belgien gehen jetzt Schüler auf die Straße, um gegen marode Schulgebäude und zu wenig Lehrer zu demonstrieren. In Frankreich hatte Präsident Macron gestern zu einer Krisensitzung wegen der Lage in seinem Land geladen. Nach ihrer gescheiterten Hinrichtung ist die US-Amerikanerin Krista Pike wieder bei Bewusstsein und kann sprechen. Ihre Anwälte fordern jetzt, die Todesstrafe in eine lebenslange Haft umzuwandeln. Fußballstar Lionel Messi stand nach 21 Jahren das letzte Mal für die argentinische Nationalmannschaft auf dem Platz. Im ausverkauften Stadion von Buenos Aires verabschiedete er sich mit einer emotionalen Rede von seinen Fans.
7: Das ist ein sehr schwieriger Moment für mich. Ich hatte das große Glück, hier und überall auf der Welt zu spielen und eure Liebe von Anfang bis zum Ende zu spüren. Ich bin so dankbar für alles, was ich erleben durfte.
4: 3:0 stand es am Ende für Argentinien gegen Benin, auch durch ein Abschiedstor von Messi. Und das war WDR aktuell.
8: Und unsere Kollegin Anne war im Stadion dabei und wird uns gleich davon erzählen. Jürgen Vogt aus unserer WDR 2 Wetterredaktion erzählt uns jetzt, wie es draußen aussieht.
9: Ja, im Augenblick ist es noch duster, bis die Sonne aufgeht. Dauert es noch ein bisschen, aber dann kommt sie mit Macht wieder, bis zu 8 Stunden Sonne heute. Das heißt, der Spätsommer geht in einen Nachklapp, auch mit der Wärme bis zu 24 Grad heute nochmal. Ab dem Sonnenuntergang, so 18, 19 Uhr, tauchen dann allerdings aus Belgien Regenwolken auf, teils gewittrig. Und die läuten dann zumindest für die nächsten Tage mal feuchtes, kühles und sehr windiges Herbstwetter ein.
8: Dankeschön.
1: Guten Morgen alle unterwegs. Hier ist euer WDR 2 Verkehrsservice. Auf den meisten Autobahnen im Westen läuft es richtig rund. Fahrt vorsichtig, Nebel und Dunst kann dabei sein. Und die A57 ist natürlich weiter gesperrt. Krefeld Richtung Köln. Zwischen Krefeld Zentrum und Oppum. Bauarbeiten dauern ja bis morgen früh. Und bei der Bahn in Velbert-Langenberg ist ein Stellwerk kaputt. Die Fahrten des RE49 und der S9 zwischen Wuppertal-Vohwinkel und Essen Hauptbahnhof fallen aus. Da juckeln jetzt Ersatzbusse durchs schöne niederbergische Land. Und wenn es bei euch in Grevenbroich müffelt, habt ihr vielleicht schon gehört, ist nicht gefährlich der Rauch, sagt die Feuerwehr. Da brennt eine Halle im Industriegebiet Ost. Die Feuerwehr ist dran. Gute Fahrt.
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8: So, Freunde, wenn ihr jetzt kleine Startschwierigkeiten habt, ne? Mhm.
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8: Da hätte ich was für euch hier. New Religion, Faithless, in Kombination mit einem guten Kaffee.
1: Sehr fein.

0: Es ist 10:10. Guten Morgen, hier ist WDR 2. Ihr könnt euren Kindern heute das Messi-Trikot rauslegen, wenn sie eins haben, oder es auch einfach selbst anziehen. Ein ganz großer sagt Adios, Nationalmannschaft.
1: Lionel Messi, zum letzten Mal mit der argentinischen Nationalmannschaft gegen Benin in Buenos Aires. Wir hören im Hintergrund das Feuerwerk im Stadion. Und WDR 2-Reporterin Anne Herberg Buenos Aires war im Stadion dabei.
0: Anne, wie war's?
2: Du, Feuerwerk, Konzerte, Tränen, Nostalgie, Nationalhymne, Tänze, Fahnen, natürlich auch einiges an Alkohol und natürlich ganz viel hellblau-weiße Liebe und Dankbarkeit für die Rücknummer 10. Es waren 85.000 Zuschauer im Stadion und noch keine Ahnung, wie viele drumherum in Buenos Aires. Und einer von ihnen, Miguel Morosini, mit dem ich gesprochen habe, kam auch 11 Stunden von Córdoba nach Buenos Aires gefahren. Er hatte Messi noch nie davor gesehen. Das war sein erstes Mal und ja, gleichzeitig auch ein Abschied.
3: Es ist ein Sueño.
4: Es ist ein Traum, ein Lebenstraum. Jetzt kann ich in Frieden sterben. Das ist das Allerbeste. Ich kann vor lauter Tränen gar nicht mehr aufhören zu weinen.
2: Und dann war da noch Nico Vilches aus Nordargentinien. Der hat nicht mal ein Ticket bekommen und saß halt auch wie hunderte andere in einer Kneipe und hat mir einfach nochmal erklärt, was dieser Mensch für die Argentinier bedeutet.
4: Als ich Messi zum ersten Mal sah als kleiner Junge, da sagte ich zu meinem Papa, du hattest Maradona, ich werde Messi haben und ihn glänzen sehen. Ich wusste einfach, dass er uns zu Weltmeistern macht.
5: Es ist
4: eine Ehre, ihn sehen zu können, zu sehen, wie er es wieder und wieder versucht hat, nie aufgab. Dieser Typ hat uns beigebracht, dass nicht derjenige ein Versager ist, der scheitert, sondern der, der es nicht weiter versucht.
2: Und dann im Stadion wurde dann nach der Hymne ein riesengroßes himmelblau-weißes Trikot mit der Rückennummer 10 über dem Rasen gespannt, auf dem Messis Rückennummer 10 stand und das große Wort Gracias. Danke. Und natürlich waren alle wirklich den Tränen nahen. Messi als Erster.
0: Ja, sag mal, wie hat der sich denn so verhalten?
2: Ja, er hat ja im Vorfeld schon ein Video veröffentlicht, total emotional mit Gracias a la Vida, also Dank an das Leben von der berühmten argentinischen Sängerin Mercedes Sosa und hat gesagt, ich gehe in Frieden, ich habe alles gegeben, vielen Dank, dass ihr mich so sehr geliebt habt. Jetzt hat er echt nochmal einen großen Diskurs im Stadion hingelegt, hat sich an seine Fans gewandt, an seine Mitspieler, an im Grunde die ganze Welt. Und es war ein sehr emotionaler Moment.
6: Gracias a la vida. Llegó el momento.
4: Der Moment ist gekommen.
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4: Ich gehe in Frieden, ich habe alles gegeben. Dieses Trikot
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4: War mein Traum, mein Stolz und mein Leben.
6: Esta camiseta fue mi sueño.
7: Así yo distingo.
6: Mi orgullo.
7: Dicha de quebranto.
6: Y mi vida.
7: Los dos materiales que forman mi canto.
6: Gracias por quererme tanto.
4: Danke, dass ihr mich so sehr geliebt habt. Ich werde euch vermissen.
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0: Gott. Also bis eben dachte ich es nicht, aber ich auch. Also ja. Fühlt sehr. Anne Herberg, WDR 2 Buenos Aires, war im Stadion dabei bei Lionel Messis letztem großen Auftritt mit seiner argentinischen Nationalmannschaft.
1: Und jetzt 14:06.

0: Ist ja wirklich ein Mega-Song, aber ich war letztens mit unserem WDR-Funkhausorchester auf Tour. Durfte mit denen unterwegs sein, habe das moderiert. Ladies of Poppies, das Programm. Und da haben die das gespielt, unser Orchester.
1: Boah.
0: Hat Whitney Houston gespielt, hat die alle sofort, etwas sofort gestanden. Könnt ihr euch wirklich auch angucken. Schaut mal in der ARD-Mediathek. Ladies of Pop, WDR-Funkhausorchester.
1: Ladies of Pop,
0: jawohl.
1: Funkhausorchester.
0: Ja, das WDR, wie ich auch gerne sage, Funkhausorchester. Das sind so gute Leute. So, Freunde, wir gucken mal auf die Uhr. 6.21 Uhr jetzt hier. Sind die wichtigsten Nachrichten für diesen Mittwoch, den 7. Oktober.
1: Gestern im Münsterland festgenommen und heute der unter Spionageverdacht stehende Ex-BND-Präsident Hanning kommt heute in Karlsruhe vor einen Richter. Die Bundesanwaltschaft wirft ihm versuchten Landesverrat.
0: Was für eine Story. Wir müssen mehr darüber erfahren, vor allen Dingen über diesen Typen. Mhm. Machen wir später hier noch im WDR 2 Morgenmagazin. In mehreren NRW-Städten wird heute an die Opfer des Terrorangriffs der Hamas gedacht. Bei dem Überfall am 7. Oktober 2023 waren 1200 Menschen getötet worden.
1: Und ich sehe durch die Webcam in Ebenbüren, Tecklenburger Land, da ist gerade kein Nebel, zumindest nicht an der Straßenlaterne, auf die ich gucke. Heute Abend kommt von der Eifel her der erste Urselregen, vorher aber noch im fast ganzen Westen goldener Oktobertag bis 24 Grad. Genießt es nochmal.
0: Ja, das hier ist immer jetzt unser Magic Moment, oder?
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1: Wir schicken ja jetzt jeden Morgen einen oder eine von euch ins magische Wochenende. Also 4 Tickets plus Übernachtungen in Disneyland Paris. Hört einfach gut WDR 2. Wir geben euch jeden Tag an mehreren Stellen Hinweise auf die Figur, die wir an dem Tag suchen.
0: WDR 2-Hörerin Marina aus Herdecke gestern in unsere Telefonleitung geschafft. Zusammen mit dem allerbesten Rateteam der Welt.
3: Meine Tochter Amelie und meine Tochter Tabea.
0: Wie alt seid ihr? Amelie, Tabea?
4: 9.
0: Und?
4: 3.
0: Oh.
1: Und die drei haben es dann so gerockt.
4: Judy Hopps von The Mania.
0: Ja.
1: Das war die richtige Lösung, Judy Hopps.
0: Und die haben uns alle so geflasht, wie die sich gefreut haben.
1: Es ist Judy Hopps.
3: Wir haben gewonnen, Schatz.
0: Wo sind die Mädels? Ich höre die gar nicht.
3: Da und weinen.
0: Ja. Oh Gott, jetzt haben sie mich direkt wieder. So, aber.
1: Noch heute früh könnte es auch für euch Gänsehaut geben.
0: Ja.
1: Denn wir haben eine neue Chance für euch.
0: Welche Figur suchen wir heute? Zu wem gehört dieser Sound? Wenn ihr es wisst, ruft noch nicht an. Wartet, bis ich irgendwann hier den Startschuss gebe.
1: Ja, aber die Nummer kennen kann ja nicht schaden. Ihr könnt sie euch irgendwo hinkritzeln oder ins Handy einspeichern.
0: Mhm. 0800 5678 222. Aber... noch nicht. Ich sag gleich Bescheid.
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0: Das ist Michael Schulte. Waterfall, 6 Uhr, jetzt fast 29. Gleich Nachrichten natürlich mit Anna. Und für euch WDR 2 regional.
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6: Um 6.30 Uhr mit Anna Jonicek. Guten Morgen.
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6: Der unter Spionageverdacht stehende Ex-BND.

0: einberufen. Ergebnisse wurden am Abend nicht bekannt. Seit Tagen gehen in ganz Frankreich Schülerinnen und Schüler auf die Straße und fordern unter anderem eine bessere Ausstattung ihrer Schulen. Dabei kam es teilweise auch zu gewaltsamen Ausschreitungen. Und das war WDR aktuell.
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2: Direkt aus dem Studio Düsseldorf, ich bin Joscha Weidenfeld. Guten Morgen. In Grevenbroich brennt es seit der Nacht in einer Firma, die Metall verarbeitet. Die Löscharbeiten werden wahrscheinlich noch bis zum Mittag dauern. Laut der Polizei brennt dort wahrscheinlich Aluminium. Das ist kompliziert zu löschen. Mitarbeiter der Firma haben das Feuer schnell bemerkt. Verletzt wurde niemand. Trotzdem kann es in Teilen der Stadt noch unangenehm riechen. Gefährlich ist das laut der Feuerwehr aber nicht. Heute, am dritten Jahrestag des Terrorangriffs auf Israel, ermittelt die Polizei gegen zwei Deutsch-Marokkaner aus Duisburg. Die 18 und 21 Jahre alten Männer stehen im Verdacht, vor zwei Wochen am Düsseldorfer Rheinufer einen in Israel geborenen Mann angegriffen zu haben. Die Verdächtigen konnten durch Zeugenhinweise ermittelt werden. Der Hintergrund des Angriffs, der ist noch unklar. Der 35-Jährige soll zum Zeitpunkt eine Kippa und einen Pullover mit dem Emblem der israelischen Armee getragen haben. Und jetzt nach Essen. Da will sich die Stadt besser gegen den Klimawandel rüsten. Sie hat jetzt einen sogenannten Masterplan Stadtgrün vorgestellt. Essen gehört zwar jetzt schon zu den Großstädten in Deutschland mit einem relativ hohen Grünanteil. Jetzt sollen aber weitere Flächen naturnah gestaltet und genutzt werden. Das sagt Mathis Ricken. Er ist Leiter des Fachbereichs Grün und Gruger der Stadt Essen.
3: Das heißt, es können möglicherweise Spielräume entstehen, es können Aufenthaltsräume entstehen, es kann aber auch Beschattung entstehen, dadurch, dass wir neue Bäume pflanzen und somit den Auswirkungen des Klimawandels entsprechend gegensteuern.
2: Der Masterplan bündelt viele Maßnahmen in einem Gesamtkonzept. Das ist wichtig für die Stadt, um Fördermittel von Bund und Land beantragen zu können. Fehlt noch der Blick aufs Wetter und den hat Jürgen Vogt. Jürgen, wie wird's denn?
4: Einen schönen guten Morgen. Heute gibt's noch mal viel Sonne an Rhein und Ruhr und es wird noch mal warm mit den Datteln und Dormagen, 23 Grad. Ab heute Abend kommt dann der Umschwung mit teils gewittrigem Regen und es wird windig und kühler mit nur noch rund 15 Grad tagsüber.
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5: Guten Morgen an euch unterwegs. Die ersten Autobahnstaus sind aufgeploppt. Einmal im Ruhrgebiet auf der A40 Dortmund Richtung Duisburg. Zwischen Gelsenkirchen Süd und Dreieck Essen Ost braucht ihr jetzt ein bisschen länger. 3 Kilometer stockend. Und vom Bergischen nach Düsseldorf auf der A46 zwischen Sonnborner Kreuz und Hahn Ost. 10 Minuten, 2 Kilometer Stau. Dann sind wir noch kurz am Niederrhein auf der A57 Krefeld Richtung Köln. Die ist ja bis morgen früh gesperrt. Und zwar zwischen Krefeld Zentrum und Oppum wegen der Baustelle. Und die A59 Dienstlaken Richtung Duisburg zwischen Kreuz Duisburg Nord und Meiderich, auch da ein paar Minuten 2 Kilometer stockend. Bei der Bahn, bei Felbert-Langenberg, ist ein Stellwerk kaputt. Die Fahrten des RE49 und der S9 fallen zwischen Wuppertal-Vohwinkel und Essen aus. Als Ersatz juckeln da Busse durch die Gegend. Und wenn es bei euch in Grevenbroich müffelt, nicht gefährlich der Rauch, sagt uns die Feuerwehr, da brennt eine Halle im Industriegebiet Ost. Das nur zur Info. Gute Fahrt!
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6: Guten Morgen. Kleine Serviceinformation. Heute ist der Tag der Morgenmuffel. Aber wem sage ich das? Ihr seid ja alles keine Morgenmuffel.
5: Ja, mit der Zweihörerin Jona aus dem Bergischen.
7: Ich habe das tatsächlich geschafft, dass ich, obwohl ich ja eigentlich ein bisschen morgenmuffelig bin, heute Morgen im Bett angefangen habe zu tanzen. Ha. Vielen lieben Dank. Hat mir echt gut getan. Jetzt muss ich raus mit meinem Hund.
8: Aus

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0: guten Morgen, hier ist WDR2, euer Morgenmagazin. Also mutmaßliche geheimdienstliche Agententätigkeit und Landesverrat. Und das Ganze in Nordwalde, Kreis Steinfurt. Da ist der ehemalige Chef des Bundesnachrichtendienstes, August Hanning, auf seinem Familienanwesen gestern festgenommen worden.
1: Ihm wird vorgeworfen, mit streng geheimen Informationen gehandelt zu haben, die sein ehemaliger Büroleiter ihm aus dem Amt gegen viel Geld weitergeleitet haben soll.
0: Florian Flader aus dem WDR-Investigativressort. Was für eine Story, was ist das für ein Typ?
2: Ja, August Hanning ist so etwas wie eine graue Eminenz der deutschen Sicherheitscommunity. Er ist schon relativ früh in diese Welt der Geheimdienste gekommen, in den 90er Jahren. Es ist ein Jurist, der im ersten diplomatischen Dienst tätig war, als Geheimschutzbeauftragter, der damals der Botschaft der Bundesrepublik in der DDR, dann später Mitarbeiter des Beauftragten der Geheimdienste unter Helmut Kohl. Und dann wurde er selbst BND-Präsident 1998 bis 2005, danach Innenstaatssekretär, also wirklich ein Top-Beamter in dieser Sicherheitscommunity. Nach seinem Ausscheiden aus dem Dienst, aus dem Staatsdienst, hat er sich dann so als Sicherheitsberater umgetan, hat Firmen gegründet und hat mit Firmen zusammengearbeitet, die Sicherheitsberatungen anbieten.
0: Ja, aber ich dachte, der hat doch was für seine Rentenpunkte gemacht. Also hatte der Geld?
2: Ja, tatsächlich gab es Berichte vor einigen Jahren, dass es da durchaus wohl finanzielle Probleme gibt. Das hat zu tun mit einer Bank in Lettland. Da war er im Aufsichtsrat, dann ging da einiges schief und dann wurden Millionen gefordert. Und es gab Berichte darüber, dass sogar zumindest ein Teil seiner Pension wohl gepfändet wird.
0: Und was sind das für Informationen, die da gegen Geld die Besitzer gewechselt haben?
2: Also nach unseren Recherchen handelt es sich da um rund 2000 Dokumente aus dem BND, darunter viele Vorlagen für geheime Besprechungen im Kanzleramt zu thematisch allem Möglichen, unter anderem dem iranischen Atomprogramm, der russischen Armee. Das sind natürlich Dinge, die viele Leute interessieren könnten und davon sollen einige Informationen über August Hanning auch an ausländische Geheimdienste geflossen sein.
0: Weißt du, ich dachte immer, dass Menschen, die so einen Job übernehmen, Integrität in ihrer DNA haben. Florian, das wäre doch katastrophal, so grundsätzlich mal fürs Vertrauen, oder? Wenn sich das jetzt bewahrheitet.
2: Das ist tatsächlich für die Geheimdienste ein großes Problem, weil Zusammenarbeit ganz, ganz wichtig ist, auch für den BND. Das hat der jetzige Präsident des BND auch gesagt, dass das ganz wichtig sei. Vertrauen, die anderen müssen sich darauf verlassen, dass auch ihre Informationen in Deutschland sicher sind und gut behandelt werden. Ja, der BND bekommt einen ordentlichen Dämpfer, weil das ist schon der zweite mutmaßliche Verratsfall innerhalb weniger Jahre. Und auch jetzt sollen Informationen von ausländischen Partnern betroffen sein. Also das ein ordentlicher Dämpfer für den Bundesnachrichtendienst definitiv.
0: So, und der ehemalige Chef des Bundesnachrichtendienstes, August Hanning, seit 2005 ist er das ja nicht mehr, wird jetzt heute dem, wie sagt man, was für ein Richter?
2: Florian? Dem Haftrichter.
0: Dem Haftrichter, der in Karlsruhe vorgestellt. Ja, spannende Geschichte. Florian Flader aus dem WDR-Investigativressort über die Festnahme da in Nordwalde im Kreis Steinfurt.
1: Jetzt 7:15. Guten Morgen.
0: Teddy Swims jetzt, Mr. Know-It-All.
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0: Sehr gut. Teddy Swims, Mr. Know-It-All. Und das sind die wichtigsten Nachrichten für euch hier auf WDR 2 im Morgenmagazin. Mittwoch, der 7. Oktober. Es ist 6.48 Uhr, 12 bis 7.
1: Neben Frankreich gibt es jetzt auch nebenan in Belgien Schülerproteste. Die Schülerinnen und Schüler gehen gegen marode Schulgebäude, zu wenig Lehrpersonal und die Bildungsreform auf die Straße.
0: Bundeswirtschaftsministerin Katharina Reiche sieht in diesem Winter keinen Gasmangel auf Deutschland zukommen, trotz vergleichsweise niedriger Speicherstände.
1: Es nebelt noch hier und da, aber nachher überall ein sonniger Herbsttag bis 24 Grad, aber Richtung Abend kommt von der Eifel her der nasse und windige Herbst, der uns die nächsten Tage beschäftigen wird.
0: Oh, Fabian, welches Buch hast du zuletzt gelesen?
1: Ach, natürlich von meinem Lieblingsförster Peter Wohlleben wieder.
0: Ah.
1: Das Leben einer Buche.
0: Ich habe gestern Abend ein Buch zu Ende gelesen. Laue Nächte an einem Freitag. Und ich fühle mich danach immer so einsam, wenn ich ein Buch zu Ende gelesen habe. Da muss ich immer ein bisschen weinen auch so und... Ach ja, aber es gibt ja neue Bücher. Die Buchmesse startet.
1: Ja.
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4: Heute beginnt ja wieder die Frankfurter Buchmesse.
5: Wie geht das denn eigentlich auf so einer Buchmesse? Kommt da Sebastian Fizek mit seinem Tapeziertisch und quatscht den Leuten seine Schinken auf?
4: Ja, nee, da gibt's auch Expertendiskussionen über die Zukunft der Literatur und...
5: Und was ist das? Daniel Kielmann im Froschkostüm?
4: Nee, das ist jetzt so eine Cosplay-Party für Fantasy-Fans. Was lesen Sie denn gerade?
5: Die Autobiografie vom Papst. Ich bin schon auf Seite 35.
4: Was schreibt denn der so, der Franziskus?
5: Nee, so schnell bin ich nicht. Ich bin noch bei Johannes Paul.
6: Morgen, rauf oder runter?
4: Ist das die neue Autobiografie von Reinhold Messner?
6: wie?
5: Nee, die heißt Dicke Socken, dicke Hose.
4: Guten Morgen, Herr Schamott. Ja, da seid ihr ja. Ab heute geht's hier nur noch um das Thema Bücher. Ah, fahren wir nach Frankfurt? Nee, wir haben eine Buchprüfung. Und deshalb jetzt ab an die Arbeit, sonst macht sie KI.

0: Guten Morgen, hier ist das WDR2-Morgen-Magazin-Team und die Anna aus den Nachrichten. Ist wahnsinnig textsicher bei Captain Jack.
1: Das ist, glaube ich, auch so schwer, nicht? Badadadidado. Left, right, right, left.
0: Gleich um 7 die Nachrichten. Außerdem Jürgen Vogt heute Morgen hier fürs WDR2-Wetter.
2: Ja, schönen guten Morgen.
0: Und WDR2-Hörerin Sina aus Schwerte schreibt uns gerade.
3: Sie war noch nie so nervös vor 7 Uhr. Sie traut sich seit einer halben Stunde kaum, sich zu bewegen, um den Aufruf für WDR2, das magische Wochenende, nicht zu verpassen.
0: Liebe Sina,
3: die Spielrunde
0: beginnt jetzt.
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0: 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Zu wem gehört diese Stimme?
4: 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Auf geht's, Freunde!
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13: Die Nachrichten mit Anna Jonicek. Guten Morgen.
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13: Wegen der Spionagevorwürfe gegen den ehemaligen Chef des Bundesnachrichtendienstes Hanning werden jetzt Forderungen nach Konsequenzen laut. Der Vorsitzende des Parlamentarischen Kontrollgremiums, Henrich Mann von der CDU, fordert eine umfassende Aufklärung.
14: Das geht in den Bereich des Landesverrates, wenn die Vorfälle sich erhärten. Und das bei einem hochrangigen Funktionsträger, der jetzt 20 Jahre nicht mehr im Amte ist. Aber trotzdem muss das mit Blick auf die Zukunft jetzt wirklich heißen, aufklären und keinen Stein im Zweifel auf dem anderen lassen.
13: Hanning wird vorgeworfen, nach seiner Zeit beim BND von seinem früheren Büroleiter gegen Geld geheime Informationen bekommen zu haben. Der Büroleiter sitzt in U-Haft. Dem Spiegel zufolge könnte Hanning die Informationen an Aserbaidschan weitergeleitet haben. In Minden in Ostwestfalen ist eine Grundschule offenbar so dreckig, dass die Eltern jetzt entscheiden sollen, ob sie ihre Kinder zum Unterricht schicken. Diese Mutter konnte sich einen Eindruck von dem Zustand machen.
15: Die Flure, die sind schon ordentlich dreckig. Also da sieht man schon, dass schon länger nicht gesaugt wurde, gefegt wurde, wie auch immer. Mir ist vor den Toiletten aufgefallen, dass da so ein Papierhandtücher verstreut lagen.
13: Die Stadt Minden sagt, dass seit den Sommerferien ein neuer Reinigungsdienst zuständig ist. Der hat aber offenbar nicht genug Personal. Dem Reinigungsdienst wurde jetzt zum Ende des Monats gekündigt. Das Bundesverwaltungsgericht will heute über den geplanten Lückenschluss der A445 bei Werl entscheiden. Schon seit Jahrzehnten wird über die 8 Kilometer lange Verbindung zur A2 gestritten. Die eine Seite fürchtet unter anderem Schäden für ein Vogelschutzgebiet. Anwohner hoffen dagegen, dass sich durch den Bau der Verkehr beruhigt. Bestätigt das Gericht die Planungen, könnten bald die Bagger ausrollen. Und auch das ist heute Thema. In mehreren NRW-Städten wird heute an die Opfer des Terrorangriffs der Hamas gedacht. Bei dem Überfall am 7. Oktober 2023 waren 1200 Menschen getötet worden. In Oelde im Kreis Warendorf ist das Gesundheitsamt alarmiert. Dort sind vermutlich nach einem Imbissbesuch mindestens 15 Leute an einer Magen-Darm-Infektion erkrankt. Fußballstar Lionel Messi hat gestern nach 21 Jahren zum letzten Mal für die argentinische Nationalmannschaft gespielt. In einer emotionalen Rede bedankte er sich nach dem Spiel für die Liebe und den Rückhalt der Fans und schoss auch ein Abschiedstor bei dem 3:0-Sieg Argentiniens. Wer einen Notruf bei der Polizei in NRW eingeht, dauert es zwischen 3 und 9 Minuten, bis die Polizisten am Tatort sind. Am schnellsten sind die Polizisten laut dem Ranking des Innenministeriums im Kreis Olpe mit 3 Minuten und 13 Sekunden. In Großstädten wie Köln und Bielefeld dauert es länger mit 4 und 5 Minuten. Der Grund dafür ist laut Innenministerium der viele Verkehr. Am längsten dauert die Ankunft der Polizei in ländlichen Regionen. Im Kreis Düren sind es im Schnitt 6,5 Minuten, im Kreis Höxter sogar 9. Und das war WDR aktuell.
1: Danke, liebe Anne. Anna, da ist unser WDR 2 Wetter mit Jürgen Vogt. Guten Morgen.
16: Ja, einen schönen guten Morgen. Im Augenblick gibt es noch ein paar Dunstfelder in der feuchten Luft, aber die werden sich relativ schnell auflösen. Und dann gibt es bei wechselnder Bewölkung heute noch mal viel Sonne. Bis zu 8 Stunden sind es. Im Laufe des Nachmittags werden dann aus Richtung Belgien die Wolken erst im Linksrheinischen ein bisschen dicker. Und wahrscheinlich so nach Sonnenuntergang wird es dann hier den ersten teils gewittrigen Regen geben. Und das Ganze läutet dann eine kühlere Wetterphase ein. Feuchter und windiger Herbst kommt auf uns zu.
1: Schön.
17: Und, ja. Guten Morgen an alle unterwegs. Hier sind die Autobahnstaus so ab 10 Minuten Länge, alle auch die kürzeren jederzeit auf wdr2.de. Wir fangen an auf der A3 Arnheim Richtung Köln. Zwischen Dienstlaken Süd und Kreuz Kaiserberg braucht ihr jetzt 10 Minuten länger, 6 Kilometer stockt's da. Die A4 in Köln, also Aachen Richtung Köln, zwischen Köln West und Klettenberg eine Viertelstunde, 4 Kilometer. Im Ruhrgebiet die A40 Dortmund Richtung Duisburg zwischen Hamme und Dreieck Essen Ost. Da messen wir gerade so 10 Minuten, 5 Kilometer stockend. Und die A57 Krefeld Richtung Köln ist weiter dicht zwischen Krefeld Zentrum und Oppum wegen der Baustelle bis morgen früh. Dann noch die A59 Dienstlaken Richtung Duisburg. Zwischen Kreuz Duisburg Nord und Meiderich da 10 Minuten 3 Kilometer. Und bei der Bahn auf der Linie RB43 Mönchengladbach Richtung Dahlheim rechnet gerade mit Ausfällen. Grund sind Reparaturen an der Strecke. Ersatzbusse juckeln da schon über den Niederrhein. Und bei Felbert Langenberg auch Ersatzbusse, und zwar zwischen Wuppertal und Essen. Da ist ein Stellwerk kaputt, rechnet damit Problemen beim RE49 und der S9. Gute Fahrt.
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0: Alle bereit?
1: Ja.
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3: Wir spielen jeden Morgen mit euch um eine Reise für vier nach Disneyland Paris mit Übernachtungen und wir suchen dafür jeden Tag eine Figur, die ihr in Disneyland Paris treffen könnt. Und wenn ihr aufmerksam WDR 2 gehört habt, dann müsstet ihr eigentlich wissen jetzt, wen oder was wir suchen.
0: Ich habe auch schon Herzklopfen. Es warten so viele Menschen in so vielen Leitungen darauf, dass wir sie jetzt dran nehmen. Und ich drücke einfach irgendwo drauf.
3: Mach mal.
0: Hallo, hier ist WDR 2. Wer ist denn in der Leitung?
3: Hallo?
4: Ja,
0: wer ist denn da?
4: Ach, Yannick aus Lüdenscheid.
0: Hallo Yannick.
3: Grüße ins Sauerland.
0: Du hast ins Radio geschafft.
4: Oh, geil.
0: Was machst du? Wo bist du?
4: Ich bin gerade am Arbeiten. Ich bin Busfahrer. Ich bin gerade in Herscheid.
0: Ach, in Herscheid.
3: Die beste Gegend.
0: So, Mann. Und hast du Freunde, Familie, Fahrgäste, die mit nach Paris fahren könnten, wenn du es gleich einlochst hier?
4: Ja, meine Frau und meine zwei Kinder, die sich wirklich mega freuen würden.
0: Wie alt sind darüber. Die Kinder?
4: 7 und 8.
0: Oh, die sind jetzt in der Anna- und Elsa-Phase oder was ist da los?
4: Ja, genau.
0: Ah, fantastisch.
4: Das stimmt.
0: Yannick, pass auf, ich will dich jetzt nicht lange auf die Folter spannen, weil es gibt ja noch eine kleine Hürde.
3: Ich hab schon wieder so Herzklopfen.
0: Wen suchen wir? Wir suchen jeden Tag, es gibt Hinweise, eine Figur aus dieser Disney-Welt.
4: Ja.
0: Wollen wir es nochmal hören?
4: Mickey Mouse.
0: Ach, du sagst Mickey Mouse.
3: Mickey Mouse.
4: Ja.
0: Warte, Mickey Mouse?
5: Worauf warten wir denn noch? Auf geht's, Freunde!
0: Das ist Mickey Mouse.
3: Mickey Mouse.
4: Oh, geil. Boah. Boah, da werden die sich so sehr freuen drüber.
0: Yannick, hast du den Bus jetzt extra angehalten dafür?
4: Ja, ich hätte den extra dafür angehalten.
0: Diese Verspätung kann jeder verstehen.
3: Ja.
0: Ganz liebe Grüße an deine Familie.
4: Danke.
0: Und ja, deine Kinder werden dich zum Papa des Jahres wählen. Da bin ich mir ganz sicher. Das hast du toll gemacht.
4: Das glaube ich auch, ja. Dankeschön.
0: Auf geht's nach Paris.
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0: Taylor Swift. I knew it, I knew you. Es ist gleich 20 nach 7. Hier kommen die wichtigsten Nachrichten im WDR2-Morgenmagazin für euch an diesem Mittwoch, den 7. Oktober.
1: Das Innenministerium hat ein Ranking gemacht, wie schnell die Polizei nach einem Notruf da ist, und gewonnen hat der Kreis Olpe. Im Schnitt sind es im Westen 3 bis 9 Minuten.
0: In mehreren NRW-Städten wird heute an die Opfer des Terrorangriffs der Hamas gedacht. Bei dem Überfall am 7. Oktober 2023 waren 1200 Menschen getötet worden.
1: Und das Wetter genießt heute nochmal jeden Sonnenstrahl im Westen. Ab heute Abend wird es von der Eifel her nass, kühl und windig.
0: Lordwalde, Kreis Steinfurt, 10.000 Menschen leben da. Wunderschönes Münsterland, da kennt man sich, da grüßt man sich, ist im besten Sinne unaufgeregt. Und dann das gestern.
1: Gestern Morgen fahren viele Autos vor, viel Polizei, schwere Limousinen, und die steuern das Anwesen von August Hanning an. Der war bis 2005 Chef des BND, des Bundesnachrichtendienstes, und wird gestern in Nordwalde festgenommen.
0: Er soll nach seiner Amtszeit jahrelang geheime Infos an fremde Nachrichtendienste weitergegeben haben.
1: Und die soll er von seinem ehemaligen Büroleiter bekommen haben. Da geht es um rund 2000 Dokumente. Das ist ein super GAU für den Geheimdienst. Und auch in der Politik ist der Schock wirklich groß.
0: Ja, wenn sich das bewahrheitet, sprechen wir ganz schnell von Landesverrat und vor allem großen Vertrauensverlust. Und entsprechend fallen dann da die Reaktionen jetzt aus dem politischen Berlin aus.
2: Ist natürlich was jetzt richtig einschlägt wie eine Bombe.
3: Es tun sich Abgründe auf.
4: Es handelt sich hier um eine eisenharte Affäre.
0: Ja, wir haben viele Fragen. Frage Nummer 1, wie konnte es passieren?
1: Ja, und das muss jetzt sicher aufgearbeitet werden. Auch das parlamentarische Kontrollgremium zur Kontrolle des Bundesnachrichtendienstes wird das beschäftigen. Marc Henrichmann von der CDU ist da der Vorsitzende.
2: Wir haben auch vielleicht zu sehr in der Vergangenheit geschlafen und manches nicht ernst genommen. Das holt uns jetzt ein. Deswegen ist diese deutliche, klare Reaktion unabhängig von Ansehen und Person sehr wichtig.
0: Ja, wir haben immer gedacht, Menschen, die so einen Posten besetzen, Bundesnachrichtendienstpräsident. Das habe ich vorhin gesagt, die haben Integrität in ihrer DNA. Was ist da los? Darüber sprechen wir heute Morgen im WDR 2 Morgenmagazin.
1: Jetzt 7.22 Uhr gleich.

0: Hymn for the Weekend. Ja, Leute, Mittwoch.
1: Sonnenaufgang steht unmittelbar bevor.
0: Top. Wenn mal was fehlt, Nachrichten. Anna,
1: ja,
0: gleich. Und WDR 2 Regional hier im WDR 2 Morgenmagazin.
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7: Um 7.30 Uhr mit Anna Jonicek. Guten Morgen.
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7: Der unter Spionageverdacht stehende Ex-BND-Präsident Hanning kommt heute in Karlsruhe vor einen Richter. Dieser wird ihm sagen, was genau ihm vorgeworfen wird und entscheiden, ob er in Haft bleibt. Hanning soll Landesverrat begangen haben, indem er ausländischen Geheimdiensten streng vertrauliche Informationen gegeben haben soll. Bundeswirtschaftsministerin Reiche ist überzeugt, dass es in Deutschland genug Gas für diesen Winter gibt, obwohl die Füllstände der Speicher mit 60% vergleichsweise niedrig sind. Der Süddeutschen Zeitung sagte Reiche, diese Menge sei mehr, als im kältesten Winter verbraucht wurde. Frankreichs Präsident Macron hat wegen der Schülerproteste im Land in einer Krisensitzung über die Lage beraten. Ergebnisse wurden am Abend nicht bekannt. Seit Beginn gehen in ganz Frankreich Schülerinnen und Schüler auf die Straße und fordern unter anderem eine bessere Ausstattung ihrer Schulen. Dabei kam es teilweise auch zu gewaltsamen Ausschreitungen. Nach ihrer gescheiterten Hinrichtung ist die US-Amerikanerin Christa Pike wieder

0: brennt dort wahrscheinlich Aluminium. Das ist kompliziert zu löschen. Mitarbeiter der Firma haben das Feuer schnell bemerkt. Verletzt wurde niemand. Trotzdem kann es in Teilen der Stadt noch unangenehm riechen. Gefährlich ist das laut der Feuerwehr aber nicht. Heute am dritten Jahrestag des Terrorangriffs auf Israel ermittelt die Polizei gegen zwei Deutsch-Marokkaner aus Duisburg. Die 18 und 21 Jahre alten Männer stehen im Verdacht, vor zwei Wochen am Düsseldorfer Rheinufer einen in Israel geborenen Mann angegriffen zu haben. Die Verdächtigen konnten durch Zeugenhinweise ermittelt werden. Der Hintergrund des Angriffs, der ist noch unklar. Der 35-Jährige soll zum Zeitpunkt eine Kippa und einen Pullover mit dem Emblem der israelischen Armee getragen haben. Und jetzt nach Essen, da will sich die Stadt besser gegen den Klimawandel rüsten. Sie hat jetzt einen sogenannten Masterplan Stadtgrün vorgestellt. Essen gehört zwar jetzt schon zu den Großstädten in Deutschland mit einem relativ hohen Grünanteil, jetzt sollen aber weitere Flächen naturnah gestaltet und genutzt werden. Das sagt Mathis Ricken, er ist Leiter des Fachbereichs Grün und Gruka der Stadt Essen.
1: Das heißt, es könnten möglicherweise Spielräume entstehen, es können Aufenthaltsräume entstehen, es kann aber auch Beschattung entstehen, dadurch, dass wir neue Bäume pflanzen und somit den Auswirkungen des Klimawandels entsprechend gegensteuern.
0: Der Masterplan bündelt viele Maßnahmen in einem Gesamtkonzept. Das ist wichtig für die Stadt, um Fördermittel von Bund und Land beantragen zu können. Jetzt fehlt noch der Blick aufs Wetter. Jürgen Vogt aus der WDR-Wetterredaktion hat die Aussichten.
2: Einen schönen guten Morgen. Heute gibt's nach einem teils dunstigen Start nochmal viel Sonne und Wärme an Rhein und Ruhr mit den Gladbeck und Grevenbruch 23 Grad. Ab heute Abend zieht dann teils gewittriger Regen zu uns rein. Die Tage werden jetzt erstmal windig, feucht und herbstlich frisch.
3: Guten Morgen, hier ist euer WDR 2 Verkehrsservice. Die Staus ab 10 Minuten länger habe ich für euch. Geht los auf der A3 Köln Richtung Oberhausen. Zwischen Opladen und Kreuzhilden eine Viertelstunde mehr, 5 Kilometer stockt's da. Dann die A3 Arnheim Richtung Köln zwischen Kreuz Oberhausen und Kreuz Kaiserberg 10 Minuten, 5 Kilometer stockend. Auf der A4 Aachen Richtung Köln zwischen Frechen-Nord und Klettenberg braucht ihr jetzt so eine Viertelstunde mehr, 5 Kilometer Stau. Und auf der A40 Dortmund Richtung Duisburg zwischen Hamme und Essen-Ost, da staut sich's Viertelstunde, 8 Kilometer stockend. Dann noch die A57, weiter gesperrt, Krefeld Richtung Köln zwischen Krefeld Zentrum und Oppum. Die Baustelle dauert bis morgen früh. Und bei der Bahn auf der Linie RB34, das ist Mönchengladbach-Dahlheim, kommt es zu Ausfällen. Da sind Reparaturen an der Strecke nötig. Ersatzbusse sind im Einsatz, genauso zwischen Felbert Langenberg. Da ist das Stellwerk kaputt, deshalb der RE49 und die S9. Die fallen aus zwischen Vohwinkel und Essen, aber auch da fahren Busse. Kommt gut und sicher durch.
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5: Guten Morgen zusammen. WDR 2 Hörer Yannick, Busfahrer aus Lüdenscheid, hat gerade das magische Wochenende in Disneyland Paris klargemacht für seine Familie.
6: Boah, da werden die sich so sehr freuen drüber.
5: Grüße an deine Familie. Danke.
3: Meldet sich direkt WDR 2 Hörerin Niki.
7: Das war so großes Kino. Danke dafür. Das hat echt mal der Richtige verdient. Meine Güte, seid ihr toll.
3: Ihr seid toll. Noch heute früh haben wir den ersten Hinweis für unsere Spielrunde. Morgen eure Chance.

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0: 7.41 Uhr. Guten Morgen.
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0: Wir lieben die Maus und eure Mausfragen. Wenn ihr eine habt, jederzeit gerne her damit als Sprachnachricht. Das geht über die 0221 56789 222 oder aber auch über unsere schöne ARD Sounds App.
2: Und hier kommt eine schlaue Frage vom Niederrhein.
3: Hallo, ich bin Hilde, bin 6 Jahre alt und komme aus Krefeld. Ich will von der Maus wissen, warum links links heißt und rechts rechts heißt. Tschüss.
0: Oh Hilde, Spitzenfrage. Die Maus hat's auch Maus gefunden.
2: Es ist ja bis heute so, dass die meisten Menschen mit der rechten Hand schreiben und auch sonst ganz viel mit der rechten Hand machen. 9 von 10 Leuten machen das so, schreiben eher mit rechts. Und früher dachten die Leute, wenn das so viele machen, dann ist das wohl die richtige Hand fürs Schreiben. Denn rechts hat auch die Bedeutung richtig.
0: Und was ist mit links?
2: Naja, das ist jetzt fast ein bisschen gemein. Links heißt so viel wie schwach oder ungeschickt. Und da dachten viele damals, dass das irgendwie ungeschickter ist, mit links zu schreiben. Deshalb wurde Linkshänder-Kindern früher auch abgewöhnt und sie wurden gezwungen, sich das mit dem Linksschreiben abzugewöhnen. Das war natürlich wirklich furchtbar. Und zum Glück wissen wir heute, das war völliger Quatsch. Es ist völlig egal, ob du mit links oder rechts schreibst. Beides ist gleich gut, aber die Wörter bleiben bis heute.
0: Wieder was von der Maus gelernt. Rechts kommt von dem Wort richtig. Und links heißt sowas wie, hast du ungeschickt gesagt?
2: Ja.
0: Zum Glück wissen wir aber heute, diese Bedeutungen sind für den Körper des Menschen Quatsch. Aber die Mausfrage, die war super. Und dafür sagen wir, danke Hilde. Hilde.
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0: diesen Robbie Williams sehr. Forbidden Road. 7:49 Uhr, hier ist euer WDR2 Morgenmagazin mit den wichtigen Nachrichten für diesen Mittwoch, den 7. Oktober.
1: Der unter Spionageverdacht stehende Ex-BND-Präsident Hanning kommt heute in Karlsruhe vor einen Richter. Die Bundesanwaltschaft wirft ihm versuchten Landesverrat vor.
0: Ja, da war was los in Nordwalde, wo er herkommt. Wir sprechen gleich nochmal drüber. Neben Frankreich gibt es jetzt auch in Belgien Schülerproteste. Die Schülerinnen und Schüler gehen gegen marode Schulgebäude, zu wenig Lehrpersonal und die Bildungsreform auf die Straßen.
1: Schönster Sonnenaufgang gerade im Westen, weil wir der Zweihörer Will in Köln-Bocklemünd zum Beispiel schickt gerade ein Foto. Danke. Genießt die Sonne heute. Bis 24 Grad. Am Abend kommt aus Richtung Eifel Regen und richtig kühler Herbst.
0: Ich bin gespannt, ob ganz viele Kinder heute in ihrem Messi-Trikot in die Schule gehen.
1: Ja.
0: Oder wir ziehen es auch selber an, wenn wir eins haben. Ganz großer sagt Adios Nationalmannschaft.
1: Lionel Messi zum letzten Mal mit der argentinischen Nationalmannschaft auf dem Platz gegen Benin. Wir hören hier im Hintergrund das Feuerwerk zum Abschied. Und Anne Herberg, WDR 2 Buenos Aires, war im Stadion live dabei.
0: Anne, wie war es?
2: Du, Feuerwerk, Konzerte, Tränen, Nostalgie, Nationalhymne, Tänze, Fahnen, natürlich auch einiges an Alkohol und natürlich ganz viel hellblau-weiße Liebe und Dankbarkeit für die Rückennummer 10. Es waren 85.000 Zuschauer im Stadion und noch keine Ahnung, wie viele drumherum in Buenos Aires. Und einer von ihnen, Miguel Morosini, mit dem ich gesprochen habe, kam auch 11 Stunden von Córdoba nach Buenos Aires gefahren. Er hatte Messi noch nie davor gesehen. Das war sein erstes Mal und ja, gleichzeitig auch ein Abschied.
3: Es ist ein Traum, ein Lebenstraum. Jetzt kann ich in Frieden sterben. Das ist das Allerbeste. Ich kann vor lauter Tränen gar nicht mehr aufhören zu weinen.
2: Und dann war da noch Nico Vilches aus Nordargentinien. Der hat nicht mal ein Ticket bekommen und saß halt auch wie hunderte andere in einer Kneipe und hat mir einfach nochmal erklärt, was dieser Mensch für die Argentinier bedeutet.
3: Als ich Messi zum ersten Mal sah als kleiner Junge, da sagte ich zu meinem Papa, du hattest Maradona, ich werde Messi haben und ihn glänzen sehen. Ich wusste einfach, dass er uns zu Weltmeistern macht.
4: Es ist
3: eine Ehre, ihn sehen zu können, zu sehen, wie er es wieder und wieder versucht hat, nie aufgab. Dieser Typ hat uns beigebracht, dass nicht derjenige ein Versager ist, der scheitert, sondern der, der es nicht weiter versucht.
4: Oh.
0: Und Messi hat ja dann selber nochmal einen Elfer geschossen und hat vorher schon ein Video gepostet. Freunde, holt das Taschentuch raus.
5: Gracias a la vida. Llegó el momento.
3: Der Moment ist gekommen. Ich gehe in Frieden. Ich habe alles gegeben. Dieses Trikot war mein Traum, mein Stolz und mein Leben.
5: Esta camiseta fue mi sueño. Mi orgullo. Y mi vida.
6: Los dos materiales que forman mi canto.
5: Gracias por quererme tanto.
3: Danke, dass ihr mich so sehr geliebt habt. Ich werde euch vermissen.
5: Lo voy a extrañar.
1: Das ist einfach pathetisch da.
0: Ja, voll. Leute, ich sag doch, hol das Taschentuch raus.
1: Hier ist euer WDR2 Morgenmagazin. Jetzt 8:08.
0: Ja komm, jetzt spiele ich aber auch Superstar von Jamelia. Passt doch jetzt mal hier.
1: Kassend.

0: Anna in den Nachrichten mit einer ganz schnellen Polizei.
1: Ja, herzlichen Glückwunsch an die Polizistinnen und Polizisten im Kreis Olpe. Die sind nämlich auf der 1. Die sind die schnellsten in ganz NRW, wenn es irgendwo einen Notfall gibt. 3 Minuten, ein bisschen mehr als 3 Minuten brauchen die.
0: Boah, 3 Minuten, fast. Ich gucke gleich alle Farben, 2:37. So fast so schnell wie die Polizei. So, der letzte goldene Herbsttag, Jürgen Vogt aus unserer WDR2-Wetterredaktion.
2: Naja, es bleibt aber ein bisschen angegoldet. Wir rutschen einfach in den Herbst. Herbst, das heißt, ab morgen werden wir quer gelüftet.
3: Und die A40 ist gerade gesperrt. Essen Richtung Dortmund zwischen Bochum Zentrum und Werne brennt wohl ein Fahrzeug. Mehr Infos gleich.

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12: Die Nachrichten mit Anna Jonicek. Guten Morgen.
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12: In Nordrhein-Westfalen braucht die Polizei bei einem Notfall je nach Region unterschiedlich lang, um am Tatort zu sein. Das Innenministerium führt dazu eine Statistik. Klaus Jansen aus dem WDR aktuell Team. Wo geht's denn besonders schnell?
13: Na, wenn die Tat noch läuft, also wenn es wirklich schnell gehen muss, dann braucht die Polizei im Kreis Olpe im Schnitt etwas mehr als 3 Minuten. Ähnlich gute Werte haben Krefeld und der Oberbergische Kreis. In Städten wie Köln oder Bielefeld dauert es schon mal 4 oder 5 Minuten. Das Innenministerium sagt, dass das unter anderem am dichteren Verkehr liegt. Und in einigen ländlichen Regionen brauchen die Beamten auch schon mal länger. In den Kreisen Borken und Düren im Schnitt gut 6 Minuten, im Kreis Höxter sogar 9. Wenn keine unmittelbare Gefahr besteht, dann ist die Polizei in NRW nach 12 bis 18 Minuten vor Ort.
12: Durch die niedrigen Pegel in den Flüssen bekommen bei uns in der Region nicht nur Schiffe, sondern auch Fische Probleme. Das Wasser ist gerade sehr warm, enthält weniger Sauerstoff und fließt zu langsam, sagt Lutz Wende vom Rheinischen Fischereiverband.
14: Die Fische brauchen eine gewisse Art von Strömung, um letztendlich ihren Weg zu finden. Die sind darauf angepasst und wenn diese Strömung nicht optimal ist, dann werden sie ihre Wanderung nicht fortsetzen.
12: Dadurch verschiebt sich laut Wende zum Beispiel gerade in Sieg und Agger die Laichzeit nach hinten, wodurch die Erfolgschancen für den Nachwuchs sinken. In Minden in Ostwestfalen ist eine Grundschule offenbar so dreckig, dass die Eltern jetzt entscheiden sollen, ob sie ihre Kinder zum Unterricht schicken. Die Stadt Minden sagt, seit den Sommerferien gibt es einen neuen Reinigungsdienst, der offenbar zu wenig Personal hat. Ihm wurde zu Ende Oktober gekündigt. Und auch das ist heute Thema. Der unter Spionageverdacht stehende Ex-BND-Präsident Hanning kommt heute in Karlsruhe vor einen Richter. Dieser wird ihm sagen, was genau ihm vorgeworfen wird und entscheiden, ob er in Haft bleibt. In mehreren NRW-Städten wird heute an die Opfer des Terrorangriffs der Hamas gedacht. Bei dem Überfall am 7. Oktober 2023 waren 1.200 Menschen getötet worden. In Minden in Ostwestfalen ist... Das hatten wir schon. Fußballstar Lionel Messi hat nach 21 Jahren das letzte Mal für die argentinische Nationalmannschaft gespielt. Im ausverkauften Stadion von Buenos Aires verabschiedete er sich mit einer emotionalen Rede von seinen Fans.
15: Das ist ein sehr schwieriger Moment für mich. Ich hatte das große Glück, hier und überall auf der Welt zu spielen und eure Liebe von Anfang bis zum Ende zu spüren. Ich bin so dankbar für alles, was ich erleben durfte.
12: 3:0 stand es am Ende für Argentinien gegen Benin, auch durch ein Abschiedstor von Messi. Und das war WDR aktuell.
16: Das hat
5: hatten wir schon. Ach nee, doch noch nicht. Danke, Anna. Jürgen Vogt aus unserer WDR2-Wetterredaktion.
7: Ja, heute gibt es bei bis zu 24 Grad noch mal viel, viel Sonne. Ein paar Dunstfelder gibt es da und ein paar mehr Wolken als in den vergangenen Tagen. Aber trotzdem bis zu 8 Stunden Sonne. Die Temperaturen, nee, das hatten wir schon. Ab heute Nacht werden wir quer gelüftet. Da zieht gewittriger Regen aus Belgien rein. Und das prägt so das Wetter für die kommenden Tage bei höchstens 15, 16 Grad.
16: Guten Morgen, hier ist euer WDR2-Verkehrsservice. Hier sind die Autobahnstaus ab einer Viertelstunde Länge für euch. Fangen wir an auf der A1 Euskirchen Richtung Köln zwischen Gleuel und Kreuzköln Nord. Da messen wir jetzt gerade 20 Minuten mehr als 10 Kilometer Stockzahl an der Stelle. Weiter auf die A3 Arnheim Richtung Köln zwischen Kreuz Oberhausen und Kreuz Kaiserberg 20 Minuten mehr als 10 Kilometer stockend. Dann eben gehört, die A40 ist dicht, Essen Richtung Dortmund gesperrt zwischen Bochum Zentrum und Bochum Werne. Da haben wir mit der Autobahnpolizei gesprochen, da hat gerade ein Auto gebrannt, ist wohl auch schon ganz gut abgelöscht. Die Autobahnpolizei schätzt, dass diese Sperrung auf der A40 zwischen Bochum Zentrum und Werne nicht allzu lange dauern wird. Toi, toi, toi. Dann die A40 Dortmund Richtung Duisburg zwischen Bochum Hamme und Dreieck Essen Ost. Da jetzt eine Viertelstunde 8 Kilometer stockend. Und die 57 ist weiter gesperrt, Krefeld Richtung Köln zwischen Krefeld Zentrum und Oppum wegen der Baustelle. Und dann bei der Bahn. Bei Felbert-Langenberg ist das Stellwerk nach wie vor kaputt und die Züge zwischen Wuppertal-Vohwinkel und Essen Hauptbahnhof können nicht fahren. Es fahren aber Ersatzbusse jetzt durch den Sonnenaufgang. Gute Fahrt.
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5: Guten Morgen zusammen. Wir haben ja immer um kurz nach 8 die besonderen Tage.
17: Die Anna hier, hallo.
5: Hallo Anna. Sabine und Fabian im Radio, wir wollten dir nochmal danken für den schönen, das hatten wir schon, Moment.
17: Ja, das ist, wenn man nicht ganz so aufmerksam ist, ne? Und ein bisschen zu viel plaudert, dann packt man schon mal zwei Sachen.
5: Nee, das hat schon gut gepasst. Wir haben uns sehr gefreut. Und ich finde, dann hat die Anna jetzt heute auch einen zusätzlichen Feiertag verdient, oder? Den das hatten wir schon Tag.
16: Heute ist der das hatten wir schon Tag.
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5: Ein Espresso, das hatten wir zwar auch schon, aber ich finde, da kann man immer auch einen zweiten von haben.
16: Kannst du

0: Was geht denn da in Nordwalde? Das schönste Münsterland bei uns, ne? Mhm. Da ist der ehemalige Chef des Bundesnachrichtendienstes, August Hanning, auf seinem Familienanwesen festgenommen worden.
1: Gestern war das. Ihm wird vorgeworfen, mit streng geheimen Informationen gehandelt zu haben, die sein ehemaliger Büroleiter ihm aus dem Amt gegen echt viel Geld weitergeleitet haben soll.
0: Florian Flade, WDR-Investigativ. Was ist das für eine Story? Was ist das für ein Typ?
2: Ja, August Hanning ist so etwas wie eine graue Eminenz der deutschen Sicherheitscommunity. Er ist schon relativ früh in diese Welt der Geheimdienste gekommen, in den 90er Jahren. Ist es ein Jurist, der erst im diplomatischen Dienst tätig war, als Geheimschutzbeauftragter, der damals der Botschaft der Bundesrepublik in der DDR, dann später Mitarbeiter des Beauftragten der Geheimdienste unter Helmut Kohl. Und dann wurde er selbst BND-Präsident 1998 bis 2005, danach Innenstaatssekretär, also wirklich ein Top-Beamter in dieser Sicherheitscommunity. Nach seinem Ausscheiden aus dem Dienst, aus dem Staatsdienst, hat er sich dann so als Sicherheitsberater umgetan, hat Firmen gegründet und hat mit Firmen zusammengearbeitet, die Sicherheitsberatungen anbieten.
0: Ja, aber ich dachte, der hat doch was für seine Rentenpunkte gemacht. Also, hatte der Geld?
2: Ja, tatsächlich gab es Berichte vor einigen Jahren, dass es da durchaus wohl finanzielle Probleme gibt. Das hat zu tun mit einer Bank in Lettland. Da war er im Aufsichtsrat, dann ging da einiges schief und dann wurden Millionen gefordert. Und es gab Berichte darüber, dass sogar zumindest ein Teil seiner Pension wohl gepfändet wird.
0: Und was sind das für Informationen, die da gegen Geld die Besitzer gewechselt haben?
2: Also nach unseren Recherchen handelt es sich da um rund 2000 Dokumente aus dem BND, darunter viele Vorlagen für geheime Besprechungen im Kanzleramt zu thematisch allem Möglichen, unter anderem im iranischen Atomprogramm der russischen Armee. Das sind natürlich Dinge, die viele Leute interessieren könnten und davon sollen einige Informationen über August Hanning auch an ausländische Geheimdienste geflossen sein.
0: Weißt du, ich dachte immer, dass Menschen, die so einen Job übernehmen, Integrität in ihrer DNA haben. Florian, das wäre doch katastrophal, so grundsätzlich mal fürs Vertrauen, oder? Wenn sich das jetzt bewahrheitet.
2: Das ist tatsächlich für die Geheimdienste ein großes Problem, weil Zusammenarbeit ganz, ganz wichtig ist, auch für den BND. Das hat der jetzige Präsident des BND auch gesagt, dass das ganz wichtig sei. Vertrauen, die anderen müssen sich darauf verlassen, dass auch ihre Informationen in Deutschland sicher sind und gut behandelt werden. Ja, der BND bekommt einen ordentlichen Dämpfer, weil das ist schon der zweite mutmaßliche Verratsfall innerhalb weniger Jahre. Und auch jetzt sollen Informationen von ausländischen Partnern betroffen sein. Also das ein ordentlicher Dämpfer für den Bundesnachrichtendienst definitiv.
0: So, und der ehemalige Chef des Bundesnachrichtendienstes, August Hanning, seit 2005 ist er das ja nicht mehr, wird jetzt heute dem, wie sagt man, was für ein Richter,
2: Florian? Dem Haftrichter.
0: Dem Haftrichter, der in Karlsruhe vorgestellt.
1: 18 nach 8 gleich, WDR 2.
3: 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Kamrat, Love Sober.

0: Es ist 8:24 Uhr. So, Hand hoch. Wer ist alles auf... Nee, nicht Hand hoch. Bleibt am Lenkrad mit euren Händen. Auf der A40.
1: Ja, die A40 war ja gerade kurz gesperrt. Ihr habt es bei uns gehört. Da hat ein Auto gebrannt. Feuerwehr war schnell da, hat abgelöscht. Und jetzt gerade hören wir von der Autobahnpolizei. Die A40 bei Bochum Richtung Dortmund ist wieder frei. Alle Fahrstreifen sind frei besausbar durch die schöne Sonne.
0: Wir haben gleich Katy Perry für euch hier im WDR2 Morgenmagazin mit der Hymne für alle Klempner. Rohr. Abflussrohr, so alles dabei.
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0: der Magic Moment.
1: Ich hatte dich nicht gehört, Katie war so laut. Was hast du gesagt?
0: Gerade der Magic Moment in Bad Berleburg sehe ich durch die Webcam.
1: Oh, Bad Berleburg.
0: Ja, da schafft es die Sonne jetzt so gerade durch den Dunst am Boden und dann wird es nochmal ein herrlicher Herbsttag.
1: Bad Berleburg. Ist das schon Wittgensteiner
0: Land? Natürlich ist das Wittgensteiner Land.
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3: Direkt aus dem Studio Düsseldorf, ich bin Joscha Weidenfeld. Nachdem in Dortmund und Essen das Bettelverbot eingeführt wurde, will jetzt auch Düsseldorf nachziehen. Dagegen möchte das Straßenmagazin 50/50 heute Nachmittag vorm Rathaus demonstrieren. Die Stadtspitze plant, das Betteln in einem Radius von 5 Metern, um Außengastronomien zu verbieten. Streetworker Oliver Ongaro befürchtet, dass gerade in der Altstadt Wohnungen

0: Opfer einen in Israel geborenen Mann angegriffen zu haben. Die Verdächtigen konnten durch Zeugenhinweise ermittelt werden. Der Hintergrund des Angriffs, der ist noch unklar. Der 35-Jährige soll zum Zeitpunkt eine Kippa und einen Pullover mit dem Emblem der israelischen Armee getragen haben. Jetzt schauen wir nach Moers. Da ist am späten Abend ein 20-jähriger Motorradfahrer lebensgefährlich verletzt worden. Er war auf der Kamper Straße mit einem entgegenkommenden Auto zusammengestoßen, das an einer Kreuzung links abbiegen wollte. Ein Rettungshubschrauber flog den 20-Jährigen mit lebensgefährlichen Verletzungen in ein Krankenhaus. Der 23-jährige Fahrer des Autos blieb unverletzt. Und jetzt schauen wir aufs Wetter. Jürgen Vogt aus der WDR-Wetterredaktion hat die Aussichten.
1: Einen schönen guten Morgen. Heute gibt es nach einem teils dunstigen Start nochmal viel Sonne und Wärme an Rhein und Ruhr mit den Witten und Willig 23 Grad. Ab heute Abend zieht dann teils gewittriger Regen zu uns rein und damit ist der Sommernachklapp erstmal vorbei. Es wird Herbst.
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3: Hallo auf die Straßen, die Sonne macht gute Laune, da sind die Staus auch gar nicht so schlimm. Hier sind alle ab 20 Minuten für euch, alle kürzeren jederzeit in der bei uns auf WDR 2.de. Was ist?
4: Ich muss so lachen, wie du das so einfach so behauptest. Da ja, ist so ein ja Stau so. Ja nicht so schlimm, wenn die Sonne aber
3: komm,
4: scheint.
3: Wir gucken mal, wie es ist. Geht los auf der A3, Köln Richtung Oberhausen, zwischen Leverkusen-Opladen und Kreuzhilden, 20 Minuten mehr als 10 Kilometer stockt's da. Dann die A3, Arnheim Richtung Köln, zwischen Kreuz-Oberhausen und Kreuz-Kaiserberg, 20 Minuten mehr als 10 Kilometer, auch hier. Dann sind wir auf der 40, Essen Richtung Dortmund, zwischen Bochum-Zentrum und Werne. Da die Sperrung aufgehoben, habt ihr eben bei uns gehört. Jetzt noch so 20 Minuten Nachstau, 4 Kilometer. Dann haben wir die A44 Mönchengladbach Richtung Düsseldorf. Zwischen Forstwald und Osterrad braucht jetzt eine halbe Stunde, 3 Kilometer. Da gab es einen Unfall. Da sind alle Fahrstreifen blockiert, da kommt ihr gerade nicht durch. Dann die A57 Krefeld Richtung Köln zwischen Krefeld Zentrum und Oppum. Wegen der Baustelle bis morgen früh gesperrt. Und bei der Bahn Felbert-Langenberg Stellwerk nach wie vor kaputt. Es fahren da keine Züge zwischen Wuppertal und Essen Hauptbahnhof, aber dafür Busse durchs schöne niederbergische Land. Kommt gut durch.
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4: Glücklicherweise hatte heute der Bus in Lüdenscheid, in Herscheid war er
3: ja,
4: gerade, Verspätung.
3: Herscheid und Lüdenscheid.
4: Denn der Busfahrer Yannick hat heute Morgen das
3: magische Wochenende
4: klar gemacht.
3: Disneyland
4: jawohl.
3: Paris.
4: Gleich kommt der nächste Hinweis, denn morgen gibt's ja wieder ein magisches Wochenende für euch. Vorher die perfekte Welle.

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0: 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Danke Bruno Mars für die gute Laune.
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0: Obwohl, das macht auch so wahnsinnig gute Laune.
2: Ja. Heute Morgen um kurz nach 7 hatten wir wieder einen magischen Moment, denn wir spielen ja jeden Morgen mit euch um eine Reise für 4 nach Disneyland Paris mit Übernachtungen. Und was ihr dafür tun könnt, um das klarzumachen, wir suchen jeden Tag eine Figur, die ihr in Disneyland Paris treffen könnt. Und wer aufmerksam WDR 2 hört, bekommt schon alle Hinweise im Laufe des Tages mit.
0: Ja, jeden Tag haben wir dann ganz viele Menschen hier in unseren Leitungen. Und dann, das ist wirklich, drücke zufällig irgendwo drauf. Mhm. Und dann?
3: Ja.
0: Ja. Ja, wer ist denn da?
3: Ach, Yannick aus Lüdenscheid.
0: Hallo Yannick.
2: Grüße ins Sauerland.
0: Du hast es ins Radio geschafft.
3: Oh, geil.
2: Yannick war heute Morgen um kurz nach 7 als Linienbusfahrer in Herscheid unterwegs. Als es ums magische Wochenende ging, wen er nach Disneyland Paris mitnehmen würde, Logo.
3: Meine Frau und meine 2 Kinder, die sich wirklich mega freuen würden.
0: Wie alt sind darüber. Die Kinder?
3: 7 und 8.
0: Oh, die sind jetzt in der Anna- und Elsa-Phase oder was ist da los?
3: Ja,
0: jetzt
3: genau.
0: Ah. Ich weiß doch Bescheid. So. Yannick musste nur noch verwandeln, ne? Welche Figur aus Disneyland haben wir denn heute gesucht?
3: Mickey Maus.
0: Ach, du sagst Mickey Maus.
2: Mickey Maus.
3: Ja.
4: Worauf warten wir denn noch? Auf geht's, Freunde!
2: War natürlich die richtige Antwort und Yannick hat sich einfach gefreut.
3: Oh, geil. Boah, da werden die sich so sehr freuen drüber.
0: Grüße an deine Familie.
3: Danke.
0: Möglicherweise ist der Bus ein bisschen später losgefahren.
2: So, das war heute.
0: Das war heute. Morgen suchen wir wieder eine Figur. Und den ersten Hinweis dafür, den gibt es jetzt.
2: So hört es sich da an, wo unsere Figur lebt. Achtung. Was ist das denn?
0: Das klingt wie ein nüchterner Magen, auf den ein Liter Kaffee gekippt wurde. Nein.
2: Ist es schon?
0: Es gibt noch mehr Hinweise auf WDR 2. Morgen früh eure nächste Chance auf Disneyland Paris. Ein ganzes Wochenende für 4.
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0: Guten Morgen, Olli ist in der Haus. Guten Morgen, Olli.
1: Guten Morgen zusammen.
2: Morgen.
0: Du hast heute einen wirklich tollen Gast, muss ich mal sagen.
1: Ja.
0: Ja, da.
1: Rosalie Thomas, Schauspielerin, die ein Buch jetzt geschrieben hat, ein Drehbuch zu dem Bestseller Lügen über meine Mutter. Haben vielleicht einige gelesen?
0: Habe ich gelesen.
1: Hast du gelesen?
0: Daniela Dröscher.
1: Ja.
0: Fantastisches Buch.
1: Das war sehr schwer für sie, glaube ich, dieses Buch umzusetzen. Und sie legt sehr großen Wert auch auf Musik. Und über all das reden wir gleich nach 9 hier auf WDR 2.
2: Viel Spaß. Schönen Tag euch. Sabine Heinrich.
0: Raphael. Oh, guck mal, haben wir beide gleichzeitig gesagt.
2: Sabine Heinrich.
0: Fabian Raphael. Fabian Raphael. Kann mal jemand noch so ein Echo machen? Warte mal kurz. Fabian Raphael.
1: Raphael.
2: Sabine Heinrich.
1: Heinrich.
0: Olli Briesch.
3: Julia

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4: Die Nachrichten mit Anna Jonicek. Guten Morgen.
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4: Der Tankrabatt kommt nur teilweise bei den Autofahrern an. Das zeigt eine Untersuchung des Münchner IFO-Instituts. WDR-Reporter David Sayons, wie genau sehen die Zahlen denn aus?
5: Der Tankrabatt müsste eigentlich zu einer Preissenkung von 17 Cent pro Liter führen. Tatsächlich waren es in den vergangenen Tagen bei Diesel und Super E10 nur 15 Cent. 2 Cent bleiben also offenbar bei den Ölkonzernen hängen. Bei Super E5 lag die Differenz im Schnitt bei 1 Cent. Am Tag der Einführung, also am 1. Oktober, sei der Rabatt noch vollständig weitergegeben worden, heißt es vom IFO-Institut. Die IFO-Zahlen sind eine Schätzung. Die Forscher versuchen dabei andere Faktoren, wie zum Beispiel die Ölpreisentwicklung, rauszurechnen. Um dabei möglichst genau zu sein, schauen Sie, wie sich die Preise in Frankreich entwickeln, um einen Vergleichswert zu haben.
4: Der unter Spionageverdacht stehende Ex-BND-Präsident Hanning kommt heute in Karlsruhe vor einen Richter. Dieser wird ihm sagen, was genau ihm vorgeworfen wird und entscheiden, ob er in Haft bleibt. Hanning soll Landesverrat begangen haben, indem er ausländischen Geheimdiensten streng vertrauliche Informationen gegeben haben soll. In Minden in Ostwestfalen ist eine Grundschule offenbar so dreckig, dass die Eltern jetzt entscheiden sollen, ob sie ihre Kinder zum Unterricht schicken. Diese Mutter konnte sich einen Eindruck von dem Zustand machen.
6: Die Flure, die sind schon ordentlich dreckig. Also da sieht man schon, dass schon länger nicht gesaugt wurde, gefegt wurde, wie auch immer. Mir ist vor den Toiletten aufgefallen, dass da so ein Papierhandtücher verstreut lagen.
4: Die Stadt Minden sagt, dass seit den Sommerferien ein neuer Reinigungsdienst zuständig ist. Der hat aber offenbar nicht genug Personal. Dem Reinigungsdienst wurde jetzt zum Ende des Monats gekündigt. Und auch das ist Thema. In mehreren NRW-Städten wird heute an die Opfer des Terrorangriffs der Hamas gedacht. Bei dem Überfall am 7. Oktober 2023 waren 1200 Menschen getötet worden. Durch die niedrigen Pegel in den Flüssen in NRW bekommen die Fische immer mehr Probleme. Das Wasser enthält gerade weniger Sauerstoff und fließt zu langsam. Dadurch sinken vor allem die Überlebenschancen des Nachwuchses. In Oelde im Kreis Warendorf ist das Gesundheitsamt alarmiert. Dort sind vermutlich nach einem Imbissbesuch mindestens 15 Leute an einer Magen-Darm-Infektion erkrankt. Wenn man mit einem Notfall bei der Polizei anruft, dann dauert es zwischen 3 und 9 Minuten, bis die Polizisten am Tatort sind. Besonders schnell ist die Polizei im Kreis Olpe. Sie braucht etwas mehr als 3 Minuten. Die Polizei in Olpe sagt dazu als Erklärung, das liegt vor allem daran, dass die Mitarbeiter motiviert sind, es eine gute Personalplanung gibt und auch ein bisschen Glück immer dabei ist. In Großstädten wie Köln und Bielefeld dauert es mit 4 und 5 Minuten etwas länger. Das Innenministerium sagt, der viele Verkehr ist schuld daran. Am längsten muss man in ländlicheren Regionen auf die Polizei warten mit bis zu 9 Minuten. Und das war WDR aktuell.
7: Euer Wetter bekommt ihr jetzt mit Jürgen Vogt aus der WDR 2 Wetterredaktion.
8: Ja, einen schönen guten Morgen. Ja, 3/4 aller Pegel in Nordrhein-Westfalen melden Niedrigwasser oder extremes Niedrigwasser. Das wird sich heute tagsüber noch nicht ändern. Es geht rauf bis auf 24 Grad. Das heißt Spätsommer reloaded mit viel, viel Sonne, sobald sich ein bisschen Dunst noch aufgelöst hat. So ab 20, 21 Uhr zieht dann aber aus Belgien und Rheinland-Pfalz Regen auf, teils gewittrig. Und der läutet dann kühlere Tage ein. Vor allem wird es windig bei höchstens 15 Grad. Morgen Nachmittag dann auch mit Aprilwetter, mit Gewittern, Schauern und einem Mix aus Wolken und Sonne.
7: Danke, Jung.
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7: Das sind die Staus im Westen mit den längsten Wartezeiten. A3 Frankfurt Richtung Oberhausen zwischen dem Dreieck Heumer und dem Kreuz Leverkusen 15 Minuten plus 7 Kilometer stockend. A3 Arnhem Richtung Köln zwischen dem Kreuz Oberhausen und dem Kreuz Kaiserberg 20 Minuten plus mehr als 10 Kilometer Stau. A40 Dortmund Richtung Duisburg zwischen Bochum-Hamme und dem Dreieck Essen-Ost 10 Minuten plus 5 Kilometer Stop and Go. A46 Heinsberg Richtung Düsseldorf zwischen Jüchen und dem Kreuz West 10 Minuten plus 5 Kilometer stockender Verkehr. Und die A57, nicht vergessen, Krefeld Richtung Köln, ist zwischen Krefeld Zentrum und Krefeld Oppum wegen Bauarbeiten noch bis morgen früh gesperrt. Habt eine gute Fahrt!
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7: Freut euch sehr auf unseren heutigen Gast, eine wahnsinnig tolle Schauspielerin. Ihr habt sie vielleicht gerade auf dem Besen gesehen, im Kino als Mama von Bibi Blocksberg. Und ab morgen könnt ihr sie sehen im Film Lügen über meine Mutter. Da hat sie selbst das Drehbuch geschrieben und die Hauptrolle der Person gegeben, zu der sie einen besonders guten Draht hat. Sich selbst. Rosalie Thomas ist da. Hallo.
1: Hi, Oliver.
7: Oh, Oliver sagt nur meine Mutter, wenn sie sauer ist.
1: Ah, sagen wir Olli?
7: Ja, ja, schon.
1: Ja, das tut mir leid. Oliver? So sagt die das dann.
7: Tatsächlich so, durch den Flur halt das dann so, ne?
1: Immer noch?
7: Immer noch, ja.
1: Okay.
7: Aber bald ziehe ich aus.
1: Da mische ich mich. 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

0: So, turn the lights off und Film an auf WDR 2. Ab morgen könnt ihr Lügen über meine Mutter im Kino sehen mit unserem Gast Rosalie Thomas. Und dazu beamen wir uns jetzt alle in die westdeutsche Provinz der 80er Jahre, in eine Familie, in der ein Thema alles beherrscht.
1: Ich kann mir diese Beförderung abschminken. Ich werde niemals eine solche gehobene Stellung bekommen ohne eine vorzeigbare Frau.
2: Wenn du glaubst, dass ich der Grund bin, dass sie dich nicht befördern, dann ist dir nicht zu helfen.
1: Guck dich doch an. Ist doch kein Wunder, dass du keine von deinen Diäten durchhältst. Du hast einfach keinen Biss.
0: Rosalie, da müssen wir erstmal durchatmen. Das ist nämlich der Werner, den wir da gehört haben, der mit Cornelia in dieser westdeutschen Provinz lebt. Das ist ein krasses Thema und es muss man sagen, das war zu der Zeit so.
3: Ja, das war so. Es ist aber leider auch immer noch so. Also wir sind ja jetzt nicht... Ich sage immer, ich würde mir total wünschen, dass wir einen nostalgischen Film gemacht hätten, wo wir sagen, ach, weißt du noch, früher hat man ja Frauen unterdrückt. Es ist ja immer noch so und wir haben noch ganz viel zu tun und der Film soll ein kleiner Beitrag dazu sein, dass wir auf so eine lebendige, freudvolle Art und Weise mit diesen Themen umgehen.
0: Das heißt, der Werner, der aus den 80ern kommt, den gibt es auch noch 2026.
3: Naja, also wir leben ja momentan in einer Zeit, wo irgendwie Männergruppen sich zusammenschließen und so Männlichkeitsseminare machen und sich quasi nach Wegen suchen, sich so potent zu fühlen. Und ich bedauere das für beide Geschlechter, weil der Rahmen so eng ist. Ne? Also wann ist ein Mann ein Mann? Und das, was im Film gezeigt wird, ist ja dieser Druck, der auf Männern lastet, nach außen. Die Frau muss vorzeigbar sein, das Auto muss stimmen, das Haus muss stimmen, die Beförderung muss sein. Und dieser Druck wird quasi weitergegeben an die Frau, weil er dem eben nicht genügen kann. Und ich glaube, wir sollten Männern und Jungs andere Werte auch mit an die Hand geben oder sie für sich selber auch entwickeln, dass sie sich über andere Dinge definieren. Dann werden wir, glaube ich, alle netter miteinander.
0: Die Buchvorlage war ein Bestseller von Daniela Dröscher. Ist eine sehr persönliche Geschichte. Wie aufgeregt warst du, als du ihr dann den fertigen Film präsentiert hast?
3: Also ich war schon bei der ersten Drehbuchfassung sehr aufgeregt, als ich sie ihr geschickt habe und habe Gott sei Dank ganz viel Liebe zurückbekommen. Und bei der Premiere, wo ich ihr zum ersten Mal den Film gezeigt habe, also ja, ich musste schon sehr viel atmen und ich bin einfach sehr glücklich, dass sie sich darin sozusagen oder ihr Buch darin wiederfindet, ne? Weil das eben eine autofiktionale Erzählung ist über ihre Eltern und da sehr viel von denen drinsteckt. Und manchmal habe ich sie um Erlaubnis gefragt, das hat sie nicht eingefordert, aber ich habe gesagt, du, ich würde da so eine kleine Sexszene dazu erfinden, ist das für dich in Ordnung? Und das war auch okay.
0: Es gibt eine ganz besondere Tanzszene im Film, über die wir gleich weiterreden hier mit Rosalie Thomas auf WDR 2. Mhm.

0: WDR 2 mit Rosalie Thomas.
1: Ka-ching.
0: Im Film Lügen über eine Mutter, was wirklich eine knallbunte Reise ist in die 80er, ab morgen im Kino, wenn da nicht dieses eine Thema in der Familie wäre.
2: Ab jetzt wiegst du dich.
3: Was?
2: Jeden Morgen. So, dass ich es sehe.
4: Warum ist das wichtig, wie viel man wiegt?
3: Für deinen Papa ist es wichtig.
4: Würden alle Frauen dieser Welt morgen aufwachen und sich in ihren Körpern wohl und kraftvoll fühlen, würde die Weltwirtschaft über Nacht zusammenbrechen.
5: Ich liebe das, dass dieses Kind das sagt. Das ist ein Zitat von Lori Penny, einer britischen Feministin, die uns dieses Zitat quasi überlassen hat oder geschenkt hat für den Film. Und das freut mich so wahnsinnig, dass ich auch in einer Zeit lebe, in der sich auch Frauen untereinander so verbünden und einander das dann auch schenken. Ne?
0: Was für mich krass ist, ich bin ja auch in den 80ern groß geworden. Ich habe Gänsehaut bekommen, weil diese Begriffe, die dann so fallen, auch Brigitte-Diät und so weiter, ja. Ich kenne die von meiner Mutter.
5: Ja, also ich kenne es eben auch, dass es so eine magische Zahl auf der Waage gab. Und wenn die überschritten war, dann war irgendwie alles vorbei. Und ich fand es als Kind immer so merkwürdig, weil ich nicht verstanden habe, was diese random Zahl quasi über den Wert meiner Mutter aussagen soll. Und wir haben heute andere Worte dafür. Es steht nicht mehr Diät drin oder so. Es steht jetzt Intervallfasten in den Zeitschriften und wir reden über Proteinbedarf. Aber am Ende geht es immer noch um ein restriktives Essverhalten. Und es ist immer noch und leider wieder mehr normal, dass alle dünn sein wollen oder dass dieses Ideal so verkauft wird. Insofern bin ich fast geschockt, wie aktuell der Film ist.
0: Du hast vorhin schon gesagt, du hast einige Szenen so dazu gebaut. Zum Beispiel auch eine Sexszene, die drin ist im Film. Und eine schöne Tanzszene.
5: Ja.
0: Da tanzt die Cornelia so durch den Raum und es läuft ein ganz besonderer Song. Wie hast du diesen Song gefunden?
5: Es ist für mich eine ganz zentrale Szene des Films, weil da es geht um Selbstbestimmung und Befreiung. Und es war, ich würde sagen, eine Woche vor Drehbeginn und alle waren ein bisschen nervös, weil die Autorin, also ich, sich nicht auf einen Song festlegen konnte. Und wir können natürlich auch nicht jeden Song nehmen. Wir müssen ja erstmal die Rechte erfragen. Und dann bin ich ins Auto gestiegen, weil ich irgendwo mein Kind abholen musste und habe wirklich das Universum angefleht. Habe gesagt, ich brauche jetzt ein Zeichen. Und dann habe ich das Radio angemacht und es kamen Männer von Herbert Grönemeyer. Und ich bin so zittrig an den Rand gefahren, habe den Produzent angerufen und gesagt, ich weiß jetzt welcher Song. Wir müssen jetzt irgendwie Herbert Grönemeyer fragen, ob er uns Männer überlässt, dass wir das covern dürfen. Weil wir haben eine ganz tolle Frauenband, die die Filmmusik macht. Und dann habe ich einen Brief geschrieben an Herbert Grönemeyer. Und ich finde wirklich Herbert Grönemeyer so cool, weil dieser Song, der passt so gut zu dem Film und hat für mich auch viel damit zu tun, dass man auf eine Weise diesen Mann bei allem Fehlverhalten erklärt bekommt. Mich hat es so fasziniert, dieser Text ist ja echt ein paar Jahre alt. Und trotzdem, wenn man sich den genau anschaut, ist der aktueller denn je, ne? Weil wir das so sehr erleben, dass es um diese blöde Männlichkeitsidee geht mit Potenz und Kriege führen und ich bin der Stärkere. Und ich glaube, wir haben uns ja eigentlich schon ganz viel mehr erarbeitet, was auch zum Mannsein oder Menschsein gehört. Ja.
0: Sollen wir ihn spielen?
5: Unbedingt.
0: Dann spielen wir jetzt Herbert Grönemeyer.

0: theatrale Tanzszene in Lügen über meine Mutter. Ab morgen im Kino. Was vor allem die Heike freut.
1: Guten Morgen, liebes WDR2-Team. Ich habe vor kurzem erst das Buch von Daniela Droschau gelesen und wusste gar nicht, dass es verfilmt wird. Ich habe mir gerade den Trailer angeguckt und das macht wirklich Lust, in den Film zu gehen.
0: Siehst du, was noch Lust macht, das besprechen wir gleich weiter.
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1: Direkt aus dem Studio Düsseldorf, ich bin Joscha Weidenfeld. Guten Morgen. Nachdem in Dortmund und Essen das Bettelverbot eingeführt wurde, will jetzt auch Düsseldorf nachziehen. Dagegen möchte das Straßenmagazin 50/50 heute Nachmittag vor dem Düsseldorfer Rathaus demonstrieren. Die Stadtspitze plant, das Betteln in einem Radius von 5 Metern um Außengastronomien zu verbieten. Streetworker Oliver Ongaro befürchtet, dass gerade in der Altstadt Wohnungslose verdrängt werden.
2: Ja, wir haben ja mit vielen ehemaligen Obdachlosen auch darüber gesprochen in den letzten Tagen. Und die sagen alle, ja, wenn man auf der Straße ist, man ist suchtkrank, alkoholkrank, dann zählt halt jeder Euro, gerade im Abend- und Nachtbereich. In so einer Notlage befinden sich die Menschen dann. Und die sagen, das ist eigentlich das Schlimmste, was man machen kann, dann an diesen gut frequentierten Orten das noch zu untersagen.
1: Morgen will auch der Rat in Gelsenkirchen ein ähnliches Verbot beschließen. Und jetzt nach Essen, da will sich die Stadt besser gegen den Klimawandel rüsten. Sie hat jetzt einen sogenannten Masterplan Stadtgrün vorgestellt. Essen gehört zwar jetzt schon zu den Großstädten in Deutschland mit einem relativ hohen Grünanteil, jetzt sollen aber weitere Flächen naturnah gestaltet und genutzt werden. Das sagt Mathis Ricken, er ist Leiter des Fachbereichs Grün und Gruger der Stadt Essen.
3: Das heißt, es können möglicherweise Spielräume entstehen, es können Aufenthaltsräume entstehen, es kann aber auch Beschattung entstehen, dadurch, dass wir neue Bäume pflanzen und somit den Auswirkungen des Klimawandels entsprechend gegensteuern.
1: Der Masterplan bündelt viele Maßnahmen in einem Gesamtkonzept. Das ist wichtig für die Stadt, um Fördermittel von Bund und Land beantragen zu können. Und wir schauen jetzt noch schnell aufs Wetter. Die Aussichten hat Jürgen Vogt aus der WDR-Wetterredaktion. Guten Morgen.
4: Einen schönen guten Morgen. Heute gibt es nach einem teils dunstigen Start nochmal viel Sonne und Wärme an Rhein, Ruhr, Emscher und Nette mit den Mahl- und Meerbusch 23 Grad. Ab Sonnenuntergang zieht dann teils gewittriger Regen zu uns rein und der läutet dann erstmal kühles Herbstwetter ein mit Wind und Nässe.
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5: Das sind die Staus mit den längsten Wartezeiten. A3 Köln Richtung Oberhausen zwischen Leverkusen-Opladen und dem Kreuz Hilden. 15

0: Bestseller Lügen über meine Mutter von Daniela Dröscher verfilmt hat, spielt die Hauptrolle und hat das Drehbuch geschrieben. Ist das nicht schwer, wenn man so ein Buch verfilmt, das auch so viele Fans hat, dass man es dann doch irgendwie allen recht machen will?
1: Also das Buch ist einfach vollkommen. Das ist ein unfassbar gutes Buch. Und das weiß Daniela ja auf ihre Art auch. Sie hat gesagt, das Buch ist fertig, ich habe dem nichts hinzuzufügen. Rosalie, flieg bitte frei damit. Ich war dadurch gar nicht so darauf konzentriert zu sagen, oh Gott, wie kann ich es allen recht machen? Ich glaube, so machen wir auch keine gute Kunst. Sondern eher, dass ich wirklich mit meiner Brille, mit meiner persönlichen Geschichte, mit meinem Aufwachsen, meinem Blick auf meine Mama an diesen Stoff gegangen bin und bin ein bisschen stolz, dass sie den Film sehr liebt. Das weiß man ja vorher immer nicht.
0: Und du hast was gemacht, was ich nicht könnte. Darüber reden wir gleich hier auf WDR 2.

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0: Hier ist WDR 2. Könntet ihr mit eurem Mann oder eurer Frau täglich zusammenarbeiten an so einem großen Projekt? Unser Gast Rosalie Thomas kann das. Für Lügen über meine Mutter hat sie das Drehbuch geschrieben. Sie spielt die Hauptrolle und sein Mann Aaron Lehmann hat Regie geführt. Der Film ist quasi ein Familienbetrieb.
1: Ich finde auch, dass das von außen furchtbar klingt. Es ist aber wahnsinnig schön. Man muss sich das so vorstellen. Also erstens haben wir schon sehr viele Filme miteinander gemacht. Ich habe dann immer gesagt, ja, also ein Ehedrama mache ich natürlich nicht mit dir. Jetzt haben wir es doch gemacht auf eine Weise. Ich würde es nicht unbedingt uneingeschränkt zur Nachahmung empfehlen. Also man muss schon sehr stabil sein und sehr viel auch reflektieren und sprechen. Ich fände es jetzt verrückt, quasi nur weil wir auch ein Paar sind, deshalb nicht miteinander zu arbeiten, weil ich seine Arbeit unglaublich schätze. Und ich weiß, dass es umgekehrt auch so ist und deswegen funktioniert es auch gut.
0: Mit dem Hintergrund des Films, wenn du den machst und du hast, ihr habt selbst zwei Kinder, was ist dir denn bei der Erziehung wichtig, wenn du auf deine eigenen Kinder blickst?
1: Ich hoffe, dass ich das hinbekomme, dass meine Kinder wissen, dass sie so sein dürfen, wie sie sind. Und dass ich keine Erwartungen an sie habe und dass ich auch neugierig bleibe, weil ich weiß nicht, hast du selber Kinder?
0: Ich habe drei Kinder.
1: Genau, vielleicht kennst du das Gefühl, dass man denkt, ah, jetzt weiß ich, wer dieses Kind ist, mein Kind ist so und so und dass man dazu neigt, schnell so zu labeln. Und ich wünsche mir, dass sie immer wissen, dass sie sich quasi immer sich selbst getreu entfalten dürfen. Das ist quasi meine wichtigste, mein Anspruch an mich.
0: Und wir können auch gleich verraten, dass du noch eine andere große Rolle bekommen hast in der ARD. Da stehst du im Fadenkreuz, sonntags um 20:15 Uhr. Was das ist, ihr erfahrt's gleich.

0: Schauspielerin Rosalie Thomas heute Vormittag auf WDR 2 mit ihrem neuen Film Lügen über meine Mutter, der in den 80ern spielt. Und Musik spielt für dich beim Rangehen an Filme eine große Rolle, denn du machst dir für Filmprojekte immer eigene Playlists. Wie machst du das?
1: Auch ganz intuitiv. Ich hab einen völlig kruden Musikgeschmack, wo alles querbeet gehört wird. Und fürs Schreiben brauche ich manchmal so instrumentale Musik. Und für verschiedene Schauspielrollen habe ich dann manchmal auch, um in die Stimmung zu kommen, vielleicht was ganz Düsteres oder Kraftvolles. Und hier habe ich auf meiner Schreibplaylist natürlich auch einige schmissige 80er und viele Frauen auch. Das war irgendwie auch wichtig, so Frauenstimmen zu hören beim Schreiben. Und ich habe jetzt auch überlegt, ob ich die mal teile.
0: Teil sie mit uns jetzt. Was ist zum Beispiel der richtige schmissige 80er?
1: Ein Song, ich glaube einfach einer meiner Lieblingssongs von allen Songs, die es gibt, ist von David Bowie, Modern Love. Und da gibt es ein ganz fantastisches Cover von Zaho de Sagazon, eine französische Künstlerin, die mein Vorbild für diese Tanzszene war. Also die hat so eine ganz spezielle Art zu tanzen, wer sich das mal angucken will. Pat Benatar ist drauf, natürlich mit ein paar Superhits, Cyndi Lauper.
0: Pat Benatar, lustig, das habe ich auch ewig nicht gehört. Love is a Battlefield oder?
1: Nee, We Belong. Das ist ja einer der schönsten Love-Songs, finde ich. Also da ist ja in den 80ern auch oft diese Wehmut mit drin. Also es ist quasi nicht nur Liebe, sondern auch so Schmerz. Ne? Also weil es war für uns auch beim Drehen wichtig, dass bei diesem Schrecklichen, dass da immer auch Liebe im Raum ist oder das Potenzial von Liebe, dass man auch versteht, warum das eben nicht so leicht ist zu gehen.
0: Okay, We Belong spielen wir gleich, damit Liebe hier im Raum ist. Verraten aber noch kurz vor Schluss, dass du nicht nur im Kino, sondern bald auch als Kommissarin zu dieser Musik hier durchs Fernsehen tanzen wirst. Du wirst im Frankendadort mitmachen.
1: Ja.
0: Musstest du dafür dir jedes T abgewöhnen?
1: Nein, also ich spreche kein Fränkisch, das muss ich direkt schon mal sagen. Es könnte sein, dass mal der ein oder andere fränkische Satz rausrutscht oder mein Oberbayerisch, was ich quasi aus meiner Kindheit noch kann. Aber ich habe keine Fremdsprache gelernt sozusagen.
0: Das musste ich immer, wenn ich Lothar Matthäus höre, der Torwart trifft nicht.
2: Hier, Lothar.
0: Lothar Tor, das ist ein krasser Dialekt, finde ich.
1: Also was ich wahnsinnig schön fand, ich wurde sehr, sehr herzlich in Franken aufgenommen und habe mich immer gefreut, wenn jemand zu mir gesagt hat, ah, das ist die Rosalie Thomas. Also die Art, wie mein Name ausgesprochen wird, finde ich sehr herzlich. Und ich freue mich wahnsinnig, dass ich da jetzt ich empfinde das ein bisschen wie so ein geborgenes neues Zuhause. Ich hatte ja noch nie einen festen Job in meinem ganzen Leben und das ist einfach nur wunderschön.
0: Jetzt haben wir Promotion gemacht für den Dadort.
1: Promotion, naja. Hoffentlich kriege ich jetzt nicht auf den Deckel.
0: Lügen über meine Mutter ab morgen im Kino und vielen, vielen Dank, dass du bei uns hier warst, bei WDR 2, Rosalie Thomas.
1: Danke.

0: Hier ist WDR 2, weil einige schon gefragt haben, wie sieht's aus, Olli, mit den Backstreet Boys? Ja, ich konnte sie mir sichern. Die letzten Tickets, die wir verlosen für die Backstreet Boys. Die letzte Show von 10 heute Abend in Düsseldorf. Die Tickets gewinnt ihr noch heute Vormittag hier. Das ist Rihanna. Bekommt ihr gleich nach 10 mit Please Don't Stop the Music. In WDR 2 Musikmix und die 90er haben angerufen. Und bringen euch gleich Bob. Das alles gleich nach 10 auf WDR 2.
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9: Die Nachrichten mit Stefan Fries. Guten Tag.
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9: Vor dem Bundesverwaltungsgericht in Leipzig ist gerade eine wichtige Entscheidung für Westfalen verkündet worden. Die A445 zwischen Werl und Hamm darf gebaut werden. Damit werden die Autobahnen 2 und 44 miteinander verbunden. Mehr von WDR-Reporter Heinrich Buttermann.
10: Jahrzehntelang ist um den Neubau gestritten worden. Vogelschutz und Gewässervorgaben gegen eine riesige Blechlawine, die täglich über die Bundesstraße 63 zwischen Hamm und Werl rollt. Jetzt haben die obersten Verwaltungsrichter entschieden, die jetzigen Planungen sind gesetzeskonform, es darf also gebaut werden. Das hat langfristig nicht nur Auswirkungen direkt auf die Region. Der Bereich Kamener Kreuz und Dortmund-Unna wird dadurch entlastet, sagen die Befürworter der 8 Kilometer langen Neubaustrecke.
9: Bundeswirtschaftsministerin Reiche ist überzeugt, dass es in Deutschland genug Gas für diesen Winter gibt, obwohl die Füllstände der Speicher mit 59% vergleichsweise niedrig sind. Der Süddeutschen Zeitung sagte Reiche, diese Menge sei mehr als im kältesten Winter verbraucht wurde. Aufgrund der geopolitischen Lage will die Ministerin aber mehr Gas für diesen Winter bestellen. In Israel wird an den Überfall der Hamas vor 3 Jahren erinnert. Bei dem Angriff der Terrorgruppe waren etwa 1200 Menschen getötet und 250 verschleppt worden. Aus Tel Aviv berichtet Julio Segador.
11: Vor allem in Reim, auf dem Gelände des Nova Musikfestivals, wo mehr als 350 Menschen von den Hamas-Terroristen getötet wurden, versammelten sich Familienangehörige der Opfer und auch ehemalige Geiseln. Sie legten Kränze nieder, auch persönliche Gegenstände der dort getöteten, meist jungen Menschen. Manche weinten, sprachen Gebete. Es ist der erste Jahrestag des Hamas-Überfalls, wo nicht mehr die Geiseln im Vordergrund stehen. Alle wurden inzwischen freigelassen. Die sterblichen Überreste der toten Geiseln wurden zurückgeführt nach Israel.
9: Außerdem ist das heute Thema. Der Tankrabatt kommt nur teilweise bei den Autofahrern an. Eine Schätzung des Münchner IFO-Instituts zeigt, dass Diesel und Benzin 1 bis 2 Cent pro Liter teurer sind, als die Preissenkung vorgibt. Die Polizei im Kreis Olpe braucht in einem Notfall nur 3 Minuten bis zum Tatort. Laut Innenministerium ist das der beste Wert in NRW. Im rheinischen Kohlerevier hat ein Genehmigungsverfahren über die Zukunft des Gebiets begonnen. Der Tagebau Hamburg soll mal ein riesiger See werden und die Pläne dazu können die betroffenen Städte und Gemeinden jetzt einsehen. Heute starten die wohl ältesten amtierenden Fußball-Weltmeister zum neuen Turnier. Die deutsche U75-Nationalmannschaft will in Australien ihren Titel verteidigen. Mit dabei ist Günther Zaborowski aus Marl. Er geht davon aus, dass die Gegner sich diesmal besonders vorbereitet haben.
12: Die anderen Länder werden auch im letzten Jahr gesehen haben, wie stark wir sind. Und ich vermute mal, dass die auch in dieser Hinsicht auch irgendwie was machen, dass die dann auch stärker auftreten werden.
9: Die Reise nach Australien organisiert und bezahlt die U75-Mannschaft privat. Der DFB unterstützt kaum. Das war WDR aktuell.
0: Ja, sie ist Ü75, kann man sagen.
13: Ja.
0: U75 ist tatsächlich. Ich dachte eben, es ist Ü oder U, es ist U. Du bist auch U, wir sind beide U75,
13: ja,
0: wir könnten auch
13: mitspielen. Wir dürfen mitspielen.
0: Inga Hinkamp, jetzt mit eurem Wetter.
13: Frederik, die Maus, müsste heute nochmal rausgehen, ein bisschen sammeln, heißt du, ne? Diese sonnensammelnde Maus. Heute ist letzter goldener Oktobertag erstmal. Es wird auch nochmal spätsommerlich warm. Heute in Bad Berleburg 20 Grad, in Höxter 22 Grad und in Kleve 23 Grad. Heute Abend zieht dann von Belgien her schon gewittriger Regen rein und der bringt uns dann im Wetter Umschwung. Also morgen wird es dann windig, nass und dann auch nur noch höchstens 16 Grad warm.
0: Danke dir.
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0: Das sind die Staus mit den längsten Wartezeiten. A1 Dortmund Richtung Köln zwischen Burscheid und dem Kreuz Leverkusen West. 10 Minuten plus 5 Kilometer Stop and Go. Dann haben wir die A3 Arnheim Richtung Köln zwischen dem Kreuz Oberhausen und Duisburg-Wedau. 6 Kilometer stockend, 10 Minuten auch da mehr. A4 Aachen Richtung Köln zwischen dem Kreuz Köln-West und Köln-Klettenberg 5 Kilometer Stau, Zeitverlust 20 Minuten. Und A4 Olpe Richtung Aachen zwischen dem Kreuz Köln-Ost und dem Kreuz Köln-Süd. Viertelstunde mehr, hier sind 7 Kilometer Stop and Go. Gute Fahrt!
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0: Und hier ist Olli Briesch, hallo zusammen. Was vielen von euch sehr viel Spaß macht, ist, dass wir in dieser und der kommenden Woche täglich ein Wochenende verschenken im Disneyland Paris. Und je länger ihr WDR 2 hört, desto besser sind eure Chancen. Und einen weiteren Tipp, was morgen gesucht wird, bekommt ihr gleich.
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0: Hier ist WDR 2 mit Rihanna. Hättet ihr es hiermit schon erraten, welche Disney-Figur wir suchen? Ich dachte, da pfeift halt einfach einer.
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0: Gefällt vielen von euch, dass ihr in dieser und in der kommenden Woche jeden Morgen ein Wochenende zu viert im Disneyland Paris gewinnen könnt, inklusive Übernachtung und Verpflegung. Und alles, was ihr machen müsst, ist, eine Figur aus dieser ganzen Disney-Welt zu erraten, um mit etwas Glück hier morgens im Studio zu landen. So wie Yannick aus Lüdenscheid heute Morgen bei Sabine und Fabian im Morgenmagazin.
2: Mickey Maus.
3: Ah, du sagst Mickey Maus.
4: Mickey Maus.
2: Ja.
3: Warte, Mickey Maus? Worauf warten wir denn noch? Auf geht's, Freunde! Das ist Mickey Maus.
4: Mickey Maus.
2: Oh, geil. Boah, da werden die sich so sehr freuen drüber.
0: So, Yannick ist Busfahrer in Lüdenscheid und für ihn heißt es also jetzt nächster Halt Disneyland. Er nimmt seine ganze Familie mit, seine Frau, die beiden Kinder. Und wenn ihr denkt, das wäre auch was für mich, so ein Wochenende in Paris, sehr gerne. Die neue Runde ist eröffnet. Wir suchen wieder eine Figur, die ihr auch da treffen könnt. Und je länger ihr WDR 2 hört, desto mehr Hinweise könnt ihr sammeln. Das hier wäre mein Hinweis, damit ihr morgen ein bisschen besser performen könnt, welche Disney-Figur wir suchen.

0: Ja.
1: Das war doch Rihanna eben, oder nicht? Habt ihr schon eine Idee? Dann sammelt weiter Hinweise und ratet morgen früh mit.
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0: Der Alex aus Eicherscheid und der Thorsten aus Gummersbach sagen danke für die Starthilfe. Sie könnten es jetzt schon lösen. Unsere Disney-Figur, aber wenn ihr weiter WDR 2 hört, sind die Chancen morgen früh besser. Taylor Swift, Shake It Off kommt sofort danach, WDR 2 regional.
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1: Direkt aus dem Studio Düsseldorf, ich bin Joscha Weidenfeld. Heute vor 3 Jahren griffen Hamas-Terroristen Israel an. Deswegen laufen auch an Rhein und Ruhr heute verschiedene Gedenkveranstaltungen. Rotem Katz und sein Mann kommen aus Israel und überlebten nur durch Glück im Sicherheitsraum ihres Hauses. Von ihren Erlebnissen haben sie jetzt bei einem Besuch in Düsseldorf berichtet. Das Paar lebt inzwischen wieder in seinem Dorf in Israel, das von den Terroristen überfallen wurde. Zurückzukehren war ein merkwürdiges Gefühl, erzählt Katz.
2: Du kommst in das Haus und weißt, warum es renoviert und neu gebaut wurde. Du hast dein altes Haus geliebt, aber du hast es auch gehasst wegen allem, was dort passiert ist. Es war eine Mischung aus so vielen unterschiedlichen Gefühlen. Aber umso mehr Zeit vergeht, desto mehr liebe ich unser neues Zuhause. Ja, so denke ich darüber.
1: Um den Ereignissen vom 7. Oktober zu gedenken, gibt es in verschiedenen Städten heute Veranstaltungen. In Düsseldorf findet zum Beispiel ab 18 Uhr eine Kundgebung gegen Antisemitismus vor dem Rathaus statt, in Essen vor der Alten Synagoge und in Duisburg vor dem City Palais. Ab heute sind auch wieder viele Promis und Bestseller-Autoren im Ruhrgebiet zu Gast. Das Literaturfestival Lit Ruhr startet in die 10. Ausgabe. Bis Sonntag stehen rund 70 Veranstaltungen auf dem Programm. Erwartet werden unter anderem Bastian Pastewka, Reinhold Messner und Ex-Wirtschaftsminister Robert Habeck. Etwa die Hälfte des Programms richtet sich an Kinder und Jugendliche. Die Veranstaltungen der Lit Kit Ruhr sind kostenlos. Das Festival ist ein Ableger der Lit Cologne. Im vergangenen Jahr kamen knapp 20.000 Besucher. Ja, und ich kann nur jedem empfehlen, das tolle goldene Oktoberwetter heute noch mal richtig zu genießen. Das bleibt nämlich leider nicht mehr lange so. Die Aussichten hat Inga Hinnenkamp.
3: Guten Tag. Heute gibt es noch mal einen spätsommerlich warmen goldenen Oktobertag zwischen Rhein und Ruhr mit viel Sonne und so zwischen 23 und 24 Grad. Ab der Nacht zieht dann teils gewittriger Regen rein und damit kommt dann kühles, windiges, nasses Herbstwetter zu uns.
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4: Das sind die Staus mit den längsten Wartezeiten. A1 Köln Richtung Münster. Zwischen

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2: Mal kurz mal eben folgender Witz über die Deutsche Bahn. Wie bitte? Nein. Nicht erschrecken, hab nur Quatsch gemacht. Dieser Zug ist schon vor mehreren Epochen abgefahren. Ich habe das hier oft genug geschworen. Von mir gibt's keine Witze mehr über die Deutsche Bahn. Und wenn, dann nur welche, die sie selbst erzählt. Beziehungsweise diejenigen, die in ihr arbeiten müssen oder dürfen. Zum Beispiel der gut gelaunte Zugchef, der mich unjüngst mit der Durchsage erheiterte: Nächster Halt ist in wenigen Minuten Essen, Hauptbahnhof. Alle Anschlusszüge werden pünktlich erreicht. Ich weiß auch nicht, wie das passieren konnte. Ja, wie konnte das passieren? Hatte da jemand die Forderung des Bundeskanzlers frühzeitig umgesetzt? Friedrich Merz hatte ja erst vor kurzem, nämlich im Wahlkampf, die Losung ausgegeben, die Bahn solle weniger Züge fahren lassen, damit mehr Züge pünktlich sind. Hatte das etwa jemand zu Ende gedacht? Also richtig, konsequent zu Ende? Wenn nämlich am Ende weniger mehr ist, dann ist ganz am Ende viel weniger ja wohl am meisten. Und am allermeisten ist ja ganz ohne Zweifel das Allerwenigste. Also nur ein einziger Zug. Saß ich also schon im letzten einzigen Zug der Deutschen Bahn? Nee, natürlich nicht. Das war nur ein glücklicher Zufall. Also sowas Ähnliches wie der seltene Ausnahmefehler 404. Damit der aber in einer rosigen Zukunft zur Regel wird, hat der Minister aber auch verkündet, dass die Pünktlichkeitsziele der Bahn der Realität angepasst werden sollen. Wenn ich das richtig verstanden habe, geht das ungefähr so. Wenn die Bahn verspricht, dass im Jahr 2027 70% der Züge pünktlich sein werden und sie schafft davon 98%, dann waren nur 2% unpünktlich. Verstanden? Nee, echt jetzt? Hui. keine Ahnung, wie das passieren konnte.
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0: Das große Spektakel in Düsseldorf, jeden Abend Feuerwerk, 10 Konzerte innerhalb von 13 Tagen und heute Abend geben die Jungs ihre letzte Show. Und wir haben ja wirklich viele von euch glücklich gemacht und mit Tickets versorgt in den letzten Wochen. Zum Beispiel Christina aus Gallenkirchen. Hallo Christina.
1: Hallo Olli, hi.
0: Na, wie war dein Abend bei den Jungs?
1: Das war unbeschreiblich, total beeindruckend.
0: War das auch, was viele so sagen, so eine Zeitreise für dich?
1: Ja, total. Man fühlt sich plötzlich wieder wie 15, 16 und ist verwundert, dass die Jungs da vorne so alt aussehen.
0: Also sie haben sich aber gut gehalten, muss ich sagen.
1: Ja, und vor allen Dingen 2 Stunden live durchgetanzt und gesungen in dem Alter. Respekt.
0: Und ich fand auch ganz cool, diese, wenn die so auf der Bühne stehen und in den alten Bravo-Ausgaben rumblättern und man so Videoclips sieht aus Besuchen bei Viva und so, dann denkt man sich, krass, wo ist die Zeit hin?
1: Total, total. Ich hatte meinen Sohn dabei, der ist 12 und der konnte es gar nicht glauben.
0: Das hast du gehört, Mama.
1: Ja, genau so.
0: Wir verlosen hier gleich auf wieder 2 die allerletzten Tickets für die Backstreet Boys. Was kannst du denen empfehlen, die jetzt noch nicht da waren und jetzt die Gelegenheit hätten, hinzugehen?
1: Ihr könnt euch mega drauf freuen, egal ob ihr Fan wart oder nicht. Das ist einfach ein ganz beeindruckendes Ereignis.
0: Dann danke dir, du warst ja schon da und hab noch einen schönen Tag.
1: Danke, Olli. Ciao.
0: Und diesen Song fand ich besonders toll, weil er so eine Gänsehaut in der ganzen Arena verursacht hat. Läuft nicht so oft, ist aber einer der schönsten Songs der Backstreet Boys. Incomplete bekommt er jetzt hier auf WDR 2.

0: Leute, was ist hier los am Telefon? Ich habe jetzt doch nur einmal die Backstreet Boys gespielt und hier flippen alle aus. Hier ist wieder zwei. Hallo?
1: Hallo, Annette Heugmann hier.
0: Annette, du bist aber früh dran. Ja. Ich habe doch noch gar nicht gesagt, anrufen.
1: Ach so, schade, Mensch. Ich wollte für meine Tochter gewinnen, Mensch. Die ist so ein heißer Fan.
0: Aber du nicht mehr? Die Tochter hat's erwischt?
1: Doch, ich fahre mit, natürlich.
0: Wir spielen in einer Stunde ungefähr, okay?
1: Ah, okay, danke dir.
0: Bis später. Tschüss.
1: Schönen Tag, ciao.
0: Ciao, ciao.
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0: Neu auf WDR 2 Cat's Eye mit Animal. Und wir sind gleich bei euch in Münster, im Preußenstadion. Da gibt es nämlich heute eine ganz besondere Saisoneröffnung. Und wer dort feiert, das hört ihr gleich nach 11. Das hört ihr auch gleich nach 11. Bebe Rexha und Faceless. Und Robbie Williams. Im WDR 2 Musikmix, das alles gleich nach 11.
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19: Die Nachrichten mit Stefan Fries. Guten Tag.
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19: Die Weltgesundheitsorganisation hat darauf reagiert, dass weltweit immer mehr Kinder und Jugendliche fettleibig sind. In ihren ersten Leitlinien dazu steht, dass das Problem durch Sport und Ernährung gelöst werden sollte und nur in absoluten Ausnahmefällen durch Abnehmspritzen. Sandra Bieger berichtet.
3: Nach WHO-Angaben sind es mittlerweile 170 Millionen Kinder und Jugendliche. In der Altersgruppe der 5- bis 19-Jährigen habe sich der Anteil der Betroffenen in den vergangenen 36 Jahren vervierfacht. Die WHO rät dazu, die Krankheit ernst zu nehmen. Adipositas könne das Risiko deutlich erhöhen, an Diabetes 2 zu erkranken oder Herz-Kreislauf-Probleme zu bekommen. Außerdem verursache Fettleibigkeit häufig psychische Probleme, auch weil die Krankheit mit Ausgrenzung und Stigmatisierung verbunden sei.
19: Das Bundesverwaltungsgericht hat entschieden, dass in Westfalen eine neue Autobahnstrecke gebaut werden darf. Die A545 zwischen Werl und Hamm soll unter anderem das Kamener Kreuz entlasten. Eine Anwohner- und Naturschützerklage wurde abgewiesen. Die Autobahn GmbH rechnet mit bis zu 40.000 Fahrzeugen, die die 8 Kilometer lange Neubaustrecke pro Tag nutzen werden. Im rheinischen Braunkohlerevier hat ein Genehmigungsverfahren zur Zukunft des Gebiets begonnen. Der Betreiber RWE will den Tagebau Hambach zu einem See machen, wenn dort keine Kohle mehr abgebaggert wird. Die Orte rund um den Tagebau haben dazu jetzt alle Unterlagen zur Prüfung bekommen. Mehr dazu von WDR-Reporter Stefan Pesch.
2: Der Tagebau Hambach soll mit Grundwasser und mit Wasser aus dem Rhein um das Jahr 2070 erstmals seinen geplanten Seespiegel erreichen. Die Auswirkungen auf die Umwelt sollen daher auch überprüft werden, so ein Sprecher. Die ersten, die nun die RWE-Antragsunterlagen prüfen werden, sind die Städte und Gemeinden rund um den Tagebau Hambach. Für Bürgerinnen und Bürger stehen die Pläne ab dem 9. November im Internet zur Verfügung. Dann sind auch Einwände gegen den Tagebau See Hambach möglich.
19: Außerdem ist noch das hier passiert. In der Ukraine hat es einen der schwersten Luftangriffe Russlands gegeben. Wie der ukrainische Präsident Zelensky mitteilt, wurden dabei mindestens 11 Menschen getötet. Der Tankrabatt kommt nur teilweise bei Autofahrern an. Eine Schätzung des Münchner IFO-Instituts zeigt, dass Diesel und Benzin 1 bis 2 Cent pro Liter teurer sind, als die Preissenkung vorgibt. Der unter Spionageverdacht stehende Ex-BND-Präsident Hanning kommt heute in Karlsruhe vor einen Richter. Dieser wird ihm sagen, was genau ihm vorgeworfen wird und entscheiden, ob er in Haft bleibt. Nach ihrer gescheiterten Hinrichtung ist die US-Amerikanerin Krista Pike wieder bei Bewusstsein und kann sprechen. Ihre Anwälte fordern jetzt, die Todesstrafe in lebenslange Haft umzuwandeln. In Hüllhorst im Kreis Minden-Lübbecke können Jugendliche bald mehr Einfluss auf die Politik nehmen. Dort ist ein Jugendbeirat gegründet worden, zwar erstmal nur mit 7 Leuten, obwohl noch mehr mitmachen dürften. Aber die 19-jährige Carlotta Buschmann ist trotzdem optimistisch.
20: Wenn wir noch mehr Leute hier hinkriegen, wird es natürlich größer. Wir können mehrere Entscheidungen treffen. Vielleicht werden noch coolere Events gestaltet. Also es steht ja noch direkt am Anfang, aber es kann ja nur cooler werden eigentlich.
19: Der Jugendbeirat muss noch offiziell vom Gemeinderat von Hüllhorst bestätigt werden. Das war WDR aktuell.
0: Inga hin kann bis da und hat jetzt das Wetter für euch.
21: Jetzt haben sie schon die letzten Dunst- und Nebelfelder aufgelöst. Das heißt, wir haben im ganzen Westen Sonnenschein und aktuell Spitzenwerte so von 17, 18 Grad. Das geht heute noch hoch auf bis zu 24 Grad. Ist vorerst vielleicht auch ganz in diesem Jahr, man weiß es ja noch nicht. Aber jetzt vorerst auf jeden Fall der letzte sonnige und auch so warme Tag. Denn heute Abend zieht gewittriger Regen rein und der bringt den Wetterwechsel. Ab morgen ist es dann deutlich kühler, windiger und auch nasser.
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0: Das in die Staus im Westen geht los mit einer Warnmeldung auf der A560 Hennef Richtung St. Augustin. Ist in Höhe Hennef Sieg Ost eine ungesicherte Unfallstelle, auf deren Mitte der Fahrbahn bitte denkt an die Rettungsgasse. Dann haben wir die Staus A1 Köln Richtung Münster zwischen Schwerte und dem Kreuz Dortmund-Unna. 6 Kilometer Stau, 10 Minuten plus. A4 Aachen Richtung Köln zwischen dem Kreuz Köln-West und Köln-Klettenberg. 10 Minuten plus, 3 Kilometer Stau. A4 Olpe Richtung Aachen zwischen dem Kreuz Köln-Ost und Kreuz Köln-Süd. 4 Kilometer Stop-and-Go, auch hier 10 Minuten plus. Die A57 Krefeld Richtung Köln ist zwischen Krefeld-Zentrum und Krefeld-Oppum wegen Bauarbeiten noch bis morgen früh gesperrt. Aktuell 2 Kilometer Stau. Und zum Schluss die A61 Mönchengladbach Richtung Koblenz zwischen Swisttal und Rheinbach. 15 Minuten mehr im Plan. Hier sind 7 Kilometer stockender Verkehr. Gute Fahrt.
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0: Hallo zusammen, wir sind gleich im Preußenstadion in Münster. Und welche Saisoneröffnung ist da? Die der Uni. Die Erstsemester der Uni Münster werden im Stadion begrüßt. Kleiner ging's wohl nicht mehr. Und wir sind gleich auf dem Rasen.
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0: Hier ist wieder zwei, Mittwochvormittag und jetzt sind wir live im Preußenstadion in Münster zur traditionellen Erstsemester-Begrüßung. Die findet jedes Jahr statt, aber dieses Mal im Preußenstadion. Momentan steht es 1:0. Es gab nämlich erst eine Begrüßung durch den Rektor der Uni. Und Anais aus Köln ist eine der 4000 neuen Studierenden in Münster. Hallo Anais.
1: Hallo Olli.
0: Das ist aber ein toller Empfang in Münster. Ich habe gelesen, Rahmenprogramm mit Musik und Aktionen. Was läuft denn gerade?
1: Also es ist wunderschön. Wir sind knapp 4000 hier im Stadion, wurden reingelotst und schon begrüßt. Musik lief über die Boxen. Einfach toll.
0: Was studierst du?
1: Ich studiere Jura und mache den deutsch-französischen Bachelor.
0: Und worauf freust du dich besonders jetzt beim Studium?
1: Ich freue mich besonders auf dieses Angebot, das deutsch-französische Recht, beides zu machen und natürlich auch auf meine Kommilitonen. Ich finde das immer cool, wenn man in den Lerngruppen gemeinsam lernt.
0: Ja, vor allem ist das jetzt auch voll der Neuanfang und eine Wohnung zu finden ist für viele, glaube ich, gerade ein Riesenthema in Münster. Wie war es bei dir?
1: Ich habe auf den allerletzten Drücker eine Wohnung gefunden. Ich habe eigentlich seit Mai täglich Bewerbungen geschrieben und habe dann Anfang letzter Woche dadurch, dass der andere WG-Mitbewohner kurzfristig abgesprungen ist, eine WG gefunden und bin am Freitag eingezogen und bin seit Montag Münsteranerin.
0: Krass, das ist, herzlichen Glückwunsch erstmal, weil viele sind ja erstmal in der Turnhalle. Es gibt ja so ein Ersti-Camp, in dem dann Leute in der Turnhalle auf dem Boden schlafen müssen. Ist das bezahlbar oder musstest du die Augen zudrücken beim Unterschreiben vom Mietvertrag?
1: Ich habe großes Glück bekommen. Ich zahle um die 550 Euro. Das ist auch eine Ansage, aber im Vergleich zu den anderen ist das noch in Ordnung.
0: Okay. Hast du Münster schon mal ein bisschen genießen können oder sind das jetzt so die ersten Stunden in Münster?
1: Es sind die ersten Stunden in Münster. Ich habe eine tolle O-Gruppe, mit der sind wir durch die Stadt gelaufen. Also ich wurde ein bisschen eingeführt ins Studentenleben. Aber ja, noch viel zu sehen.
0: Sehr gut. Dann, Anais, viel Spaß in Münster beim Entdecken. Ist ja auch im Vergleich zu Köln auch vielleicht ein bisschen, teilweise auch an manchen Ecken ein bisschen schöner, ein bisschen aufgeräumter, so wie ich das wahrnehme. Und viel Spaß beim Studium.
1: Danke.
0: Mach's gut. Tschüss.
1: Tschüss.

Und jetzt im WDR 2 Musikmix. Martin Garrix und Ed Sheeran. Repeated.

0: Hier ist WDR 2, Man I Need. Olivia Dean kommt sofort und danach WDR 2 regional.
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1: Direkt aus dem Studio Düsseldorf, ich bin Joscha Weidenfeld, hallo. Ganz entspannten Tag in der Sauna verbringen und danach ist das Auto weg. Das ist einer Frau gestern in Korschenbruch passiert. Unbekannte haben den Spind in einer Umkleidekabine aufgebrochen und Handy, Portemonnaie und Autoschlüssel geklaut. Dann der Riesenschock beim Blick auf den Parkplatz, das Auto ist auch verschwunden. Die Polizei sucht jetzt nach dem grauen Seat und Zeugen, die etwas beobachtet haben. Wir bleiben beim Thema. Die Polizei ist, wenn was passiert ist, im besten Falle schnell am Ort des Geschehens. Und die Krefelder Polizei, die gehört zu den schnellsten in Nordrhein-Westfalen. Das zeigt eine aktuelle Statistik des Innenministeriums. Wenn der Täter noch am Einsatzort ist, treffen die Beamten im Schnitt nach 3,5 Minuten ein. Nur im Kreis Olpe geht's ein bisschen schneller. Auch bei regulären Einsätzen liegt Krefeld mit einer durchschnittlichen Anfahrtszeit von weniger als 13 Minuten landesweit vorn. In Essen und im Kreis Viersen ist die Polizei im Schnitt mehr als 4 Minuten langsamer. Mithilfe der Zahlen kann das zuständige Landesamt negative Entwicklungen erkennen und gegebenenfalls eingreifen. Das Planetarium in Erkrath wird mit 9 Projektoren aufgerüstet. Das soll den Besuchern ein ganz neues Weltraumerlebnis bieten. Dazu Christian Müller vom Team des Planetariums.
2: Nur die Astronauten, die kommen bis zur Raumstation oder vielleicht bis zum Mond. Hier im Planetarium kann man überall hin ins Weltall. Und wo hat man das denn schon?
1: Bis zur Wiedereröffnung ist aber noch einiges zu tun. Die ist am 16. Oktober geplant. Und jetzt fehlt noch das Wetter. Und ich sag mal so, das wird noch mal richtig schön heute. Aber das bleibt leider nicht so. Inga Hinkamp mit den Aussichten.
3: Guten Tag. Heute gibt es noch mal einen spätsommerlich warmen, goldenen Oktobertag zwischen Rhein und Ruhr mit viel Sonne und so zwischen 23 und 24 Grad. Ab der Nacht zieht dann teils gewittriger Regen rein und damit kommt dann kühles, windiges, nasses Herbstwetter zu uns.
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4: Das sind die Staus mit den längsten Wartezeiten. A1 Köln Richtung Münster zwischen Schwerte und dem Kreuz Dortmund-Unna. 10 Minuten plus 4 Kilometer Stop and Go. A4 Olpe Richtung Aachen zwischen dem Kreuz Köln-Ost und dem Kreuz Köln-Süd. 4 Kilometer stockender Verkehr, 10 Minuten plus. Dann die A61 Mönchengladbach Richtung Koblenz zwischen Swisttal und Rheinbach. 10 Minuten plus 4 Kilometer stockender Verkehr. Und die A560 Hennef Richtung St. Augustin ist in Höhe Hennef-Sieg-Ost nach einem Unfall gesperrt. Aktuell 2 Kilometer Stau. Habt eine gute Fahrt.
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4: Hallo zusammen.

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0: Und der nimmt euch heute mit ins Jahr 2006. Es geht um eine russisch-amerikanische Journalistin und Regierungskritikerin. Und heute vor 20 Jahren wurde Anna Politkovskaya ermordet.
2: Die regierungskritische Journalistin Anna Stepanowna Politkovskaya lebt gefährlich. Regelmäßig erhält sie Morddrohungen. Und doch, auf diesem Flug nach Beslan trinkt sie einen Tee und wird ohnmächtig. Vergiftet kommt sie ins Krankenhaus.
3: Ich bin vor allem eine Journalistin. Was das Risiko angeht, so ist es ein Bestandteil meines Berufes. Wenn man den Journalistenberuf wählt, dann muss man sich auch mit dem Risiko abfinden.
2: Doch diesen Mordanschlag überlebt sie und arbeitet weiter bei der Zeitung Novaya Gazeta in Moskau. Am 30. August 1958 wird Anna Stepanowna Mazepa als Tochter von zwei sowjetischen Diplomaten ukrainischer Abstammung geboren. Nicht in Moskau, nicht in St. Petersburg, sondern in New York City, USA. Ihr Leben lang behält sie beide Staatsbürgerschaften. Ausgebildet wird sie von Beginn an in Russland, studiert an der renommierten Lomonossow-Universität in Moskau Journalismus. Im Studium lernt sie auch ihren späteren Ehemann Alexander Politkovsky kennen. Doch erst in den 90er Jahren, nach dem Zerfall der Sowjetunion, kann sie ihr journalistisches Können wirklich beweisen. Statt aus dem heimatlichen Komfort zu berichten, reist Politkovskaya mehr als 50 Mal in tschetschenische Kriegsgebiete.
3: Ich fühle mich nicht als mutiger Mensch. Man muss die Arbeit machen, man macht die Arbeit. Und erst danach kommt man manchmal auf den Gedanken, dass diese Arbeit nicht ganz glücklich ausgehen könnte. Aber erst danach. Vorher denkt man darüber nicht nach.
2: Immer wieder findet sie klare, kritische Worte für die Kriegsführung und Russlands autoritäre Politik. In Büchern und Berichten beschreibt sie scharfsinnig Szenen des Krieges und seine Folgen.
4: Duba-Jurt gleicht einer riesigen Vogelscheuche. Leblos, abgerissen, von Kugelhagel durchlöchert, übersät mit rußschwarzen Artillerieeinschüssen. Selbst die Berge über Duba-Jurt sehen gerupft aus, grindbedeckt wie räudige Straßenköter.
2: Sie ist eine ungemütliche Journalistin. Und sie ist sich sicher, die grausamen Kriegsverbrechen in Russland sind Resultate der Kreml-Politik.
5: Unter Putin ist Korruption einfach eine Massenerscheinung geworden.
2: So macht sie sich Feinde. Auf allen Seiten. Morddrohungen sind ihr Alltag. Sogar eine Scheinhinrichtung überlebt sie. Das Risiko ihrer Arbeit ist ihr bewusst.
5: Nein, natürlich habe ich Angst. Nur ein Idiot hat keine Angst. Ein normaler Mensch hat natürlich Angst.
2: So berichtet sie es 2005 im Interview mit dem NDR. Als Anna Politkovskaya am 7. Oktober 2006 mit vollen Einkaufstaschen in den Fahrstuhl ihres Wohnhauses steigt, wartet ihr Mörder schon im Treppenhaus auf sie. Mit 5 Schüssen richtet er sie hin, entledigt sich seiner Waffe noch am Tatort. Wer die Drahtzieher des Mordes sind, ist bis heute ungeklärt. Am 7. Oktober 2006, Wladimir Putins 54. Geburtstag, wurde die regierungskritische, preisgekrönte russisch-amerikanische Journalistin Anna Stepanowna Politkovskaya erschossen. Das war heute, vor 20 Jahren.
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Diese Straße, die hinausführt, führt auch wieder rein. Oder wie wir sagen, Kreisverkehr. Heute ist das große Finale der Backstreet Boys live in Düsseldorf, präsentiert vom WDR 2. 10 Konzerte haben die Jungs hingelegt in der Arena in Düsseldorf. Wir waren am Samstag da und es war schon toll. Sogar ich habe mir ein weißes T-Shirt angezogen, um nicht aufzufallen in dieser weißen Menge. Und heute Abend geben die Jungs ihre letzte Show, präsentiert von WDR 2. Wer weiß, wann wir sie wiedersehen. Und ich habe jetzt die letzten beiden Tickets hier auf dem Tisch liegen. Die könnt ihr jetzt gewinnen hier bei WDR 2 für heute Abend. Wenn ihr textsicher genug seid, weil das funktioniert in der Arena super, wenn ihr mitsingen könnt. Das heißt, funktioniert so, ihr ruft jetzt an 0800 567 8222. Wenn ihr gleich einen Song weiter singen könnt, würde im Idealfall so funktionieren. Und dann müsstet ihr singen. Und wenn das klappt, dann habt ihr die beiden Tickets im Sack für heute Abend in Düsseldorf, die Backstreet Boys. 0800 567 8222. Ich sing auch nicht mit, versprochen. Viel Erfolg beim Anrufen.

0: It's Raining Men passt sogar. Denn die Jungs kommen heute Abend von der Hallendecke runter, geregnet auf ihren Surfbrettern. Die Backstreet Boys. Die Tickets gibt's gleich nach 12 und Kygo und Khalid. Save my love. Oder Sarah Lauster und Lush Life. Im WDR 2 Musikmix, das alles gleich nach 12.
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11: Die Nachrichten mit Stefan Fries. Guten Tag.
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11: Düsseldorf diskutiert heute über ein mögliches Bettelverbot rund um die Außengastronomie. Streetworker Oliver Ongaro ist dagegen.
12: Wenn man auf der Straße ist, man ist suchtkrank, alkoholkrank, dann zählt halt jeder Euro, gerade im Abend- und Nachtbereich. Das ist eigentlich das Schlimmste, was man machen kann, das noch zu untersagen.
11: Das Straßenmagazin 50/50 hat für den Nachmittag zu einer Demo vor dem Rathaus aufgerufen. Düsseldorf will mit dem geplanten Bettelverbot anderen Städten in NRW folgen. Michael Westerhoff berichtet.
13: Dortmund hatte als erste Stadt in NRW Anfang August Betteln im Umkreis von 5 Metern um Außengastronomie verboten. Essen hat das Bettelverbot bereits Mitte September beschlossen. Morgen will der Gelsenkirchener Rat ein Verbot beschließen. Nach 2 Monaten zieht die Stadt Dortmund eine positive Bilanz. Das Bettelverbot sei ein voller Erfolg. Die Wirte hätten schon einen Dankesbrief an die Stadt geschrieben, weil die Zahl der Bettler stark zurückgegangen sei.
11: In Nordrhein-Westfalen braucht die Polizei bei einem Notfall je nach Region unterschiedlich lang, um am Tatort zu sein. Das Innenministerium führt dazu eine Statistik. Klaus Jansen aus dem WDR-Aktuell-Team erklärt, wo es besonders schnell geht.
14: Unter anderem im Kreis Olpe. Wenn die Tat gerade noch läuft, dann braucht die Polizei da im Schnitt etwas mehr als 3 Minuten. Ähnlich gute Werte haben Krefeld und der Oberbergische Kreis. In Städten wie Köln oder Bielefeld dauert es schon mal 4 oder 5 Minuten. Das Innenministerium sagt, dass das unter anderem am dichten Verkehr liegt. Und in einigen ländlichen Regionen brauchen die Beamten auch schon mal länger. In den Kreisen Borken und Düren im Schnitt gut 6 Minuten, im Kreis Höxter sogar 9. Das Innenministerium führt die Statistik, damit es reagieren kann, wenn die Beamten in einigen Regionen zu lange brauchen. Wenn die Zeit nicht so drängt und keine unmittelbare Gefahr besteht, dann braucht die Polizei in NRW aber auch schon mal länger, zwischen 12 und 18 Minuten im Schnitt.
11: Außerdem ist das hier noch Thema. Gerade sind die Träger des Nobelpreises für Chemie bekannt gegeben worden. Er geht an 2 Forscher aus Frankreich und Japan. Die Weltgesundheitsorganisation lehnt Abnehmspritzen für Kinder unter 10 Jahren ab. In ihren neuen Leitlinien empfiehlt sie stattdessen eine andere Ernährung und Sport, auch für ältere Kinder und Jugendliche. Das Bundesverwaltungsgericht hat entschieden, dass in Westfalen eine neue Autobahnstrecke gebaut werden darf. Die A445 zwischen Werl und Hamm soll unter anderem das Kamener Kreuz entlasten. Heute reisen die wohl ältesten amtierenden Fußball-Weltmeister zum neuen Turnier nach Australien. Die deutsche U75-Nationalmannschaft will dort ihren Titel verteidigen. Mit dabei ist Günther Zaborowski aus Marr. Er geht davon aus, dass die Gegner sich diesmal besonders vorbereitet haben.
15: Die anderen Länder werden auch im letzten Jahr gesehen haben, wie stark wir sind. Und ich vermute mal, dass die auch in dieser Hinsicht auch irgendwie was machen, dass die dann auch stärker auftreten werden.
11: Die Reise nach Australien organisiert und bezahlt die U75-Mannschaft privat. Der DFB unterstützt kaum. Das war WDR aktuell.
0: Euer Wetter jetzt mit Inga Hinnenkamp aus der WDR 2 Wetterredaktion.
16: Heute endet diese warme Phase goldener Oktober. Bis heute Abend gibt es noch mal viel Sonne und bis zu 24 Grad. Aber nach Sonnenuntergang zieht dann über der Eifel gewittriger Regen rein. Und der läutet dann ziemlich usliges herbstliches Wetter ein. Also ab morgen wird es dann deutlich kühler und auch windiger und vor allem auch nasser.
0: Das war's dann. Dann ist rum mit dem Sommer, oder was?
16: Weiß ich nicht. Oh, der ist ja für viele Überraschungen gut, dieser Sommer 26.
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0: Ja, da hast du recht. Hier sind die Staus im Westen mit den längsten Wartezeiten. A4 Aachen Richtung Köln zwischen dem Kreuz Köln-West und Klettenberg. 5 Kilometer stockender Verkehr, 10 Minuten plus. A4 Olpe Richtung Aachen zwischen dem Kreuz Köln-Ost und dem Kreuz Köln-Süd. 4 Kilometer Stop and Go, auch hier 10 Minuten plus. Die A57 Krefeld Richtung Köln ist zwischen Krefeld Zentrum und Krefeld Oppum wegen Bauarbeiten bis morgen früh gesperrt. Aktuell 2 Kilometer Stau. A61 Mönchengladbach Richtung Koblenz, zwischen Zwisttal und Rheinbach 15 Minuten plus, 7 Kilometer Stop and Go. Und noch eine Sperrung von der A560 Hennef Richtung St. Augustin, die ist in Höhe Hennef Sieg Ost, nach dem Unfall gesperrt, 2 Kilometer Stau. Habt eine gute Fahrt.
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0: Und wenn ihr Fan der Backstreet Boys seid, könnte es eine sehr gute Stunde werden, denn wir geben gleich die letzten Tickets raus für heute Abend die Show in Düsseldorf.

0: So, jetzt wird gesungen.
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0: Es ist Wahnsinn, was los ist, wie viele von euch zu den Backstreet Boys wollen. Und zum Beispiel ist die Nicole aus Korschenbruch am WDR 2 Telefon. Hallo Nicole.
2: Hallo Olli.
0: Was verbindest du mit den Backstreet Boys?
2: Ganz viel aus meiner Jugend, vor allem Tanzschulzeit. Da haben wir auf die Songs rauf und runter getanzt. Das war eine Megazeit.
0: Hast du auch zu den Songs gesungen?
2: Ja, habe ich auch.
0: Wo steckst du gerade?
2: Im Büro.
0: Was machst du beruflich?
2: Ich bin Bankkauffrau.
0: Okay, das heißt, du müsstest, das Spiel ist ja, ich spiele gleich einen Song von den Backstreet Boys, der hört irgendwann auf und du musst weiter singen. Kriegst du das in der Bank hin oder gucken dann alle so ein bisschen schwierig?
2: Ich bin in der Telefonbox gegangen, damit es nicht hier die ganze
0: Ja, Gott sei Dank, da kannst du sogar laut singen, das ist doch super. Bist du bereit für die Backstreet Boys?
2: Ja, ich versuch's.
0: Okay, wenn du richtig weiter singst und es vom Text einigermaßen passt, dass du dich da heute Abend nicht blamierst, dann kriegst du die Tickets. Ansonsten wird der Westen, glaube ich, sagen, muss jemand anderes weiter singen, okay?
2: Ja, alles klar.
0: Hier kommt dein Song.

0: Vanlife.
1: Mega, Nicole. Was so eine Telefonbox auch ausrichten kann in so einer Bank.
0: Bitte was?
1: Was so eine Telefonbox ausrichten kann in der Bank, dass du nicht frei singen kannst. Liebe Nicole, es sind ganz, ganz viele Menschen im Westen, die diese Tickets haben wollten. Du bekommst 2 Tickets für die letzte Show heute Abend der Backstreet Boys.
0: Mega, ich freue mich so total krass.
1: Wer kommt Hammer. Mit? Hast du eine Freundin, die mitkommt? Wen nimmst du mit?
0: Ganz ehrlich, keine Ahnung. Ich muss mal gucken, wer heute Abend Zeit hat. Im Zweifel wird es meine 10-jährige Tochter. Aber müssen wir mal gucken.
1: Ich glaube, dein Telefon wird jetzt auf jeden Fall klingeln und du wirst ganz viele Anfragen bekommen. Hey, Mensch, wir kennen es auch noch. Lass uns zu den Backstreet Boys gehen. Viel Spaß heute Abend. Mach's gut.
0: Ich danke dir. Bis dann. Ciao.

0: Hier ist wieder zweite gute Stunde und wir sagen Glückwunsch nach Erkrath ins Planetarium dort. Die haben richtig Kohle ausgegeben und liefern euch dort demnächst 5 neue Hochleistungsprojektoren. Dann könnt ihr Sterne in 12K sehen. Ich wusste gar nicht, dass es mehr als 5, 6, 7K gibt. Und das Ganze dann so perfekt zu sehen, dass ihr sogar durch die Ringe des Saturn fliegen könnt als Simulation. Das ist wunderbar. Viel Erfolg in Erkrath. Den Soundtrack dazu zum Fliegen durch die Sterne kriegt ihr gleich hier auf WDR 2 von Coldplay, A Sky Full of Stars.
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1: Direkt aus dem Studio in Essen mit Jörg Steinkamp. Hallo. Jahrtausende Fans in Blau-Weiß, die bei Choreos und Fangesängen auf der Ostkurve hüpfen und springen. Damit ist ab dem Heimspiel am Sonntag Schluss beim VfL Bochum. Denn die Bauaufsichtsbehörde hat ein, Achtung, Hüpfverbot für die Stehtribüne im Ruhrstadion verhängt. Das hat der Verein gerade mitgeteilt. Ein Ingenieurbüro hatte festgestellt, wenn viele Fans gleichzeitig hüpfen, schwanken die Stufen so stark, dass, so heißt es in der Mitteilung vom VfL Bochum, ungeübte Fans sich unwohl fühlen könnten. Sollten sich die VfL Bochum-Fans nicht an das Verbot halten, müsse die Ostkurve im schlimmsten Fall sogar gesperrt werden. Einzige Ausnahme, beim Torjubel gilt das Verbot nicht. Aufgehoben werden soll das Hüpfverbot voraussichtlich 2028, wenn die Ostkurve dann fertig saniert ist. Wenig entspannt war der Saunabesuch für eine Frau gestern in Korschenbruch. Als sie vom letzten Saunaaufguss kam, war nämlich ihr Spind aufgebrochen. Handy, Portemonnaie, alles weg und sogar der Autoschlüssel. Dann der Riesenschock beim Anblick auf dem Parkplatz. Das Auto auch weg. Die Polizei sucht jetzt nach dem Seat und Zeugen, die etwas beobachtet haben. Viel bessere Nachrichten für das Planetarium in Erkrath. Hier gibt es jetzt neue Projektoren. Das spüren vor allem die Besucher, denn für die gibt es ein richtig tolles Weltraumerlebnis, sagt Christian Müller vom Team des Planetariums.
2: Nur die Astronauten, die kommen bis zur Raumstation oder vielleicht bis zum Mond. Hier im Planetarium kann man überall hin ins Weltall. Und wo hat man das denn schon?
1: Ja, bis zur Wiedereröffnung gibt es wohl wirklich noch so einiges zu tun, denn die ist erst am 16. Oktober geplant. Soweit die Meldung. Bleibt nur noch das Wetter von Inga Hinkamp aus der WDR-Wetterredaktion.
3: Guten Tag. Heute gibt es zwischen Rhein und Ruhr noch mal viel Sonnenschein und warme 23 bis 24 Grad. Heute Abend ist Schluss damit. Im Laufe der Nacht zieht gewittriger Regen rein. Und am Morgen wird es dann deutlich kühler, wechselhafter, windiger und auch nasser.
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4: Das sind die Staus mit den längsten Wartezeiten. A1 Osnabrück Richtung Dortmund zwischen Münster Nord und Münster Süd 5 Kilometer Stop and Go. Dann die 3 Köln Richtung Oberhausen zwischen Duisburg-Wieder und Oberhausen-Lerich 10 Minuten plus 5 Kilometer stockender Verkehr. A45 Hagen Richtung Dortmund zwischen Dortmund-Eichlinghofen und Dortmund-Hafen 15 Minuten plus 2 Kilometer Stau. Die A57 Krefeld Richtung Köln ist zwischen Krefeld Zentrum und Krefeld Oppum wegen Bauarbeiten bis morgen früh gesperrt. Aktuell 2 Kilometer Stau. Und A61 Mönchengladbach Richtung Koblenz zwischen Swisttal und Rheinbach 20 Minuten plus. Hier sind 9 Kilometer Stau. Dann gibt es noch eine Gefahreninfo für die Stadt Neuss. In Westfeld muss ein Blindgänger aus dem Zweiten Weltkrieg gesprengt werden. Und wegen der Sprengung wird in den nächsten Minuten auch die A57 in beiden Richtungen zwischen dem Kreuz Neuss West und Büttgen für mindestens eine Stunde gesperrt. Plant das schon mal ein bei der Fahrt und habt eine gute durch den Westen.
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4: Hallo zusammen, es gibt eine Statistik, habt ihr heute Vormittag schon gehört, des Innenministeriums. Wie lange braucht die Polizei in NRW, bis sie am Tatort ist, wenn der Täter noch da sein könnte? Zwischen 3 und 9 Minuten sind es und die schnellsten hört ihr gleich hier bei uns.

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0: We didn't start the fire, wir kommen aber vielleicht zum Löschen. Hier ist WDR 2. Heute Vormittag kam die aktuelle Statistik raus des Innenministeriums. Wie lange braucht die Polizei zum Tatort, wenn es akut ist? Es sind zwischen 3 und 9 Minuten und das hier sind die schnellsten.
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0: Kommt heute von der Kreispolizei in Olpe, denn die waren in dieser Statistik vorne mit 3 Minuten 13 bei Gefahr im Verzug am Tatort. Und von der Polizei dort ist es Thorsten Scheen am Telefon. Hallo Thorsten.
2: Hallo Olli, ich grüße dich.
0: 3 Minuten 13, guckt ihr auf diese Zeit oder ist euch die Statistik da total Wumpe, wenn die rauskommt?
2: Also wenn es uns völlig egal wäre, würden wir uns heute nicht so mit voller Stolz darüber freuen. Das ist so. Sicherlich spielt es eine Rolle, wenn man irgendwo auf dem letzten Platz ist, aber wir nehmen das jetzt als Momentaufnahme und wie gesagt freuen uns über dieses tolle Ergebnis.
0: 3 Minuten 13 schafft kein Pizzadienst, aber dieses Klischee ist nicht so, dass dann jemand anruft und ihr steht erst auf, bewegt euch zum Auto. Oft passiert das so aus dem laufenden Streifenbetrieb raus, oder?
2: Richtig, und deshalb ist es auch immer manchmal glücklichen Umständen zuzusprechen, warum solche Zahlen zustande kommen, weil wir natürlich auch immer auf Streife sind. Kann es schon mal vorkommen, dass auch Streifenwagen zufällig in der Nähe eines Tatorts sind und dann natürlich auch um ein Vielfaches schneller vor Ort sind.
0: Wie wichtig ist Ortskenntnis, wer bei euch die Gegend kennt? Da sieht fast jedes zweite Dorf gleich aus, wenn man da durchbrettert. Man muss dann jede Abkürzung kennen. Ist das so wichtig, dass ihr euch da gut auskennt?
2: Ja, das ist so. Aber ich glaube, das ist aber auch in jeder Kreispolizeibehörde oder in jedem Polizeipräsidium so, dass die Kollegen, die dort Dienst tun, in ihrem Beritt wissen, wo sie hin müssen und wie die Gegend dort aussieht.
0: Weil ihr die schnellsten seid, machen wir euch heute zum Team des Tages hier für die A2. Gibt es eine Kollegin, einen Kollegen, den du besonders hervorheben möchtest, weil er vielleicht, keine Ahnung, besonders schnell am Tatort ist?
2: Nein, das ist eine Arbeit oder ein Ergebnis einer Arbeit eines Teams, der ganzen Kreispolizeibehörde und allen hochmotivierten Kolleginnen und Kollegen, die hier Dienst tun. Und da möchte ich keinen hervorheben, sondern wenn, dann alle.
0: Ja, ihr wart sehr schnell in Krefeld, 3,34. Die sind auf dem zweiten Platz gelandet und ganz weit hinten sind halt so die Großstädte wie Köln mit 4 Minuten 13, Bielefeld mit 5 Minuten. Ja. Das liegt unter anderem am Verkehr. Ihr habt es teilweise ein bisschen leichter. Dann grüße jetzt bitte einmal deine Kollegen bei dir. Und ihr seid das Team des Tages, weil ihr so schnell seid.
2: Mach ich, Olli. Vielen Dank.
0: Hau rein, mach's gut.
2: Und liebe Grüße.
0: Bis dann. Ciao. Tschüss.

0: 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Ab morgen könnt ihr Lügen über meine Mutter im Kino sehen, nach dem Bestseller von Daniela Dröscher. Ist eine sehr bunte Reise in die westdeutsche Provinz der 80er Jahre. Und die Frau, die das Drehbuch für den Film geschrieben hat und die Hauptrolle spielt, Rosalie Thomas, war heute Morgen zu Gast und hat erzählt, wie schwer das war, weil viele das Buch so mögen, das auch so umzusetzen, dass Daniela Dröscher als Autorin zufrieden ist, aber auch die Leute, die es gelesen haben.
1: Also das Buch ist einfach vollkommen. Das ist ein unfassbar gutes Buch. Und das weiß Daniela ja auf ihre Art auch. Sie hat gesagt, das Buch ist fertig, ich habe dem nichts hinzuzufügen. Rosalie, flieg bitte frei damit. Ich war dadurch gar nicht so darauf konzentriert zu sagen, oh Gott, wie kann ich es allen recht machen? Ich glaube, so machen wir auch keine gute Kunst. Sondern eher, dass ich wirklich mit meiner Brille, mit meiner persönlichen Geschichte, mit meinem Aufwachsen, meinem Blick auf meine Mama an diesen Stoff gegangen bin und bin ein bisschen stolz, dass sie den Film sehr liebt. Das weiß man ja vorher immer nicht.
0: Das ganze Gespräch könnt ihr nochmal nachhören auf wdr2.de und jetzt gleich weiterhören mit Thilo Jahn im Mittagsmagazin.
2: Das Buch, das ich aufschlage, trägt den Titel Wie sicher ist eigentlich unser Sicherheitsdienst? Der BND, der Bundesnachrichtendienst, die Affäre um Herrn Hanning macht ja so weiter Kreise und wir fragen, wer darf beim BND eigentlich mitmachen und wie wird man, wenn man da arbeitet, eigentlich überprüft?
0: Das machen wir gleich. Ab 13 Uhr. Olli Briesch ist raus. Habt noch einen schönen Tag.

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0: 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Loy und David Puentes, Golden Summer.

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7: Die Nachrichten mit Stefan Fries. Guten Tag.
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8: Mit unserem Gesetzentwurf setzen wir der rasant wachsenden digitalen Gewalt etwas entgegen. Wir machen es einfacher für die Betroffenen, gegen digitale Gewalt vorzugehen.
7: Die Bundesregierung hat den Gesetzentwurf von Justizministerin Hubig zur digitalen Gewalt beschlossen. Hubig sagte, damit werde der Straflosigkeit für Täter im digitalen Raum ein Ende gesetzt. Mario Kubina, WDR Berlin.
9: Mit dem geplanten Gesetz will sie Lücken im Strafrecht schließen. Das betrifft zum Beispiel sexualisierte Deepfakes, also manipulierte Bilder, die den Anschein erwecken, einen Menschen nackt oder beim Sex zu zeigen. Außerdem soll digitaler Voyeurismus unter Strafe gestellt werden. Beispiele dafür sind Handyaufnahmen nackter Frauen in einer Sauna oder am Strand.
7: Die Bundesregierung hat außerdem einen Plan zur Pflegereform verschoben. Gesundheitsminister Linnemann hatte angekündigt, noch in dieser Woche eine Kommission einzusetzen. Sie soll konkrete Änderungen bei der Pflegeversicherung erarbeiten. Jetzt heißt es aus dem Gesundheitsministerium, dass die Expertengruppe erst nächste Woche bekannt gegeben wird, weil die Besetzung noch nicht klar sei. Vor dem Bundesverwaltungsgericht in Leipzig ist eine wichtige Entscheidung für Westfalen verkündet worden. Die A445 zwischen Werl und Hamm darf gebaut werden. Damit werden die Autobahnen 2 und 44 miteinander verbunden. Mehr von WDR-Reporter Heinrich Buttermann.
10: Jahrzehntelang ist um den Neubau gestritten worden. Vogelschutz und Gewässervorgaben gegen eine riesige Blechlawine, die täglich über die Bundesstraße 63 zwischen Hamm und Werl rollt. Jetzt haben die obersten Verwaltungsrichter entschieden, die jetzigen Planungen sind gesetzeskonform, es darf also gebaut werden. Das hat langfristig nicht nur Auswirkungen direkt auf die Region. Der Bereich Kamener Kreuz und Dortmund-Unna wird dadurch entlastet, sagen die Befürworter der 8 Kilometer langen Neubaustrecke.
7: Außerdem ist das hier noch Thema. Der Nobelpreis für Chemie geht an 2 Forscher aus Frankreich und Japan. Henri Cagan und Kenzo Suai werden für eine Entdeckung ausgezeichnet, mit der leichter neue Arzneimittel entwickelt werden können. In Düsseldorf könnte heute ein Bettelverbot auf den Weg gebracht werden. Der Ordnungsausschuss berät über eine Vorlage der Stadtverwaltung, mit dem Betteln rund um die Außengastronomie verboten werden soll. Die Weltgesundheitsorganisation lehnt Abnehmspritzen für Kinder unter 10 Jahren ab. In ihren neuen Leitlinien empfiehlt sie stattdessen eine andere Ernährung und Sport, auch für ältere Kinder und Jugendliche. Im Bochumer Fußballstadion gilt ab sofort ein Hüpfverbot, und zwar auf der Osttribüne und wenn alle zusammen hüpfen. WDR-Reporter Luca Benincasa erklärt, warum.
11: Ein neues Gutachten im Zuge der geplanten Stadionmodernisierung zeige, dass das rhythmische Springen starke Schwingungen auslöst. Die Tragfähigkeit der Tribüne sei laut Gutachten aber grundsätzlich gegeben. Deshalb bleibt ein normaler Torjubel erlaubt, verboten ist nur das choreografierte Springen.
7: Aufgehoben werden soll das Hüpfverbot in Bochum voraussichtlich 2028, wenn die Ostkurve fertig saniert ist. Das war WDR aktuell.
12: Wer nicht hüpft, der ist kein Hm. Hey, Hey, Sarah Geißler, hüpft zum Glück hier nicht?
13: Nee.
12: Wobei, hier kannst du auch.
13: Aber ohne Choreografie könnte ich hüpfen.
12: Choreografier doch mal das Wetter, bitte.
13: Das ist relativ schnell für heute noch choreografiert. Viel Sonne, warme Temperaturen für den Westen. Meiner Zagen heute bis 22 Grad warm. In Heinsberg kommen wir auf 23 und in Witten sogar noch mal auf 24 Grad. Im Laufe des Nachmittags breiten sich aber allmählich Wolken aus. Erst im Rheinland bis zum Abend, dann auch in Ostwestfalen-Lippe. In derselben Reihenfolge setzt auch Regen ein, der vereinzelt auch gewittrig sein kann. Zum Sonnenuntergang die ersten Schauer in Eifel und Rheinland, in der Nacht dann auch an der Weser. Und ab morgen gibt es dann wechselhaftes, windiges und kühles Herbstwetter bei uns.
12: Jetzt die Choreo Auto hinter Auto.
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12: Die Staus mit den längsten Wartezeiten. Autobahn 1 Dortmund Richtung Köln zwischen Gewelsberg und Kreuz Wuppertal Nord. Viertelstunde plus 6 Kilometer Stau. Die 3 Köln Richtung Oberhausen zwischen Duisburg-Weder und Oberhausen-Lierich. 10 plus 5 Kilometer stockt. Die A57 Köln-Krefeld ist zwischen Dreieck, Neuss-West und Büttgen. In beide Fahrtrichtungen gesperrt. Da muss ein Blindgänger gesprengt werden. Die A57 Krefeld Richtung Köln ist zwischen Krefeld-Zentrum und Krefeld-Oppum wegen Bauarbeiten bis morgen früh gesperrt. 2 Kilometer Stau. Und die letzte von der 61 München Gladbach Richtung Koblenz zwischen Swisttal und Rheinbach. 10 plus 5 Kilometer Stocks.
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12: Schönen Mittwoch zusammen. Einmal Programmheft auf. Was haben wir heute denn hier drinstehen? Heimat im Westen. Was macht die aus? Oh, spannende Frage. Bundesnachrichtendienst. Wie sicher ist der? Und hilft uns eine App beim Filme gucken? Das alles jetzt für euch. Wir trommeln zum Mittagsmagazin. George Michael macht den Anfang. Schön, dass ihr mit dabei seid.

0: mit dem Schauder, mit dem Zittern. Shivers auf WDR 2. Hier ist euer Mittagsmagazin am Mittwoch. Und er hat's gesagt, dann ging die Debatte los. Bundeskanzler Friedrich Merz vor einem Jahr sah ein Problem im Stadtbild und meinte das im Zusammenhang mit Zuwanderung. Danach haben viele das aufgenommen und ihre Stadtbilderfahrungen geteilt. Ja, was denken die Menschen bei uns im Westen eigentlich darüber? Wie zu Hause fühlen sie sich in ihrer Stadt? Henry Bischoff hat sich's angeschaut und daraus den Film Tanz ums Tabu gemacht, heute Abend zu sehen im WDR-Fernsehen. Henry, wie hast du denn gemerkt, dass die Stadtbilddebatte auch viel mit dem Thema Heimat zu tun hat?
1: Vor allen Dingen, indem ich ganz viel rumgefahren bin, eine Reise gemacht habe mit ganz unterschiedlichen Stadtbildern, die ich mir angesehen habe. Ein Beispiel, Arnsberg, das ist ja immerhin die Heimat von Friedrich Merz. Mhm. Da war ich zum Beginn des Schützenfestes. Und das war eben nicht nur so Heimattümelei, wie man vielleicht denken mag, sondern da war echt wirklich echte Freude an der Gemeinschaft, bei Johannes zum Beispiel.
2: Die Gemeinschaft, man feiert einfach zusammen, man hat eine Sache, für die alle gemeinsam wirklich einstehen, von ganzem Herzen. Ich jetzt auch gerade schon wieder Gänsehaut, bin ganz emotional gerade.
0: Hört sich in der Tat viel nach Heimatgefühl an, nach sowas Wohligem, aber du hast auch andere Stadtbilder gesehen, ne?
1: Die kaum unterschiedlicher sein könnten. In Mönchengladbach gibt es die Hindenburgstraße, die ist am Anfang total geprägt von Migration, arabische Geschäfte, Kioske und so weiter. Und da habe ich Bike getroffen, der kommt aus Pakistan, ist seit 1, 2, 3 Jahren hier. Und der sagt, das ist für mich auch irgendwie Heimat.
3: Also ich habe Heimatgefühle hier. Also bei uns ist auch so, Mensch, laufen wie hier. Also hier kann man auch mittlerweile beten und so alles. Ist gleich wie bei uns und das war's dann.
1: Ja, für ihn ist das irgendwie wie in Pakistan. So unterschiedlich kann Heimat eben aussehen, aber dieses Gefühl, dazuzugehören, sich im Stadtbild so ganz selbstverständlich als Teil dessen zu sehen, das ist, glaube ich, immer richtig wichtig.
0: Ja, spannende Reise für deinen Film Tanz ums Tabu. Hast du auch Leute gesprochen, die eine Idee haben, wie das wieder besser zusammengeht?
1: Ja, deswegen habe ich auch mit Politikern darüber gesprochen, und zwar mit ganz unterschiedlichen. Ein Beispiel ist Lamia Kador von den Grünen.
4: Wir müssen uns auch mal fragen, wie lange wir noch Deutsche so kategorisieren wollen. Duisburg hat 47% der Menschen hier einen Migrationshintergrund. Also wenn man glaubt, Migration bedeutet, das eigene geht verloren, dann glaube ich, hat man Migration eben nicht verstanden. Also dass die Gesellschaft sich in einem stetigen Wandel befindet. Ich glaube, das müssen wir erstmal verstehen.
1: Das ist eine Sichtweise, es gab aber natürlich auch ganz andere. Jörg Sator habe ich auch in Essen getroffen, das ist der ehemalige Leiter der Tafel da. Mhm. Das ist ja zwar kein Politiker, aber er war jahrelang Mitglied der SPD.
5: Wir haben zu sehr auf Integration gearbeitet. Ich werde nie vergessen, als meine Tochter in die Kindergarten kam, da durfte damals schon kein belegte Brötchen beim Geburtstag mitgebracht werden, weil es könnten ja die Muslime benachteiligt werden. Da habe ich immer gesagt, ich würde nie einen Moslem dazu zwingen, Schweinefleisch zu essen. Aber ich kann doch den Deutschen nicht verbieten, dass sie Schweinefleisch oder Fleischwurst essen.
1: Ja, das ist sowas, was ich bei ganz vielen Gesprächen gemerkt habe. Eigentlich sind viele Konflikte dann doch lösbar, wenn man redet, zuhört und dann Dinge halt auch umsetzt.
0: Ja, Toleranz, darum geht's. Tanz ums Tabu, Heimat NRW, wem gehört das Stadtbild? Heute Abend zu sehen die Dokumentation um 22:15 im WDR-Fernsehen. Wenn ihr es nicht mehr aushalten könnt, ist schon jetzt auch in der ARD-Mediathek. 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

0: Santo Thomas, Miss California, 5 Minuten vor 2:30. Das könnte auch der Name eines Pferdes sein. Achtung, da steht eins auf der A2 Hannover-Dortmund zwischen Herzebruck-Klarholz und Oelde. Ein Pferd auf der Fahrbahn. Bitte vorsichtig fahren da. Gleich Lana Del Rey.
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1: Direkt aus dem Studio in Essen mit Jörg Steinkamp. Wir fangen einmal mit einer Meldung an, die für alle Autofahrer in Neuss extrem wichtig ist. Denn die A57 bei Neuss, die muss gleich vollgesperrt werden. Grund ist ein Blindgänger, der gesprengt werden muss. Betroffen ist die 57 zwischen dem Autobahnkreuz Neuss-West und der Anschlussstelle Büttgen in beiden Richtungen. Für die Sprengung müssen 50 Kubikmeter Sand auf die Bombe geschüttet werden. Und bis die Bombe dann gesprengt ist, kann es so gut 2 Stunden dauern. Danach muss dann noch die Autobahn abgefahren werden und womöglich gereinigt werden, bis sie dann freigegeben werden kann. Menschen sind übrigens nicht betroffen, weil unmittelbar niemand wohnt. Die Bombe wurde in einem sehr ländlichen Gebiet gefunden. Und auch Essen hat ein ähnliches Problem, denn dort wurde schon gestern Abend im Nordviertel ein Blindgänger gefunden. Die 5-Zentner-Bombe soll erst morgen früh entschärft werden, weil der Aufwand dafür sehr groß ist. Alle Gebäude im Umkreis von 300 Metern sind betroffen, darunter auch die Universität Essen. Rund 1000 Personen müssen den Bereich verlassen. Die Evakuierung soll dann morgen früh um 8 Uhr beginnen. Es kann zu Einschränkungen im Bus- und Bahnverkehr kommen. So, also in Essen und Neuss ruhige Hände gefragt. In Bochum gilt das Gleiche für die Füße, und zwar für die Fans des VfL Bochum im Stadion, denn ab dem kommenden Heimspiel gilt Hüpfverbot. Man hat festgestellt, offiziell, dass wenn alle Fans hüpfen, dass es dann ungeübten Fans schlecht werden kann in der Kurve. Deswegen gibt es dieses Verbot. Im schlimmsten Fall, wenn sich die Fans nicht dran halten, kann sogar eine Schließung der ganzen Kurve beschlossen werden. Ja, soweit die Meldung. Wir gehen rüber in die WDR-Wetterredaktion zu Inga Hinnenkamp. Hallo Inga.
2: Guten Tag. Heute gibt es zwischen Rhein und Ruhr nochmal viel Sonnenschein und warme 23 bis 24 Grad. Heute Abend ist Schluss damit. Im Laufe der Nacht zieht gewittriger Regen rein. Und am Morgen wird es dann deutlich kühler, wechselhafter, windiger und auch nasser.
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3: Staus mit den längsten Wartezeiten, 2 nach halb 2. Geht los auf der A4 Aachen Richtung Köln zwischen Kreuz Köln-West und Köln-Klettenberg. 20 plus, 5 Kilometer Stau. Die A57 Köln-Krefeld ist zwischen Dreieck Neuss-West und Büttgen in beiden Richtungen gesperrt. Ihr habt es in den Nachrichten gehört, da muss ein Blindgänger gesprengt werden. Im Moment 4 Kilometer Stau. Die A57 Krefeld Richtung Köln ist zwischen Krefeld-Zentrum und Krefeld-Oppum wegen Bauarbeiten bis morgen früh gesperrt. Aktuell 2 Kilometer Stau. 7 Kilometer auf der A61 Koblenz Richtung München. Gladbach zwischen Grafschaft Ringen und Miel steht ja 10 Minuten länger. Und die letzte von der A61 Mönchengladbach Richtung Koblenz zwischen Swisttal und Rheinbach. 10 plus 5 Kilometer stockend. Gute und sichere Fahrt euch.
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3: Schönen Mittwoch. Handy abgeben, das ist klar, nichts ausdrucken auch, mitnehmen schon gar nicht, nichts Privates da schreiben, auch nicht an die eigene E-Mail-Adresse. Ja, wie überprüfen Geheimdienste eigentlich, wer für sie so arbeitet und wer da so was macht? Diese Frage ist ja ein bisschen lauter geworden nach dem Vorfall um Dr. Hanning. Und deswegen sprechen wir gleich mit einem Sicherheitsexperten über die Sicherheit beim Bundesnachrichtendienst. Hier ist WDR 2. Schön, dass ihr mit dabei seid.

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0: Michael Jackson im WDR 2 Musikmix. Gleich Fastboy und Wave 1341. Folgende Warnmeldung für euch auf der A3 Frankfurt Richtung Köln zwischen Siebengebirge und Kreuzbonn Siegburg ragt eine Leitplanke in den linken Fahrstreifen rein. Bitte fahrt da vorsichtig. So, hier liegt auch was schräg. Landesverrat, Staatskrise, alles zu hören. Aktuell seitdem gestern der ehemalige Präsident des Bundesnachrichtendienstes August Hanning festgenommen wurde und mit ihm auch ein mutmaßlicher Gehilfe, nämlich Manfred D. Verdacht, Spionage, Hanning soll Geheimdienstinformationen verkauft haben. Florian Flade aus unserem Investigativressort meint heute:
1: Das ist schon der zweite mutmaßliche Verratsfall innerhalb weniger Jahre. Und auch jetzt sollen Informationen von ausländischen Partnern betroffen sein. Also ein ordentlicher Dämpfer für den Bundesnachrichtendienst definitiv.
0: Ja, wie werden eigentlich die, die beim Bundesnachrichtendienst arbeiten, überprüft? Gecheckt. Und wie kann es dann sein, dass Informationen trotzdem noch nach draußen kommen? Sprechen wir drüber mit Hans-Jakob Schindler, Sicherheits- und Terrorismus-Experte. Schönen guten Tag.
2: Hallo.
0: Wie ist das denn geregelt? Es darf ja nicht jeder gleich den Job bei einem Geheimdienst machen, oder?
2: Nein, also jemand, der beim BND oder auch beim BV eingestellt wird, muss die höchste Sicherheitsüberprüfung, die es in Deutschland gibt, über sich ergehen lassen. Das ist sehr aufwendig. Und damit hat er eben dann auch Zugang zu der allerhöchsten Geheimhaltungsstufe, streng geheim. Mhm. Und das gilt für alle, also von der Putzfrau bis zum Referenten, bis zum Präsidenten.
0: Mhm. Und das ist dann so ein aufwendiger Backup-Check oder was ist das für eine Überprüfung genau?
2: Ja, das ist durch Sicherheitsüberprüfungsgesetz geregelt. Das ist natürlich Abfragen der Polizei und Behörden über Erkenntnisse, aber auch Umfeldbefragung, also Nachbarschaft über die Person. Und die Überprüfung wird, weil es eben so ein sensibler Bereich ist, auch alle 5 Jahre spätestens nochmal grundsätzlich wiederholt, um sicherzustellen, dass sich nichts geändert hat.
0: Aber trotzdem sind ja durch Hanning und auch durch den anderen Sicherheitsmitarbeiter Manfred D. Infos nach draußen gelangt. Wie kommt das da raus? Hat da jemand vergessen, sein Handy am Empfang abzugeben oder unerlaubt Dokumente ausgedruckt?
2: Ja, genau. Die große Frage ist, wie kam die Information nach außen? Also klar ist, Manfred D. hat Dr. Hanning hier Informationen übergeben, die er aus dem Gebäude rausgebracht hat. Entweder in elektronischer Form oder in Papierform oder abfotografiert oder abgeschrieben. Und hier geht es darum, sicherzustellen, wie können diese Kontrollen noch verbessert werden. Natürlich kann man nicht tausende von Mitarbeitern jeden Tag komplett durchsuchen, ob sie irgendwas aus dem Gebäude raustragen. Aber vielleicht muss die Frequenz der Stichproben erhöht werden, die ohnehin schon stattfinden. Oder man muss gucken, wie die interne Informationsmanagement, das schon relativ strikt ist, mit Kopieren, muss man, wird alles hinterlegt, wer hat was kopiert, ums Ausdruck geht das Gleiche. Vielleicht kann man da noch etwas machen, aber hier bei den internen Kontrollen, hier ist, glaube ich, die Lücke, die in diesem Fall offensichtlich wird. Denn die Gesetzeslage, dass es illegal ist, die besteht schon relativ eindeutig. Und das war auch Manfred D. und Dr. Hanning sicherlich bewusst. Und dass sie jetzt beide in Untersuchungshaft schicken, zeigt ja auch, dass die Gesetzeslage jetzt wirklich auch eindeutig ist. Nur kein Gesetz kann verhindern, dass gegen es verstoßen wird von Personen.
0: Das sagt Hans-Jakob Schindler, Sicherheits- und Terrorismusexperte hier auf WDR 2. Danke fürs Gespräch.
2: Vielen Dank.
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0: Ariana Grande auf WDR 2, We Can't Be Friends. So, der Chemie-Nobelpreis ist raus. Geht dieses Jahr an zwei Forschende aus Frankreich und aus Japan für die Entdeckung nichtlinearer Effekte. So, die dürfen sich über 12 Millionen schwedische Kronen freuen. Das umgerechnet 1 Million Euro, die man eben pro Kategorie bekommt. Und bezahlt wird das alles von dem Mann, der das Dynamit erfunden hat, Alfred Nobel. Schon seit 130 Jahren tot, aber er hat damals genug Geld verdient, dass diese Preisvergabe bis heute nur aus seinem Nachlass bezahlt wird. So, ich frage mich seit Montag, was hat der bitteschön für eine Tip-Top-Anlage da an den Start gebracht? Kann ich die auch haben? Hab nachgeschaut, das ist alles dabei, was Rendite bringt. Aktien, viele Aktien, Anleihen, Hedgefonds, Immobilien, Infrastrukturfonds, das ganze Besteck. Ja, ich würde auch sagen, hätte mal einen Nobelpreis verdient in der Kategorie Anlage.
1: 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Christa Sorrenti, Good

haben sie damals 96 ihre Trennung verkündet. Take That, How Deep Is Your Love auf WDR 2. Wir trennen uns hoffentlich nicht, sonst verpasst ihr nach 2 noch Whitney.

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10: Die Nachrichten mit Stefan Fries. Guten Tag.
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10: Der Nobelpreis für Chemie geht an zwei Forscher aus Frankreich und Japan, Henri Cagan und Kenzo Suai. Das Nobelkomitee sagt, dass sie ein jahrhundertealtes chemisches Rätsel gelöst haben. Anne Bartram, WDR Stockholm.
11: Die beiden, die haben etwas erforscht, was dabei hilft, Medikamente gezielter herzustellen. Denn viele Wirkstoffe in Medikamenten, die bestehen aus sogenannten Molekülen, also so winzigen Teilchen, die es in zwei spiegelbildlichen Varianten gibt. Chemisch sehen die fast gleich aus, in unserem Körper können die aber ganz unterschiedlich wirken. Cagan und Suai haben erforscht, wie man gezielt nur die Variante herstellt, die im Körper dann auch das tut, was das Medikament soll. Die beiden Gewinner bekommen umgerechnet etwas mehr als 1 Million Euro Preisgeld, das sie sich teilen. Verliehen werden die Nobelpreise dann am 10. Dezember, dem Todestag des Stifters Alfred Nobel.
10: Wer von einem anderen gefälschte sexuelle Aufnahmen verbreitet, soll dafür bald bestraft werden können. Die Bundesregierung hat den Gesetzentwurf von Justizministerin Hubig gegen sexualisierte Gewalt im Internet beschlossen. Hubig will digitale Plattformen stärker in die Pflicht nehmen.
12: Richter sollen Plattformen und Internetzugangsdienste verpflichten können, die Daten hinter anonymen Accounts offenzulegen.
10: In Zukunft soll etwa die Herstellung von pornografischen Deepfakes mit bis zu 2 Jahren Gefängnis oder Geldstrafe bestraft werden können. In Israel gedenken die Menschen heute der Opfer des Terrorangriffs der Hamas vor 3 Jahren. Die Islamisten töteten mehr als 1200 Menschen und verschleppten rund 250 Geiseln. Dieser Israeli hat damals seine Nachbarn bei dem Anschlag verloren und er hat eine Botschaft an Ministerpräsident Netanyahu.
13: You are in the government. You have only one job.
14: Du sitzt in der Regierung und du hast nur eine Aufgabe. Du musst für unser aller Leben für Sicherheit sorgen. Alles andere ist nicht so wichtig. Aber leider hast du auf deiner Position deinen Job nicht gut gemacht. Dann geh heim.
13: So, walk home.
10: Der Terrorangriff hat vor 3 Jahren den Gazakrieg zwischen Israel und der Hamas ausgelöst. Seitdem sind im Gazastreifen zehntausende Menschen getötet worden. Außerdem passiert gerade das hier. Ex-Geheimdienstchef Hanning kommt in Untersuchungshaft, unter anderem wegen des Verdachts auf Spionage. Hanning wird vorgeworfen, nach seiner Zeit beim Bundesnachrichtendienst geheime Informationen weitergegeben zu haben. In NRW sind Tarifverhandlungen in der Metall- und Elektroindustrie gestartet für mehr als 640.000 Beschäftigte. Gewerkschaft und Arbeitgeber liegen in ihren Forderungen weit auseinander. Cyberspezialisten aus NRW ist es offenbar gelungen, ein Mitglied einer russischen Hackerbande festzunehmen. Laut NRW-Innenministerium geht es um Quilin, eines der aggressivsten Hackernetzwerke weltweit. In der Nähe des Münchner Flughafens gibt es gerade Aufregung um einen möglicherweise freilaufenden Puma. Das Landratsamt Erding sagt, dass das Tier im Kreis gesehen wurde. Angeblich gibt es auch ein Foto von ihm, das aber nicht veröffentlicht werden soll. Woher der Puma kommen könnte, ist völlig unklar. Die Menschen in Erding wurden aufgerufen, Hunde nicht frei laufen und Kinder nicht unbeaufsichtigt spielen zu lassen. Das war WDR aktuell.
0: Und das hier sind die Wetteraussichten für den Westen mit Sarah Geißler aus der WDR2-Wetterredaktion.
15: Ja, noch melden alle Messstationen im Westen volle Sonnenscheinausbeute aus den vergangenen Stunden. Das wird sich im Laufe des Nachmittags aber ändern. Erst im Rheinland, dann auch in Westfalen. Es bleibt aber erstmal noch lange, lange trocken. Erst zum Sonnenuntergang, der ist so gegen 19 Uhr, ziehen erste Schauer zu uns rein, die sich dann in der Nacht ausbreiten und auch einzelne Gewitter dabei haben. Heute wird es nochmal warm, in Warburg bis 21, in Rheine bis 22 und in Recklinghausen bis 23 Grad. Mit dem Regen in der Nacht wird dann Herbstwetter eingeläutet, sodass ab morgen noch maximal 16 Grad erreicht werden im Westen. Dazu wird es windig, oft nass und seltener sonnig.
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0: Das sind die Staus mit den längsten Wartezeiten. Um 3 nach 2 Autobahn 2 Dortmund Richtung Hannover zwischen Beckum und Herzebruck-Klarholz. Viertelstunde plus 2 Kilometer Stau. Die 2 Hannover Richtung Dortmund zwischen Reda-Wiedenbrück und Oelde. Halbe Stunde plus 3 Kilometer staut sich's. Die A57 Köln-Krefeld ist zwischen Dreieck-Neuss-West und Büttgen in beide Fahrtrichtungen gesperrt. Da muss ein Blindgänger gesprengt werden. Im Moment 4 Kilometer Stau auf der Bahn. Die A57 Krefeld Richtung Köln zwischen Krefeld-Zentrum und Krefeld-Oppum wegen Bauarbeiten bis morgen früh gesperrt, 2 Kilometer staut sich's. Und A61 Mönchengladbach Richtung Koblenz zwischen Swisttal und Rheinbach. Viertelstunde plus 8 Kilometer stockender Verkehr. 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
0: Hallo zusammen. Freilaufender Puma in München? Macht einem schon so ein bisschen Sorge. Immerhin, das Pferd auf der A2 wurde gefangen. WDR2-Hörer Marsmännchen schickt ein Bild, wo die Polizei das Pferd von der Bahn abführt. Also nicht wegreitet, sondern einfach nur an den Zügeln und dann geht's raus. Hätte ich mir jetzt auch irgendwie vorstellen können, dass das gesattelt wird an dieser Stelle. Aber es ist ein schönes Pferd. Es ist ein braunes Pferd. Mehr Pferdexpertise habe ich nicht für den Moment.
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Also Hollywood-reif auch das, was auf der A2 heute bei uns im Westen passiert. Hannover-Dortmund zwischen Herzebrock-Klarholz und Oelde. Die ist nämlich kurz in beide Richtungen gesperrt. Das entlaufene Pferd, es wurde eingefangen. Ja, es ist gesund, dem geht's gut. Es wird gerade zum Pferdehänger geführt. Ja, und wenn es dann drin ist, dann wird die Sperrung auch wieder aufgehoben. Ja.

0: 14 Minuten nach 2, ihr hört WDR 2, das Mittagsmagazin am 7. Oktober. Besonderer Tag heute. Ihr wisst es, heute vor 3 Jahren hat die Terrororganisation Hamas Israel angegriffen. Über 1200 Menschen wurden getötet. Ein Überfall, der den Gaza-Krieg ausgelöst hat und der wiederum viele Menschenleben ebenfalls kostet. Bettina Meyer ist unsere Korrespondentin für Israel und Gaza. Ich habe kurz vor der Sendung mit ihr gesprochen. Sie stand direkt auf dem ehemaligen Festivalgelände, wo die Hamas über 300 Menschen ermordet hat damals. Und ich wollte von ihr wissen, was das für eine besondere Stimmung da heute ist.
1: Also es ist wirklich eine Stimmung, die unter die Haut geht. Ich war ja heute schon im Dunkeln hier morgen ganz früh, weil um 6.29 Uhr eben damals ertönten die Sirenen, dann wurde Musik abgestellt und dann begann der schreckliche Angriff der Hamas und es wurden mehr als 350 junge Menschen hier ermordet, die getanzt haben, die gefeiert haben. Und viele der Eltern, muss man sagen, weil die meisten haben ihre Kinder verloren, sind dann eben hier gewesen, sind immer noch hier. Es kommen immer wieder Eltern vorbei, die dann eben in Tränen ausbrechen, die persönliche Dinge mitgebracht haben, die Blumen mitgebracht haben, sie dann in diesen Schilderwald legen, wo die Bilder auch der Kinder sind, die gestorben sind. Wenn man das auf einen Haufen sieht, dann wird einem erstmal bewusst, wie viele Menschen das eigentlich sind, wie viele Opfer. Und ja, sie haben auch Lautsprecher dabei gehabt, haben die Musik angemacht, von damals dann ausgestellt. Es gab Schweigeminuten und jetzt ist so ein bisschen Picknick-Atmosphäre. Ich sehe hier, die mit Campingstühlen und Essen da sind und jetzt sich Geschichten über ihre Kinder erzählen.
0: Also eine ruhige Atmosphäre, so ist ja die Situation zwischen Israel und der Hamas nicht. Die Waffenruhe immer wieder brüchig ist zu lesen, auch in den Nachrichten. Welche Bedrohung geht denn aktuell von der Terrororganisation Hamas aus?
1: Also tatsächlich ist die Hamas wirklich stark geschwächt, kann man sagen. Also diese Organisation, so wie sie am 7. Oktober, die gibt es so zwar nicht mehr. Die Führungsetage wurde ja quasi fast ausgeschaltet, auch wenn immer wieder neue Terroristen offenbar nachrücken. So sagt es jedenfalls die israelische Armee. Es werden viele junge Leute rekrutiert, die aber viel weniger Erfahrung haben. Es wurden ja auch viele Tunnel gesprengt, aber sie ist eben nicht weg und soll angeblich laut dem Geheimdienst Israels noch zehntausende Aktivisten geben, die auch im zivilen Leben, wenn man davon zivilen normalen Leben kann man ja nicht sprechen im Gazastreifen, die aber viele Dinge dort im Alltag regeln und auch zum Beispiel Preise auf den Märkten mitbestimmen, dass die Hamas wohl aktiv. Ja, und es gibt immer noch Terroristen, die immer mal wieder auch tatsächlich hier eine Rakete noch schaffen, Israel zu schicken. Das ist allerdings in so einem kleinen Rahmen, dass es nicht wirklich eine große Bedrohung ist. Aber die Argumentation hier, vor allem von der israelischen Armee, ist, dass die Hamas, sobald man mit dem Druck nachlässt, versucht, sich neu zu organisieren. Und eben deshalb dürfte man nicht nachlassen. Israel besetzt ja momentan fast 60% des Gazastreifens.
0: Das sagt Bettina Meyer für WDR 2. Heute ist es 3 Jahre her, dass die Hamas Menschen in Israel überfallen hat. Insgesamt wurden 1200 Menschen ermordet, unter anderem auch auf einem Musikfestival.

0: Ist da viel Gefühl drin heute, oder? In eurem WDR 2 Mittagsmagazin. Oh, Whitney Houston, I will always love you. Nochmal hoch aufs Ohr. Ohrwoche ist. Ja, wollte ich sagen. Erstis in Münster. Die neuen Studis sind da. Und lasst euch das noch gesagt sein. Finger weg von diesen drei großen Billardkugeln am Aasee. Die Giant Pool Balls. Die in den See zu rollen, das wollten schon andere Studis auch in ihrer O-Woche. Das hat nicht geklappt und das würde dem Künstler Klaas Oldenburg auch auf gar keinen Fall gefallen. Warum die da sind, ist wiederum eine spannende Story für die erste Studiwoche.
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1: Direkt aus dem Studio in Essen mit Jörg Steinkamp. Und Achtung in Neuss, da wird's gleich einmal kurz laut. Denn hier muss ein Blindgänger gesprengt werden. Und das direkt an der A57. Betroffen ist der Bereich zwischen dem Autobahnkreuz Neuss-West und der Anschlussstelle Büttgen in beiden Richtungen. Für die Sprengung werden 50 Kubikmeter Sand auf die Bombe geschüttet. Das soll die Wucht der Explosion bremsen und danach muss die Autobahnmeisterei die Autobahn erstmal abfahren, nach womöglichen Schäden suchen und dann gegebenenfalls Schmutz entfernen. Erst dann rollt's wieder offiziell für die Autofahrer. Menschen sind von der Evakuierung unmittelbar nicht betroffen, denn die Bombe wurde in einem sehr ländlichen Gebiet gefunden. Gleiches Problem, andere Stadt. In Essen ist schon gestern ein Blindgänger gefunden worden. Die Bombe soll erst morgen entschärft werden, weil der Aufwand dafür sehr groß ist, denn die Uni Essen ist davon betroffen. Die würde man heute nicht so schnell leer bekommen. Deshalb wird da erst morgen früh um 8 Uhr ernst. Pendler müssen dann also mit kräftigen Einschränkungen rechnen. Da also bitte vorher informieren. Ja, und nochmal diese Meldung, weil sie einfach so skurril ist. Im Ruhrstadion in Bochum gilt auf der Ostkurve, also der Fankurve, Hüpfverbot. Die Bauaufsichtsbehörde der Stadt hat das verhängt. Nicht, weil das Hüpfen die Kurve zum Einsturz bringen könnte. Nein, offiziell hat ein Ingenieurbüro festgestellt, dass, wenn viele Fans gleichzeitig hüpfen würden, würden dann die Stufen so stark schwanken, dass sich ungeübte Fans unwohl, also nicht sicher fühlen. Halten sich die Fans nicht dran, muss die Ostkurve im schlimmsten Fall gesperrt werden. Und das sogar bis 2028, denn dann ist die Sanierung erst zu Ende. Gehen wir zu Sarah Geißler in die WDR-Wetterredaktion. Hallo Sarah.
2: Guten Tag, heute gibt es an Rhein und Ruhr noch mal viel Sonnenschein und 21 bis 24 Grad. Im Tagesverlauf ziehen Wolken auf, Regen setzt aber erst am Abend ein. Auch Gewitter können vereinzelt entstehen. Morgen dann oft nass, sehr windig und seltener sonnig bei höchstens noch 16 Grad.
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3: Um 3:30, so die Sperrung der A2 Hannover-Dortmund zwischen Herzburg-Klarholz und Oelde ist aufgehoben. Das Pferd, dem geht's gut, ist im Pferdewagen und die Bahn wieder frei für euch. Aber hier staut sich's noch aktuell auf der A2 Dortmund Richtung Hannover zwischen Hamm-Untrop und Herzburg-Klarholz. Halbe Stunde plus 8 Kilometer Stau. Die 2 Hannover Richtung Dortmund zwischen Reda-Wiedenbrück und Herzburg-Klarholz ebenfalls. Halbe Stunde, 4 Kilometer. 57 Köln-Krefeld, die ist zwischen Dreieck Neuss-West und Büttgen in beide Richtungen gesperrt. Wird ein Blindgänger gesprengt, 4 Kilometer Stau. 2 Stau auf der A57 Krefeld Richtung Köln, zwischen Krefeld Zentrum und Krefeld Oppum, wegen Bauarbeiten bis morgen die Sperrung dort. Und die letzte von der 61 München-Gladbach Richtung Koblenz zwischen Swisttal und Rheinbach. Da braucht ihr 20 Minuten länger, 10 Kilometer stockt's. Gute Fahrt euch.
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3: Morgen kommt Felicia. Ich sag's euch, wie es ist. Felicia hat dieses Jahr den 20. Platz gemacht beim Eurovision Song Contest. So heißt nämlich eine schwedische Sängerin. Für sie lief's nicht gut und für uns morgen auch nicht, weil die Felicia, die kommt, das Tiefdruckgebiet ist. Bringt also ordentlich Regen mit und auch ein bisschen Wind. Was machen wir? Ab auf die Couch. Aber wie läuft das mit den Filmen? Welche Filme gibt's? Und Filmfans haben eine neue App. Die schauen wir uns gleich an.

0: Ding auf WDR 2. Englishman in New York. Großartiger Musiker, kann wirklich alles. Wenn man so will, haben wir auch einen deutschen Sting, Nico Santos, oder ist das zu hochgegriffen? Ich weiß nicht. Also die Videos, die ich von ihm sehe, also der beherrscht wirklich alles aus dem FF. Jetzt neue Musik von ihm, gleich Why Don't You Stay.
1: Why Don't You Stay ist für mich ein Song, der sowas wie so ein Soundtrack ist für eine schon längst vergangene Sommernacht, wo man nicht will, dass sie aufhört, dass man Fenster runter, Dach auf, man schreit den Song raus. Ich liebe den Song, also

0: Freiheitsgefühl und ey, passt perfekt zu dieser Sommerzeit.
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0: Sweet but Psycho, gleich Coldplay, We Pray. Hier ist das Mittagsmagazin und wir merken es, es wird wieder kälter. Morgen soll es ja so richtig herbstlich werden. Ungemütlich, rauf auf die Couch. Wir machen es uns kuschelig vor der Glotze. Aber das ist doch dann immer das Gleiche, oder? Popcorn steht schon parat, alles ready, Serie oder Film. Und dann gucke ich nicht jetzt. Muss ich mir irgendwie entscheiden. Apps sollen uns die Suche vereinfachen. Maurice Mommer, WDR2 Service. Wie soll das funktionieren?
1: Ja, auf diesen Apps hast du eben wirklich Empfehlungen von so anderen Film- und Serienfans gesammelt. Da gibt es zum Beispiel eben für Filme Letterboxd und zum Beispiel für die Serien Serialist. Und dann suchst du dir da eben einen Titel aus und siehst dann schon, wie kommt denn der eigentlich an und wie gefällt er diesen anderen Menschen. Und dann kannst du dich natürlich auch mit Freunden da connecten, wenn die auch auf den Apps sind. Kannst nachschauen, was die gerade gucken, was die vielleicht auch empfehlen. Und ganz unabhängig davon geht das nämlich auch, welche Streaming-Anbieter du eigentlich hast, also welche Abos dann auch diese Filme wirklich anbieten. Und gute Tipps speicherst du dann auf deiner eigenen Merkliste.
0: So, super beliebt ist der Wednesday, diese amerikanische Horror-Comedy-Serie, passt auch gut zum Herbst jetzt. Und in den Kommentaren, dann liest man so Sachen wie, oh, das ist aber kitschig irgendwie. Oh, die Sprüche sind peinlich. Mhm. Wie finde ich denn zwischen all diesen Meinungen heraus, kann das was oder kann das nix?
1: Also ich würde nie nach einer einzelnen Rezension entscheiden. Jetzt zu Wednesday wird da nämlich auch von einem ganz anderen Nutzer dann geschrieben, dass es wirklich eine tolle Staffel war, jetzt hier die zweite Staffel, und lobt auch wirklich die Handlung und die Entwicklung der Charaktere. Also nochmal eine ganz andere Meinung, ist natürlich auch der Geschmack irgendwie. Es geht also wirklich um die Gesamtbewertung. Die ist wirklich wichtiger, die bündelt eben viele Stimmen. Bei der Serie Wednesday sind das über 100.000 Bewertungen jetzt auf der Plattform Serialist, und diese Wertung zeigt dir eben wirklich, wie diese Serie insgesamt ankommt. Natürlich können auch solche Bewertungen schon mal manipuliert sein. Die App-Anbieter geben an, dass sie wirklich gefakte Kommentare auch filtern und auch auf so auffällige Muster achten würden. Diese Sterneverteilung, da kann man dann auch noch ein bisschen ins Detail gehen. Das ist also eine ganz gute Orientierung, ist aber keine Garantie. Jetzt bei den Apps für die Serien lassen sich außerdem auch einzelne Staffeln oder auch wirklich die Folgen bewerten. Und so kann man dann vielleicht auch nochmal genauer erkennen, worauf sich jetzt so ein Lob oder das Ärger in einem Kommentar beziehen.
0: Top oder Flop? Ich weiß noch nicht so richtig, was du mir gleich mitgibst, aber was kann man auf den Apps denn noch machen?
1: Ja, du kannst auch wirklich nur Empfehlungen sammeln. Bei Listi zum Beispiel, da ganz ohne Anmeldung kann man eben schon Filme und Serien suchen, die Bewertungen lesen und wirklich auch wieder auf dieser Liste speichern, aber man kann auch nach so einem Staffelfinale wirklich auch mit den Leuten ins Gespräch kommen. Das kann ja auch wirklich Spaß machen, wenn vielleicht auch im Freundeskreis die Leute noch nicht so weit sind, sind da eben schon Leute unterwegs, die über diese letzte Szene diskutieren, vielleicht hat auch jemand ein neues Detail entdeckt oder ja, vielleicht auch eine völlig andere Erklärung fürs Ende.
0: War tannisch zu bezahlen. Kosten die Apps was? Abo?
1: Ja, Serialist ist kostenlos bei Listi und Letterboxd, da gibt es auch kostenlose Grundfunktionen. Extras kosten dann Geld, je nach Anbieter sind das 20 bis 50 Euro für so ein Paket im Jahr. Dafür gibt es dann beispielsweise noch so Filter on top, dass man dann so filtern kann nach den Streaming-Diensten, die man hat, und wirklich auch nur Sachen angezeigt bekommt, die man dann auch wirklich schauen kann. Denn diese Filme sind eben nicht in den Kosten für so ein Abo, für so eine Serien- oder Film-Plattform mit dabei. Mein Fazit ist also, für Serien- und Filmfans, die wirklich auch tiefer einsteigen wollen, sind diese Apps schon interessant. Wenn man da jetzt nur ab und zu was schaut auf seinen Streaming-Plattformen, dann reichen da auch vielleicht die Tipps von Freunden und Familie.
0: Okay. Serialist, Listi und Letterboxd. Diese drei Apps hat Maurice Mommer WDR 2 Service getestet und der Daumen geht zum Teil da schon hoch.
2: Ja. 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

0: Little Sims, Burna Boy und Coldplay, We Pray. So, nach 15 Uhr Michelle Fausten im Radio drin.
1: Ich weiß nicht, ob sich da noch was tut, wenn man auch beten würde.
0: Ja.
1: Wir haben gleich eine neue Serie für euch. Die heißt War. Englisch für Krieg.
0: Mhm.
1: Es geht um einen Rosenkrieg.
2: Ich wusste, dass er Affären hatte, als wir heirateten. Und dann noch einmal letztes Jahr. Er leugnet es, ist doch klar. Aber ich weiß es. Ich hätte ihn gar nicht erst heiraten sollen.
1: Ja, ob man da therapeutisch noch was machen kann in dieser Serie. I doubt it.
0: Ja,
1: aber das Ding hat ordentlich Zündstoff.
0: Oh, schön. Ja, keine weiteren Fachvokabeln militärisch. Hört nach bei Michelle gleich. Viel Spaß damit.

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13: Die Nachrichten mit Stefan Fries. Guten Tag.
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13: In Israel ist an den Überfall der Hamas vor 3 Jahren erinnert worden. Bei dem Angriff der Terrorgruppe waren etwa 1200 Menschen getötet und 250 verschleppt worden. Julio Segador, WDR Tel Aviv.
14: Die Narben sind in Israel noch lange nicht verheilt. Das hat sich am Morgen vor allem auf dem Gelände des Nova Musikfestivals gezeigt, wo um Punkt 6.29 Uhr, der Uhrzeit, als vor 3 Jahren die Musik abbrach und die Sirenen schrillten, eine Schweigeminute eingelegt wurde. Hunderte Angehörige standen auf dem Gelände Arm in Arm zwischen den Tafeln mit den Gesichtern der Ermordeten und Entführten. Viele sagten, für sie sei die Zeit vor 3 Jahren einfach stehen geblieben.
13: Das Bundesverwaltungsgericht hat entschieden, dass in Westfalen eine neue Autobahnstrecke gebaut werden darf. Die A445 zwischen Werl und Hamm soll unter anderem das Kamener Kreuz entlasten. Eine Anwohner- und Naturschützerklage wurde abgewiesen. Die Autobahn GmbH rechnet mit bis zu 40.000 Fahrzeugen, die die 8 Kilometer lange Neubaustrecke pro Tag nutzen werden. Der Tankrabatt kommt nur teilweise bei den Autofahrern an. Das zeigt eine Untersuchung des Münchner IFO-Instituts. WDR-Reporter David Zajons erklärt, wie die Zahlen genau aussehen.
15: Der Tankrabatt müsste eigentlich zu einer Preissenkung von 17 Cent pro Liter führen. Tatsächlich waren es in den vergangenen Tagen bei Diesel und Super E10 nur 15 Cent. 2 Cent bleiben also offenbar bei den Ölkonzernen hängen. Bei Super E5 lag die Differenz im Schnitt bei 1 Cent. Am Tag der Einführung, also am 1. Oktober, sei der Rabatt noch vollständig weitergegeben worden, heißt es vom IFO-Institut. Die IFO-Zahlen sind eine Schätzung. Die Forscher versuchen dabei, andere Faktoren, wie zum Beispiel die Ölpreisentwicklung, rauszurechnen. Um dabei möglichst genau zu sein, schauen sie, wie sich die Preise in Frankreich entwickeln, um einen Vergleichswert zu haben.
13: Das hier ist heute auch noch entschieden worden. Der Nobelpreis für Chemie geht an 2 Forscher aus Frankreich und Japan. Henri Cargan und Kenzo Sui werden für eine Entdeckung ausgezeichnet, mit der leichter neue Medikamente entwickelt werden können. Betroffene von digitaler Gewalt sollen sich leichter dagegen wehren können. Die Bundesregierung hat einen Gesetzentwurf auf den Weg gebracht, um zum Beispiel gegen sexualisierte Deepfakes vorzugehen. Ex-Geheimdienstchef Hanning kommt in Untersuchungshaft, unter anderem wegen des Verdachts auf Spionage. Hanning wird vorgeworfen, nach seiner Zeit beim Bundesnachrichtendienst geheime Informationen weitergegeben zu haben. Ein katholischer Priester zählt zu den 100 beliebtesten DJs der Welt. Der Portugiese Guilherme Peixoto kam bei einer Publikumsabstimmung des Fachmagazins DJ Mag auf Platz 79. Peixoto legte zum Beispiel beim Weltjugendtag in Lissabon vor einem Millionenpublikum auf. Seine Technomusik basiert auf Zitaten aus Papsttexten, Gebeten und anderen religiösen Inhalten. Der damalige Papst Franziskus segnete 2019 die Kopfhörer des Priester-DJs. Das war WDR aktuell.
16: Und jetzt das Wetter mit Sarah Geißler aus der WDR 2 Wetterredaktion. Guten Tag.
17: Schönen guten Tag. Ja, wir starten den Nachmittag meistens noch mit viel Sonnenschein, der aber in den nächsten Stunden nach und nach weniger wird. Aus Belgien und den Niederlanden ziehen jetzt schon Wolken zu uns rüber, die sich bis heute Abend bis an die Weser ausbreiten und ab Einbruch der Dunkelheit auch Schauer bringen. Zuerst im Rheinland, in der Nacht dann nach und nach auch im Rest des Westens. Dazu ist es heute noch mal ziemlich mild, teilweise fast sommerlich. In Höxter bis 22 Grad, in Viersen bis 23, in Lünen bis 24. Ab morgen passt das Wetter dann auch zur Jahreszeit. Es wird herbstlich, oft nass, sehr windig, selten sonnig und um einiges kühler.
16: Und damit 15.03 Uhr jetzt.
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16: Die Staus mit den längsten Wartezeiten. A2 Dortmund nach Hannover zwischen Hamm und Beckum. 30 Minuten plus hier 5 Kilometer Stau. Dann die 3 Köln nach Oberhausen zwischen dem Kreuz Breitscheid und Oberhausen-Lierich. Viertelstunde plus 6 Kilometer. A46 Düsseldorf nach Wuppertal zwischen Wuppertal-Sonnborn und Wuppertal-Elberfeld. Viertelstunde plus 4 Kilometer Stau. Hier hat es einen Unfall gegeben. Dann ist ja 57 gesperrt. Krefeld nach Köln zwischen Krefeld-Zentrum und Krefeld-Oppum. Bauarbeiten laufen hier noch bis morgen früh. Gerade 2 Kilometer Stau. Und die A61 Mönchengladbach Richtung Koblenz zwischen Swisttal und Rheinbach. Da 20 Minuten plus und mehr als 10 Kilometer Stau.
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16: Ja, ich bin auch mal da. Ich bin erst am Mittwoch eingestiegen diese Woche. Mittwoch wie Michelle. Mittwoch.
18: Mimi.
16: Stell dir vor, wir würden immer nur heiraten, sag ich schon, arbeiten an Tagen, Wochentagen, die so anfangen wie unsere Namen.
18: Samstags wäre ja doof für mich.
16: Sarah ist an Samstags immer dran, Michelle am Mittwoch und morgen am Donnerstag bräuchten wir eine Doris.
18: Doris, melde dich.
16: Bitte.
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16: Du hast noch 24 Stunden.

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1: Das ist ein Liebeslied.
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1: von Ed Sheeran. Photograph. Bitte nicht davon blenden lassen. Hier flattert gerade eine Scheidung rein.
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1: Und die müffelt. Hier ist dicke Luft.
3: Wie ist denn Ihre Beziehung?
4: Naja, wir verbringen sehr wenig Zeit miteinander. Anfangs wegen der Arbeit, dann aus reiner Gewohnheit. Und jetzt? Jetzt mit Absicht.
1: Jörn Bär ist da, unser WDR 2 Serienmann. Hallo Jörn.
5: Hallo.
1: Du hast uns eine neue Serie mitgebracht über ein Ehepaar.
5: Ja.
1: War heißt die. Also Krieg.
5: Ja.
1: Es geht um einen Rosenkrieg,
5: ja.
1: Höre ich raus. Einen milliardenschweren Rosenkrieg.
5: Das kann man wirklich so sagen. Es geht um das jahrelange Paar Morgan und Carla. Die leben in London. Er ist tatsächlich Tech-Milliardär. Sie ist Hollywood-Star. Beide sehr erfolgreich, sehr attraktiv, sehr berühmt, aber offenbar auch sehr unzufrieden. Zumindest Carla.
6: Ich wusste, dass er Affären hatte, als wir heirateten. Und dann noch einmal letztes Jahr. Ich hätte ihn gar nicht erst heiraten sollen. Sie übernehmen den Fall. Und sie nehmen ihm jeden verdammten Penny ab, den er hat. Und er hat eine Menge davon.
1: Gefällt mir.
5: Ja, sagt sie ihren Anwälten. Und weil Morgan ahnt, was sie plant, alarmiert er natürlich auch direkt seine Anwälte.
1: Oh, und seine Anwälte und ihre Anwälte, die reiben sich die Hände.
5: So sieht's aus.
1: Die riechen das Geld.
5: Die riechen das Geld. Es ist natürlich sehr viel davon im Spiel. Prestige auch eben für die Kanzleien. Die von Carla braucht deswegen noch Unterstützung und lädt den schon ziemlich sehr selbstbewussten Johnny zum Vorstellungsgespräch ein.
7: Sie hatten in New York viel mit Familienrecht zu tun.
8: Wir haben tatsächlich einen Fall auf dem Tisch. Den größten, den wir jemals hatten. Und es ist noch ein Platz frei für einen Junior Associate.
9: Eine Scheidung. Eine gute Scheidung?
8: Ja, eine Schlammschlacht.
5: Die natürlich auch über die Klatschpresse oder in Talkshows oder Podcasts ausgetragen wird und Johnny ist halt mittendrin.
1: Anwaltsserien gibt's viele.
5: Ja.
1: Warum hast du ausgerechnet die mitgebracht und gesagt, das lohnt sich mal zu schauen?
5: Also generell kann ich sagen, ich mag diesen Anwaltstalk eigentlich immer.
1: Mhm.
5: So, Euer Ehren und so weiter, das kommt erst sehr viel später in der Serie. Das davor ist wirklich nur so das Vorgeplänkel. Ich mag die Serie, weil sie dramatisch ist und natürlich auch, weil sie Glamour mitbringt, ist ja klar. Das ist gut gespielt von Sienna Miller. Die spielt eben Hollywood-Star Carla. Und Dominic West, den kennst du vielleicht, wenn du die tolle Serie The Affair gesehen hast. Da hat er auch schon jahrelang einen Fremdgeher gespielt.
1: Mhm.
5: Alle Figuren nehmen sich super wichtig. Niemand ist wirklich sympathisch. Das Leben von denen ist natürlich auch null repräsentativ, aber trotzdem gucke ich das wirklich total gerne. Und die Serie kommt von dem, der auch die Serien Lupin und Hijack erfunden hat.
1: Hashtag Daumen hoch.
5: Daumen hoch,
1: sagt
5: beide.
1: Jörn Bär, unser Serienmann. Die Serie, die er mitgebracht hat, heißt War. Es geht um einen milliardenschweren Rosenkrieg. Läuft auf Sky, Wow und RTL Plus.
5: Die ja mittlerweile zusammengehören.
2: Wie

0: Kamrad, besser bekannt als Tim Kanrad hier auf WDR 2, der Junge aus Fellbad. Der ist bald wieder unterwegs, auch hier bei uns im Westen. Im November ist er bei den Leverkusener Jazztagen. Gibt auch noch Tickets.
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1: Direkt aus dem Studio in Essen mit Jörg Steinkamp. Und zuerst eine Entwarnung für alle Autofahrer in Neuss. Hier ist gerade ein Blindgänger kontrolliert und auch, wie wir hören, erfolgreich gesprengt worden. Die Autobahn 57 war deshalb zwischen dem Autobahnkreuz Neuss-West und der Anschlussstelle Büttgen in beiden Fahrtrichtungen voll gesperrt. Für die Sprengung wurden 50 Kubikmeter Sand auf die Bombe geschüttet. Das hat wohl die Wucht der Explosion ziemlich gut gebremst, denn jetzt rollt es wieder mit ein paar Einschränkungen. In Essen rollt wohl morgen früh weniger gut, denn auch dort ist mitten in der Innenstadt schon gestern Abend ein Blindgänger gefunden worden. Die Bombe, die soll erst morgen entschärft werden, weil der Aufwand dafür wohl sehr, sehr groß ist, denn unter anderem ist die Uni Essen betroffen. Die würde man heute nicht so schnell leer bekommen. Außerdem ist auch das Medienhaus der Funke-Gruppe betroffen. Deshalb wird da erst morgen früh um 8 Uhr ernst. Pendler müssen mit kräftigen Einschränkungen im Bus- und Straßenbahnverkehr rechnen, denn auch hier müssen mit im Berufsverkehr Linien unterbrochen werden. Erfreuliche Nachrichten. Ab heute gibt es wieder viele Promis und Bestseller-Autoren im Ruhrgebiet. Das Literaturfestival Lit Ruhr startet und zwar in seiner 10. Ausgabe. Bis Sonntag stehen rund 70 Veranstaltungen auf dem Programm. Den Auftakt machen die Schauspielerin Katharina Thalbach und Sabine Tembrea in der Essener Lichtburg und lesen anlässlich des 10. Jubiläums Texte über Partys und Festlichkeiten. Darüber hinaus gibt es noch viele Autoren, unter anderem Bastian Pastewka, Reinhold Messner oder Ex-Wirtschaftsminister Robert Habeck. Soweit die Meldung. Wir gehen rüber in die WDR-Wetterredaktion zu Sarah Geißler.
2: Guten Tag. Heute gibt es an Rhein und Ruhr noch mal viel Sonnenschein und 21 bis 24 Grad. Im Tagesverlauf ziehen Wolken auf, Regen setzt aber erst am Abend ein. Auch Gewitter können vereinzelt entstehen. Morgen dann oft nass, sehr windig und seltener sonnig bei höchstens noch 16 Grad.
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3: 15:33 haben wir jetzt. Hier kommen die Staus mit den längsten Wartezeiten. Die A2 Dortmund nach Hannover zwischen Hamm und Beckum. Dreiviertelstunde plus hier gerade 6 Kilometer Stau. Hier ist ein Abschlepper angekommen. Der Stau sollte gleich ein bisschen kürzer werden, aber rechnet bitte jetzt damit. Ihr steht erstmal. Die 3 Köln nach Oberhausen zwischen dem Kreuz Breitscheid und Oberhausen-Lierich. Viertelstunde plus hier 7 Kilometer stockend. Dann die 4 Aachen nach Köln zwischen Frechen-Nord und Köln-Klettenberg. 20 Minuten plus 5 Kilometer Stau. A52 Düsseldorf Richtung Essen zwischen Essen-Süd und dem Dreieck Essen-Ost. 20 Minuten plus 3 Kilometer Stau. Und die A57, das habt ihr notiert, Krefeld nach Köln, die ist gesperrt zwischen Krefeld-Zentrum und Krefeld-Oppum. Bauarbeiten hier gehen noch bis morgen früh.
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3: Hallöchen, wir machen heute Mietag. Mittwoch mit Michelle, jetzt gerne mittanzen zu Lady Gaga. Ein bisschen Me-Time können wir es auch nennen. Schön, dass ihr dabei seid.

0: Für mich ist das jetzt schon die schönste Aktion aller Zeiten, weil die Musik uns einmal aus dem Alltag rauszaubert.
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0: Wir schenken euch ein ganzes Wochenende im Disneyland Paris. Also Eintrittskarten sind dabei, 2 Übernachtungen, Gutschein fürs Essen. Wie es geht, ist relativ simpel, das zu gewinnen. Wir geben euch hier im Radio immer wieder mal kleine Hinweise, welche Disney-Figur wir für die nächste Spielrunde suchen. Die Figur müsst ihr erkennen und dann anrufen, wenn wir dazu aufrufen, an der 0800 5678 222. Und mit ein bisschen Glück dann durchkommen und das Ganze im Radio für euch klar machen. Den nächsten Hinweis gibt es übrigens heute Nachmittag noch bei mir hier in der Nachmittagssendung. Just saying. So, Yannick aus Lüdenscheid kann das alles total Schnuppe sein, weil der hat es schon geschafft heute Morgen. Hallo Yannick.
2: Hi.
0: Herzlichen Glückwunsch nochmal.
2: Dankeschön. Also ich bin immer noch fassungslos,
0: ja, da glaub
2: dass
0: ich.
2: Das geklappt hat.
0: Yannick ist Busfahrer und hat heute Morgen extra seine Busfahrt unterbrochen, um bei uns mitzumachen. Sag mal, da ist aber keiner zu spät gekommen zur Arbeit wegen dir heute.
2: Nein. Ach Gott, ich war immer noch pünktlich.
0: Und du hast eine Leerfahrt gemacht, also da saßen keine Leute mit dem Bus?
2: Genau, richtig, ja.
0: Na Gott sei Dank. Jetzt bin ich fassungslos, Yannick. Das Ganze ist schon viele Stunden her. Deine beiden Söhne, die mitfahren ins

0: Disneyland, die wissen immer noch nichts davon.
1: Nee, die kommen gleich erst von der Nachmittagsbetreuung. Ich warte auch schon ganz sehnsüchtig drauf.
0: Und wie machst du es gleich?
1: Ich werde denen erstmal wahrscheinlich ein bisschen, sag ich mal, ne, Zucker um den Mund schmieren. Aha. Und dann denen überraschenderweise sagen, dass wir das geschafft haben und gewonnen haben.
0: Und jetzt bist du der Papa und du kennst deine Jungs ja richtig gut. Wie werden sie reagieren?
1: Die werden ausflippen.
0: Ja.
1: Also die schreien und jubeln. Und die haben das die letzten Tage auch immer schon im Radio mitgehört. Also die haben immer gesagt, ruf da an. Und ja, ich bin mal gespannt. Also ich bin höllisch aufgeregt immer noch.
0: Ich höre es raus.
1: Und wirklich super glücklich, dass das gefunktioniert hat.
0: Ja, wir auch für dich. Mickey Maus würde jetzt sagen,
2: worauf warten wir dann noch? Auf geht's, Freunde!
0: Ich wünsche dir toi toi toi mit den Jungs gleich und viel Spaß im Disneyland.
1: Ja, das werden wir auf jeden Fall haben. Vielen, vielen Dank.
0: Gerne, Yannick. Mach's gut. Tschüssi.
3: Tschüss. 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

0: I knew it, I knew you. Taylor Swift hier auf WDR 2. Das ist True Crime vom Allerfeinsten. Heute Abend läuft im ZDF wieder Aktenzeichen XY. Das ist die Show, wo Kriminalfälle nochmal aufgegriffen werden, die die Polizei einfach nicht gelöst bekommt. Und da geht's um einen Fall heute Abend von vor 30 Jahren auf Mallorca. Da ist der Mann ermordet worden, der den Bierkönig gegründet hat. Das ist die Partyinstitution am Ballermann. Er wurde in seiner eigenen Finca auf Mallorca erschossen und auch, und das ist besonders tragisch, sein 8-jähriger Sohn und eine Frau, die mit ihm im Haus war, um sich unter anderem um die über 2000 Papageien zu kümmern. Das war eine Tierpflegerin. Manfred Meisel ist der Mann, um den es da geht, der Bierkönig-Gründer. Der Fall ist bis heute ungeklärt und deswegen hofft die Polizei, dass die Fernsehsendung Aktenzeichen XY dann nochmal nachhelfen kann.
1: Die ganz zentrale Frage ist die nach dem Motiv. Also wer könnte Meisel nach dem Leben getrachtet haben? Wer hätte etwas davon gehabt? Das ist die Frage. Ist es ein Raubmord gewesen? Er hatte ja mehrere hunderttausend Euro im Bar in seiner Finca. Da ist nichts weggekommen. Es wird von einer kolumbianischen Mafia gesprochen, die ihre Finger im Spiel hatte und so weiter und so fort und auch von Racheakten. Also da tappt man im Dunkeln.
0: Ja, wir sprechen heute Abend nochmal ganz ausführlich über diesen Fall mit Rudi Zerne. Das ist der Moderator der Fernsehsendung. Wir sprechen mit ihm hier auf WDR 2 im Abendmagazin.

0: Hallöchen, es ist schon Mittwoch. Hier ist WDR 2. Gleich nach 16 Uhr noch mit dieser wundervollen Stimme von Sienna Spyro. Sie ist übrigens nächstes Jahr in Köln für ein Konzert. 18. März, einziger Stopp bei uns im Westen. Falls ihr Lust habt, sie mal live zu sehen, hier ist die Gelegenheit. Ansonsten gleich noch eine Runde Starship. We built this city. Gibt's gleich.
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11: Die Nachrichten mit Stefan Fries. Guten Tag.
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12: Mit unserem Gesetzentwurf setzen wir der rasant wachsenden digitalen Gewalt etwas entgegen. Wir machen es einfacher für die Betroffenen, gegen digitale Gewalt vorzugehen.
11: Die Bundesregierung hat einen Gesetzentwurf gegen digitale Gewalt beschlossen. Justizministerin Hubig sagte, damit werde der Straflosigkeit für Täter im digitalen Raum ein Ende gesetzt. Mario Kubina, WDR Berlin.
13: Mit dem geplanten Gesetz will sie Lücken im Strafrecht schließen. Das betrifft zum Beispiel sexualisierte Deepfakes, also manipulierte Bilder, die den Anschein erwecken, einen Menschen nackt oder beim Sex zu zeigen. Außerdem soll digitaler Voyeurismus unter Strafe gestellt werden. Beispiele dafür sind Handyaufnahmen nackter Frauen in einer Sauna oder am Strand.
11: NRW-Ministerpräsident Wüst hat die Wahl des AfD-Politikers Rausch zum Landtagspräsidenten in Sachsen-Anhalt kritisiert. Wüst sprach vom Parlament als Herzkammer der Demokratie.
14: Und dass Sie in Sachsen-Anhalt nun von einem Mitglied einer gesichert rechtsextremistischen Partei geführt wird, zeigt, dass in unserem Land etwas ins Rutschen gekommen ist.
11: Wüst äußerte Zweifel daran, dass der neue Landtagspräsident der AfD in Sachsen-Anhalt sein Amt überparteilich führen wird. Der frühere Chef des Bundesnachrichtendienstes Hanning ist in Untersuchungshaft genommen worden, unter anderem wegen des Verdachts auf Spionage. Hanning wird vorgeworfen, nach seiner Zeit beim BND von seinem früheren Büroleiter gegen Geld geheime Informationen bekommen zu haben. Holger Schmidt berichtet.
15: Kurz nach 13 Uhr wurde der frühere BND-Präsident August Hanning in einer Fahrzeugkolonne und in Begleitung von polizeilichen Spezialkräften vom Gelände des Bundesgerichtshofs weg in Richtung einer Justizvollzugsanstalt gefahren. Zuvor hatte ein Ermittlungsrichter am Bundesgerichtshof ihm den Haftbefehl verkündet und den Vollzug der Untersuchungshaft angeordnet. Damit sitzt nun ein früherer BND-Präsident wegen mutmaßlicher landesverräterischer Ausspähung im Gefängnis. Auch wenn bis zu einer rechtskräftigen Verurteilung die Unschuldsvermutung gilt, wird der Vorgang national und auch international mit großer Aufmerksamkeit und mit Fassungslosigkeit beobachtet.
11: Außerdem haben wir noch diese Themen im Blick. In Israel ist an den Überfall der Hamas vor 3 Jahren erinnert worden. Bei dem Angriff hatte die Terrorgruppe etwa 1200 Menschen getötet und 250 verschleppt. Cyberspezialisten aus NRW ist es gelungen, ein mutmaßliches Mitglied einer russischen Hackerbande festzunehmen. Laut NRW-Innenministerium geht es um Chi Lin, eines der aggressivsten Hackernetzwerke weltweit. Bei einem Messeangriff an einer Berufsschule in Polen sind mindestens 8 Menschen verletzt worden. Ein 19-Jähriger wurde festgenommen, die Hintergründe sind unklar. Im Bochumer Fußballstadion gilt ab sofort ein Hüpfverbot, und zwar auf der Osttribüne und wenn alle zusammenhüpfen. WDR-Reporter Luca Benincasa erklärt, warum.
16: Ein neues Gutachten im Zuge der geplanten Stadionmodernisierung zeige, dass das rhythmische Springen starke Schwingungen auslöst. Die Tragfähigkeit der Tribüne sei laut Gutachten aber grundsätzlich gegeben. Deshalb bleibt ein normaler Torjubel erlaubt, verboten ist nur das choreografierte Springen.
11: Das Hüpfverbot in Bochum gilt bis 2028, wenn die Ostkurve fertig saniert ist. Das war BDR aktuell.
0: Dankeschön. Sarah Geißler, was machen Wettersachen?
17: Die hüpfen nicht, die werden immer wolkiger. Zuletzt auch in Ostwestfalen-Lippe. Bis zum Sonnenuntergang, der ist so gegen 19 Uhr, bleibt es aber meistens noch trocken bei uns im Westen. Dazu Abendtemperaturen, die dann bei immer noch 15 bis 21 Grad liegen. In der Nacht gibt es dann starkböigen Wind. Es ziehen dichte Wolken mit Regen durch. Der kann auch mal langanhaltend sein, kräftig oder gewittrig. Es geht auf 9 Grad runter. Und ab morgen gibt es dann Herbst. Es gibt eine Mischung aus viel Wind, aus Wolken mit Schauern und Gewittern, aber auch Auflockerungen mit Sonnenschein. Dazu in Bonn bis 14 Grad. Morgen in Aalen maximal noch 15 und in Duisburg bis 16 Grad.
0: Und 16 Uhr sagt auch die Uhr.
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0: Und 3 hängen wir auch noch dran. 3 Minuten nach 4 hier die Staus mit den längsten Wartezeiten. Die A1 Münster nach Dortmund zwischen Kamener Kreuz und Dortmund-Unna. Und im Kreuz Dortmund-Unna 1/4 Stunde plus hier 6 Kilometer Stau. Dann die 3 Frankfurt Richtung Oberhausen zwischen Königsforst und dem Kreuz Leverkusen 10 Minuten plus 3 Kilometer Stau. Die A3 Köln Richtung Oberhausen zwischen dem Kreuz Breitscheid und Oberhausen-Lierich 30 Minuten plus 7 Kilometer Stau. A52 Düsseldorf Richtung Essen zwischen Essen-Süd und dem Dreieck Essen-Ost, 1/4 Stunde plus hier 3 Kilometer. Und die A57 Krefeld nach Köln, das wisst ihr, die ist gesperrt zwischen Krefeld-Zentrum und Krefeld-Oppum. Wegen Bauarbeiten noch bis morgen früh.
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0: Ich bin ja schon froh, dass es kein Hüpfverbot hier bei uns im Studio gibt. Bei so einem Lied, da kann sie ja gar nicht anders. Hüpfverbot in der Ostkurve im Ruhrstadion. Wann fängt Hüpfen eigentlich an und wann ist es einfach nur ein Hüftbeuger? Ich habe viele Fragen an dieses Thema. Wie wird das eigentlich kontrolliert? Wer da hüpft und wer da nicht hüpft im Ruhrstadion in Bochum? Stellen wir gleich mal die Frage in knapp 7 Minuten.

0: Fußball mal so richtig steif und starr? Oder wie sieht's aus am Sonntag beim Hinspiel, Heimspiel im Ruhrstadion in Bochum? Gibt's jetzt ein Hüpfverbot? Das klingt erstmal ein bisschen absurd, aber tatsächlich hat der VfL heute genau das mitgeteilt. Fans dürfen auf der Ostkurve nicht mehr springen. Also bei Kurios zum Beispiel und Fangesängen. Wenn ein Tor fällt, dann ist es noch erlaubt. Wir wollen es mal aufdröseln. Das ist eine offizielle Anordnung der Bochumer Bauaufsichtsbehörde und wir haben Fragen an Alicia Theissen, WDR 2 aktuell, die hat das Thema für uns recherchiert. Hallöchen, Alicia.
1: Hi.
0: Woran liegt es? Ist die Tribüne marode? Da wird doch gerade auch saniert.
1: Ja, genau, es wird saniert, aber das Ruhrstadion wird ja auch gerade im ganz, ganz großen Stil saniert und die Stadt Bochum hat natürlich dann auch die Ostkurve prüfen lassen, natürlich auch, ob die Stehtribüne ganz sicher ist für die Fans und das ist sie. Aber es kam halt raus, dass der Beton auf den Stufen so abgenutzt ist, dass er sehr schwingungsanfällig ist und das hat mir Ralf Meyer von der Bochumer Sportstättengesellschaft erklärt.
2: Das bedeutet, wenn man auf dieser Tribüne hüpft, ist es wie ein kleines Trampolingefühl, dass halt die Tribüne dieses Hüpfen praktisch mitmacht, dass sich die Leute eher ein Stück weit unsicher fühlen. Und das wollen wir halt auf jeden Fall vermeiden. Und darum sagen wir, die Tribüne kann genutzt werden, aber nur dann, wenn nicht gehüpft wird.
1: Aha. Ja, wobei man sagen muss, so wirklich unwohl fühlen sich die meisten VfL-Fans, die immer auf der Ostkurve sind, wahrscheinlich nicht. Das gilt halt vor allem für die neuen Fans, sagt die Stadt. Aber es gibt tatsächlich auch Baurichtlinien dafür, wie doll so eine Stehtribüne schwingen darf. Und da liegt die Ostkurve tatsächlich drüber.
0: Das ist tatsächlich so ein gesundheitlicher Aspekt. Was sagen denn die hüpfen, also die Fans?
1: Ja, also mit denen habe ich gesprochen. Da waren die Reaktionen wirklich komplett gemischt von, sag mal, geht's noch, bis hin zu, hör, das ist doch ein Scherz.
3: Also natürlich muss man sich an Regeln halten, man kann jetzt nicht rebellieren. Also auf jeden Fall gibt es da auch einen Grund hinter. Also
4: für mich klingt es erstmal ein bisschen vorgeschoben, weil die wenigsten Fans sind ja wirklich ungeübt in dem Sinne, beziehungsweise wissen nicht, was auf sie zukommt. Natürlich könnte es sein, dass dann die Stimmung so ein bisschen verhaltener ist. Und ja, da werden sich auf gar keinen Fall alle Fans dran halten. Also klar, viele sind vernünftig, aber viele wollen ja auch einfach Stimmung haben.
1: Ja, also der VfL und die Stadt hoffen natürlich schon, dass sich alle Fans dran halten und sind auch eigentlich ganz optimistisch.
0: Jetzt müssen wir nachfragen, was ist denn, wenn sie sich nicht dran halten?
1: Ja, wenn es jetzt zum Beispiel beim Heimspiel gegen Bielefeld am Sonntag passiert und doch gehüpft wird in der Choreo, dann gelten die Regeln vom DFL. Das heißt, erstmal gibt es eine Stadiondurchsage und wenn auch das nichts bringt, dann kann das Spiel unterbrochen werden. Und der VfL hat auch ganz klar gesagt in seiner Mitteilung, im schlimmsten Fall muss die Ostkurve wirklich ganz gesperrt sein oder werden. Aber wir bleiben optimistisch. Es gibt ja immerhin die gute Nachricht, das Hüpfverbot gilt ja wirklich nicht bei Toren. Also beim Torjubel ist auch Hüpfen erlaubt.
0: Und wir hören auch, Hüpfverbot erstmal nur bis 2028. Das ist ja quasi ums Eck, weil dann ist die Stehtribüne auch fertig saniert. Das Gegenteil von Hüpfen heißt Sienna Spyro jetzt hier auf WDR 2. Dankeschön, Alicia.
1: Gern.
0: Hüpf von dannen. Tschüss.

0: Das ist der Spirit, den wir brauchen, also den ihr braucht. Hier ist gleich 20 vor 5. Wer hat denn Lust, mit mir eine Runde zu zocken? Ich spiele gleich die schnelle Minute hier auf WDR 2. Das läuft wie immer. Eine Minute lang gibt es Fragen von mir zu Dingen und Themen, die wir heute so besprochen haben hier auf WDR 2. Und wenn ihr 6 Fragen richtig beantworten könnt, dann gibt es den WDR 2 Thermobecher nirgendwo zu kaufen, nur hier zu gewinnen. Ihr könntet heute Sieger oder Siegerin des Tages werden. Jetzt bitte gerne anrufen und bewerben für die schnelle Minute an der 0800 5678 222.
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1: Direkt aus dem Studio in Essen mit Jörg Steinkamp. Ja, am Anfang hat nur ein Kinderwagen in einem Treppenhaus gebrannt. Am Ende gab es 11 Verletzte. Passiert ist das in einem Mehrfamilienhaus in Witten. Die Feuerwehr musste viele Bewohner über eine Drehleiter aus dem Haus holen. Auch Fidan Kisilates und ihre Eltern.
2: Es war komplett schwarz. Also wirklich pechschwarz einfach. Und dann sind wir einfach direkt zum Schlafzimmer, haben die Tür aufgemacht, haben uns da reingerettet und dann, ich glaube, innerhalb von 10, 20 Minuten waren wir auch zum Glück dann alle draußen. Es war halt nur die Panik, weil das ganze Haus komplett unter Rauch stand.
1: Mittlerweile durften einige Einwohner wieder zurück in ihre Wohnung und ein paar Sachen rausholen. Die Polizei ermittelt jetzt, ob es sich um Brandstiftung handelt. Ab heute wieder viele Promis und Bestsellerautoren im Ruhrgebiet zu Gast. Das Literaturfestival Lit Ruhr startet. Bis Sonntag gibt es 70 Veranstaltungen. Den Auftakt machen heute Schauspielerin Katharina Thalbach und Sabine Tambrea in der Essener Lichtburg. Sie lesen anlässlich des 10. Jubiläums Texte über Partys und Festlichkeiten. In nächsten Tagen dann noch Lesungen von Bastian Pastewka, Reinhold Messner oder Ex-Wirtschaftsminister Robert Habeck. Und hier noch einmal ein Service für alle Bahnreisenden. Ab Freitagabend um 21 Uhr werden wichtige Strecken rund um Duisburg gesperrt. Betroffen sind unter anderem Verbindungen zwischen Duisburg, Essen und Oberhausen. Grund sind Modernisierungsarbeiten am Autobahnkreuz Kaiserberg. Etliche Gleise führen ja über das Kreuz hinweg. Auch am Duisburger Hauptbahnhof und an Brücken über den Ruhrkanal wird gearbeitet. Viele tausend Pendler werden also Einschränkungen spüren und Ersatzbusse nehmen müssen. Noch in die Wetterredaktion rüber zu Sarah Geißler. Hallo Sarah.
3: Bis zum Sonnenuntergang wird es immer wolkiger, bleibt aber meist noch trocken an Rhein und Ruhr bei Abendtemperaturen von 18 bis 20 Grad. Dann breitet sich Regen aus, der vereinzelt gewittrig sein kann und kühles, windiges und oft nasses Herbstwetter einläutet. Morgen maximal noch 16 Grad.
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4: Die Staus mit den längsten Wartezeiten um 16:32 jetzt A1 Euskirchen Richtung Dortmund zwischen Köln-Löwenich und dem Kreuz Leverkusen-West. 20 Minuten plus hier 10 Kilometer stockend. Dann die 3 Köln nach Oberhausen zwischen dem Kreuz Breitscheid und Oberhausen-Lierich. Mehr als eine Stunde plus 7 Kilometer Stau. Da ist ein PKW stecken geblieben in der Baustelle. A3 Arnheim Richtung Köln zwischen Dienstlaken Süd und Duisburg-Wedau. 20 Minuten plus hier 10 Kilometer stockend. Ähnlich viel los auf der A40 Venlo nach Essen zwischen Mörs und dem Kreuz Kaiserberg, 20 Minuten plus und 10 Kilometer stockend und die 57 weiter gesperrt. Krefeld Richtung Köln zwischen Krefeld Zentrum und Krefeld Oppum. Bauarbeiten laufen hier noch, Sperrung geht deswegen noch bis morgen früh.
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4: Guten Tag zusammen. Kelly Clarkson hat dieses Lied gemacht, damals 2006. Wer kennt's noch zum Mitsingen? Das ist Break Away.

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0: Ganz einsam und allein sitzt er da im Homeoffice in Wesel. Hallo Daniel.
1: Hallo Michelle.
0: Freiwillig Homeoffice oder musst du?
1: Nein, ich arbeite überwiegend im Homeoffice, außer ich darf meine glücklichen Handwerker, die ich betreuen darf, besuche. Ja. Ansonsten Homeoffice.
0: Wird es manchmal langweilig für dich? Ich vermisse ja die Leute.
1: Ja, auf jeden Fall. Also manchmal fühle ich mich auch, als wenn ich im Gefängnis wäre, aber dann muss ich mal rausgehen, eine Runde spazieren gehen, aber ansonsten gebe ich dir vollkommen recht.
0: Oder auch verzweifelt einfach mal beim Radio anrufen, so wie es der Daniel jetzt heute gemacht hat, für ein bisschen mehr Unterhaltung und Zweisamkeit sozusagen. Daniel, du trittst heute an für die schnelle Minute hier bei mir im Radio.
1: Yeah.
0: Das heißt, ich gebe dem Daniel gleich eine Minute lang Fragen zu Dingen und Themen, die wir heute besprochen haben hier. Und wenn er 6 Stück richtig beantworten kann, dann gibt es den WDR 2 Coffee-to-go-Becher, der sich so wunderbar fürs Pendeln im Auto eignet. Aber du findest bestimmt auch andere Einsatzorte.
1: Schauen wir mal.
0: Gut. Bist du bereit?
1: Jawohl.
0: Los geht's.
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0: Daniel, heute startet eine große Buchmesse. In welcher Stadt am Main?
1: Am Main, Frankfurt.
0: Richtig. Wir haben den Tag der Morgenmäntel oder der Morgenmuffel?
1: Morgenmuffel.
0: Ja, ich bin einer davon. Unsere Gasspeicher, sind die ausreichend voll? Das sagt die Bundeswirtschaftsministerin zumindest. Ja, wie heißt die nochmal, die Frau?

0: weiß ich nicht weiter.
1: Katharina Reiche, bei unserer Disneyland-Aktion ging es heute um Bugs Bunny oder Mickey Maus?
0: Mickey Maus.
1: Richtig, Bugs Bunny ist auch Warner. Aus aktuellem Anlass haben wir heute Incomplete gespielt. Das ist ein Song von welcher Boygroup, die gerade in Düsseldorf ist?
0: Backstreet Boys.
1: Richtig, der BND ist gerade in den Nachrichten. Bundesnachrichtendienst. Welcher Geheimdienst wird mit MAD abgekürzt?
0: Weiter.
1: Militärischer Abschirmdienst. Statistik, am schnellsten am Tatort ist die Polizei im Kreis Olpe, stimmt das?
0: Ja.
1: Ja, richtig, darf laut Bundesverwaltungsgericht nun gebaut werden, die A40 oder die A445?
0: Die A40.
1: Nein, die A4. In den News ging es heute um die Tiere, die unter Niedrigwasser leiden. Welche sind das?
0: Fische.
1: Ja, das war zu spät.
0: Schade. Ja, die A40 ist ja gebaut.
1: Ja, eben, die ist doch schon da.
0: Ja.
1: Oh, da ist ja Mann aus Wesel.
0: Ja.
1: Im Homeoffice.
0: Ja, ich auch regelmäßig hin.
1: Ja, da kriegt man das nicht mit, welche Autobahnen da draußen sind. Daniel, schön war's mit dir trotzdem. Danke.
0: Danke.
1: Tschüss.
0: Versuch's du wieder mal.
1: Ja, bitte.

Ich bin gerade kurz fast vom Studiohocker gefallen, als ich gesehen habe, dass dieses Lied hier schon 16 Jahre alt ist. Stimme. Das ist die Single gewesen 2010 von Mark Forster und Felix Jähn zusammen. Die sind übrigens immer noch miteinander verbändelt. Wir haben jetzt ein Video gesehen auf einem Festival. Da sieht der Felix den Mark auf der Bühne und hört, wie er seine Single da singt, also Stimme. Und der Felix singt da unten ganz fröhlich mit. Und die zwei haben sich dann auch hinter der Bühne wieder getroffen und wie alte Freunde natürlich fett umarmt, sich gefreut, sich wiederzusehen. Gibt auch ein neues T-Shirt von Mark Forster. Trägt Felix Jähn schon ganz lässig auf Fotos. Da steht mit pinker Schrift drauf: Cool people listen to Mark Forster. Wenn berühmte Leute Fans von anderen berühmten Leuten sind, das mögen wir gerne. Mark Forster, ich hätte jetzt gedacht, die würden sich vielleicht mal wieder zusammentun. Nach 16 Jahren könnte man das ja machen. Aber nein, gibt keine Neuauflage erstmal. Aber wir haben neue Musik von Mark Forster reinbekommen hier bei WDR 2. Und die klingt so cool. Also, das ist der Name der Single.

0: Neulich auf einer Party habe ich noch gesagt, schmeißt doch mal jemand Westlife an. Und die Antwort war, wer ist Westlife? Meine Damen und Herren, das sind sie. Westlife mit Uptown Girl. Wer es nicht kennt, kennt spätestens jetzt. So, die pfeifen sich gleich einmal durch. Maroon 5, Moves Like Jagger, gibt's nach 17 Uhr. Genauso wie Oasis. Man muss es auch aussprechen können. Oasis. Don't Look Back in Anger. Gibt's gleich.
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9: Die Nachrichten mit Stefan Fries. Guten Tag.
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10: Und ich bin deswegen so dankbar, dass wir hier so viele sind, weil es zeigt, wie berührt unsere Gesellschaft von den schrecklichen Taten des 7. Oktober immer noch ist.
9: Bundesinnenminister Dobrindt hat in Berlin an die Opfer des Terrorangriffs der Hamas erinnert. Die Islamisten haben heute vor 3 Jahren 1200 Menschen in Israel getötet und rund 250 Geiseln verschleppt. Einer der Anschlagsorte war ein Musikfestival. Bei der Gedenkveranstaltung in Berlin sagte der israelische Botschafter Prosor, dass sich Juden von dem Terrorangriff nicht einschüchtern lassen.
11: And we will dance again, auch wenn es mit Brandwunde oder nur auf einem Bein ist. Niemand wird uns daran hindern. Am Israel Chai und danke, dass Sie hierher gekommen sind.
9: Nach dem Terrorangriff griff Israel den Gazastreifen an und tötete Zehntausende Menschen. Wer von anderen etwa gefälschte sexuelle Aufnahmen verbreitet, soll dafür bald bestraft werden können. Die Bundesregierung hat einen Gesetzentwurf dazu beschlossen. In Zukunft sollen die Herstellung von pornografischen Deepfakes und anderen Formen der digitaler Gewalt mit Haft von bis zu 2 Jahren bestraft werden können. Justizministerin Hubig betonte, dass die meisten Opfer Frauen seien. Ermittlern aus Nus-Nordrhein-Westfalen ist der russische Hackergruppe Chilin auf die Spur gekommen. Justizminister Limbach sagte, sie hätten die Gruppe infiltriert und beobachtet. In Tokio wurde dann mit Hilfe der japanischen Polizei ein 28-jähriger Russe festgenommen. Daniela Junghans, WDR Landespolitik.
12: Er sei einer der führenden Köpfe der international tätigen Hackergruppe Chilin, die mit sogenannter Ransomware hohe Geldbeträge von Unternehmen erpresst. Die Hacker hätten in den vergangenen 2 Jahren bundesweit rund 150 Unternehmen, Behörden und Kliniken angegriffen, sagte NRWs Innenminister Herbert Reul. Auch die Deutsche Bischofskonferenz und die Partei Die Linke seien bereits von der Gruppe erpresst worden.
9: Und das ist heute auch noch passiert. Ex-Geheimdienstchef Hanning kommt in Untersuchungshaft, unter anderem wegen des Verdachts auf Spionage. Hanning wird vorgeworfen, nach seiner Zeit beim BND gegen Geld geheime Informationen bekommen und weitergegeben zu haben. Das Hamburger Logistikunternehmen Zippel darf nicht größtenteils an die chinesische Staatsreederei Costco verkauft werden. Die Bundesregierung hat das verboten, weil Deutschland und die EU damit sonst abhängiger von China würden. Der Nobelpreis für Chemie geht an 2 Forscher aus Frankreich und Japan. Henri Cargan und Kenzo Sohai werden für eine Entdeckung ausgezeichnet, mit der leichter neue Medikamente entwickelt werden können. Auf der A2 in Westfalen ist ein Pferd kilometerlang auf der Fahrbahn gelaufen in falscher Richtung, also quasi als Geisterpferd. Es war von einer Koppel im Raum Oelde ausgebüxt und ohne Sattel und Halfter unterwegs. Zu Unfällen kam es nicht. Ein Lkw-Fahrer stellte seinen Laster quer, sodass das Pferd nicht weiterkam. Polizistinnen führten es von der A2, die Halterin holte es ab. Das war WDR aktuell.
0: Dankeschön. Sarah Geißler aus der WDR 2 Wetterredaktion, wie schaut's denn aus? Ab morgen kalt?
13: Ja, ab morgen auf jeden Fall kälter und jetzt auch schon immer zugezogener. Westlich des Rheins ist kaum noch Sonne unterwegs. Das setzt sich jetzt weiter ostwärts fort. Also am längsten sonnig bleibt es in Ostwestfalen-Lippe. In 2 Stunden geht ja die Sonne unter und ungefähr zur selben Zeit setzt dann im Rheinland auch der Regen ein. Der wird sich im Laufe der Nacht mit zunehmendem Wind über dem gesamten Westen ausbreiten. Dann kann es auch schon mal länger und auch schon mal kräftiger regnen. Es können auch Gewitter dabei entstehen und es geht runter auf 14 bis 9 Grad. Viel wärmer wird es dann auch die nächsten Tage tagsüber nicht mehr. Morgen liegen die Höchstwerte in Monschau bei höchstens noch 12 Grad, Attendorn 13, Hagen 14 Grad. Dazu gibt es starken Wind, immer wieder Schauer oder kurze Gewitter, aber auch mal Sonnenschein zwischendurch, vor allem morgen Nachmittag. Und es geht dann auch so unbeständig, windig und kühl Freitag und am Wochenende weiter.
0: Ihr seht es nicht, Sarah, sieht mein schockiertes Gesicht. In 2 Stunden geht die Sonne unter, 2 Stunden bin ich noch am Arbeiten.
13: Ja, siehst du mal, passt doch perfekt.
0: Hätte ich gerne anders gefallen.
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0: So, was ist denn los gerade auf den Straßen? Ich sehe da einen Stau auf der A1 Euskirchen Richtung Dortmund zwischen Köln-Löwenich und dem Kreuz Leverkusen-West. 20 Minuten plus, mehr als 10 Kilometer Stau. Dann die 3 Frankfurt nach Oberhausen zwischen Königsforst und Leverkusen-Zentrum. 20 Minuten plus, mehr als 10 Kilometer stockend. Dann die 3 Köln nach Oberhausen zwischen dem Kreuz Breitscheid und Oberhausen-Lierich. 20 Minuten plus, 7 Kilometer Stau. Hier stand ein kaputter PKW, also ein Auto, in der Baustelle. Dann die A57 noch, Krefeld nach Köln. Die ist weiter gesperrt zwischen Krefeld-Zentrum und Krefeld-Oppum. Bauarbeiten gehen noch bis morgen früh, deswegen auch die Sperrung. Und die A59 Duisburg nach Dienstlaken zwischen Duisburg-Hochfeld und dem Kreuz Duisburg-Nord. 20 Minuten plus und 7 Kilometer Stau.
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0: Guten Tag. So, komm rum, Sarah. Mhm. Komm rum zu mir.
13: Ich muss erst noch mein Dings hier essen.
0: Ach so, wir haben Süßigkeiten bekommen. Während Sarah versucht, die Süßigkeit aus ihren Zähnen zu polen, mache ich hier Oasis an. Don't look back in anger. Ich dachte, es ist ein schöner Moment mal für eine Umarmung.
13: Kuscheln, ja, komm
0: ja.
13: Her.
0: Oh. Leute, umarmt euch mehr. Einmal am Tag umarmen ist ein Muss.

0: Es sind Maroon 5. Moves Like Jagger auf EDR 2. Es klingt wie ein Spionage-Thriller. Die Polizei durchsucht die Wohnung eines ehemaligen Sicherheitsbeamten, genau genommen dem Chef, Ex-Chef des Bundesnachrichtendienstes, August Hanning, findet Dokumente, die der gar nicht zu Hause haben darf und merkt auch, aha, die Infos sind auch weitergegeben worden. Einige sprechen von Landesverrat, andere fragen sich, wie sicher ist eigentlich unser Sicherheitsdienst? Die ganze Story gibt's heute.
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0: Von Thilo Jahn, WDR 2 aktuell.
2: Ja, Geheimdienste haben geheime Informationen. Und wenn die weitergegeben werden, sind sie nicht mehr geheim. Bedeutet, unsere Sicherheit steht auf dem Spiel.
3: Ist natürlich was jetzt richtig einschlägt wie eine Bombe.
4: Es tun sich Abgründe auf.
5: Es handelt sich hier um eine eisenharte Affäre.
2: Super-GAU nennen es andere Politiker. Der ehemalige Chef des Bundesnachrichtendienstes, August Hanning, wurde festgenommen. Vorwurf Spionage. Wer Hanning ist, erklärt Florian Flade aus unserer Investigativredaktion.
6: August Hanning ist so etwas wie eine graue Eminenz der deutschen Sicherheitscommunity. Er ist schon relativ früh in diese Welt der Geheimdienste gekommen, in den 90er Jahren. Es ist ein Jurist. Und dann wurde er selbst BND-Präsident 1998 bis 2005. Danach Innenstaatssekretär.
2: Also ein Top-Beamter in der Sicherheitscommunity, der unter anderem auch nach seiner Beamtentätigkeit für ein privates Sicherheitsunternehmen gearbeitet hat.
6: Das ist schon der zweite mutmaßliche Verratsfall innerhalb weniger Jahre. Und auch jetzt sollen Informationen von ausländischen Partnern betroffen sein. Also ein ordentlicher Dämpfer für den Bundesnachrichtendienst definitiv.
2: Meint Flade heute auf WDR 2. Aber wie ist das eigentlich beim BND? Da darf ja auch nicht jeder mitmachen. Hans-Jakob Schindler ist Sicherheits- und Terrorismusexperte.
7: Das ist natürlich Abfragen der Polizei und Behörden über Erkenntnisse, aber auch Umfeldbefragung, also Nachbarschaft über die Person. Und die Überprüfung wird, weil es eben so ein sensibler Bereich ist, auch alle 5 Jahre spätestens nochmal grundsätzlich wiederholt, um sicherzustellen, dass sich nichts geändert hat.
2: Also eine strenge Überwachung vorab und dann im Job auch. Strenge Regeln, wer beim BND was sehen darf und welche Informationen, welche Hände kommt.
7: Die Regeln sind streng genug. Vielleicht sind die Kontrollen nicht effektiv genug und da muss man nochmal nachbessern. Das ist auch wichtig für den BND gegenüber den ausländischen Diensten. Der Kollege Flade hat ja schon darüber geredet, dass es eben hier einen Vertrauensverlust gibt. Der BND muss jetzt auch gegenüber natürlich sich selbst, der Bundesregierung, aber auch gegenüber den Partnerdiensten, von denen er Informationen haben möchte, zeigen, dass er hier die internen Kontrollen verbessert hat, damit es eben in Zukunft schwieriger wird.
2: Wir halten also fest, der Fall Hanning zeigt erneut die Sicherheitslücken beim Sicherheitsdienst auf.
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0: gerade festgestellt, als das Lied hier rausgekommen ist von Coldplay, da waren die 90er gerade mal 2 Jahre vorbei. Ist doch krass, oder? 2002. Clocks gehört gerade auf WDR 2.
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1: Direkt aus dem Studio in Essen mit Jörg Steinkamp. Ja, und das wird wirklich ein sehr, sehr ungewohntes Bild am Sonntag in der Ostkurve im Bochumer Ruhrstadion. Denn ab sofort gilt da ein Hüpfverbot, zumindest bei Choreos und Fangesängen. Das hat die Bochumer Bauaufsichtsbehörde offiziell verhängt, weil der Beton auf den Stufen der Stehtribünen über die Jahre so sehr abgenutzt wurde, dass die Schwingungen beim starken Hüpfen auf der Tribüne zu stark werden können, sagt Ralf Meyer von der Bochumer Sportstättengesellschaft.
2: Das bedeutet, wenn man auf dieser Tribüne hüpft, ist es wie ein kleines Trampolingefühl, dass halt die Tribüne dieses Hüpfen praktisch mitmacht, dass sich die Leute eher ein Stück weit unsicher fühlen. Und das wollen wir halt auf jeden Fall vermeiden, dass das passiert. Und darum sagen wir, die Tribüne kann genutzt werden, aber nur dann, wenn nicht gehüpft wird.
1: Es gibt tatsächlich Richtlinien dafür, wie sehr so eine Tribüne schwingen darf. Und da liegt nun mal die Ostkurve drüber, zumindest bis die Sanierung abgeschlossen ist. Und das wird wahrscheinlich 2028 der Fall sein. Definitiv gehüpft werden darf heute in der Arena in Düsseldorf, denn dort ist das letzte von 10 Backstreet Boys Konzerten. Fast 500.000 Menschen sind bisher zu den Shows in die Stadt gekommen und viele fahren auch wieder total begeistert nach Hause. Und auch die Stadt, die zieht eine sehr positive Bilanz. Zum Beispiel Timo Schmitz, stellvertretend für die Hoteliers und Gastronomen.
3: Düsseldorf ist auf dem Parkett der großen Veranstaltungsstätte der Welt mittlerweile angekommen und steht im, so wie ich das auch von den gerade der D-Live zum Beispiel gespielt bekomme, echt in Konkurrenz zu Spielstätten wie Barcelona, London, Paris, da haben wir uns bewiesen und ich glaube, das ist ein tolles Momentum, auf den wir in erster Linie stolz sein können und aber worauf wir auch aufbauen können für die Zukunft.
1: Definitiv. Fällt nur noch das Wetter von Sarah Geißler aus der WDR-Wetterredaktion.
4: Bis zum Sonnenuntergang wird es immer wolkiger, bleibt aber meist noch trocken an Rhein und Ruhr bei Abendtemperaturen von 18 bis 20 Grad. Dann breitet sich Regen aus, der vereinzelt gewittrig sein kann und kühles, windiges und oft nasses Herbstwetter einläutet. Morgen maximal noch 16 Grad.
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5: Guten Tag, 17.33 Uhr. Das sind die Staus mit den längsten Wartezeiten. A3 Frankfurt nach Oberhausen zwischen Königsforst und dem Kreuz Leverkusen. 20 Minuten plus 10 Kilometer stockender Verkehr. Dann haben wir die A4 Aachen nach Köln zwischen dem Kreuz Köln-West und Köln-Eiffeltor. Mehr als 20 Minuten plus hier und 5 Kilometer Stau. A44 Kassel nach Dortmund zwischen Unna Ost und dem Kreuz Dortmund-Unna. Viertelstunde plus hier 3 Kilometer Stau. Und die A57 Krefeld nach Köln, die ist zwischen Krefeld-Zentrum und Krefeld-Oppum. Wegen Bauarbeiten bis morgen früh gesperrt.
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5: Hallöchen, wir zupfen uns rein in den Feierabend. Kommt, macht's gut, kommt gut rein.

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0: ich muss das nach gestern Abend wirklich anerkennend sagen. Die Backstreet Boys, die können wirklich gut singen. Ich habe nicht damit gerechnet. Ich war beim 9. von 10 Konzerten gestern Abend im Stadion in Düsseldorf mit dabei. Und ich habe schon gedacht, da wird bestimmt viel geplaybackt und da ist vielleicht ein bisschen mehr Show als Singqualität. Aber nein, die Jungs haben stimmlich absolut überzeugt. Und sich sehr viel Mühe gegeben, da eine richtig fette Show zusammenzustellen, damit sie euch gefällt und uns allen. Ich will nicht zu viel spoilern, weil das 9. ist durch, aber das 10. Konzert ist heute Abend das Grand Finale in Düsseldorf. Und vielleicht seid ihr gerade unterwegs dahin und wollt noch nicht alles verraten haben. Falls ihr empfindliche Öhrchen habt, würde ich noch eine Runde Oropax am Hauptbahnhof in Düsseldorf holen, weil das war dann doch wirklich ganz schön laut für Ohren, die nicht mehr 20 sind. WDR2-Hörerin Nicole, die ist so eine, die kommt aus Korschenbruch. Die kann heute Abend noch ganz kurzfristig nach Düsseldorf fahren, um dabei zu sein, weil sie hat heute hier bei uns die allerletzten Karten gewonnen und musste dafür singen.
1: That makes me larger than life.
2: Mega, Nicole.
1: Mega, ich freue mich so total krass.
0: Ja, sie saß übrigens in der Bank, da wo sie arbeitet, musste kurz in die Ecke gehen und ganz laut mitsingen. Wir finden, das hat sich gelohnt. Herzlichen Dank fürs Mitmachen. Viel Spaß an alle, die heute Abend die letzte Show noch mal mitnehmen. Ich habe gerade noch mal alles abgegrast. Es sind wirklich alle Tickets weg. Aber es gibt bestimmt noch mal ein nächstes Mal. Hier ist für alle, die es nicht dahin geschafft haben oder die, die dabei waren und jetzt noch mal ein bisschen in diesen Gefühlen schwelgen wollen. Für euch die Backstreet Boys auf WDR 2.
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0: Ja, das passt. Animal. Hier auf WDR 2. Wir vermelden ja ständig alles Mögliche, was auf der Autobahn unterwegs ist. Manchmal liegen da Reifen, auch mal eine Stoßstange, Baumaterial, Teppiche, Matratzen oder eben Tiere. Wildschweine, Entenfamilien, alles schon vorgekommen. Heute war es ein Pferd. Auf der A2 bei Oelde in Ostwestfalen hat sich ein Pferd verirrt und ist über mehrere Kilometer über die Autobahn galoppiert. Es ist alles gut gegangen, das darf ich schon verraten. Aber wir haben ein paar Fragen, wie wir uns da zu verhalten haben vor allem. Und ich spreche mit Fabian Rickel von der Polizei Bielefeld, die da heute mit im Einsatz war. Hallo, Herr Rickel.
1: Hallo.
0: So ein Einsatz passiert auch nicht alle Tage. Pferd auf der A2?
1: Ja, das stimmt. Also das war tatsächlich heute auch ein Einsatz, den wir so nicht alle Tage haben. Dementsprechend natürlich auch ein großes Interesse. Das können wir absolut nachvollziehen. Mhm. Unterm Strich steht für uns natürlich das große Glück, dass da nichts Schlimmeres passiert ist.
0: Ja, vor allem auch, weil ein LKW-Fahrer da sehr entschieden gehandelt hat. Der hat das Pferd ja wahrgenommen auf der Autobahn und sich dann quergestellt. Wie genau müssen wir uns das vorstellen?
1: Ja, also ich habe noch nicht alle Informationen, wie es genau im Detail abgelaufen ist, aber nach den ersten Informationen war es wohl so, dass der LKW-Fahrer auf der Autobahn das Pferd wahrgenommen hat und hat dann gesehen, Mensch, ich muss irgendwie was machen. Also er hat dann sehr beherzt eingegriffen und dann wohl den Verkehr verlangsamt, sodass das Pferd nicht mehr in den fahrenden Verkehr gelaufen ist. Mhm. Dadurch hat er natürlich schon auch die Gefahr stark gemindert. Das Pferd ist dann zwar noch weitergelaufen, aber eben dann irgendwann nur noch neben stehenden Fahrzeugen hergelaufen. Mhm. Und wahrscheinlich ist es dadurch dann auch zu keinem schweren Unfall gekommen.
0: Also richtig gehandelt oder hätte man es auch anders lösen können?
1: Das kann man im Nachgang so schnell nicht bewerten. Das muss man sich dann im Einzelfall genau anschauen. Für uns ist da aber auch immer ganz wichtig, die Botschaft mitzugeben, auch wenn jetzt in diesem Fall das Handeln wahrscheinlich dazu geführt hat, dass es zu keinem schlimmeren Unfall gekommen ist, wollen wir aber immer betonen, bringen Sie sich selber nicht in Gefahr. Also setzen Sie Ihr Leben nicht auf das Spiel. Schauen Sie, wie Sie helfen können. Also es haben auch ganz viele den Notruf gewählt, uns informiert, sodass die Polizei auch dann zeitnah am Unfall oder am Einsatzort sein konnte, um dann zu agieren. Wir haben da andere Mittel, um den Verkehr zu verlangsamen und auch zu signalisieren, dass hier eine Gefahrenstelle vorliegt. Wenn das Privatleute machen, ist das natürlich immer noch mit einem erhöhten Risiko verbunden. In diesem Fall, das noch unterm Strich, ist es gut gegangen. Von daher will ich da auch gar nicht den erhobenen Zeigefinger heben und einfach hervorheben, das beherzte Eingreifen hat hier wahrscheinlich Schlimmeres verhindert.
0: Ja, und dem Pferd geht's auch gut, das ist ganz wichtig. Hier nochmal der Appell an alle Tierbesitzer.
1: Genau.
0: Schaut nach, was eure Tiere machen, nicht, dass sie auf der Autobahn ausbüchsen.
1: Absolut, ja. In diesem Fall müssen wir auch nochmal schauen, wie das Pferd von der Koppel ausbüchsen konnte. Das wissen wir jetzt auch noch nicht genau im Detail. Aber toi, toi, toi, dem Pferd geht gut. Es war natürlich sehr aufgebracht. Die Kolleginnen hatten das Pferd dann mit einer provisorischen Leine, kann man sagen, erstmal gesichert. Anbinden war da noch nicht möglich. Das Pferd war da noch zu aufgebracht. Die Halterin ist dann mit dem Anhänger zum Einsatzort gekommen, hatte auch schon eine Tierärztin informiert, die eine Beruhigungsspritze mitgebracht hat für das Pferd, sodass das Pferd hoffentlich inzwischen wieder mit einem niedrigeren Puls auf der Weide stehen kann.
0: Ja, hinter den Kulissen also von dem, was da heute passiert ist auf der A2. Ein Pferd unterwegs. Alles ist gut ausgegangen. Danke, Herr Rickel, für die Zeit. Tschüss.
1: Sehr gerne. Tschüss.

0: Hier ist WDR 2, Achtung bitte. Auf der A2, Dortmund-Oberhausen, zwischen Oberhausen-Königshardt und dem Kreuz Oberhausen. Da werfen Menschen Gegenstände auf die Fahrbahn. Bitte in beiden Richtungen besonders vorsichtig fahren. Das ist die A2 Dortmund-Oberhausen zwischen Oberhausen-Königshardt und dem Kreuz Oberhausen. Vorsicht bitte, da werfen Menschen Gegenstände auf die Fahrbahn.
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9: Guten Abend, Martin Günther hier. Heute vor 3 Jahren hat die Hamas Israel überfallen. An die Opfer wird auch in Nordrhein-Westfalen erinnert. Wir hören gleich nach Düsseldorf. Außerdem an manchen Tankstellen wird zeitweise der Sprit knapp und im Bochumer Ruhrstadion gilt jetzt ein Hüpfverbot. Genau 3 Jahre ist also heute der Angriff der Hamas auf Israel her. Mehr als 1200 Menschen wurden von den Terroristen an diesem Tag ermordet. Weitere starben anschließend in Geiselhaft. Nicht nur in Israel wird heute der Opfer gedacht. Auch hier bei uns in Nordrhein-Westfalen gibt es viele Veranstaltungen, zum Beispiel in Aachen, Wuppertal und Bielefeld. Und Kundgebungen gibt es auch, um auf das Leid und den Tod zehntausender Menschen im Gazastreifen hinzuweisen. In Düsseldorf ist Christina von Below für uns. Dort beginnt gleich eine große Demo gegen wachsenden Antisemitismus.
10: Der Platz vor dem Düsseldorfer Rathaus, der füllt sich hier gerade. Insgesamt haben 40 Organisationen heute zu der Demonstration gegen Antisemitismus aufgerufen. Die Organisatoren, die sind jetzt hier noch in den letzten Vorbereitungen. Es wird viele Reden geben, unter anderem auch von der stellvertretenden Ministerpräsidentin des Landes, Mona Neubauer. Und ich stehe jetzt hier mit einer der Organisatorinnen, Astrid Hirsch von Borries. Warum haben Sie heute dazu aufgerufen?
11: Uns war es wichtig, ein sichtbares Zeichen zu setzen. Uns ist aufgefallen, dass die Aufrufe immer aus der Gemeinde kommen mussten. Und wir wollten einfach nochmal klar zeigen, wir stehen an eurer Seite und ihr seid da nicht alleine. Wir unterstützen euch und haben auch sofort die Zusagen bekommen, als wir die Leute angesprochen haben, gesagt haben, wir würden gerne am 7. Oktober eine Kundgebung machen.
10: Vielen Dank. Also es werden unter anderem alle Ratsfraktionen hier vertreten sein. Die Deutsche Oper am Rhein zum Beispiel. Also man merkt, viele Menschen sind dabei. Auch der Arbeitskreis der Düsseldorfer Muslime werden sich heute hier beteiligen. Also das ist das Statement gegen Antisemitismus aus der Landeshauptstadt.
9: Christina von Below aus Düsseldorf zur Demo gegen Judenfeindlichkeit. In den vergangenen Tagen gab es öfter mal lange Gesichter an einigen Tankstellen in Nordrhein-Westfalen. Es gab nicht immer genug Sprit für alle, die wollten. Huch! Wird da etwa das Benzin knapp? Jakob Rhein aus unserer Wirtschaftsredaktion kann uns sagen, was da los ist. Woran liegt's?
12: Ja, das hat verschiedene Ursachen. Zum einen ist die Nachfrage seit dem Start des Tankrabatts vergangene Woche deutlich gestiegen. Viele haben früher oder mehr getankt als üblich, weil es günstiger war. Und dadurch wurden die Tanks an manchen Tankstellen schneller leer, sagt auch Herbert Rabel vom Tankstelleninteressenverband.
13: So eine Tankstelle hat einen bestimmten Rhythmus. Die hat einen bestimmten Erfahrungswert. So viel verbrauchen wir, so viel wird bei mir getankt. So viel muss ich jede Woche nachbestellen. Und dieser Rhythmus, der ist beibehalten worden jetzt, weil man nicht damit gerechnet hat, dass der Ansturm so hoch ist.
12: Und dazu kommt ein zweiter Grund, das Niedrigwasser auf dem Rhein. Die Schiffe, die Benzin und Diesel transportieren, können aktuell nur mit einem Bruchteil ihrer üblichen Ladung fahren. Lkw-Transporte können das nicht komplett auffangen und auch das macht sich teils an den Tankstellen jetzt bemerkbar.
9: Müssen Autofahrer tatsächlich befürchten, dass der Sprit knapp wird?
12: Nein, es gibt keinen Grund zur Panik. Sowohl die Mineralölwirtschaft als auch die Tankstellen sagen, es gibt genug Diesel und Benzin. Das Problem, das liegt vor allem beim Transport und bei der Verteilung. Die Situation dürfte sich in den nächsten Tagen etwas entspannen. Punktuelle Engpässe an einzelnen Tankstellen können aber nie ganz ausgeschlossen werden. Das sagt auch der Verband der Mineralölunternehmen.
9: Jakob Rhein aus unserer Wirtschaftsredaktion. Es geht weiter mit den Kurznachrichten und Christian Schwietzke. Es gibt offenbar einen Erfolg gegen russische Online-Kriminelle.
14: Ja, Ermittler aus Nordrhein-Westfalen sind nach Angaben des Landesjustizministers der Hackergruppe Chilin auf die Spur gekommen. In Tokio wurde mit Hilfe der japanischen Polizei ein 28-jähriger Russe festgenommen, der als ein führender Kopf der Gruppe gilt. Die soll in den vergangenen 2 Jahren allein in Deutschland rund 150 Unternehmen, Behörden und Kliniken mit sogenannter Ransomware angegriffen und erpresst haben. Die umstrittenen Atommülltransporte vom Forschungszentrum Jülich zum Zwischenlager nach Ahaus werden wohl ein Jahr länger dauern als geplant. Das NRW-Wirtschaftsministerium hat dem Landtag berichtet, dass alle 152 Kastoren beim aktuellen Tempo wohl erst 2028 in Ahaus sein werden. Bislang wurden erst 21 Behälter dorthin gebracht. In Westfalen darf eine neue Autobahn gebaut werden. Das Bundesverwaltungsgericht hat Klagen von Anwohnern und Naturschützern abgewiesen. Die A445 zwischen Werl und Hamm soll 8 Kilometer lang werden und unter anderem das Kamener Kreuz entlasten. Die Autobahn GmbH rechnet mit bis zu 40.000 Fahrzeugen täglich. Die Bundesregierung hat einen Plan zur Pflegereform verschoben. Gesundheitsminister Linnemann hatte angekündigt, noch in dieser Woche eine Kommission einzusetzen. Sie soll konkrete Änderungen bei der Pflegeversicherung erarbeiten. Jetzt heißt es aus dem Gesundheitsministerium, dass die Expertengruppe erst nächste Woche bekannt gegeben wird, weil die Besetzung noch nicht klar sei.
9: Die Kurzmeldungen. Fußball im Stadion, das ist oft nicht nur für die Spielenden auf dem Platz eine sportliche Aktivität. Auch als Fan gehört Bewegung ja irgendwie dazu, um der eigenen Leidenschaft richtig Ausdruck zu verleihen. Und das wird jetzt in Bochum ausgebremst. Die Bauaufsicht hat ein Verbot für, Achtung, choreografiertes Hüpfen auf der Osttribüne des Ruhrstadions verhängt. Ist sie etwa nicht mehr sicher? Alicia Theissen weiß mehr.
15: Das Ruhrstadion wird ja gerade im ganz, ganz großen Stil saniert und die Stadt Bochum hat natürlich dann auch die Ostkurve prüfen lassen, ob die Stehtribüne ganz sicher ist für die Fans, und das ist sie. Aber es kam halt raus, dass der Beton auf den Stufen sehr schwingungsanfällig ist, und das hat mir Ralf Meyer von der Bochumer Sportstättengesellschaft erklärt.
16: Das bedeutet, wenn man auf dieser Tribüne hüpft, ist es wie ein kleines Trampolingefühl, dass sich die Leute eher ein Stück weit unsicher fühlen, und darum sagen wir, die Tribüne kann genutzt werden, aber nur dann, wenn nicht gehüpft wird.
15: Wenn jetzt zum Beispiel beim Heimspiel gegen Bielefeld am Sonntag doch gehüpft wird in der Choreo, dann gelten die Regeln vom DFL. Das heißt, erstmal gibt es eine Stadiondurchsage, und wenn auch das nichts bringt, dann kann das Spiel unterbrochen werden. Aber das Hüpfverbot gilt nicht bei Toren. Also beim Torjubel ist auch Hüpfen erlaubt.
9: Gott sei Dank. Alicia Theissen, und dann hat Sarah Geißler noch das Wetter für uns. Wie geht's weiter?
17: Ja, mit Herbst geht's weiter und dem passenden Wetter. Jetzt gerade ist es meistens noch trocken, von Westen nach Osten aber zunehmend bewölkt. Im Rheinland sind nur noch wenige Auflockerungen dabei. In Ostwestfalen dagegen bleibt es sonnig, bis die Sonne dann in etwa einer Stunde weg ist. In der Nacht ziehen dichte Wolken mit Regen durch. Der kann auch mal länger und kräftiger runterkommen und von einzelnen Gewittern begleitet werden. Dazu geht's runter auf 14 bis 9 Grad. Morgen wird's dann auch tagsüber kaum wärmer, maximal 16 Grad. Wir starten grau und nass in den Tag. Später lockert's auch mal auf. Es sind aber weiter Schauer und Gewitter mit dabei. Und es wird ab heute Nacht sehr, sehr windig.
9: Dankeschön. Und das war WDR aktuell, der Tag um 6. Ich bin Martin Günther.
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0: Und damit nochmal der Hinweis von der A2 Dortmund-Oberhausen zwischen Oberhausen-Königshardt und dem Kreuz Oberhausen. Achtung bitte, da werfen Menschen Gegenstände auf die Fahrbahn. Bitte in beiden Richtungen besonders vorsichtig fahren. Dann noch diese Staus mit den längsten Wartezeiten. A3 Frankfurt nach Oberhausen zwischen Königsforst und dem Kreuz Leverkusen. Viertelstunde plus hier, 8 Kilometer stockend. Dann die 3 Köln nach Oberhausen zwischen Leverkusen-Opladen und dem Kreuz Hilden. Viertelstunde plus hier, 8 Kilometer stockend. Die A4 Aachen nach Köln zwischen dem Kreuz Köln-West und Köln-Eiffeltor. Mehr als 20 Minuten plus und 5 Kilometer Stau. A44 Kassel nach Dortmund zwischen Unna Ost und dem Kreuz Dortmund-Unna. 10 Minuten plus, 3 Kilometer Stau. Und die A57 noch Krefeld nach Köln. Die Autobahn ist noch gesperrt zwischen Krefeld-Zentrum und Krefeld-Oppum. Da wird bis morgen früh gebaut und so lange geht auch noch die Sperrung.
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0: Hallöle! Disney-Fans, ihr bleibt mal dran, ja? Disney-Fans verstehen, was ich meine, wenn ich sage, bleibt doch einfach mal ein bisschen dran, diese halbe Stunde.

0: Ich finde, es klingt ein bisschen wie ein Schlagerlied auf Englisch. Leonie, Way Too Late, hier auf WDR 2.
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2: Die werden ausflippen. Die schreien und jubeln und die haben das die letzten Tage auch immer schon im Radio mitgehört. Also die haben immer gesagt, ruf da an.
0: 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Spitzt doch gerne mal ganz genau die Öhrchen. Und erratet die Figur, die jetzt hier bei uns spricht.
3: Ich will so sehr, dass er mich versteht. Er sieht die Welt mit ganz anderen Augen als ich. Ich sehe nicht ein, dass eine Welt, die so viele wundervolle Dinge hat, schlecht sein kann.
0: Das war ja ganz und gar nicht schwer für echte Disney-Fans. Wer hat's erraten? Unser Hinweis an dieser Stelle, die nächste Runde gibt's dann morgen früh. Tickets fürs Disneyland in Paris. Ich drück die Daumen.
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0: halbe Stunde. Versammelt euch doch mal da oben irgendwo zum Sundowner.
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0: Geht heute noch, Sarah? Ein Sundowner, schöner Sonnenuntergang heute Abend?
2: Ja, geht noch. Also nicht mehr überall. Im Rheinland ist es schon sehr bewölkt. Die Sonne ist so in einer halben Stunde weg. Aber vielleicht hat man Glück. Und manchmal sieht so ein Sonnenuntergang mit Wolken ja noch schöner aus als ohne.
0: Ein Sonnenuntergang ohne Wolken ist absolut lame. Ja, ist so.
2: Ja, sehe ich auch so. Und dann springt das Wetter aber tatsächlich auf Herbst nach diesen über 24 Grad, die wir heute stellenweise noch mal im Westen hatten. Heute Abend und in der Nacht breiten sich nämlich Regen, Schauer über dem gesamten Westen aus. Zuerst im Rheinland, jetzt gerade gibt es die allerersten Tröpfchen schon in der Städteregion Aachen. Zuletzt kommen die dann in der Nacht auch an der Weser an. Es kann auch schon mal kräftiger und längere Zeit am Stück regnen heute Nacht und auch einzelne Gewitter können eingelagert sein und es wird auch ziemlich windig. Dabei gehen die Temperaturen dann auf 14 bis 9 Grad zurück. Morgen auch sehr windig bis stürmisch und erst grau und nass, später auch schon mal trocken und sonnig zwischendurch, aber auch weiterhin mit Schauern und kurzen Gewittern, also sehr, sehr wechselhaft. Und morgen dann nur noch maximal 10 bis 16 Grad.
0: Wo waren die denn eingelagert, die Gewitter eigentlich? In der Storage Box,
2: die werden eingelagert gewesen sein, weil die kommen ja noch.
0: Ja.
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0: Die Staus mit den längsten Wartezeiten starten auf der A3 Frankfurt nach Oberhausen zwischen dem Dreieck Holmer und dem Kreuz Leverkusen. 10 Minuten plus, 5 Kilometer stockend. Dann die 3 Köln nach Oberhausen zwischen Leverkusen-Opladen und dem Kreuz Hilden. 10 Minuten plus, hier 6 Kilometer stockend. Dann die 4 Aachen nach Köln zwischen dem Kreuz Köln-West und Köln-Eiffeltor. 20 Minuten länger rumstehen, 5 Kilometer Stau. A30 Osnabrück Richtung Bad Oeynhausen zwischen Bissendorf und Geesmold. 10 Minuten plus, hier 3 Kilometer Stau. Und die A57 Krefeld nach Köln, die ist zwischen Krefeld Zentrum und Krefeld Oppum noch gesperrt. Aber noch heißt, morgen früh ist Schluss damit, dann sind die Bauarbeiten vorbei.
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0: Ich freue mich heimlich schon den ganzen Tag auf diesen einen Moment, in dem ich verkünden kann, dass gleich hier auf WDR 2, also noch vor 19 Uhr, dieser schmissige Hit hier von... One, two, three. Von wann nochmal angeschmissen wird?
2: Von Once in a Lifetime.
0: Das ist lange her, fast 13 Jahre, ui. 2003. Patrick Nuo, 5 Days, gibt's gleich. Komm, du feierst das doch auch.
2: Ja,
0: komm,
2: ja,
0: klar. Komm, gib's zu.
2: Ja, klar.
0: Der geilste Hit ever.
2: Yes.

0: Ja komm, korrigier es doch bitte. 2026 bis 2030 sind nochmal wie viele Jahre?
1: Ja, wir haben 13 gedacht.
0: Ich habe 13 gesagt.
1: Nein, also eigentlich dachten wir haben 2016. Deswegen haben wir eigentlich richtig gerechnet.
0: 23 Jahre ist es alt. Das Lied von Patrick Nuhr, das wir gleich hören. Kleine Korrektur hier auf WDR 2.
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0: Ich glaube, das ist kein Love-Song. You give love a bad name. Hier ist Bon Jovi.
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0: Ja, und in dieser Serie, die wir uns jetzt anschauen, ist eine Scheidung unterwegs.
2: Wie ist denn Ihre Beziehung?
3: Naja, wir verbringen sehr wenig Zeit miteinander. Anfangs wegen der Arbeit, dann aus reiner Gewohnheit. Und jetzt? Jetzt mit Absicht.
0: Jörn Bär ist da, unser WDR 2 Serienmann. Hallo Jörn.
4: Hallo.
0: Du hast uns eine neue Serie mitgebracht über ein Ehepaar.
4: Ja.
0: War heißt die. Also Krieg.
4: Ja.
0: Es geht um einen Rosenkrieg,
4: ja.
0: Höre ich raus. Einen milliardenschweren Rosenkrieg.
4: Das kann man wirklich so sagen. Es geht um das jahrelange Paar Morgan und Carla. Die leben in London. Er ist tatsächlich Tech-Milliardär. Sie ist Hollywood-Star. Beide sehr erfolgreich, sehr attraktiv, sehr berühmt, aber offenbar auch sehr unzufrieden. Zumindest Carla.
5: Ich wusste, dass er Affären hatte, als wir heirateten. Und dann noch einmal letztes Jahr. Ich hätte ihn gar nicht erst heiraten sollen. Sie übernehmen den Fall. Und sie nehmen ihm jeden verdammten Penny ab, den er hat. Und er hat eine Menge davon.
0: Das gefällt mir.
4: Ja, sagt sie ihren Anwälten. Und weil Morgan ahnt, was sie plant, alarmiert er natürlich auch direkt seine Anwälte.
0: Oh, und seine Anwälte und ihre Anwälte, die reiben sich die Hände. Die,
4: so sieht's aus.
0: Die riechen das Geld.
4: Die riechen das Geld. Es ist natürlich sehr viel davon im Spiel. Prestige auch eben für die Kanzleien. Die von Carla braucht deswegen noch Unterstützung und lädt den schon ziemlich sehr selbstbewussten Johnny zum Vorstellungsgespräch ein.
6: Sie hatten in New York viel mit Familienrecht zu tun.
7: Wir haben tatsächlich einen Fall auf dem Tisch. Den größten, den wir jemals hatten. Und es ist noch ein Platz frei für einen Junior Associate.
8: Eine Scheidung. Eine gute Scheidung?
7: Ja, eine Schlammschlacht.
4: Die natürlich auch über die Klatschpresse oder in Talkshows oder Podcasts ausgetragen wird. Und Johnny ist halt mittendrin.
0: Anwaltsserien gibt's viele.
4: Ja.
0: Warum hast du ausgerechnet die mitgebracht und gesagt, das lohnt sich mal zu schauen?
4: Also generell kann ich sagen, ich mag diesen Anwaltstalk eigentlich immer.
0: Mhm.
4: So, euer Ehren und so weiter, das kommt erst sehr viel später in der Serie. Das davor ist wirklich nur so das Vorgeplänkel. Ich mag die Serie, weil sie dramatisch ist und natürlich auch, weil sie Glamour mitbringt, ist ja klar. Das ist gut gespielt von Sienna Miller. Die spielt eben Hollywood-Star Carla. Und Dominic West, den kennst du vielleicht, wenn du die tolle Serie The Affair gesehen hast. Da hat er auch schon jahrelang einen Fremdgeher gespielt.
0: Mhm.
4: Alle Figuren nehmen sich super wichtig. Niemand ist wirklich sympathisch. Das Leben von denen ist natürlich auch null repräsentativ, aber trotzdem gucke ich das wirklich total gerne. Und die Serie kommt von dem, der auch die Serien Lupin und Hijack erfunden hat.
0: Hashtag Daumen hoch.
4: Daumen hoch, beide.
0: Sagt Jörn Bär, unser Serienmann. Die Serie, die er mitgebracht hat, heißt War. Es geht um einen milliardenschweren Rosenkrieg. Läuft auf Sky, Wow und RTL Plus.
4: Die haben mittlerweile zusammengehört.
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0: Sogar Stefan Kos ist mitgegangen und unsere musikalischen Geschmäcker gehen ja bekannter. Ah,
1: ich habe ein bisschen gezappelt, ich gebe es zu.
0: Ja.
1: Das waren Reflexe.
0: Patrick Nu, 5 Days hier auf WDR 2. Stefan Kos ist da, du machst gleich weiter nach 19 Uhr und du sprichst ja mit Rudi Zerne.
1: Ja, es geht um einen spektakulären Fall. Vielleicht erinnert ihr euch, der Bierkönig, also der Gründer des Bierkönigs auf Malle, ist vor 30 Jahren ermordet worden. Schlimmes Verbrechen und man erhofft sich jetzt neue Hinweise, indem man bei Aktenzeichen Y den Fall nochmal aufdröselt.
0: Und du sprichst mit Rudi Zerne, der Moderator der Sendung.
1: Genau.
0: Und ihr könnt es auch schon nachschauen. ZDF, Aktenzeichen XY. So, XY heißt jetzt Michelle Fausten, die ist raus und ich sag mal bis morgen. Oh,

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15: Die Nachrichten mit Christian Schwietzke. Guten Abend.
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15: Deutschland hat heute an die Opfer des Terrorangriffs der Hamas erinnert. Im ganzen Land gab und gibt es Gedenkveranstaltungen, auch in Nordrhein-Westfalen. Heute vor 3 Jahren hatte die Hamas 1200 Menschen in Israel getötet und rund 250 Geiseln verschleppt. Über das Gedenken in Berlin berichtet Jasper Ruppert.
16: Wir haben genug Sonntagsreden über tote Juden gehört, sagte Ron Prosor. Jetzt brauche es Taten für lebende Juden, eine Offensive gegen Antisemitismus, so der israelische Botschafter in Deutschland. Berlin sei eine Stadt, in der Juden auf der Straße, in Universitäten und in U-Bahnen angegriffen werden. Bundesinnenminister Alexander Dobrindt sagte auf der Gedenkveranstaltung am Berliner Bebelplatz, dass der Schmerz für immer bleiben werde, den dieser schwarze Tag des Horrors ausgelöst habe.
15: In Frankreich sind die Schüler- und Studentenproteste heute wieder eskaliert. Vor einer Elite-Hochschule in Paris hatten Studenten Barrikaden errichtet. Die Polizei setzte Tränengas ein. Kai Rinecker, WDR Paris.
17: Innenminister Nunez wurde vor dem Rechtsausschuss des Parlaments zitiert und räumte indirekt ein, dass die Regierung von dem Ausmaß der Proteste überrascht worden sei. Den Vorwurf übertriebener Härte seitens der Polizei wies der Innenminister zurück. Der Einsatz von Blendgranaten soll jedoch bei den Schülerprotesten ab sofort ausgesetzt werden. Am Abend wird Premierminister Le Cornu eine Ansprache halten. In der französischen Öffentlichkeit wird erwartet, dass der Regierungschef einen Ausweg aus der aktuellen innenpolitischen Krise aufzeigt.
15: Und auch das ist heute Thema. NRW-Ministerpräsident Wüst hat die Wahl des AfD-Politikers Rausch zum Landtagspräsidenten in Sachsen-Anhalt kritisiert. Es zeige, dass etwas ins Rutschen geraten sei. Ex-Geheimdienstchef Hanning sitzt in Untersuchungshaft, unter anderem wegen des Verdachts der Spionage. Hanning wird vorgeworfen, nach seiner Zeit beim BND gegen Geld geheime Informationen bekommen und weitergegeben zu haben. Die Deutsche Bahn kann voraussichtlich die Neubaustrecke zwischen Hannover und Hamburg bauen. Der Verkehrsausschuss des Bundestags hat den Weg freigemacht. Die Zustimmung des Plenums gilt als Formsache. Auf der A2 in Westfalen hat ein Lkw-Fahrer heute wohl Schlimmeres verhindert. Ein Pferd war kilometerlang über die Autobahn gelaufen, entgegen der Fahrtrichtung, quasi als Geisterpferd. Der Fahrer stellte seinen Laster quer und hielt so den Verkehr auf. Für Polizist Fabian Rickel war das ein außergewöhnlicher Einsatz.
18: Also das war tatsächlich heute auch ein Einsatz, den wir so nicht alle Tage haben. Unterm Strich steht uns natürlich das große Glück, dass da nichts Schlimmeres passiert ist. Das beherzte Eingreifen hat ja wahrscheinlich Schlimmeres verhindert.
15: Das Pferd konnte schließlich eingefangen werden. Die Polizei ermittelt jetzt, wie das Tier ausbüchsen konnte. Das war WDR aktuell.
19: Danke, Christian. Sarah Geißler aus der WDR 2 Wetterredaktion. Eigentlich will ich es ja gar nicht hören.
20: Ja, der goldene Oktober ist jetzt erstmal vorbei. Pünktlich zum Sonnenuntergang ziehen erste Schauer ins Rheinland, die sich in der Nacht dann bis an die Weser ausbreiten und teilweise auch kräftig, langanhaltend oder gewittrig sein können. Es wird windiger und die Temperaturen gehen auf 14 bis 9 Grad zurück. Morgen starten wir dann grau und nass in den Tag. Später lockert es auch schon mal auf. Trotzdem sind auch am Nachmittag weiter Schauer und Gewitter unterwegs bei uns im Westen. Das alles bei starken bis stürmischen Böen und deutlich kühleren Temperaturen. In Solingen morgen noch maximal 14 Grad, in Detmold 15 und in Essen 16.
19: Ja, dann mal danke dafür.
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19: Die Staus im Westen mit den längsten Wartezeiten. A3 Köln nach Oberhausen zwischen Leverkusen-Opladen und dem Kreuz Hilden. Dauert 10 Minuten länger, 6 Kilometer stockt's da. A3 Oberhausen Richtung Köln zwischen Kreuz Hilden und Solingen. 10 Minuten plus 4 Kilometer Stau. A4 Aachen nach Köln zwischen Kreuz Köln-West und Köln-Eifeltor. 10 Minuten auch drauf, 3 Kilometer Stau. A44 Essen nach Mönchengladbach zwischen Kreuz Düsseldorf-Nord und Düsseldorf-Messe-Arena. Ein Plus von 20 Minuten, 5 Kilometer Stau. Auf dem Weg zum Konzert der Backstreet Boys. Auch die Straßen zu den Parkplätzen sind schon sehr voll. Dann A57 Krefeld nach Köln, die ist zwischen Krefeld Zentrum und Krefeld Oppum wegen Bauarbeiten bis morgen früh gesperrt. Und alle Staus, auch die kürzeren, kriegt ihr rund um die Uhr zuverlässig auf wdr2.de.
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19: Hallo, macht euch einen feinen Mittwochabend. Ich helfe dir gerne im Rahmen meiner bescheidenen Möglichkeiten und allen, die gerade auf dem Weg sind zum letzten der 10 Backstreet Boys Konzerte in Düsseldorf. Habt heute bitte den Spaß eures Lebens. Kommen wir gleich noch zu auf WDR 2.
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0: Hier ist wieder zwei das Abendmagazin für euch. Der Bierkönig auf Mallorca ist ja eine Institution, so ein Stück Deutschland auf den Balearen in der berühmten Schinkenstraße. Was viele aber mittlerweile vergessen haben, der Gründer des Bierkönigs, Manfred Meisel, ist vor 30 Jahren auf Malle getötet worden, zusammen mit seinem 8-jährigen Sohn und einer Tierpflegerin. Ein furchtbares Verbrechen und der oder die Täter konnten nie ermittelt werden. Vielleicht ändert sich das jetzt, denn der Fall des Bierkönig-Gründers ist heute Abend einer bei Aktenzeichen XY im ZDF. Ich spreche dazu mit Rudi Zerne, dem Moderator. Rudi, 30 Jahre nach diesen Verbrechen, gibt es da neue Verdachtsmomente?
1: Es gibt zunächst mal keine neuen Verdachtsmomente. Status quo ist das, was wir bislang wissen, dass er kaltblütig ermordet wurde, im Prinzip hingerichtet wurde mit zwei gezielten Kopfschützen, Manfred Meisel, dann sein Sohn Patrick, 8 Jahre alt damals, und die Tierpflegerin Claudia Leisten, die sich um die zahllosen, mehr als 2200 exotischen Vögel gekümmert hat. Das war eine Papageienzucht, hatte einen Wert von mehreren Millionen. Die ganz zentrale Frage ist die nach dem Motiv. Also wer könnte Meisel nach dem Leben getrachtet haben? Wer hätte etwas davon gehabt? Das ist die Frage. Ist es ein Raubmord gewesen? Er hatte ja mehrere hunderttausend Euro in bar. Mhm. Damals in seiner Finca, da ist nichts weggekommen. Es wird von einer kolumbianischen Mafia gesprochen, die ihre Finger im Spiel hatte und so weiter und so fort, und auch von Racheakten. Also da tappt man im Dunkeln. Aber es könnte sein, und das haben wir ja oft bei Altfällen, dass jemand, der bislang noch nichts gesagt hat, aus welchen Gründen auch immer, vielleicht falsch verstandene Loyalität, jetzt vielleicht doch auspackt.
0: Was haben die Ermittlungen denn damals ergeben? Es muss ja irgendwas an Hinweisen gegeben haben.
1: Es gab wohl Spuren dieses geplanten Raubüberfalls in seiner Finca. Es gab die Tatsache, dass die 5 gut abgerichteten Hunde offensichtlich nicht angeschlagen haben, entweder weil sie den Eindringling gekannt haben oder weil sie betäubt gewesen sind. Auch das ist eine Vermutung. Dann geht es, wie gesagt, auch in Richtung OK, also organisierter Kriminalität. Dann ist damals ein enger Vertrauter und Geschäftsführer Meisels festgenommen worden. Für eine Anklage reichten die Indizien damals aber nicht aus. Er ist wieder auf freiem Fuß.
0: Und die Ermittlungen sind ja parallel damals in Spanien und Deutschland gelaufen oder laufen bis heute?
1: Naja, in Spanien wird nicht mehr ermittelt, weil in Spanien ein Mord nach einer gewissen Zeit verjährt. Da ruhen die Ermittlungen, aber Meisel war deutscher Staatsbürger. Er hatte ja zu dem Zeitpunkt, bevor er dort den Bierkönig übernommen hatte, einen Wohnsitz in Frankfurt am Main. Von daher, als deutscher Staatsbürger wird hier weiter ermittelt und der zuständige Staatsanwalt Dominik Mies ist bei uns im Studio dazu.
0: Rudi Zerne von Aktenzeichen XY, der vor 30 Jahren ermordete Bierkönig, ist heute Abend einer der Fälle, zu dem sich die Polizei jetzt neue Hinweise erhofft. Vielen Dank, Rudi.
1: Danke dir.
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0: Mann jetzt alle! Wir können damit stolz sagen, 10-mal hintereinander präsentieren wir euch die Backstreet Boys. 9-mal haben die Jungs schon perfekt abgeliefert. Heute das finale Konzert in Düsseldorf und mit dabei ist gleich Nicole Banners aus Korschenbruch, die heute Vormittag beim Kollegen Olli die letzten Karten gewonnen hat für die letzte Show. Nicole, du und die Backstreet Boys, eine lange Liebesgeschichte?
1: Ja, auf jeden Fall. Auf jeden Fall, das war einfach Jugendzeit. Also man war immer dabei. Und vor allem Tanzschule, zu den ganzen Songs konnte man mega tanzen, also das war klasse.
0: Und das wirst du heute Abend wieder und wen nimmst du mit? Ich meine, das Glück kam ja doch recht kurzfristig über dich.
1: Meine Freundin Carina ist kurzfristig mit eingesprungen, es war auch nicht so schwer, sie dafür zu überreden.
0: Und musst du dir groß organisieren zu Hause, also Babysitter, dem Mann Bescheid sagen, was weiß ich was?
1: Ja, das volle Programm, Babysitter organisieren und mal eben noch schnell ein Outfit und ja.
2: Outfit bei C&A.
0: Bring mich nochmal auf den Stand, was trägt man denn nochmal bei den Backstreet Boys? Meine Frau hat es mir gesagt, ich habe schon wieder vergessen.
1: Ganz viel weiß und hellblau.
0: Also dir und allen anderen einen Top-Abend heute beim letzten der 10 Backstreet Boys Konzerte, die WDR 2 präsentiert. Ich gehe davon aus, ihr seid alle textsicher.
1: Ja, definitiv. Ich habe ja heute schon gesungen im Radio. Das haben ja schon alle hören können.

0: Danke an Katy Perry. Damit hat es gleich 19:30 gemacht. Hier ist das WDR 2 Abendmagazin vom 7. Oktober. Zwischen 19 und 21 Uhr kriegt ihr bei uns nochmal alles, was wichtig ist. Darüber spricht der Westen heute. Seit Monaten ermitteln die Behörden in NRW gegen die russische Hackergruppe Kilin. Jetzt gab es den ersten Fahndungserfolg. Ein mutmaßliches Mitglied wurde festgenommen und nach Deutschland ausgeliefert. In Oelde schlägt das Gesundheitsamt Alarm. Immer mehr Menschen dort klagen über heftige Magen-Darm-Beschwerden. 45 Betroffene haben sich schon gemeldet und alle sagen, dass sie vorher beim selben Imbiss in Oelde gegessen hätten. Und im Netz interessiert euch heute diese Geschichte. Gestern Abend hat in Berlin-Neukölln ein Mann ein 6-jähriges Mädchen gerettet, das aus seinem Fenster im 3. Stock gefallen ist. Passiert ist der Unfall in einer Unterkunft für wohnungslose Menschen. Das Mädchen ist von innen auf das Fensterbrett geklettert und dann abgestürzt. Ein Bewohner der Unterkunft hat das beobachtet und konnte das Kind auffangen. Bis auf einige Schürfwunden ist es unverletzt.
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0: Nicht schön, aber Sarah Geisel hat's für uns.
2: Nach dieser Nacht ist alles anders. Dann passt das Wetter auch zur Jahreszeit. Heute Nacht zieht bei Tiefstwerten von 14 bis 9 Grad teils kräftiger und langanhaltender Regen mit einzelnen Gewittern über den Westen. Und der bringt dann den Wetterumschwung. Es wird sehr windig und die nächsten Tage herbstlich wechselhaft. Morgen erstmal grau und nass. Später gibt's auch mal ein bisschen Sonnenschein zwischendurch. Aber auch weiterhin Schauer und einzelne kurze Gewitter. Das alles bei frischen bis stürmischen Windböen und Temperaturen von in Bergisch Gladbach höchstens noch 14 Grad, in Dortmund 15, in Bocholt 16 und ähnlich geht es auch am Freitag und am Wochenende weiter.
0: Dankeschön.
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0: Jetzt habe ich für euch die Staus mit den längsten Wartezeiten im Westen. A4 Aachen Richtung Köln zwischen Weißweiler und Düren, ein Plus von 10 Minuten, 3 Kilometer Stau. A4 Aachen Richtung Köln zwischen Kreuzköln-West und Köln-Eiffeltor, 10 Minuten plus auch 3 Kilometer Stau. A44 Dortmund Richtung Kassel zwischen Lichtenau und Warburg, 10 Minuten drauf, 5 Kilometer stockt's da. A44 Essen Richtung Mönchengladbach zwischen Kreuz Düsseldorf-Nord und Düsseldorf-Messe-Arena, 15 Minuten plus 3 Kilometer Stau auf dem Weg zum Konzert der Backstreet Boys. Ich hoffe, ihr kommt alle rechtzeitig an. Die A57 Krefeld Richtung Köln ist zwischen Krefeld Zentrum und Krefeld Oppum wegen Bauarbeiten bis morgen früh gesperrt. Und alle Staus, auch die kürzeren, kriegt ihr von uns rund um die Uhr zuverlässig auf wdr2.de.
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0: Und ich grüße euch, bevor Sandra tut.

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0: Unter anderem in Köln, Bonn und Kevela letztes Wochenende. Jakob Rein, WDR 2 Wirtschaft, ist bei mir. Jakob, woran liegt das?
1: Ja, das hat verschiedene Ursachen. Zum einen ist die Nachfrage seit dem Start des Tankrabatts in der vergangenen Woche einfach deutlich gestiegen. Viele Menschen tanken jetzt früher oder mehr als üblich, weil es eben günstiger ist. Und deswegen sind die Tanks an manchen Tankstellen einfach schneller leer. Das sagt auch Herbert Rabel vom Tankstelleninteressenverband.
2: So eine Tankstelle hat einen bestimmten Rhythmus. Die hat einen bestimmten Erfahrungswert. So viel verbrauchen wir, so viel wird bei mir getankt. So viel muss ich jede Woche nachbestellen. Und dieser Rhythmus, der ist beibehalten worden jetzt, weil man nicht damit gerechnet hat, dass der Ansturm so hoch ist.
1: Oder um es mit den Worten eines Tankwarts in Lindlar zu sagen, der mit einem meiner Kollegen heute gesprochen hat, die Leute tanken wie bekloppt.
0: Okay, jetzt könnte man natürlich sagen, hätte man ja wissen können, dass der Tankrabatt dazu führt, dass die Leute jetzt mehr tanken, oder?
1: Ja, das würde man meinen. Der Verband der Mineralölkonzerne hat mir auch gesagt, dass das passiert ist. Aber anscheinend hat man den Ansturm an einzelnen Tankstellen doch unterschätzt. Es ist für die Tankstellen allerdings auch nicht ganz einfach, von heute auf morgen Lieferzyklen anzupassen. Das braucht einfach Zeit. Und dazu kommt, wegen des Niedrigwassers im Rhein können Schiffe momentan nur einen Bruchteil ihrer üblichen Benzin- oder Dieselladungen transportieren. Dadurch muss viel über die Straße transportiert werden, was teurer und aufwendiger ist. Und auch das macht sich jetzt eben bemerkbar, wenn Tankstellen schnell Nachschub brauchen.
0: Wird uns das denn jetzt länger begleiten, das Problem? Oder was ist die Aussicht?
1: Also Benzin und Diesel sind auf jeden Fall vorhanden. Das ist auch die gute Nachricht. Das Problem liegt beim Transport und bei der Verteilung. Und das wird sich, sagen zumindest die Tankstellenbetreiber und auch die Mineralölwirtschaft, spätestens Richtung Ende der Woche einpendeln. Also dann, wenn der erste große Ansturm nach dem Tankrabatt vorbei ist. Auszuschließen sind punktuelle Engpässe nicht. Aber ich würde mal sagen, es ist gerade kein Grund für Panik.
0: Sagst du und hoffe ich sehr. Jakob Rein, wieder zur Wirtschaft. Vielen Dank.
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0: Don't go. Yazoo für euch im WDR 2 Musikmix am Mittwochabend. Und jetzt hoffe ich schwer, alle, die heute zu den Backstreet Boys nach Düsseldorf wollen zum letzten Konzert, sind mittlerweile gut angekommen, trotz Staus, und haben den Abend ihres Lebens.
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0: Genau, wir sind schon wieder bei Morgen früh. Nämlich morgen früh im WDR 2 Morgenmagazin hauen wir hier die nächste Reise nach Disneyland Paris raus. Und ihr könnt dort so viele treffen, Menschen und andere, zum Beispiel auch ihn hier.
2: Worauf warten wir denn noch? Auf geht's, Freunde!
0: Danke, Micky. Janik aus Lüdenscheid hat die Reise heute Morgen klar gemacht, nimmt Frau und natürlich die beiden Kids mit zu Mickey Maus und den anderen Kollegen.
3: Die werden ausflippen. Die schreien und jubeln und die haben das die letzten Tage auch immer schon im Radio mitgehört. Also die haben immer gesagt, ruft da an, ruft da an.
0: Mhm. Und das sind wahrscheinlich nicht die einzigen, die jubeln, denn morgen früh geht's um den nächsten Trip nach Disneyland Paris. Achtet hier bitte auf die Hinweise, die wir euch immer wieder geben. Diese Figur könntet ihr auch dort treffen und die müsst ihr ja auch morgen früh erraten. Achtung, genau hinhören. Ich spiel's nur einmal. Da kommt das Geblubber ausnahmsweise mal nicht vom Moderator. Ihr Lieben, das muss reichen als Hinweis für den Moment. Also viel Glück, morgen auf euch wartet die Reise nach Disneyland Paris.
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16: Die Nachrichten mit Christian Schwietzke. Guten Abend.
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16: 3 Jahre nach dem Terrorangriff der Hamas im Süden Israels gedenkt das Land der Opfer. Israels Präsident Herzog und entzündete um 6.29 Uhr Ortszeit in seiner Residenz in Jerusalem eine Kerze in Erinnerung an die Toten und Verletzten. Um diese Zeit begann der Überfall, bei dem rund 1.200 Menschen getötet wurden. Pia Stickelbach, WDR Tel Aviv, fasst die heutige Stimmung in Israel zusammen.
17: Es ist eine angeschlagene Stimmung. Den ganzen Tag über hört man im Radio und im Fernsehen, wie Menschen ihre Erlebnisse vom 7.10. vor 3 Jahren erzählen, wie sie sich daran erinnern, wie sie teilweise gesehen haben, wie ihre Lieben ermordet wurden oder in den Gazastreifen verschleppt wurden. Aber es gibt auch viele, die sagen, ja, sie finden eigentlich keinen Abschluss so richtig. Und besonders die Angehörigen, die fordern eine umfangreiche Untersuchung der Versäumnisse der israelischen Regierung rund um den 7. Oktober. Das lehnt Premierminister Netanyahu weiterhin ab.
16: NRW-Ministerpräsident Wüst hat die Wahl des AfD-Politikers Rausch zum Landtagspräsidenten in Sachsen-Anhalt kritisiert. Er sprach von einem tiefen Einschnitt in unserer Republik.
18: Das Parlament ist die Herzkammer unserer Demokratie. Und dass Sie in Sachsen-Anhalt nun von einem Mitglied einer gesichert rechtsextremistischen Partei geführt wird, zeigt, dass in unserem Land etwas ins Rutschen gekommen ist. Es darf keine Normalisierung von extremistischen Denkmustern in unseren Parlamenten geben.
16: Wüst sagte, er habe erheblich Zweifel daran, dass der neue Landtagspräsident der AfD in Sachsen-Anhalt sein Amt überparteilich führen wird. Und auch das ist heute Thema. Das Bundeskabinett hat Pläne von Justizministerin Hubich zum besseren Schutz vor digitaler Gewalt auf den Weg gebracht. Ein Gesetzentwurf sieht Änderungen im Straf- und Zivilrecht vor, um zum Beispiel schon die Herstellung sexualisierter Deepfakes zu verbieten. Thüringens Ministerpräsident Vogt will nicht mehr um seinen Doktortitel kämpfen, der ihm wegen Plagiaten entzogen worden war. Er habe sich entschieden, den Rechtsstreit einzustellen. Die Polizei sucht in der Nähe des Münchner Flughafens nach einem Puma. Ein Jäger will die Raubkatze in der Nacht entdeckt haben. Die Menschen in Rösrath haben jetzt 10.000 Frühblüher gepflanzt. So wollen sie Hummeln anlocken und zu deren Artenschutz beitragen. Bei der Gartenarbeit haben Mitarbeiter des Kreises, Bürgerinitiativen und auch Grundschulkinder geholfen. Mitorganisator ist Thorsten Brämer.
19: Wir haben ja die Hoffnung, dass sie sich ein Beispiel nehmen und auf Balkon, Terrasse und im eigenen Garten vielleicht auch noch ein bisschen was pflanzen. Dann haben die Hummeln noch ein bisschen mehr zu futtern.
16: Die Pflanzaktion in Rösrath für Hummeln wurde komplett über Spenden finanziert. Das war WDR aktuell.
0: Danke, Christian. Sarah Geißler aus der WDR 2 Hit-Redaktion. Sag, was du sagen musst.
20: Ja, heute Nacht ziehen dichte Wolken mit Regen durch den Westen. Es kann auch mal länger und kräftiger regnen und es sind einzelne Gewitter möglich. Das alles bei auffrischendem Wind und Tiefstwerten zwischen 14 und 9 Grad. Morgen gibt es dann eine windige Mischung aus Regen, Wolken und Sonne, die in der ersten Tageshälfte noch wenige Chancen hat, dann aber am Nachmittag immer wieder mal rauskommt. Aber auch dann sind weiterhin Schauer und einzelne kurze Gewitter mit dabei. Morgen ist es dann deutlich kühler als bisher. In Wesselingen werden nur noch höchstens 14 Grad erreicht, in Coesfeld 15 und in Krefeld 16.
0: Danke.
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0: Die Staus im Westen mit den längsten Wartezeiten. A4 Aachen nach Köln zwischen Weißweiler und Düren plus von 10 Minuten. 3 Kilometer Stau. A44 Dortmund Richtung Kassel zwischen Lichtenau und Warburg. 10 Minuten plus 5 Kilometer stockt's da. Die A57 Krefeld nach Köln ist zwischen Krefeld Zentrum und Krefeld Oppum weiter gesperrt wegen Bauarbeiten noch bis morgen früh. Und die Straßen zum Konzert der Backstreet Boys sind wieder frei. Wir hoffen natürlich, dass es alle pünktlich geschafft haben zum Startschuss. Oder sagt man Startschuss? Zum Auftaktbeat? Wie auch immer. Ihr wisst Bescheid. 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
0: Am Mittwochabend, der leider die Wetterwende bringt, aber bitte nicht auch noch weinen. Wird schon nass genug die Nacht?
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0: Super High und Nika. Following the Sun. Ihr Lieben, hier spricht das WDR 2 Abendmagazin. Wie formuliere ich das? Ist einigermaßen höflich. Der deutsche Bundesnachrichtendienst, der gilt jetzt nicht gerade als bester Geheimdienst der Welt. Aber das jetzt ist doch eine Schippe zu viel. Ich meine, da sitzt der ehemalige Chef des BND unter Spionageverdacht in Untersuchungshaft, hat offenbar Geheimdokumente zu Hause, die er möglicherweise auch weitergegeben hat. Und man fragt sich, wie sicher ist eigentlich unser Sicherheitsdienst? Die ganze Story jetzt.
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0: Von Thilo Jahn, WDR 2 aktuell.
2: Ja, Geheimdienste haben geheime Informationen. Und wenn die weitergegeben werden, sind sie nicht mehr geheim. Bedeutet, unsere Sicherheit steht auf dem Spiel.
3: Ist natürlich was, was jetzt richtig einschlägt wie eine Bombe.
4: Es tun sich Abgründe auf.
5: Es handelt sich hier um eine eisenharte Affäre.
2: Super-GAU nennen es andere Politiker. Der ehemalige Chef des Bundesnachrichtendienstes, August Hanning, wurde festgenommen. Vorwurf Spionage. Wer Hanning ist, erklärt Florian Flade aus unserer Investigativredaktion.
6: August Hanning ist so etwas wie eine graue Eminenz der deutschen Sicherheitscommunity. Er ist schon relativ früh in diese Welt der Geheimdienste gekommen, in den 90er Jahren. Es ist ein Jurist. Und dann wurde er selbst BND-Präsident 1998 bis 2005. Danach Innenstaatssekretär.
2: Also ein Top-Beamter in der Sicherheitscommunity, der unter anderem auch nach seiner Beamtentätigkeit für ein privates Sicherheitsunternehmen gearbeitet hat.
6: Das ist schon der zweite mutmaßliche Verratsfall innerhalb weniger Jahre. Und auch jetzt sollen Informationen von ausländischen Partnern betroffen sein. Also ein ordentlicher Dämpfer für den Bundesnachrichtendienst definitiv.
2: Meint Flade heute auf WDR 2. Aber wie ist das eigentlich beim BND? Da darf ja auch nicht jeder mitmachen. Hans-Jakob Schindler ist Sicherheits- und Terrorismusexperte.
7: Das ist natürlich Abfragen der Polizei und Behörden über Erkenntnisse, aber auch Umfeldbefragung, also Nachbarschaft über die Person. Und die Überprüfung wird, weil es eben so ein sensibler Bereich ist, auch alle 5 Jahre spätestens nochmal grundsätzlich wiederholt, um sicherzustellen, dass sich nichts geändert hat.
2: Also eine strenge Überwachung vorab und dann im Job auch. Strenge Regeln, wer beim BND was sehen darf und welche Informationen in welche Hände kommt.
7: Die Regeln sind streng genug. Vielleicht sind die Kontrollen nicht effektiv genug und da muss man nochmal nachbessern. Das ist auch wichtig für den BND gegenüber den ausländischen Diensten. Der Kollege Flader hat ja schon darüber geredet, dass es eben hier einen Vertrauensverlust gibt. Der BND muss jetzt auch gegenüber natürlich sich selbst, der Bundesregierung, aber auch gegenüber den Partnerdiensten, von denen er Informationen haben möchte, zeigen, dass er hier die internen Kontrollen verbessert hat, damit es eben in Zukunft schwieriger wird.
2: Wir halten also fest, der Fall Hanning zeigt erneut die Sicherheitslücken beim Sicherheitsdienst auf.
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0: Is still Portugal the man? Hier ist WDR 2, euer Abendmagazin am Mittwoch. Wer im Kreis von Olpe von euch wohnt, der hat es offenbar ziemlich gut erwischt. Jede Menge Grün vor der Tür, sehr hübsche Ecken zum Abschalten. Und wenn mal was passiert, dann ist die Polizei in dem Bereich verdammt fix zur Stelle. Genau das sagt jetzt nämlich die Statistik. Die Kreispolizei Olpe gehört einfach zu den schnellsten in NRW, wenn es um Einsätze geht. Und deshalb ist sie heute auch unser Team des Tages geworden. Wir haben heute Vormittag gesprochen mit Thorsten Scheen von der Kreispolizei Olpe und ihn gefragt, solche Zahlen, die hören sich natürlich super an. Wie wichtig ist diese Statistik über Schnelligkeit überhaupt?
1: Also wenn es uns völlig egal wäre, würden wir uns heute nicht so mit voller Stolz darüber freuen. Das ist so. Sicherlich spielt es eine Rolle, wenn man irgendwo auf dem letzten Platz ist. Aber wir nehmen das jetzt als Momentaufnahme und wie gesagt freuen uns über dieses tolle Ergebnis.
0: Glückwunsch auch. Die Beamtinnen und Beamten, die sitzen ja nicht geschniegelt in den Startlöchern und warten jetzt auf den nächsten Einsatz. Wie schafft man es trotzdem, so schnell vor Ort zu sein?
1: Richtig, und deshalb ist es auch immer manchmal glücklichen Umständen zuzusprechen, warum solche Zahlen zustande kommen, weil wir natürlich auch immer auf Streife sind. Kann es schon mal vorkommen, dass auch Streifenwagen zufällig in der Nähe eines Tatorts sind und dann natürlich auch um ein Vielfaches schneller vor Ort sind.
0: Und dann wollten wir natürlich noch konkret wissen, gibt es bei euch denn jemanden, der besonders flott unterwegs ist?
1: Nein, das ist eine Arbeit oder ein Ergebnis einer Arbeit eines Teams, der ganzen Kreispolizeibehörde und allen hochmotivierten Kolleginnen und Kollegen, die hier Dienst tun. Und da möchte ich keinen hervorheben, sondern wenn, dann alle.
0: Thorsten Scheen von der Kreispolizei Olpe, schneller als die Polizei da, ist kaum eine im Westen. Hier ist WDR 2 für euch.

0: Nee, Freunde, so jung dann auch nicht mehr. Es ist immerhin schon 8:30. Hier ist das WDR2-Abendmagazin am 7. Oktober. Zwischen 19 und 21 Uhr kriegt ihr bei uns nochmal alles, was wichtig ist. Darüber spricht der Westen heute. Bundesjustizministerin Hubig will die Menschen besser vor digitaler Gewalt schützen. Konkret geht es zum Beispiel um Fake-Videos mit KI oder heimliche Aufnahmen in Umkleiden und Saunen. Das Bundeskabinett hat zugestimmt, jetzt muss noch der Bundestag grünes Licht geben. Im Bochumer Fußballstadion gilt ab sofort ein Hüpfverbot für Fans auf der Osttribüne. Dadurch könnte die Konstruktion nämlich gefährlich in Schwingungen geraten. Das Verbot gilt, bis die Ostkurve in 2028 fertig saniert ist. Und im Netz interessiert euch heute diese Geschichte. Gestern Abend hat in Berlin-Neukölln ein Mann ein 6-jähriges Mädchen gerettet, das aus einem Fenster im 3. Stock gefallen ist. Passiert ist der Unfall in einer Unterkunft für wohnungslose Menschen. Das Mädchen ist von innen auf das Fensterbrett geklettert und dann abgestürzt. Ein Bewohner der Unterkunft hat das beobachtet und konnte das Kind zum Glück auffangen. Bis auf einige Schürfwunden ist es unverletzt.
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0: Nicht schön, aber Sarah Geißler, bitte.
2: Es geht mit vielen Wolken durch die Nacht, die auch immer häufiger Regen bringen. Zuletzt auch in Ostwestfalen-Lippe. Dieser Regen kann auch mal länger anhaltend, kräftig und von Gewittern begleitet werden. Es wird windiger und die Temperaturen gehen in der Nacht auf 14 bis 9 Grad zurück. Viel wärmer wird es dann morgen auch tagsüber nicht mehr. In Nümbrecht werden maximal 13, in Bad Salzuflen 15 und in Oberhausen 16 Grad erreicht. Dazu ist es morgen erstmal nass und grau, später auch mal trocken und aufgelockert zwischendurch. Es muss aber auch morgen Nachmittag weiter mit durchziehenden Schauern und kurzen Gewittern gerechnet werden. Und es wird sehr windig bis hin zu stürmischen Böen. Und auch der Freitag und das Wochenende werden unbeständig und recht kühl.
0: Dankeschön.
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0: A4 Aachen nach Köln zwischen Weißweiler und Düren. Plus von 10 Minuten, 3 Kilometer Stau dort. Dann A44 Dortmund Richtung Kassel zwischen Marsberg und Warburg. 10 Minuten draufrechnen, 5 Kilometer stockt's da. Die A57 Krefeld Richtung Köln ist zwischen Krefeld-Zentrum und Krefeld-Oppum wegen Bauarbeiten noch bis morgen früh gesperrt. Und alle Staus, auch die kurzen, kriegt ihr rund um die Uhr zuverlässig von uns auf wdr2.de.
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0: Und mit Temper City aus den aus Israel. Self-Aware heißt die Nummer. Auf der Coolness-Liste bis 10 gebe ich der Nummer 8,5 mindestens. Temper City. Self-Aware.

Black Eyed Peas und Justin Timberlake zusammen auf der Suche nach Liebe. Ihr Lieben, hier spricht wieder zwei euer Abendmagazin und die Frau jetzt hat in den 90ern den Friseuren mal richtig Arbeit gemacht.

Also an das dänische Topmodel Helena Christensen, auch so eine Ikone der 90er. Aber ich sag mal, auch ohne diese neue Trendfrisur wäre Thorn Hit geworden. Es war ihre erste Single überhaupt. Vorher war Natalie Imbruglia als Schauspielerin in einer großen australischen Soap zu sehen. Und bevor Thorn dann mit ihr so ein großer Hit wurde, haben sich schon einige andere Künstlerinnen dran versucht. Hört mal rein. Yeah.

0: Also gibt es zig Versionen. Im Original kommt es von einer dänischen Sängerin und dass Natalie Imbruglia dann damit so abgeräumt hat, das war für sie auch komisch damals.
1: To have my picture up in Times Square.
2: Mich da auf Bildern am Times Square zu sehen, war unglaublich. Aber ich habe mich wie eine Hochstaplerin gefühlt, weil ich den Song ja nicht mal selbst geschrieben habe. Ich musste erst mal lernen, all die Preise und die Anerkennung zu akzeptieren. Und gleichzeitig wusste ich, es wird so schwer, ein zweites Album zu machen.
1: It's gonna be really tough making the second
0: Das zweite Album, das hat sich zwar auch gut verkauft, aber nichts konnte nach Thorn nochmal an den Erfolg anknüpfen. Und auch wenn er nicht von ihr ist, dieser Hit ist ja auch ewig verknüpft mit Natalie Imbruglia. Unser 90er von 9 für euch, Thorn.

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2: Heute beginnt ja wieder die Frankfurter Buchmesse.
3: Wie geht das denn eigentlich auf so einer Buchmesse? Kommt da Sebastian Fizek mit seinem Tapeziertisch und quatscht den Leuten seine Schinken auf?
2: Ja, nee, da gibt's auch Expertendiskussionen über die Zukunft der Literatur und...
3: Und was ist das? Daniel Kehlmann im Froschkostüm?
2: Nee, das ist jetzt so eine Cosplay-Party für Fantasy-Fans. Was lesen Sie denn gerade?
3: Die Autobiografie vom Papst. Ich bin schon auf Seite 35.
2: Was schreibt denn der so, der Franziskus?
3: Nee, so schnell bin ich nicht. Ich bin noch bei Johannes Paul.
4: Morgen, rauf oder runter?
2: Ist das die neue Autobiografie von Reinhold Messner?
4: Wie?
3: Nee, die heißt Dicke Socken, dicke Hose. Guten Morgen, Herr Schamott.
5: Ja, das seid ihr ja. Ab heute geht's hier nur noch um das Thema Bücher.
2: Ach, fahren wir nach Frankfurt?
5: Nee, wir haben eine Buchprüfung. Und deshalb jetzt ab an die Arbeit, sonst macht sie KI.

Ihr Lieben, war wie immer ein Fest mit euch. Danke fürs Zugehört haben. Wenn ihr wollt, morgen wieder. Zwischenzeitlich erwartet euch Markus Barsch in der 3 Pop, die Abendshow. Und mich gibt's, wie gesagt, morgen Abend wieder. Wenn mich nicht zwischendrin der Sensenmann holt. Zum Abschluss für euch, Nelly Furtado. Ich bin wie ein Vögelchen. Flieg jetzt weg. Tschüss.

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1: Die Nachrichten mit Christian Schmiedske. Guten Abend.
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1: Ermittler aus Nordrhein-Westfalen sind der russischen Hackergruppe Chilin auf die Spur gekommen. Justizminister Limbach sagte, sie hätten die Gruppe infiltriert und beobachtet. In Tokio wurde dann mit Hilfe der japanischen Polizei ein 28-jähriger Russe festgenommen. Daniela Junghans, WDR Landespolitik.
2: Er sei einer der führenden Köpfe der international tätigen Hackergruppe Chilin, die mit sogenannter Ransomware hohe Geldbeträge von Unternehmen erpresst. Die Hacker hätten in den vergangenen 2 Jahren bundesweit rund 150 Unternehmen, Behörden und Kliniken angegriffen, sagte NRWs Innenminister Herbert Reul. Auch die Deutsche Bischofskonferenz und die Partei Die Linke seien bereits von der Gruppe erpresst worden.
1: In NRW haben heute viele Menschen an die Opfer des Terrorangriffs der Hamas auf Israel erinnert. In mehreren Städten gab es Gedenkveranstaltungen und Mahnwachen, unter anderem in Münster, Aachen, Bielefeld und Köln. In Düsseldorf wurde am Rheinufer Kerzen aufgestellt. Heute vor 3 Jahren hatte die Hamas 1200 Menschen in Israel getötet und rund 250 Geiseln verschleppt. An manchen Tankstellen in Nordrhein-Westfalen ist in den vergangenen Tagen Sprit knapp geworden. Laut dem Tankstelleninteressenverband liegt das am Tankrabatt. Was sich in den letzten Tagen in NRW abgespielt hat, berichtet WDR-Reporter Moritz Börner.
3: In Lindlar im Oberbergischen Kreis zum Beispiel mussten Autofahrer am Dienstag länger suchen, bis sie ihr Auto volltanken konnten. Ein Tankwart sagte, seine Tankstelle sei innerhalb von 2-3 Stunden leer gewesen. Offenbar haben viele mit dem Tanken bis Oktober gewartet, um dann den Rabatt nutzen zu können.
1: Und auch das ist Thema. Die Spitzen der Koalition beraten gerade im Kanzleramt um die Gesetzesvorhaben, bei denen es noch keine Einigung gibt. Dazu gehören die Rentenreform, die Flexibilisierung des Arbeitsmarktes und die Zuckersteuer. Der Nobelpreis für Chemie geht an 2 Forscher aus Frankreich und Japan. Henri Cagon und Kenzo Soai werden für eine Entdeckung ausgezeichnet, mit der leichter neue Medikamente entwickelt werden können. Bei einer Messerattacke auf einer Berufsschule in Polen sind mindestens 8 Menschen verletzt worden. Ein 19-Jähriger wurde festgenommen. Die Hintergründe sind unklar. Der Herbst kommt und das Laub fällt. In Warstein stellt die Stadt dafür wieder 51 Laubkörbe in allen Ortsteilen auf. Dort können Anwohner das Laub von städtischen Straßenbäumen, das direkt vor ihren Grundstücken ist, kostenlos loswerden. Mehr Körbe wird es aber nicht geben. Die Kapazitäten seien ausgeschöpft. Gartenabfälle und Laub vom eigenen Grundstück gehören nicht in diese Körbe. Das war WDR aktuell. Das Wetter in Nordrhein-Westfalen. Heute Nacht breiten sich dichte Wolken mit Regen aus. Morgen erwartet uns dann eine Mischung aus viel Wind, Wolken mit Schauern und Gewittern. Am Nachmittag kommt die Sonne raus. Dazu Düren 14, Detmold 15 und Dienstlaken 16 Grad. Die Zeit?
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4: Auf der A40 Essen Richtung Duisburg ist im Kreuz Duisburg die Verbindung zur A59 Richtung Düsseldorf bis voraussichtlich Freitagmittag gesperrt. Dort wird nach Weltkriegsmunition gesucht. A44 Dortmund Richtung Kassel zwischen Marsberg und Warburg etwa 10 Minuten plus 5 Kilometer stockender Verkehr. Die A44 Mönchengladbach Richtung Aachen ist zwischen Titz und Jülich Ost nach einem Unfall gesperrt. Die A57 Krefeld Richtung Köln ist zwischen Krefeld Zentrum und Krefeld Hoppum wegen Bauarbeiten bis morgen früh gesperrt. Auf der A59 Duisburg Richtung Dienstlaken ist im Kreuz Duisburg die Verbindung zur A40 Richtung Essen bis Freitagmittag gesperrt. Dort wird nach Weltkriegsmunition gesucht.
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5: Mittwochabend mit Markus Barsch. Hallo, schön, dass ihr da seid. DJ Goja, Jason Derulo fangen an. Machen wir gleich ein Quiz? Oh ja.

0: 10 nach 9, es ist Hallo Deutschland, hier ist Bob, eure Abendshow. Gemeinsame Abendshow von Bremen 4, HR3, MDR Jump, NDR 2, RBB 88.8, SR1 und WDR 2. Produziert mit Liebe, Herzblut, Hingabe und jetzt am spontanen Schnellstquiz von SWR3. Schenken euch was. Ihr wisst, wie es ist. Gibt's natürlich hier nichts zu verschenken. Müsst euch sauer verdienen. Nee, Spaß. Unsere spontanen Schnellsquizze, da geht's doch nur um die Freude. Da geht's doch nur um den Weg. Der Weg ist das Ziel. Ich guck gerade, was der allwissende Abendschaukalender so sagt. Guck mal, heute hier genau. Heute vor 23 Jahren, am 17.10.2003, der ursprünglich mal Bodybuilder oder Schauspieler Arnold Schwarzenegger, Kandidat der Republikaner, gewinnt die Recall-Wahlen in Kalifornien gegen den regierenden Demokraten Gray Davis und wird damit neuer Gouverneur von Kalifornien, USA. Der Österreicher. Was für eine Karriere. Arnold Schwarzenegger. Komm, wir machen, der hat ja auch in vielen Kinofilmen mitgespielt. Ein Erfolgstyp auch. Wir machen, natürlich machen wir, sehr berühmte Zitate aus Arnold Schwarzenegger-Filmen oder eventuell gar nicht. Also wenn ich zum Beispiel gleich sage, ihr ruft sofort an, 0722211 bitte, ja? Ihr ruft sofort an. Wir spielen das spontane. Ist das ein sehr berühmtes Zitat aus einem Arnold Schwarzenegger-Film oder nicht? Wenn ich zum Beispiel sage, ich mache es dann gleich immer in so einem Arnold Schwarzenegger-Imitationsversuch. Verzeiht mir.
1: Hasta la vista, Baby.
0: Ne? Ist richtig. Hat er gesagt in Terminator 1, 2, 3, 5, irgendwo. Ich glaube, 2 war es. Hasta la vista, Baby. Das machen wir. 07221 2011. Weltberühmte Zitate aus Arnold Schwarzenegger-Filmen oder nicht? Gleich hier. 07221 2011. Ah.

0: Es ist Viertel nach neun. Hasta la vista, Baby. Hier ist Pop, eure Abendshow. Der Schauspieler Arnold Schwarzenegger wurde heute vor 23 Jahren Gouverneur von Kalifornien. Der ehemalige Bodybuilder-Weltmeister und Schauspieler und noch einiges anderes mehr wurde Politiker. Und zwar was für ein Gouverneur in Kalifornien. Okay. Ich frage mal Peter in Waldshut oder aus Waldshut. Der fährt gerade irgendwo rum. Hallo Peter, bist du da? Peter! Peter?
1: Hi, Baschi.
0: Da bist du ja. Wo fährst du denn eigentlich gerade rum?
1: Feierabend.
0: Feierabend? Fährst du in den Feierabend hinein?
1: Feierabend.
0: Ach, Freiabend.
1: Nein, ich stehe.
0: Okay, alles klar. Die Verbindung ist so halb gut. Ich mache mal die Musik so ein bisschen leiser, damit wir was von dir verstehen. Wann hast du zuletzt einen Arnold Schwarzenegger-Film im Kino gesehen oder sonst wo oder im Fernsehen? Da werden ja ständig wiederholt auch und so. Nee?
1: Ja, sag mal so, ich habe eine DVD-Sammlung.
0: Wirklich? Alle Arnie-Filme. Okay. Ich nenne dir sehr berühmte Zitate, die eventuell aus dem Arnold Schwarzenegger-Film sind, vielleicht aber auch gar nicht. Also hast du, Alavista, eben hättest du schon gewusst, den kleinen Test zum Einstieg, ne? Klar.
1: Ja, natürlich.
0: Natürlich, Entschuldigung, was ist das für eine Frage? Ist der Papst katholisch? Okay, alles klar. Ich mache jetzt immer Arnie ganz schlecht nach. Dann ist es vielleicht schwieriger für dich. Har, har.
2: Aus großer Macht folgt große Verantwortung.
0: A. Als Arnold Schwarzenegger sich damals als Bodybuilder so große Muskeln angepumpt hatte, dass er super stark wurde, da hat er das gesagt. Oder B. Nein.
1: Nein.
0: Ist richtig. Spider-Man-Universum. Nee. Aus großer Macht folgt große Verantwortung. Ich glaube, der Onkel von Peter Parker hat es mal gesagt. Es war so quasi auf dem Sterbebett. Oh Gott, wie schrecklich. Ich weiß gar nicht mehr, wie er hieß, der Onkel. Weiter geht's.
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0: A. Da hatte Arnold Schwarzenegger mal einen Tee und hatte die Wörter so verdreht. B. Nein.
1: Nein, was ist das denn war Yoda.
0: Ja, das war Yoda bei Star Wars. Du bist mir auf die Schliche gekommen, okay, alles klar. Wurde dem Arnie halt. Geht weiter. Hier.
2: Ich wünschte, der Ring wäre nie zu mir gekommen. 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A. Hat Arnie mal gesagt im Scherz, nachdem er geheiratet hatte und jetzt halt diesen Ring am Finger hatte.
0: Oder B. Nein.
1: Was? Das war eine gute Möglichkeit gewesen, aber nein.
0: Das war Frodo. Frodo in Herr der Ringe. Und dieser Ring, dieser verdammte Ring, den er da in diesen Berg werfen muss, in diesen Vulkan. Du weißt schon, wie es ist. Nach Mordor. Okay, du bist auf der Gewinnerspur.
2: 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Ich bin bereit.
0: A. Das sagt Arnold Schwarzenegger in allen seinen Filmen. Oder B. Nein. Schwierig jetzt. Ist gemein, weil es so kurz ist, ne? Hätte er schon sagen können. Soll ich sagen?
1: Ich glaub. Nee. Trotzdem nein.
0: Nice, nein. SpongeBob sagt das immer. Ich bin bereit, ich bin bereit, ich bin bereit, ich bin bereit. Jetzt kommt's. Jetzt kommt dieses absolute Glanzstück.
2: I'll be back.
0: Oder ich komme wieder im Deutschen.
2: Ich komme wieder.
0: Das sagt Thor, Thor in Tag der Entscheidung von 2017. Thor, ne? Marvel und so und Co. Als der Schmied seinen neuen Hammer noch nicht fertig hatte.
2: Ich komme wieder. Oder sagt es eventuell doch Arnie?
1: Ich glaube, diesmal war es unser Schwarzenegger.
0: Terminator 1, glaube ich, oder sowas, ne? Auch da ist er, wenn er abgewiesen wird, ich weiß gar nicht, wo die anderen da alles sind, die er killen muss. Und dann sagt er, I'll be back.
2: Ich komme wieder.
0: Ey, das sind 2000 Punkte für dich, Peter aus Waldshut. Bleib dran, wir schenken dir was.
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Ja. Hier kommt noch was aus dem Verkehrszentrum gerade. Ein Update von der A5 Basel Richtung Karlsruhe zwischen Lahr und Offenburg. Da ist die rechte Spur gesperrt und zwar bis morgen früh um 6. Aktuell haben wir jetzt 2 Kilometer Stau hier. Ist ein bisschen zäh, dauert 20 Minuten, bis ihr da durch seid. Kommt gut und sicher und bitte bald an. I don't know.

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2: Es ist 21:30.
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3: Heute Nacht breiten sich dichte Wolken mit teils langanhaltendem oder kräftigem Regen und einzelnen Gewittern über dem gesamten Westen aus. Die Temperaturen sinken auf 14 bis 9 Grad. Ab morgen gibt es windiges, oft nasses und selten sonniges Herbstwetter bei maximal noch 10 bis 16 Grad. Ähnlich werden die nächsten Tage.
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4: Auf der A3 Köln Richtung Frankfurt ist die Anschlussstelle Siebengebirge bis voraussichtlich zum 17. Oktober gesperrt. Auf der A40 Essen Richtung Duisburg ist im Kreuz Duisburg die Verbindung zur A59 Richtung Düsseldorf bis voraussichtlich Freitagmittag gesperrt. Dort wird nach Weltkriegsmunition gesucht. Auf der A43 Wuppertal Richtung Recklinghausen ist die Ausfahrt Bochum bis 5 Uhr gesperrt. Die A57 Krefeld Richtung Köln ist zwischen Krefeld Zentrum und Krefeld Hoppum wegen Bauarbeiten bis morgen früh gesperrt.
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5: 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Mit Markus Barsch und Teddy Swims. Hi.

0: Rebellion, 20 Uhr 10 ist es. Hallo, hier ist Bob, eure Abendshows. Es gibt so Bands, die sind dann eine Weile weg wieder und dann kommen sie doch wieder zusammen und dann sind sie weg, dann sind es wieder völlig andere Menschen zufällig in dieser Band. Dann gibt es aber so eine Art Happy End und das passiert gerade so bei den Sugar Babes. Ne? Wer waren aber die Sugar Babes? Guck mal hier, das ist so. Ach, die. Riesen, ne? Round, round. Oder hier, push the button, ne? Ach, die Sugar Babes. Da waren es aber wieder andere. Oder geil war damals, das ist schon eine Weile her, vor 20 Jahren oder so, da haben sie Gary Numan angezapft aus den 80ern. Das war cool, Freak Like Me, Our Friends Electric. Oder hier About You Now, wieder so ein absoluter Mega-Hit. Wie viele Hits kann man haben? Und die Sugar Babes so, ja. Das Schöne ist, es sind jetzt wieder die drei Original-Sugar-Babes und die freuen sich so dermaßen, dass es jetzt wieder so ein bisschen losgeht, nachdem sie jetzt jahrelang weg waren.
1: I think that we had dreams and aspirations and we
2: were looking. Wir hatten unsere Träume und haben uns natürlich gewünscht, dass wir irgendwann wieder zusammenkommen und gucken, ob das passt. Aber wir hätten nicht gedacht, dass es so gut funktionieren würde. Und wir haben angefangen, als wir 12 waren. Da denkt man ja nicht so weit, von wegen, oh Gott, stellt euch mal vor, wie das wäre, wenn wir das noch mit 25 oder 30 machen. Das war echt ein wilder Ritt und wir haben viel Spaß und es fühlt sich frisch und neu an.
0: Neues Sugar Babes Album ist angekündigt für Februar 2027. Februar 2027, das sind nur noch 200 Jahre hin. Das Album wird heißen Sugar Babes, wie sich das gehört, oder? Wieder in Originalbesetzung seit ihrem allerersten Album One Touch von 2000. Hier ist daraus Ghost.

von den Sugar Babes in eurer Abendshow. Elektrisch. Gut, oder? Warte mal. Hier noch erst was aus dem Verkehrszentrum. Vorsicht auf der A67 Mannheim-Darmstadt zwischen Pfungstadt und dem Darmstädter Kreuz. Da sind in beiden Richtungen Rehe auf der Fahrbahn. Bitte Vorsicht. Hallo Markus, Sugar Babes, gut und schön, wird hier geschrieben an die 0722211. Hast du eventuell nach der Elektronik eine Gitarre mit Strom?

Achtung, Falschfahrer auf der A7, Kassel-Fulda zwischen Homberg-Efze und dem Hattenbacher Dreieck. Da kommt aktuell ein Falschfahrer entgegen. Ganz rechts fahren, nicht überholen, auf der A7, Kassel-Fulda zwischen Homberg-Efze und dem Hattenbacher Dreieck. Falschfahrer unterwegs, Vorsicht in beiden Richtungen.

Gleich noch Clouseau bis ran an die Nachrichten. Es ist kurz vor 22 Uhr. Schön, dass ihr da seid. Jonas aus Haxfeld schreibt hier gerade an die 07221 Abendshow Studio. Baschi, spielst du noch mal von James Blunt? Tastes like Summer. Jein, was wir gleich machen, tollerweise, so in 20 Minuten, 25 Minuten, da spielen wir einen völlig neuen Song von James Blunt. Aber vielleicht spiele ich mal Tastes Like Summer kurz an für dich. Jonas, mach ich bestimmt gleich, okay? Machen wir so. Und noch was, Baschi, wann gibt's denn heute Philosophie? Die gibt's so in 10 Minuten, Viertelstunde. Ich habe nämlich dazu eine Frage für den Herbst, wenn ich eine Übergangsjacke anhab. Darf ich dann überhaupt durch eine Unterführung gehen?

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1: Die Nachrichten mit Christian Schwietzke. Guten Abend.
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1: In Frankreich hat es auch heute wieder Schülerproteste gegeben. Dabei kam es erneut zu Ausschreitungen zwischen Demonstrierenden und der Polizei. Premierminister Le Cornu sicherte den Schülern am Abend bessere Lernbedingungen zu. Caroline Diller, WDR Paris.
2: Le Cornu verwies auf eine extra eingerichtete Online-Plattform der Regierung. Dort können Schüler Vorschläge und Forderungen festhalten. Außerdem wolle die Regierung Ende des Monats erste Entscheidungen präsentieren, um auf Forderungen etwa nach mehr Lehrkräften einzugehen. In Sachen mehr Geld für Bildung, eine der wesentlichen Forderungen sowohl der protestierenden Schüler als auch der Gewerkschaften, machte der Regierungschef dagegen keine Zugeständnisse.
1: Der frühere Chef des Bundesnachrichtendienstes Hanning sitzt seit heute in Untersuchungshaft, unter anderem wegen des Verdachts auf Spionage. Hanning wird vorgeworfen, nach seiner Zeit beim BND von seinem früheren Büroleiter gegen Geld geheime Informationen bekommen zu haben. Holger Schmidt berichtet.
3: Kurz nach 13 Uhr wurde der frühere BND-Präsident August Hanning in einer Fahrzeugkolonne und in Begleitung von polizeilichen Spezialkräften vom Gelände des Bundesgerichtshofs weg in Richtung einer Justizvollzugsanstalt gefahren. Damit sitzt nun ein früherer BND-Präsident wegen mutmaßlicher landesverräterischer Ausspähung im Gefängnis. Auch wenn bis zu einer rechtskräftigen Verurteilung die Unschuldsvermutung gilt, wird der Vorgang national und auch international mit großer Aufmerksamkeit und mit Fassungslosigkeit beobachtet.
1: Und auch auf diese Themen gucken wir. Die Polizei in Köln hat am Abend eine Pro-Palästina-Demo gestoppt, unter anderem wegen verbotener Aussagen. Die Teilnehmer wollten auf die zehntausenden palästinensischen Opfer aufmerksam machen, die Israel seit dem Hamas-Angriff vor 3 Jahren getötet hat. Cyberspezialisten aus NRW ist es gelungen, ein mutmaßliches Mitglied einer russischen Hackerbande festzunehmen. Laut NRW-Innenministerium geht es um Chilin, eines der aggressivsten Hackernetzwerke weltweit. In Spanien ist die 87-jährige Frau gestorben, deren Zwangsräumung in Madrid Proteste im ganzen Land ausgelöst hat. Nachdem sie ihre Wohnung verlassen musste, kam sie wegen Erschöpfung ins Krankenhaus. In der Nähe des Münchner Flughafens gibt es gerade Aufregung um einen möglicherweise freilaufenden Puma. Das Landratsamt Erding sagt, dass das Tier im Kreis gesehen wurde. Angeblich gibt es auch ein Foto von ihm, das aber nicht veröffentlicht werden soll. Woher der Puma kommen könnte, ist völlig unklar. Die Menschen in Erding werden aufgerufen, Hunde nicht freilaufen zu lassen und Kinder nicht unbesichtigt spielen zu lassen. Das war WDR aktuell. Das Wetter in Nordrhein-Westfalen. Heute Nacht breiten sich dichte Wolken mit Regen aus. Morgen erwartet uns dann eine Mischung aus viel Wind, Wolken und immer wieder Schauer und Gewitter. Am Nachmittag kann sich auch mal die Sonne zeigen. Dazu in Eschweiler 14 Grad, Gütersloh 15 und in Dormagen 16 Grad. Die Zeit 22.03 Uhr.
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4: Auf der A40 Essen Richtung Duisburg ist im Kreuz Duisburg die Verbindung zur A59 Richtung Düsseldorf bis voraussichtlich Freitagmittag gesperrt. Dort wird nach Weltkriegsmunition gesucht. Die A57 Krefeld Richtung Köln ist zwischen Krefeld Zentrum und Krefeld Hoppum wegen Bauarbeiten bis morgen 5 Uhr gesperrt.
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5: Mit Markus Bahr, schön, dass ihr da seid. Nico Santos fängt an, Human Being und gleich erstmal ein bisschen Philosophie, was?
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0: ist immer, wenn wir ein bisschen im Radio philosophieren, respektive das auch ankündigen, reicht schon. Kommt Zeug von euch, das ist wunderbar, vielen Dank. 0722211 von Sebastian aus Castrop-Rauxel kommt. Hey, wenn ich eine Frage stelle, auf die ich die Antwort schon kenne, habe ich dann überhaupt eine Frage gestellt? Ja, schön, du. Kriegt man so ein bisschen Gänsehaut, ne? Vielleicht ja gar nicht. Das ist so ein bisschen, erinnere mich an eine Philosophie von vor 16.000 Jahren gefühlt. Wenn im Wald, mitten im Wald, ein Baum umfällt, aber es ist überhaupt niemand, kein Lebewesen ist ever in der Nähe, um das mitzubekommen, macht es dann überhaupt ein Geräusch? Wir werden es nie erfahren, oder? Vielleicht denkt der Baum einfach, ich
1: mach das lautlos. Ihr werdet das nicht wissen.
0: So, 22.14 Uhr und eine Sekunde. Darauf habe ich gewartet, dass es hier in eurer gemeinsamen Abendshow in der ARD von Bremen 4 und HR3, MDR Jump, NDR 2, RBB 888, SR1 und WDR 2, produziert von SR3, die einzig mögliche Zeit für etwas Philosophie am Mittwochabend. Alles, was den ganzen Tag doof war oder sonst irgendwie uns gezwickt oder genervt oder in die Seite gepokt hat, das schieben wir jetzt beiseite für immer. Wechseln die Perspektive, gucken anders auf die Welt. Wir haben schon philosophiert über sehr, sehr deepes Zeug, wie zum Beispiel, hey, pupst man eigentlich nach dem Essen von Kichererbsen Lachgas? Fragt bei euren Arzt oder Ärztin. Heißt der Fingernagel, ne? Heißt der Fingernagel so, damit man beim Hämmern auch weiß, warum man ihn gerade getroffen hat? Lustig, ne? So ein Fingernagel sieht überhaupt nicht aus wie so ein langes Stängele, wo man draufhaut aus Metall und ein Bild dranhängt. Witzig, noch nie drüber nachgedacht. Toll. Gestern, das war auch schön, von Martin aus Leverkusen. Leute, wenn ein Flugzeug doch auf Gewichtsreduzierung getrimmt wird, ne, um Treibstoff zu sparen, muss alles ganz leicht sein. Warum ist dann im Service an Bord immer ballaststoffreiche Brote und Brötchen im Angebot? Das stimmt. Das macht ja total schwer. Lasst das. Wir wollen günstigere Tickets. Hier schon so günstig teilweise. Absurd. 555 Trilliarden von diesen kleinen Hirnaushängern stehen auf popabend.de. Da ist die Philosophie angedockt. Ihr wisst Bescheid. Heute verkabeln wir unsere Synapsen über wunderbar bekloppt neu über die wunderbare Frage von Elke aus Gummering. Das ist genau der Humor. Ohne Werbung, wichtig, ohne Werbung. Disclaimer, keine Werbung hier. Über Elke aus Gummeringens Frage. Hey, wenn man so als Security im Samsung-Shop arbeitet, ne, und halt guckt, dass keiner was klaut, ist man dann ein Guardian of the Galaxy?

0: Quark. Robert Smith ist einer der allercoolsten Typen auf der ganzen Welt, oder? Von The Cure. Der ist immer noch ein goldiger, zauseliger, lustiger Typ. Ist übrigens einer der besten Kumpels geworden von Olivia Rodrigo. Die verehren sich gegenseitig quasi, machen auch zusammen gelegentlich Musik und so ein Zeug. Das ist kein Zufall, dass, glaube ich, Olivia Rodrigo hat ja einen Song veröffentlicht neulich, der heißt Cure oder The Cure. Sagt sie, hat nichts mit der Band zu tun. Loxi. Wissen wir ganz genau, dass das anders ist. Jetzt kommen wir zu James Blunt. Das ist übrigens der zweitlustigste Typ auf dem Planeten, das kann man nicht anders sagen. Der hat es ja neulich nach einer gewissen Abstinenz fröhlich zurückgemeldet mit einem Song, der wunderbar den Sommer ausklingen ließ. Tastes Like Summer. Das kam so fluffig reingeschwebt neulich. Aus dem Nichts gefühlt, hat großen Spaß gemacht. Danke, James Blunt. Und jetzt sind wir in der Lage, euch einen neuen Song von James Blunt vorspielen zu können. Einfach, weil es eben der krasseste Motherfucker ist, den es gibt. Das sagen nicht wir. Das sagt lustigerweise Dave Grohl von den Foo Fighters. Der ist auch Riesenfan von James Blunt.
1: I think James Blunt is the craziest motherfucker ever in the history of music. I'm only saying that just by looking at his eyes, he looks fucking crazy. I love crazy people.
0: Dave Grohl ist verkleidet als James Blunt, weil er auch so verrückte Augen hat. Super lustiger Typ, James Blunt. Der macht übrigens gerade mit bei der britischen Version von Der Verräter. Ne, das ist eine Fernsehshow. Quotenrenner im britischen TV, gibt es im deutschen TV ja auch. James Blunt wird aber von allen da nur Tom Cruise genannt, weil er immer nur so ein Militär-Overall anhat. Immer. Beim Frühstück bestellt er sich immer ein Stück Butter extra auch in Der Verräter, oder? Weil er Angst hat vor Schürfwunden und deswegen fettet er sich seine Brustwarzen sehr akribisch ein. Wir erfinden das nicht, das macht er wirklich. Und er sagt, er war übrigens schon immer ein Verräter, weil er allen Menschen ständig sagt, dass sie so schön sind, dabei sind es gar nicht alle. Dieser Typ, James Blunt, der krasse Motherfucker. Hier ist er, ganz neu in der Abendshow mit Circles.

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2: Es ist 22:30.
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3: Heute Nacht breiten sich dichte Wolken mit Regen und einzelnen Gewittern über dem gesamten Westen aus. Die Temperaturen sinken auf 14 bis 9 Grad. Ab morgen gibt es windiges, oft nasses und selten sonniges Herbstwetter bei maximal noch 10 bis 16 Grad. Ähnlich werden die nächsten Tage.
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4: Auf der A3 Köln Richtung Frankfurt ist die Anschlussstelle Siebengebirge bis voraussichtlich zum 17. Oktober gesperrt. Auf der A40 Essen Richtung Duisburg ist im Kreuz Duisburg die Verbindung zur A59 Richtung Düsseldorf bis voraussichtlich Freitagmittag gesperrt. Dort wird nach Weltkriegsmunition gesucht. Die A57 Krefeld Richtung Köln ist zwischen Krefeld Zentrum und Krefeld Hoppum wegen Bauarbeiten bis morgen 5 Uhr gesperrt.
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2: Und hier ist Pop, eure Abendshow am Mittwochabend. Schön, dass ihr da seid. Mein Name ist

0: Gerippe oder wie Klocklock es nennen, Skeletons in eurer Abendshow. Er ist angekommen, er ist angekommen, er hat es geschafft. Wir freuen uns hier gerade sehr in Pop, eurer Abendshow mit Valtteri Bottas, dem finnischen Formel-1-Fahrer. Ne? Der, das habt ihr vielleicht mitbekommen, der ist einfach zum nächsten Formel-1-Grand Prix mit dem Fahrrad gefahren, weißt du? Andere steigen in ihren Privatjet, Kurzstrecke 50 Minuten, dann wird schon wieder gelandet. Und der fährt halt einfach 420 Kilometer in 4 Tagen, seht ihr meine Finger, 4, mit dem Rad von Sepang in Malaysia nach Singapur. Julio Buchmeier ist mit dem Fahrrad da.
1: Nun.
0: Das, was der gemacht hat, das klingt so verrückt, aber in seinem Fall ist das gar nicht so verrückt. Ne?
1: Nee, das ist tatsächlich wirklich sein großes Hobby. Bottas ist begeisterter Gravelbiker, liegt auch so ein bisschen in der Familie quasi. Seine Freundin ist eine australische Radrennfahrerin. Und während dieser Tour, die er da gemacht hat, hat er immer wieder Fotos von sich und seinem Rad inklusive schneller Brille und seinem Schnauzer auf Instagram gepostet und alle auf dem Laufenden gehalten.
0: Schnelle Brille, schneller Schnauzer. Wir haben da reingeschaut natürlich für euch. Da ist auch ein Foto dabei hier mit so einem Schild. Achtung, Krokodile. Oder hier ist ein Pfeil Richtung Survival. Survival in diese Richtung, Überleben da lang. Das klingt ja nicht so ganz ohne, weißt du?
1: Nee, also er hat in seinem Podcast auch zugegeben, er wollte absichtlich ja schon die nicht so oft befahrene Route nehmen, aber dass die Geräusche in der Nacht so mitten im Dschungel auf einem Trampelpfad mit seinem Mini-Radlicht schon so ein bisschen gruselig waren. Gut, jetzt könnte man ihn natürlich fragen, warum fährt er dann überhaupt in der Nacht,
0: ja, ne,
1: durch den Dschungel mit so einem Mini-Licht?
0: Gott.
1: Er wollte einfach ein bisschen Abenteuer, sagt er. Und es ist halt untertags auch einfach ultra heiß dort.
0: Ja, logisch.
1: Aber ja, dann standen halt auch mal Kühe auf der Straße, hat er erzählt. Mal hat ihn ein aggressiver Hund verfolgt. Und ach ja, eine Kobra ist kurz vor ihm mal noch über die Straße. Und einer Python ist er auch begegnet.
0: Doch, das übliche Handschlangen.
1: Ja. Ja, falls was ist, gab es aber genau deshalb, wie auch in der Formel 1 quasi so ein Safety Car, das ihm hinterhergefahren ist. Sicher ist sicher.
0: Der hat bestimmt auch so Anti-Gift, Schlangen-Anti-Dot dabei. Okay. Sein Rennstall, ne? Cadillac, der hat ja schon gesagt, Leute, nein, nein, das war eine rein private Aktivität, wir haben damit nichts zu tun. Also keine große Marketingaktion?
1: Ja, schon so ein bisschen. Allerdings von dem Radhersteller, mit dessen Modell er unterwegs war, die haben das auch gefilmt. Da soll es auch eine Mini-Doku irgendwann geben.
0: Guck ich mir an, stellt sich jetzt schon die Härchen am Arm bei mir auf, wenn er da nachts zwischen den Schlangen lang fährt. Mit der Cobra dann im Großformat. Und schon mal für die Planung, Mr. Bottas. Der nächste Grand Prix ist dann in den USA. Das ist vielleicht beim Gravelbiken nicht ganz so einfach dann. Aber trotzdem viel Spaß.
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10 vor 11. Vorsicht bitte auf der A1, Köln Richtung Euskirchen. Zwischen Kreuzköln Nord und Köln-Bocklemünd steht ein kaputtes Auto. Und noch einmal Vorsicht auf der A46, Wuppertal Richtung Düsseldorf. Zwischen Düsseldorf-Eller und Düsseldorf-Holthausen, da ist eine ungesicherte Unfallstelle. Kommt gut.

0: 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Es ist 23 Uhr.
1: Die Nachrichten mit Christian Schwietzke. Guten Abend.
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2: Mit unserem Gesetzentwurf setzen wir der rasant wachsenden digitalen Gewalt etwas entgegen. Wir machen es einfacher für die Betroffenen, gegen digitale Gewalt vorzugehen.
1: Die Bundesregierung hat den Gesetzentwurf von Justizministerin Hubig zur digitalen Gewalt beschlossen. Hubig sagte, damit werde der Straflosigkeit für Täter im digitalen Raum ein Ende gesetzt. Mario Kubina, WDR Berlin.
3: Mit dem geplanten Gesetz will sie Lücken im Strafrecht schließen. Das betrifft zum Beispiel sexualisierte Deepfakes, also manipulierte Bilder, die den Anschein erwecken, einen Menschen nackt oder beim Sex zu zeigen. Außerdem soll digitaler Voyeurismus unter Strafe gestellt werden. Beispiele dafür sind Handyaufnahmen nackter Frauen in einer Sauna oder am Strand.
1: Die Weltgesundheitsorganisation fordert von Russland mehr Informationen zum Tod einer Labormitarbeiterin in Sibirien. Sie war vermutlich an Lungenpest gestorben und könnte sich im Labor angesteckt haben. Sandra Bieger berichtet.
4: Unbestätigten Internetmeldungen zufolge sollen rund 200 Menschen, die mit der verstorbenen Labormitarbeiterin Kontakt hatten, vorübergehend unter Quarantäne gestellt worden sein. Die Weltgesundheitsorganisation WHO in Genf hatte die Pestgefahr in Sibirien auf, Zitat, Basis der verfügbaren Informationen, Zitat Ende, zunächst als moderat bis niedrig eingestuft. Für eine bessere Risikobewertung sei man jedoch dringend auf weitere Informationen aus Russland angewiesen.
1: Und auch das ist Thema. In ganz Deutschland hat es heute Veranstaltungen und Mahnwachen in Gedenken an die Opfer des Hamas-Angriffs auf Israel vor 3 Jahren gegeben. In Düsseldorf zum Beispiel wurden am Rheinufer Kerzen aufgestellt. Frankreichs Premierminister Le Cornu hat den protestierenden Schülern bessere Lernbedingungen zugesichert, etwa mehr Vertretungslehrer oder Gebäudesanierungen. Er will aber deutlich weniger Geld für Bildung bereitstellen, als die Gewerkschaften fordern. Die US-Amerikanerin Krista Pike ist wieder bei Bewusstsein, nachdem sie ihre Hinrichtung mit der Giftspritze überlebt hat. Laut ihrem Anwalt soll sie nach ihrem Aufwachen gefragt haben, wo bin ich und wer seid ihr? Ein katholischer Priester zählt zu den beliebtesten DJs der Welt. Der Portugiese Guillermo Peixoto kam bei einer Publikumsabstimmung des Fachmagazins DJ Mag auf Platz 79. Peixoto legte zum Beispiel beim Weltjugendtag in Lissabon vor einem Millionenpublikum auf. Seine Technomusik basiert auf Zitaten aus Papsttexten, Gebeten und anderen religiösen Inhalten. Der damalige Papst Franziskus segnete 2019 die Kopfhörer des Priester-DJs. Das Wetter in Nordrhein-Westfalen. Heute Nacht breiten sich dichte Wolken aus mit Regen. Morgen erwartet uns dann eine Mischung aus viel Wind, Wolken und immer wieder Schauer und Gewitter. Am Nachmittag kann sich auch die Sonne zeigen. Dazu in Bonn 14 Grad, Herford 15 Grad und in Duisburg morgen 16 Grad. Das war WDR aktuell.
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5: Auf der A2 Dortmund Richtung Oberhausen ist die Ausfahrt Essen-Gladbeck bis 5 Uhr früh wegen eines Schwertransports gesperrt. Auf der A3 Köln Richtung Frankfurt ist die Anschlussstelle Siebengebirge bis voraussichtlich zum 17. Oktober gesperrt. Auf der A40 Essen Richtung Duisburg ist im Kreuz Duisburg die Verbindung zur A59 Richtung Düsseldorf bis voraussichtlich Freitagmittag gesperrt. Dort wird nach Weltkriegsmunition gesucht. Die A57 Krefeld Richtung Köln ist zwischen Krefeld Zentrum und Krefeld Hoppum wegen Bauarbeiten bis morgen 5 Uhr gesperrt.
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7: Christopher Andy fängt jetzt an. Good old days. Hallo, hier ist Pop, eure Abendshow mit Markus Bar. Schön, dass ihr da seid.
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Giant Drugs. Slow Dance in eurer Abendshow. Was ist das? Wartet mal. Update von der A2 Hannover Richtung Berlin zwischen Kreuz Hannover Ost und Hämelerwald. 5 Kilometer Stau hier gerade an einer Nachtbaustelle. Hier kommen Nachrichten ins Studio. Barschi, hast du vielleicht einen Song, wo man ich erweitere das jetzt hier, so immer 5 Kilometer doof im Stau stehen kann, dass die Zeit ein bisschen schneller vorbeigeht, weil der so locker vor sich hin hopst. Oder B, wenn man gerade unterwegs ist, einfach gut dahin cruisen kann durch die Nacht. Habe ich. Guck mal, der hier. Da wippt der Fuß, da nickt die Nase und ihr fahrt einfach locker durch die Nacht, oder? Il Civetto, Delle, alles, was ich habe in der Abendshow.

0: wieder gut. The K-Life is gonna rock you. Justified and Ancient. In eurer Abendshow am... Hey, Computer, alles gut? Kaum drückt man 11 Mal mit 17 Fingern auf den Knopf, will er nicht. Entschuldigung. Hier kommt schon erste Mädchen ins Studio. Baschi ist schon 20:11. Habt ihr nicht jemanden vergessen? Nee, haben wir uns schön aufgehoben jetzt. Na, Luis Capaldi hat heute Geburtstag. Nein, natürlich, den können vergessen wir nicht, den lieben wir. Luis Capaldi wird jetzt in dieser Sekunde hoffentlich sein Gesicht zur Hälfte so mit Geburtstagstorte verschmiert haben. 30 Jahre ist er heute alt geworden. Hat er was dazu gepostet, der Luis? Nein. Sehr guter Mann, der soll mal schön in Ruhe feiern und seine Ruhe haben mit seinen lieben Menschen, oder? Der ist ja der Meister der traurigen, etwas dramatischen, rau angehauchten Ballade. Seine erste Tour war damals schon ausverkauft, da gab es noch gar kein erstes Album von Luis Capaldi. Übrigens auf die Frage, wie das überhaupt sein kann, hat er damals scherzhaft gesagt, ja, das muss halt an meinem unglaublichen Sex-Appeal liegen. Guck mich doch an, der ist so wunderbar, der ist ehrlich, verletzlich, lustig und er hasst es, ins Fitnessstudio zu gehen. Ih, Schweiß, man stinkt. Und dann ist es da auch noch total hell. Und ich bin wieder der, der am lautesten da schnauft. Und die vielen Spiegel da. Da kann man sich auch beim Schwitzen zugucken. Nein.
1: I hate sweating in front of people. I hate being the fucking heaviest breather in the fucking room.
0: Breather.
1: I hate the smell. I hate the lights. I hate the fact that there's always mirrors there, so I can see myself fucking sweating.
0: Ich hasse eigentlich alles daran. Luis Capaldi. Ah. Wir feiern Luis Capaldis 30. zusammen mit einer schönen Live-Version hier von Someone You Loved.
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0: Münchens. Es ist 11:30.
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2: Heute Nacht breiten sich dichte Wolken mit Regen und einzelnen Gewittern über dem gesamten Westen aus. Die Temperaturen sinken auf 14 bis 9 Grad. Ab morgen gibt es windiges, oft nasses und selten sonniges Herbstwetter bei maximal noch 10 bis 16 Grad. Ähnlich werden die nächsten Tage. Der Freitag und das Wochenende werden bei höchstens 15 Grad herbstlich frisch mit teils gewittrigem Regen und viel Wind.
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3: Auf der A2 Dortmund Richtung Oberhausen ist die Ausfahrt Essen-Gladbeck bis 5 Uhr früh wegen eines Schwertransports gesperrt. Auf der A3 Köln Richtung Frankfurt ist die Anschlussstelle Siebengebirge bis voraussichtlich zum 17. Oktober gesperrt. Auf der A40 Essen Richtung Duisburg ist im Kreuz Duisburg die Verbindung zur A59 Richtung Düsseldorf bis voraussichtlich Freitagmittag gesperrt. Dort wird nach Weltkriegsmunition gesucht. Die A57 Krefeld Richtung Köln ist zwischen Krefeld Zentrum und Krefeld Hoppum wegen Bauarbeiten bis morgen 5 Uhr gesperrt.
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4: Das ist nicht in Ordnung. Der muss alleine für sich stehen, der Triller. So. Hier ist Pop, eure Abendshow mit Markus Barsch und The Bowser. Hi.

0: Gleich alle Farben zusammen mit May Stevens. Same Old Sky neu in der Abendshow. Zuvor.
1: Was? Wie bitte? Ihr habt noch gar nicht gelacht heute.
0: Ja. Hammer. Befürchtet. Das darf nicht wahr sein. Das enden wir sofort. Das machen wir zusammen mit Herrn Schröder. Der war ja 12 Jahre lang Deutschlehrer am Gymnasium.

0: 1740 weitere Videos, ja, wo Hunde lustige Mützen tragen. Da wirst du doch bescheuert. Der Algorithmus, Leute, der Algorithmus ist wie deine Großmutter, der du vor 25 Jahren irgendwann mal beiläufig, quasi zufällig, ohne es selbst ernst zu meinen, gesagt hast, du, Oma, ich mag gern Marzipan. Und seither kriegst du bei jedem besseren Anlass Marzipan. Weißt du, hier ist Marzipan, noch ein Kilo Marzipan, noch ein LKW Marzipan, ja, 9 Kilo Marzipan, hier ist Marzipan, weißt du, erster Advent Marzipan, Weihnachten Marzipan.
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5 vor 12 ist es. Hier kommt die Entwarnung aus dem Verkehrszentrum von der B17 Augsburg-Landsberg. Kein Faltfahrer mehr zwischen Königsbrunn Nord und Klosterlechfeld-Geltendorf.

0: ist ja schon gleich 12. Was poppt denn hier noch für ein Posting eben auf? Wie ein Pilz aus dem Boden in unseren Lieblings-Sozial-O-Netzwerken hier. Hier, Katrin Stiebler postet. Ja, ich habe inzwischen verstanden, dass Muskeln ab 40 wichtig sind. Was ich noch nicht verstanden habe, warum mein Körper sie nicht einfach behält. Bei peinlichen Erinnerungen funktioniert das doch schließlich auch hervorragend.
1: Behalten wir alle.
0: Das war Pop, eure Abendshow am Mittwochabend mit Markus Barsch. Schön, dass ihr dabei wart. Gleich ist Ben Sträubel hier in der Popnacht für euch.

Einmeldung aus dem Verkehrszentrum. Vorsicht bitte in beiden Richtungen auf der A7 Hannover-Kassel zwischen Lutherberg und Kassel-Nord. Da werden Gegenstände auf die Fahrbahn geschmissen. Vorsicht bitte in beiden Richtungen auf der A7 Hannover-Kassel zwischen Lutherberg und Kassel-Nord. Werfen Trottel Gegenstände auf die Fahrbahn.

0: 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Es ist 0 Uhr.
1: Die Nachrichten mit David Rühl. Guten Abend.
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1: In Frankreich hat es wieder Schülerproteste gegeben. Dabei kam es erneut zu Ausschreitungen zwischen Demonstrierenden und der Polizei. Premierminister Le Cornu sicherte den Schülern am Abend bessere Lernbedingungen zu. Caroline Diller, WDR Paris.
2: Le Cornu verwies auf eine extra eingerichtete Online-Plattform der Regierung. Dort können Schüler Vorschläge und Forderungen festhalten. Außerdem wolle die Regierung Ende des Monats erste Entscheidungen präsentieren, um auf Forderungen etwa nach mehr Lehrkräften einzugehen. In Sachen mehr Geld für Bildung, eine der wesentlichen Forderungen sowohl der protestierenden Schüler als auch der Gewerkschaften, machte der Regierungschef dagegen keine Zugeständnisse.
1: Die durch ihre Zwangsräumung bekannt gewordene Spanierin Mari Carmen Abascal ist gestorben. Ihr Fall hatte Massenproteste gegen die Wohnungsnot, heftige politische Kontroversen und schließlich Neuwahlen ausgelöst. Hans-Günther Kellner, WDR Madrid.
3: Die 87-jährige Rentnerin wurde zum Symbol für die Bewegung gegen die Spekulation mit Wohnungen und gegen Mieterhöhungen in Spanien, seit ihre Mietwohnung in der Madrider Innenstadt vor 2 Wochen zwangsgeräumt wurde. Bereitschaftspolizei räumte damals die Straße von Demonstrierenden, die Räumung zu verhindern suchten. Polizeibeamte brachen die Tür ihrer Wohnung auf und Sanitäter trugen Mari Carmen Abascal schließlich aus dem Haus in einen Krankenwagen. Seither lag die von den Anstrengungen stark geschwächte 87-Jährige im Krankenhaus.
1: Und das ist diese Nacht auch noch wichtig. Betroffene von digitaler Gewalt sollen sich leichter wehren können. Die Bundesregierung hat einen Gesetzentwurf auf den Weg gebracht, um zum Beispiel gegen sexualisierte Deepfakes vorgehen zu können. Bei einem schweren Verkehrsunfall sind in Brandenburg 4 Mopedfahrer ums Leben gekommen. Nach Polizeiangaben wurden sie von einem Auto erfasst, das auf einer Landstraße im Gegenverkehr anderer Fahrzeuge überholen wollte. Die deutsche Fußballnationalmannschaft ist in der FIFA-Weltrangliste etwas abgerutscht. Im aktuellen Ranking findet sich die DFB-11 nur noch auf Platz 13 wieder, einen Platz schlechter als bisher. Die Menschen in Rösrath haben jetzt 10.000 Frühblüher gepflanzt. So wollen sie Hummeln anlocken und zu deren Artenschutz beitragen. Bei der Gartenarbeit haben Mitarbeiter des Kreises, Bürgerinitiativen und auch Grundschulkinder geholfen. Mitorganisator ist Thorsten Brämer.
4: Wir haben ja die Hoffnung, dass sie sich ein Beispiel nehmen und auf Balkon, Terrasse und im eigenen Garten vielleicht auch noch ein bisschen was pflanzen. Dann haben die Hummeln noch ein bisschen mehr zu futtern.
1: Die Pflanzaktion für Hummeln wurde komplett über Spenden finanziert. Und so wird das Wetter in Nordrhein-Westfalen. Bis zum Abend zieht Regen durch. Der neue Tag ist grau und nass. Später lockert es mal ein bisschen auf und das sind Temperaturen. In Aachen 14 Grad, in Bielefeld 15 und in Bottrop bis zu 16 Grad. Und das war WDR aktuell.
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5: Auf der A2 Dortmund Richtung Oberhausen ist die Ausfahrt Essen-Gladbeck bis 5 Uhr früh wegen eines Schwertransports gesperrt. Auf der A3 Köln Richtung Frankfurt ist die Anschlussstelle Siebengebirge bis voraussichtlich zum 17. Oktober gesperrt. Auf der A40 Essen Richtung Duisburg ist im Kreuz Duisburg die Verbindung zur A59 Richtung Düsseldorf bis voraussichtlich Freitagmittag gesperrt. Dort wird nach Weltkriegsmunition gesucht. Die A57 Krefeld Richtung Köln ist zwischen Krefeld Zentrum und Krefeld Hoppum wegen Bauarbeiten bis morgen 5 Uhr gesperrt.
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6: Mit Ben Sträubel. So, ich bin auf die Nacht vorbereitet. Ich hoffe, ihr seid auch einigermaßen ausgeschlafen, weil jetzt wird kein Euklein mehr zugefallen lassen. Wie heißt es? Jetzt dürfte kein Euklein mehr zufallen lassen. So, also ich bin noch gar nicht wach richtig, muss ich ganz ehrlich sagen. Ich bin eben so vor 4 Minuten wach geworden und dachte, haben Außerirdische versucht, mir ein Kind zu machen. Also aus dieser Situation bringt ihr mich aber auch gleich wieder raus. Ne?
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Rock the Moon und Shut Up and Dance. So, hier ist die Popnacht, sind wir alle zusammen. Letzte Reihe, noch nicht ganz besetzt. Es ist ja auch erst 9 Minuten nach Mitternacht. Heute ist der 8.10., heute ist der Welttag des Smalltalks. Ja, Smalltalk ist nicht ganz unwichtig. Ich meine, heute wird ja sowieso nur noch Smalltalk abgehalten eigentlich, wenn man niemanden trifft. Das muss man auch können, ja. Und wenn man irgendwie im Supermarkt eine Begegnung hat und dann weiß man nicht so genau, man ist gehemmt. Manche, die hauen ja dann auch so richtig raus. Ich kenne das aus meinem Ort, kleinen Dorf mit Knusperhäuschen und Gnomen im Westerwald. Da sagt man dann so Sätze wie, du bist aber fett geworden oder du siehst aber nicht gut aus. Einfach mal, um dem anderen zu zeigen, also ich bin über dir. Das ist beim Smalltalk natürlich sehr unsympathisch. Es gibt eine 3-Sekunden-Regel bei Smalltalks. Also wenn ihr es mal ausprobieren möchtet, heute, wer nach der Antwort des Gegenübers exakt 3 Sekunden schweigt, bevor er selbst spricht, sorgt dafür, dass die andere Person dann sich verstanden fühlt. Dann aber auch doppelt so viel erzählt, damit nicht so dieser Ruhe- und Schweigeeffekt kommt. Will man vielleicht ja auch gar nicht, ne? Also der beste Smalltalk, sagen die Psychologen, ist, wenn man überraschendes, unnützes Wissen teilt. Das muss man sich ja auch ein bisschen vorbereiten, weil skurrile Fakten brechen das Eis und regen auch ein bisschen das Gehirn an, weil man drüber nachdenkt, kann das denn sein? Also so Sätze wie, nur 2 Körperteile wachsen dein Leben lang, die Nase und deine Ohren, kann natürlich auch für das Gegenüber, in welcher Situation man sich da auch befindet, sehr ernüchternd sein. Oder wenn man gleich zur Sache gehen möchte, auch unnützes Wissen, Stabheuschrecken haben bis zu 10 Wochen Sex im Übrigen, ja. Und zwar am Stück, ist das wirklich so? Und kann aber auch sofort überfordernd wirken. Also weiß ich auch nicht so genau, das müsst ihr mal ausprobieren heute am Tag des Smalltalks. Und wenn man jetzt irgendwie in eine Situation kommt mit den Stabheuschrecken und den 10 Wochen Sex und will da wieder raus, dann am besten mit einer Verkehrsmeldung. Vorsicht auf der A3 Würzburg in Richtung Frankfurt zwischen Hanau und Obertshausen. Da ist ein Unfall passiert und die Unfallstelle ist noch nicht gesichert. 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

Hit von Alex Warren, Emerald Eyes, haben wir gerade gehört hier in der Popnacht. Oder ist ja Toni Braxton mit was Romantischem, Tipico Romantico. Gestern hat sie Geburtstag gehabt, ich habe sie nicht erwähnt. Ich habe es mir vorgenommen, gestern sie zu erwähnen, aber habe es vergessen. Das mache ich jetzt heute, ne? Jetzt ist sie raus aus dem Geburtstag. Unbreak My Heart und gleich danach ein Rätsel, da verdient ihr euch das erste Popnacht-Package.

0: break my heart. Oder wie hat Udo Lindenberg mal gesungen, ein Herz, das kann man reparieren. Toni Braxton, hier ist die Popnacht.
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0: Da sind die zwei Nummer 1 Hits des heutigen 8.10. in der Musikgeschichte. Die hört ihr sehr schnell jetzt. Und wenn ihr mir sagen könnt, sehr langsam, welche beiden Titel das sind, dann verdient ihr euch das erste Popnacht-Package. Konzentration. Konzentration, por favor. Und? Eine Idee? 07221 2011. Ich freue mich über Lösungen für dieses Rätsel. Hier ist die Popnacht.

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2: Bis zum Morgen ziehen Regen und einzelne Gewitter über den Westen. Die Temperaturen sinken auf 14 bis 9 Grad. Tagsüber gibt es dann windiges, oft nasses, aber auch zwischendurch sonniges Herbstwetter. Mit höchstens noch 10 bis 16 Grad wird es deutlich kühler.
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3: Auf der A2 Dortmund Richtung Oberhausen ist die Ausfahrt Essen-Gladbeck bis 5 Uhr früh wegen eines Schwertransports gesperrt. Auf der A3 Köln Richtung Frankfurt ist die Anschlussstelle Siebengebirge bis voraussichtlich zum 17. Oktober gesperrt. Auf der A40 Essen Richtung Duisburg ist im Kreuz Duisburg die Verbindung zur A59 Richtung Düsseldorf bis voraussichtlich Freitagmittag gesperrt. Dort wird nach Weltkriegsmunition gesucht. Die A57 Krefeld Richtung Köln ist zwischen Krefeld Zentrum und Krefeld Hoppum wegen Bauarbeiten bis morgen 5 Uhr gesperrt.
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4: Und die am meisten unterschätzte Höchsttemperatur heute 21 Grad. Bekommen wir in Preschen und hier ist die Popnacht. Ich bin Ben Streubel.

0: Ain't in L.A. Neuer Hit von Adela aus Bratislava war das. Haben wir hier gehört, gemeinsam in der Popnacht.
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1: Wir lösen's auf. Welche beiden Songs haben denn heute Geburtstag? Und da weiß Norbert aus Freiburg etwas zu berichten. Guten Morgen, Norbert.
2: Guten Morgen, Benni.
1: Und?
2: Das erste Lied war Pretty Woman von Roy Orbison.
1: Ja.
2: Und das zweite war wie von Phil Collins, Dancing to the Night.
1: Dancing to the Light? Ja,
2: to the light, sorry.
1: Ist doch gar nicht schlimm. Du, das Gegenteil ist halt, du hast das Gegenteil ausgedrückt, aber entscheidend ist ja, dass du das Tanzen nicht verlernst, ja? Also hast du insofern alles richtig gemacht, bekommst ein schönes Paketchen nach Hause geschickt. So. Du bist gerade noch am Überlegen gewesen, auf dem Balkon sitzend, was du mit deinem Fußballverein machst. Du bist Trainer seit 30 Jahren bei den Sportfreunden Eintracht Freiburg.
2: Ja.
1: Musst du erstmal schaffen, ne? 30 Jahre lang ohne entlassen zu werden im Fußballbereich. Ist ja Wahnsinn. Wie hast du das gemacht? Erfolge?
2: Ja, indem ich kein Geld kriege und das ehrenamtlich mache.
1: Ach so, die anderen haben dann das hingeworfen. Aber in deinem Verein ist Jogi Löw auch Mitglied, ne?
2: Ja, der war bei uns, hat mal bei uns ein Jahr gespielt.
1: Ja, echt? Also unter dir? Hast du ihn trainiert?
2: Nein, um Gottes Willen.
1: Ja.
2: Jogi Löw ist ein Jahr jünger als ich.
1: Ah ja, gut. Und kommt er ab und zu auch nochmal zu einem Spiel vorbei, guckt mal und sagt Hallo? Oder?
2: Nein, selbst habe ich ihn vor 10 Jahren mal bei uns auf dem Platz gesehen.
1: Das liegt wahrscheinlich an der Bezahlung. Das kann gut sein. Aber gut, wenn er Mitglied ist, das ist ja schon mal ordentlich. Ne? Dann wird er natürlich auch einen Mitgliedsbeitrag bezahlen. Alles gut. Gut, also dann würde ich mal sagen, gibt es irgendeinen Pokal oder irgendetwas, was jetzt ansteht, ein Spiel, wo du Zuschauer brauchst, wo ich dich motivieren kann, wo hingepilgert wird?
2: Ja gut, wenn bei uns aktive Dame oder Herren Spiele.
1: Ja, wann? Gibt es irgendwas? Kann man gucken, genau. Einfach nachgucken.
2: Sonntag.
1: Ja. Genau, wer möchte Norbert unterstützen, möchte bei Norbert dabei sein, möchte mal gucken, wie er so spielt, dann vielleicht ist Jogi Löw ja auch am Platz dann mal. Dann wünsche ich dir also viel Spaß, viel Erfolg als Fußballtrainer weiter. Und ich schicke dir ein Paket zu, ja? Bis bald.
2: Ich danke dir. Ciao.

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1: Jetzt ist es 1:15, eine Gefahrenstelle. Vorsicht auf der A3 Köln in Richtung Frankfurt. Da liegen Gegenstände, wo sie nicht hingehören, zwischen Limburg Süd und Bad Camberg. Und A43 Recklinghausen Richtung Münster in der Ausfahrt Lavesum, eine noch nicht abgesicherte Unfallstelle. Hier ist die Popnacht.

France, egal was Kultisches hier in der Popnacht. Oh, ein Happy Birthday. Happy Birthday, lieber Nedo. Happy Birthday to you. Nedo aus Stuttgart feiert heute den 40. Geburtstag. Und das mit vielen Freunden zu Hause am Grill. Und die besten Freunde sind wohl Eddie und Didi. Eddie und Didi und seine Partnerin Natalia sowieso. Die haben ihm ein tolles Geschenk gemacht. Und da wollte er sich mal hier persönlich nochmal bedanken. Das ist eine Riesenfeier, sagt er. Und er ist ein großer Shabusi-Fan. Shabusi. Und der ist aber erst im kommenden Jahr, ich glaube im Mai nächsten Jahres in Deutschland. Vieles ist da ja auch schon ausverkauft. Und dann haben die mal eine Überraschung gemacht und einen Flug nach San Francisco geschenkt zum 40. Geburtstag. Da ist Shabusi dann am 23. Oktober, noch in diesem Monat. Da wird er also hinfliegen dann und sich dort über ein Konzert freuen, weil die Tickets sind auch noch dabei. So, da muss man erstmal haben, ne? Solche Freunde. Also, lieber Nedo, dann genieß es mal, bekommst doch Shabusi jetzt zu deinem 40. mit Blink-Tour.

0: Die Romantik kommt sofort und der Kult auch. Aber noch eine Gefahrenstelle von der A2 Dortmund in Richtung Hannover. Da liegt ein Reifen auf der Fahrbahn, wo er nun wirklich nicht hingehört. Zwischen Wunstorf-Kohlenfeld und Wunstorf-Lute. Reifen auf der A2, ihr passt auf, genießt diesen kultischen Song von Johnny Cash aus der Cloud.
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0: 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Die Nachrichten mit David Rühl. Guten Morgen. 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
1: Die Spitzen von Union und SPD haben ihr Treffen im Kanzleramt am Abend nach etwa 4 Stunden beendet. Konkrete Ergebnisse aus dem Koalitionsausschuss sind bislang nicht bekannt geworden. Uwe Berndt, WDR Berlin.
2: Es hieß am späten Abend nur, die Gespräche seien gut verlaufen, aber es hat niemand mehr eine Erklärung abgegeben. Das ist aber auch keine Überraschung, denn es hieß ja vorher schon, man wolle sich einfach mal in Ruhe Zeit nehmen für eine gründliche Aussprache. Bleibt es beim vereinbarten Reformkurs oder nicht? Bundeskanzler Merz hat vor dem Treffen gesagt, dass er von allen Beteiligten ein klares Bekenntnis zum Reformkurs erwartet. Also es ging nicht um die Details der Gesetze, sondern eher darum, sich zu vergewissern, dass man noch die gleichen Ziele hat. Und immerhin, das hörte man dann nach dem Treffen, in diesem Punkt sei man sich einig.
1: In Nordrhein-Westfalen ist in den vergangenen Tagen Sprit knapp geworden. Laut dem Tankstelleninteressenverband liegt das am Tankrabatt. Was sich in den letzten Tagen in NRW abgespielt hat, berichtet WDR-Reporter Moritz Börner.
3: In Lindlar im Oberbergischen Kreis zum Beispiel mussten Autofahrer am Dienstag länger suchen, bis sie ihr Auto volltanken konnten. Ein Tankwart sagte, seine Tankstelle sei innerhalb von 2-3 Stunden leer gewesen. Offenbar haben viele mit dem Tanken bis Oktober gewartet, um dann den Rabatt nutzen zu können.
1: Und das ist diese Nacht auch noch wichtig. In ganz Deutschland hat es Veranstaltungen und Mahnwachen in Gedenken an die Opfer des Hamas-Angriffs auf Israel vor 3 Jahren gegeben. In Düsseldorf zum Beispiel wurden am Rheinufer Kerzen aufgestellt. Frankreichs Premierminister Le Cornu hat den protestierenden Schülern in seinem Land bessere Lernbedingungen zugesichert. Er will aber deutlich weniger Geld für Bildung bereitstellen, als die Gewerkschaften fordern. In Brandenburg sind 4 Menschen bei einem Verkehrsunfall ums Leben gekommen. Laut Polizei wollte ein Autofahrer mehrere Fahrzeuge überholen und stieß dabei mit 3 entgegenkommenden Mopeds zusammen. Im Bochumer Fußballstadion gilt ab sofort ein Hüpfverbot, und zwar auf der Osttribüne und wenn alle zusammen hüpfen. WDR-Reporter Luca Benincasa erklärt, warum.
4: Ein neues Gutachten im Zuge der geplanten Stadionmodernisierung zeige, dass das rhythmische Springen starke Schwingungen auslöst. Die Tragfähigkeit der Tribüne sei laut Gutachten aber grundsätzlich gegeben. Deshalb bleibt ein normaler Torjubel erlaubt, verboten ist nur das choreografierte Springen.
1: Aufgehoben werden soll das Hüpfverbot in Bochum dann wieder voraussichtlich 2028, wenn die Ostkurve fertig saniert ist. Das war WDR aktuell. Das Wetter in Nordrhein-Westfalen: bis zum Morgen ziehen dichte Wolken mit Regen durch. Der neue Tag beginnt grau und nass, und das sind die Temperaturen in Düren 14 Grad, 15 in Detmold und in Dinslaken bis zu 16 Grad. Es ist 1.03 Uhr.
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5: Auf der A3 Köln Richtung Frankfurt ist die Anschlussstelle Siebengebirge bis voraussichtlich zum 17. Oktober gesperrt. Auf der A40 Essen Richtung Duisburg ist im Kreuz Duisburg die Verbindung zur A59 Richtung Düsseldorf bis voraussichtlich Freitagmittag gesperrt. Dort wird nach Weltkriegsmunition gesucht. Die A57 Krefeld Richtung Köln ist zwischen Krefeld Zentrum und Krefeld Hoppum wegen Bauarbeiten bis morgen 5 Uhr gesperrt.
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6: Mit Ben Sträubel, da wird es gleich ein bisschen lauter werden. Sehr viel lauter mit dem Lenkradklopfer. Also ihr bestimmt, welcher Song gleich laut gespielt wird. Hier 5,7932% mehr Phon bis zur Ohramputation. 0722 1 2011, was würdet ihr denn gerne hören? Vielleicht einen Song, der euch einen Energieschub gibt, falls ihr unterwegs sein dürft auf Autobahnen, Bundesstraßen und Feldwegen der Republik. 0722 1 2011.
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0: Creed haben wir gehört hier in der Popnacht.
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0: Jetzt wird's laut. Und die Vorschläge kommen aus Baden-Württemberg und Niedersachsen. Ham aus Schiffdorf. Guten Morgen, Ham.
2: Moin, moin.
0: Du magst italienisches Essen und bist also den ganzen Tag am Kochen. Was gab's denn jetzt bei dir zum Nachtessen?
2: Also zum Nachtessen habe ich mir eine Lasagne gemacht.
0: Das ist doch schön, mit ordentlich viel Käse drauf und dann den Stein im Bett liegen, ne?
2: Na klar.
0: Fantastisch, aber da kannst du dir noch ein bisschen vielleicht die Beine vertreten im Rhythmus, falls dein Hit gewählt würde von den Dire Straits Walk of Life.

0: Vorschlag Nummer 1. The Walk of Life. Und Frank lebt in Fellbach, Baden-Württemberg. Guten Morgen, Frank.
1: Guten Morgen.
0: Bist Berufsschullehrer, bist noch ein bisschen am Kränkeln, aber bald geht's dann auch wieder los für dich. Und du singst, du bist also höchst musikalisch. Welche Gesänge kann man denn von dir erwarten, wenn man dich bucht?
1: Das ist Kirchenchor in der Fellbacher Pauluskirche.
0: Und das ist also richtig auch, dass da Menschen kommen, wenn du singst mit dem Kirchenchor und dann, also so ein Event ist das oder singst du während des Gottesdienstes?
1: Ja, das war während des Gottesdienstes. Wow. Das war vor kurzem 100 Jahre Pauluskirchenchor, da war die Kirche voll.
0: Man wundert sich, dass du dann doch eher auf AC/DC stehst.
1: Ja, das war zu meiner Jugendzeit in ja. Lorette Mar, da kam es jeden Morgen.
0: Ist sie riesig, also du hast ja Thunderstruck ausgesucht, ja. Da ist Lorette Mar noch gar nicht gebaut worden. So, also Thunderstruck.

0: das wäre doch auch was für den Kirchenchor. Das könnte ich mir vorstellen, kommen vielleicht noch ein paar neue Menschen, ne, die dann sagen, das finde ich mal gut, das höre ich mir mal an, wie Norbert und seine Friends, ne, die Killer Churches oder so, die singen dann Thunderstruck oder Highway to Hell, passt natürlich noch besser. Dann wünsche ich dir auf jeden Fall sehr viel Spaß. Ich gucke mal, was rauskommt jetzt hier, 07221 2011. Ihr entscheidet in Deutschland, welchen Song wir lauter spielen als alle anderen Hits, also entweder Thunderstruck von AC/DC oder Walk of Life von den Dire Straits. Ich bin gespannt. Ciao, ciao, ihr zwei, gute Nacht.
1: So.

0: Sauber.
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0: Die Dire Straits, Walk of Life, das hätte gerne Herrn aus Schiffdorf gerne gehört. Und Frank aus Fellbach, der war für Thunderstruck, AC/DC. Und das ist eindeutig ausgegangen mit 77% aller Anrufer. AC/DC, ich mach lauter.

Das hier ist ein schöner neuer Hit. Der Flügel ist extra reingeschoben worden hier in diese Show. Bushla G und Jake Isaac mit I Would Lose It All in der Popnacht.

0: Alan Walker und I'm Faded. Hier ist die Popnacht. 1.31 Uhr.
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2: Bis zum Morgen ziehen teils langanhaltender oder kräftiger Regen und einzelne Gewitter über den Westen. Die Temperaturen sinken auf 14 bis 9 Grad. Tagsüber gibt es dann windiges, oft nasses, aber auch zwischendurch sonniges Herbstwetter. Mit höchstens noch 10 bis 16 Grad wird es deutlich kühler. Der Freitag und das Wochenende werden bei höchstens 15 Grad herbstlich frisch mit teils gewittrigem Regen und viel Wind.
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3: Auf der A2 Dortmund Richtung Oberhausen ist die Ausfahrt Essen-Gladbeck bis 5 Uhr früh wegen eines Schwertransports gesperrt. Auf der A3 Köln Richtung Frankfurt ist die Anschlussstelle Siebengebirge bis voraussichtlich zum 17. Oktober gesperrt. Auf der A40 Essen Richtung Duisburg ist im Kreuz Duisburg die Verbindung zur A59 Richtung Düsseldorf bis voraussichtlich Freitagmittag gesperrt. Dort wird nach Weltkriegsmunition gesucht. Die A57 Krefeld Richtung Köln ist zwischen Krefeld Zentrum und Krefeld Hoppum wegen Bauarbeiten bis morgen 5 Uhr gesperrt.
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0: Und die am meisten unterschätzte Höchsttemperatur in Wittmundhafen, da bekommen wir heute 15 Grad. Hier ist die Popnacht. Ich bin Ben Sträubel.

Jesse J, hier ist die Popnacht und ihr hattet noch nichts zu lachen in den vergangenen 1 Stunde und 38 Minuten. Das ist bitter. Ich kann das ein bisschen nachvollziehen, weil ich bin ja auch nicht zuständig dafür, dass ich euch professionell zum Schmunzeln bringe. Dafür gibt es natürlich Menschen, die sich Comedians nennen. Manchmal sind sie selbsternannt lustig und verdienen damit Geld. Aber hier in meiner Show ist es natürlich so, dass wenn es nicht lustig sein sollte, was der Comedian tut, gibt es auch Geld zurück. Gleich Lennart Schilgen, der erklärt die Welt so ein bisschen in Reimform. Wenn man was Bösartiges sagen möchte oder auch was Liebes, als Reim klingt es vielleicht ein bisschen besser, kann aber auch peinlich sein. Also ich bin gespannt, wie es wird. Lennart Schilgen erklärt die Welt nach Martin Garrix und Ed Sheeran.

0: ist 1.41 Uhr. Vorsicht bitte auf der A3 Würzburg in Richtung Frankfurt. Da ist ein Unfall passiert. Die Unfallstelle ist noch nicht gesichert. Zwischen Hanau und Obertshausen. Lennart Schilgen, Comedian, erklärt uns die Welt im Reim.
1: 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Fragt Hagen Sören. Wenn du grad beim Wagner hören, still an ein paar Möhren nagen, den betagten Star-Tenören lauscht, wie sie in höheren Lagen dröhnend ihre Klagen rühren. 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

0: Ein Hauch von Romantik. Vielleicht sogar Tipico Romantico.
1: Happy Birthday. Ein Happy Birthday für Claudia. Happy Birthday to you. Claudia ist in Schwerin, eben gerade wach geworden, hat ihren Geburtstag um 49 Minuten verpennt. Aber jetzt ist sie ja seit einer Stunde auch schon wieder da und feiert mit ihrem Schatzi-Batzi, Topsi-Opsi-Mopsi. Das ist Thomas und der hat in der Küche noch einen Kuchen geholt, den er selbst gebacken hat, also zumindest aufgebacken, sagen wir es mal so. Aber wenn Kerzchen drinstecken und 27 Kerzchen brennen auch, weil es ist ja 27. Geburtstag, hat er ja nicht alles falsch gemacht, ne? Also, dann feiert den mal schön. Sie ist ein Miley Cyrus-Fan und den neuen Hit von Miley Cyrus spiele ich jetzt für Claudia auch ein bisschen lauter. Hier ist die Popnacht.

Persuades, der neue Hit von Miley Cyrus, den wir gerade gehört haben hier in der Popnacht. Das ist 1.53 Uhr. Ihr fahrt bitte vorsichtig auf der A31 Gronau-Oberhausen in beiden Richtungen. Da läuft ein Hirsch auf der Autobahn in Höhe Lechtenahaus. Hirsch auf der A31 Gronau-Oberhausen. 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
1: Die Nachrichten mit David Rühl. Guten Morgen.
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1: Die Spitzen von Union und SPD haben ihre Beratungen im Koalitionsausschuss am Abend nach etwa 4 Stunden beendet. Über die Ergebnisse will die Regierung am Morgen informieren. Christiane Rüther berichtet.
2: Teilnehmer beschrieben die Sitzung nach dem Ende des Treffens als gut und sehr konstruktiv. Vor dem Hintergrund der Wahlergebnisse hatte Bundeskanzler Merz vor der Sitzung ein neues Bekenntnis zum vereinbarten Reformkurs verlangt. Er gehe davon aus, dass der Koalitionsvertrag und das im Juli beschlossene Reformpaket unverändert die Geschäftsgrundlage für die Arbeit der Koalition bleibe, so Merz. Es enthält Neuregelungen für die Bereiche Rente, Pflege, Arbeitsmarkt und Steuern. Im Sommer hatten sich die Koalitionsfraktionen darauf geeinigt, das ganze Paket bis Ende des Jahres durch den Bundestag zu bringen. Merz geht aber mittlerweile davon aus, dass das noch bis zum kommenden Frühjahr dauern wird.
1: In Frankreich hat es wieder Schülerproteste gegeben. Dabei kam es erneut zu Ausschreitungen zwischen Demonstrierenden und der Polizei. Premierminister Lecornu sicherte den Schülern am Abend bessere Lernbedingungen zu. Caroline Düller, WDR Paris.
3: Lecornu verwies auf eine extra eingerichtete Online-Plattform der Regierung. Dort können Schüler Vorschläge und Forderungen festhalten. Außerdem wolle die Regierung Ende des Monats erste Entscheidungen präsentieren, um auf Forderungen etwa nach mehr Lehrkräften einzugehen. In Sachen mehr Geld für Bildung, eine der wesentlichen Forderungen sowohl der protestierenden Schüler als auch der Gewerkschaften, machte der Regierungschef dagegen keine Zugeständnisse.
1: Und das ist in dieser Nacht auch noch wichtig. Betroffene von digitaler Gewalt sollen sich leichter wehren können. Die Bundesregierung hat einen Gesetzentwurf auf den Weg gebracht, um zum Beispiel gegen heimliche Aufnahmen in der Sauna vorgehen zu können. In Brandenburg sind 4 Menschen bei einem Verkehrsunfall ums Leben gekommen. Laut Polizei wollte ein Autofahrer mehrere Fahrzeuge überholen und stieß dabei mit 3 entgegenkommenden Mopeds zusammen. Die deutsche Fußballnationalmannschaft ist in der FIFA-Weltrangliste etwas abgerutscht. Im aktuellen Ranking findet sich die DFB-Elf nur noch auf Platz 13 wieder, einen Platz schlechter als bisher. Auf der A2 in Westfalen hat ein Lkw-Fahrer wohl Schlimmeres verhindert. Ein Pferd war kilometerlang über die Autobahn gelaufen, entgegen der Fahrtrichtung, quasi als Geisterpferd. Der Fahrer stellte seinen Laster quer und hielt so den Verkehr an. Für Polizist Fabian Rickel war das ein außergewöhnlicher Einsatz.
4: Also das war tatsächlich heute auch ein Einsatz, den wir so nicht alle Tage haben. Unterm Strich steht für uns natürlich das große Glück, dass da nichts Schlimmeres passiert ist. Das beherzte Eingreifen hat ja wahrscheinlich Schlimmeres verhindert.
1: Das Pferd konnte schließlich eingefangen werden. Das war WDR aktuell. Das Wetter in Nordrhein-Westfalen: bis zum Morgen ziehen dichte Wolken mit Regen durch. Der Tag beginnt dann grau und nass. Später gibt's auch ein bisschen Sonne. Die Temperaturen in Eschweiler 14, Gütersloh 15 und Dormagen 16 Grad. 2.03 Uhr.
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5: Auf der A3 Köln Richtung Frankfurt ist die Anschlussstelle Siebengebirge.